0: Grüße Ingrid Heinzelmeier, herzlich willkommen dazu. Dein Glaube hat dir geholfen. Dieser Satz ist die Überschrift zu dieser Ausgabe von Das Gespräch. Jesus sagt das zu Menschen, in deren Leben eine meist körperliche Heilung geschehen war. Dein Glaube hat dir geholfen. Und das gilt aber auch für andere, deren Heilung nicht primär im körperlichen Bereich geschehen ist, sondern vielleicht im inneren Leben oder in der Beziehung zu Gott. Bei mir im Studio ist Pastor Christian Pessl aus Haiger. Herzlich willkommen.
1: Vielen Dank.
0: Ich habe Sie eingeladen, weil Sie haben ein sehr kompaktes Büchlein zu diesem Thema geschrieben. Dein Glaube hat dir geholfen. Leider gibt es heute nur noch einzelne Exemplare im Internet. Aber Sie haben eine Chance. Wenn Sie unser Gespräch hören, dann wird viel von den Gedanken und Schlussfolgerungen aus diesem Buch mit einfließen. Und dann ist es fast so, als hätten Sie das Buch lesen können. Herr Pessl, als Gemeindepastor haben Sie natürlich Ihr Berufsleben lang viel mit kranken Menschen zu tun gehabt. Und dabei sind Ihnen auch Fragen gekommen, die Sie dann dazu gebracht haben, an diesem Buch zu arbeiten.
1: Ja, so ist das. Man muss Antworten geben, wenn man an einem Krankenbett steht, wenn man die Schicksale von Menschen begleitet. Und was wäre da besser, als die Bibel in die Hand zu nehmen und Jesus zu beobachten, wie er mit Krankheit umgeht, mit Kranken umgeht, welche Antworten er gibt. Und ich denke, es gibt nichts Besseres für kranke Menschen, als das zu tun.
0: Sie haben also die Worte und Berichte aus der Bibel erlebt als eine Antwort auf die Lebenssituationen der Menschen, mit denen Sie zu tun hatten, aber keine pauschale Antwort.
1: Nein, die Bibel ist kein Rezeptbuch, wo ich einfach Antworten erwarten dürfte. Zum Thema Krankheit wird da das Themenfeld wird uns umfassend dargestellt. Wir erleben Menschen, die mit ihrer Krankheit zu Jesus kommen. Wir hören, wie Jesus mit ihnen redet, wie er mit ihnen umgeht. Wir sehen, wie sie geheilt werden. Wir sehen allerdings dann auch in der Apostelgeschichte, dass Krankheit etwas Normales bleibt im Leben auch von Christen. Und so ist da eine sehr umfassende, wird das Themenfeld sehr umfassend dargestellt.
0: Wenn Krankheit im Leben von Menschen bleibt, auch von solchen, die sich Jesus anvertraut haben, und auf der anderen Seite die Erfahrung da ist, dass Jesus auch heilend eingreift, dann kann ja die Frage auftauchen, hat denn unser Gott mich weniger lieb, weil ich krank bin und mich nicht so engagieren kann wie andere oder wie in früheren Jahren?
1: Das ist die schmerzhafte Seite der Krankheit. Nicht nur, dass die Krankheit da ist mit Not und Schmerz und all dem, was das bedeutet, sondern manchmal scheint es dann fast so, als würde Gott einen dann in dieser Zeit im Stich lassen, nicht antworten, als würde der Glaube, gerade wenn man ihn braucht, keinen Halt bieten, keinen Schutz. Das ist so, aber auf der anderen Seite haben wir durch Jesus Christus, wenn wir Jesus vor Augen haben, sehen wir Gottes Liebe, wir sehen die Empathie von Jesus. Wir werden ermutigt, vertrauensvoll zu beten. Das ist kein Versprechen, dass es immer so auch bei uns sein müsste, aber wir kommen Gott näher in diesem ganzen Prozess. Und deswegen würde ich sagen, dein Glaube hat dir geholfen, heißt nicht, dass der Glaube immer zu einer Heilung führt, aber dass er zu Vertrauen, Zuversicht, Freude führen kann, auch in Krankheit.
0: Sie haben die tröstenden Worte, Versprechen aus der Bibel mit einem warmen Mantel verglichen?
1: Ja, also ich denke, man kann einem Menschen eine Wahrheit um die Ohren schlagen wie einen nassen Lappen. Oder man kann ihm die Wahrheit hinhalten wie einen warmen Mantel, in den er selber hineinschlüpfen kann.
0: Und in dem seine frierenden Ängste dann verschwinden müssen.
1: Genau, und Gott redet mit uns nicht mit einer harten Wahrheit, dass er uns etwas um die Ohren schlägt, sondern er hält uns sein Wesen. In Jesus Christus hält er uns sein Wesen hin. Die Verheißung, die Worte, der Trost, das ist etwas, was uns hingehalten wird. Und ich kann es mir zu eigen machen. Ich kann es annehmen wie so einen warmen Mantel.
0: Sie haben, bevor Sie Ihr Buch geschrieben haben, auch studiert, also zum Beispiel systematisch betrachtet. Was wissen wir über Jesus und seinen Umgang mit kranken Menschen?
1: Ja, das ist ganz interessant, wenn man das mal mit anderen Religionen vergleicht. Buddha hat sich als Weisheitslehrer verstanden, Mohammed hat sich als Prophet verstanden. Heilungen spielen für die beiden eigentlich keine Rolle. Ganz anders bei Jesus. Jesus war von vornherein, war er an kranken Menschen interessiert und Heilungen sind ein Hauptthema der Evangelien. Wenn man so das mal quantifiziert, 15-25% der Evangelien haben im engeren oder weiteren Sinne mit Heilungen zu tun. Also wer Jesus ist, was er will, das wird gerade exemplarisch deutlich an den Heilungen. Und deswegen spielen die Heilungen eine ganz zentrale Rolle, wenn wir Jesus Christus verstehen wollen.
0: Diese Heilungsberichte in den Evangelien sind aber auch unterschiedlich.
1: Genauso wie jeder Mensch und jedes Schicksal unterschiedlich ist, finden wir keine einzige Heilung oder Heilungsgeschichte, die ganz identisch wäre. Es gibt so ein Grundschema. Jesus hat geheilt, immer durch Zuspruch, durch Worte, durch Handauflegung, also durch Berührung. Interessanterweise hat er nie geheilt mit einem Gebet, so wie wir das tun, sondern er hat immer Heilung zugesprochen. Und das ist so das Grundschema, aber es gibt zu allem auch Abweichungen. Jesus hat 2 Fernheilungen gemacht, auch unwillkürliche Heilungen sind geschehen, wo sein Wille gar nicht beteiligt war. Aber die Ausnahmen, die unterstreichen immer eigentlich das Modell, das, was typisch war für seine Heilungen.
0: Was bedeutet das, dass Jesus nie jetzt in der Begegnung mit einem Kranken ein Fürbittegebet gesprochen hat?
1: Das bedeutet, glaube ich, zuallererst, dass wenn Jesus geheilt hat, es doch irgendwie etwas anderes gewesen ist, als wenn wir beten oder wenn wir heilen. Also wenn wir die Vollmacht, die uns Jesus gegeben hat, den Zuspruch, wenn wir den in Anspruch nehmen. Jesus war Gott in Person. Er konnte sprechen und es wurde. Er hat Tote aus den Gräbern geholt. Ein Wort und es geschah. Das sehen wir, wenn wir Jesus betrachten. Und das sind selbstverständlich wir nicht. Die Heilungen von Jesus, die hatten eigentlich nicht vor allem den Kranken zum Hauptthema, sondern es sollte Jesus beleuchten. Und deswegen haben Heilungen im Wirken von Jesus definitiv eine andere Rolle gespielt als bei uns. Wir dürfen auch im Namen von Jesus um Heilung beten und das auch erleben. Und dennoch bleibt es was anderes, als wenn der Sohn Gottes selber das macht, um sich der Welt zu offenbaren.
0: Dein Glaube hat dir geholfen, so die Überschrift zu unserer Sendung, auch zu Ihrem Buch. Auch das ist unterschiedlich. Mhm. Sie haben das näher angeschaut. Welche Rolle spielt denn nun der Glaube? Er wird ja zum Beispiel nicht immer erwähnt.
1: Genau. Ich denke, wenn wir mal von unserem Erleben ausgehen, die Krankheit stellt unmittelbar die Frage nach Gott. Also für einen gläubigen Menschen zumindest. Und ich frage mich, warum bin ich krank? Wo ist Gottes Liebe und seine Treue? Die Krankheit wirft uns auf Gott. Und Jesus hat das sehr ermutigt. Menschen kamen zu ihm mit dem Wunsch nach Heilung. Manchmal ist Jesus zu den Kranken gegangen oder hat geheilt, ohne dass sie ihn gebeten haben. Aber häufig sind die Menschen mit der Krankheit zu ihm gekommen und haben ihn gebeten. Wenn du etwas kannst, so hilf mir, sagt einer zum Beispiel. Und so ist das auch heute. Unser Glaube hilft uns, wenn er uns zu Jesus Christus treibt.
0: Geht es dann um den Glauben, also bei uns heute, um den Glauben desjenigen, der geheilt werden möchte, oder um den Glauben desjenigen, der im Gebet die Heilung vermittelt?
1: Das ist, glaube ich, keine Entweder-Oder-Frage. Wenn der Kranke selber glaubt, dann ist das schon mal eine ganz wesentliche Grundlage. Dann ist sein Gegenüber in dieser Frage nicht ich als Seelsorger oder Fürbitter, sondern der Vater, der Sohn ist sein Gegenüber. Das ist ganz zentral. Aber es gibt natürlich auch Fälle, wo der Glaube des Seelsorgers, des Begleiters entscheidend ist. Sehen wir auch sehr schön an dieser Geschichte, wo Jesus den Gelähmten heilt, dessen Freunde kommen und ihn durchs Dach lassen. Und Jesus sagt dann, als er ihren Glauben sah, also nicht des Gelähmten, sondern der Freunde. Und das ist die schöne Aufgabe, die wir doch als Begleiter oder Seelsorger auch haben.
0: In der Regel sind die Heilungen von Jesus durch kurze, knappe, vollmächtige Worte geschehen und waren meistens sofort und vollständig. Sie haben schon gesagt, das hatte damit zu tun, dass die Heilungen auch immer Jesu göttliches Wesen dargestellt haben. Ja. Ich würde jetzt fragen, wie ist das heute? Welche Absicht hat der dreieinige Gott heute mit den Heilungen, die im 21. Jahrhundert in christlichen Gemeinden geschehen?
1: Na, zunächst sollten wir mal sagen, wollen wir hoffen, dass sie geschehen, dass wir heute das erwarten, wie es Jesus uns versprochen hat. Ich glaube, es gibt auch manchmal so die Einstellung, ach, das ist Schicksal, also so eine Ergebenheit der Krankheit gegenüber. Das wäre auch eine Form des Unglaubens, würde ich sagen. Wir sollen und dürfen Heilung erwarten und auch vollmächtig beten. Aber die Hauptaufgabe von Krankheit, glaube ich, ist, wie bei allen Schicksalsschlägen, dass sie uns zu Gott treiben sollen. Also manchmal lässt Gott das Schwere in unserem Leben zu, damit wir ihm neuen Raum in unserem Leben geben, dass wir auf ihn geworfen sind. Paulus sagt das ja so schön, wenn ich schwach bin, dann bin ich stark. Oder Gott hätte zu ihm gesagt, lass dir an meiner Gnade genügen. Und das sind, würde ich sagen, Sätze, die auch in einer Krankheit, die wir selber erleben, wirklich Tiefe geben, die uns Hoffnung machen, dass Gott da ist, selbst wenn wir nicht geheilt werden. Dass die Liebe, das Vertrauen zu ihm wächst, selbst wenn wir mit Krankheit leben müssen.
0: Gibt es Heilungserfahrungen, die Sie persönlich jetzt besonders geprägt haben? Und Heilungserfahrungen meine ich da durchaus umfassend, also körperlich, seelisch, geistlich, ganzheitlich.
1: Ja, also in der Fürbitte habe ich das erlebt, dass Krankheiten zu einem Stopp gekommen sind zumindest. Ich habe eigentlich mehr Menschen begleiten dürfen, die krank geblieben sind. Eine Freundin damals, die lag mit MS im Bett jahrelang, waren wir zusammen im Hauskreis und sie ist dann mal zu so Heilungsgottesdiensten gefahren und Beine wurden verlängert und alles Mögliche, aber sie als Schwerstkranke, sie kam genauso nach Hause und das hat natürlich entsprechend Frustration bedeutet, aber wie schön war es, begleiten zu können, dass sie das in ihrem Vertrauen, in ihrem Glauben an Jesus nicht erschüttert hat. Dass sie einfach wusste, das ist jetzt Gottes Wille für mein Leben. Ich nehme das an, sowas zu erleben.
0: Das ist auch eine Heilung.
1: Genau, Heilung zu erleben, körperliche Heilung zu erleben, ist wunderbar und macht dem Namen von Jesus Ehre. Aber wenn ein Kranker seine Krankheit fröhlich oder dankbar oder zuversichtlich ist, das richtige Wort annimmt, dann macht das den Namen von Jesus genauso Ehre.
0: Jetzt nochmal zurück zu den Zeitgenossen von Jesus. Da taucht ja ganz oft die Dimension auf, Krankheit ist die Folge von Sünde, der Trennung von Gott. Und in gewisser Weise sind wir dadurch, so das Denken damals, bestraft und ausgeschlossen aus der Gemeinschaft mit Gott und seinem Volk. Das ist ja nicht mehr unser Weltbild heute. Aber mit Sünde hat es dann doch auch manchmal etwas zu tun?
1: Die Antworten der Bibel sind differenziert. Es wäre immer schön, man hätte es so mit zwei Sätzen auf den Punkt gebracht. So ganz grundsätzlich muss man natürlich sagen, dass Krankheit wie auch der Tod eine Folge der Sünde ist, so ganz grundsätzlich. Allerdings würde ich das im Gespräch mit Kranken nie so thematisieren. Es ist interessant, wenn Jesus mit Kranken spricht, spricht er nie über Sünde. Außer in zwei Fällen. Der Mensch ist erst einmal Opfer von Krankheit. Ich weiß, das gefällt manch einem nicht so, aber ich finde das so hilfreich. Ich muss über die Hintergründe der Krankheit erstmal gar nicht nachdenken, sondern ich nehme den Mensch, der leidet, der ein Schicksal hat, was hart ist. Von da fange ich das Gespräch an. Wenn dann irgendwo Sünde sein sollte, was es doch auch gibt als Krankheitsursache, dann kann das Gott zeigen. Aber das ist nichts, was ich erkennen könnte ohne den Heiligen Geist Gottes. Deswegen, ich würde eher warnen, im Zusammenhang von Krankheit von Sünde zu sprechen, außer es ist irgendwie offensichtlich.
0: Können den Menschen Jesus um Heilung bitten, ohne dass sie dabei auch mit hineingenommen werden in das Heil, das er schenkt? Keine einfache Frage.
1: Naja, ich würde sagen, Gott kommuniziert mit jedem Menschen. Er ist erfahrbar für jeden Menschen. Paulus sagt das in Apostelgeschichte 17. In ihm leben und weben und sind wir. Wir sollen ertasten, erspüren, ob wir Gott finden können. Das ist so die Situation jedes Menschen. Und sicher wird mancher Mensch auch ohne einen gefestigten christlichen Glauben um Heilung bitten, um Hilfe bitten. Und Gott erhört das immer. in der Hoffnung, dass da noch mehr geschieht, dass ein Mensch dadurch dann vielleicht offen wird für Jesus Christus. Wie oft ist es leider so, dass das Hauptinteresse von Menschen ist, Entlastung und Heilung zu finden, aber die Wahrheitsfrage stellt sich ihnen gar nicht. Und wenn es ihnen dann besser geht, dann vergessen sie das mit Gott und Jesus. Es gibt ja eine dramatische Stelle, genau im Johannes 5, der Gelähmte, der 38 Jahre krank gewesen ist. Jesus heilt ihn und sagt ihm, jetzt sieh zu, dass dir nicht etwas Schlimmeres passiert. Was aus heutiger Sicht müsste man sagen, das ist unmöglich, mit einem Kranken oder ehemals Kranken so zu sprechen. Etwas Schlimmeres als 38 Jahre Krankheit. Wie unsensibel ist Jesus? Aber wenn uns solche Gedanken in den Sinn kommen, sollten wir vorsichtig sein, denn Jesus war der beste Seelsorger. Und er wusste, es gibt etwas Schlimmeres als Krankheit. Das ist nämlich die Trennung von Gott. Und deswegen denke ich, hinter allem Bemühen um Krankheit ist der Wunsch Gottes und sollte auch unser Wunsch sein, dass Menschen zum Glauben an den lebendigen Jesus Christus kommen.
0: Sie haben ja schon das Beispiel erzählt von der Frau, die nach dem Heilungsgebet im Rollstuhl zurückgekommen ist. Da möchte ich jetzt nochmal einhaken. Können Sie beschreiben, wo jetzt für Sie die größte Verantwortung ist, denen gegenüber, die noch nicht körperliche Heilung erlebt haben?
1: Ja, das könnte ich natürlich ganz praktisch in meinem Dienst als Pastor, könnte ich das aufzeigen, was mir das bedeutet, wie ich das lebe. Aber ich habe das für mich eigentlich mal in 5 Felder untergliedert, was mein Anliegen ist im Umgang mit kranken Menschen. Und das Erste würde ich sagen, das ist zumindest das Grundlegende, nicht zeitlich. Das Erste, das ist, Menschen zum Glauben an Jesus Christus einzuladen, sie zu ermutigen, hinter der Leidensfrage auch die Wahrheitsfrage zu stellen, Jesus kennenzulernen, das wäre so das grundlegende Ziel, auch im Umgang mit Kranken. Das Zweite ist dann, Menschen Freundschaft und Begleitung anzubieten. Und dafür muss ich nicht gleich mit Jesus um die Ecke kommen, sondern erstmal Empathie zeigen, Freund sein, Zeit haben. Das Dritte, was der Umgang mit Kranken für mich bedeutet, ist dann eben gerade auch als Pastor, sie seelsorgerlich zu begleiten, in die tiefen Fragen hineinzugehen, mit ihnen die Bibel aufzuschlagen und, ja, wie schreibt das Paulus, mit den Weinenden zu weinen, die Trauernden zu trösten. Dann gibt's noch ein Feld, das im Neuen Testament natürlich so ein bisschen im Schatten steht. Das ist die praktische medizinische Hilfe. Jesus hatte es nicht nötig, Medizin zu verabreichen oder Pflege zu leisten, weil er heilen konnte. Aber in einem Gleichnis, im Gleichnis vom barmherzigen Samariter, da schildert er uns, dass dieser die Wunden versorgt, dass er den Kranken in die Pflege bringt. Und dann als Letztes, und das ist mir vielleicht auch zeitlich wichtig, das Letzte ist, wirklich um Heilung zu beten. Jesus ermächtigt uns dazu, das dürfen wir, das gehört zum Dienst der Kirche dazu, um Heilung zu beten und gemeinsam mit dem Kranken Heilung zu erwarten und zu erbitten.
0: Ich hatte jetzt vorhin gefragt nach der Verantwortung für Menschen, die keine körperliche Heilung erlebt haben. Wenn ich hierzu zugehört habe, das Allermeiste gilt auch in unserer Verantwortung für die, die in seelischen Erkrankungen festsitzen.
1: Ja, das fließt ja oft ineinander. Im Neuen Testament haben wir das nicht so ausgeprägt. Da ist von Besessenen die Rede, die Jesus auch geheilt oder befreit hat. Und selbstverständlich ist psychische Erkrankung genauso eine Aufgabe für uns. Wir müssen sie vom Makel befreien. Wir müssen die Kranken in die Gemeinschaft der Glaubenden hineinholen. Und auch da können wir Hilfe, Linderung oder auch Heilung erwarten.
0: Die Aufgabe ist also, um es jetzt noch zugespitzt zu sagen, Menschen beizustehen, dass sie auch ohne schon geschehene Erhörung weiter mit Gottes Heilungswillen in ihrem Leben rechnen.
1: Ja, unbedingt. Also die Heilungen damals sind auf den Punkt geschehen. Das kann Gott heute auch tun und tut er manchmal. Aber das ist, glaube ich, nicht das Normale, sondern das Normalere ist, dass es oft ein Prozess ist.
0: Sie haben schon eine Stelle von Paulus zitiert, der auch mindestens einmal aufgehört hat, um Heilung zu bitten, im 2. Korintherbrief, Kapitel 12. Und dann eben dieses Wort von Gott empfangen hat, lass dir an meiner Gnade genügen, meine Kraft ist in den Schwachen mächtig. Ist das auch etwas, was sich weitergeben lässt, austeilen lässt, dieser Zuspruch in solchen Situationen, von denen wir hier jetzt sprechen?
1: Ich denke, wir kommen manchmal auf falsche Gedanken, weil die Heilungen von Jesus eben so ganz spektakulär und punktförmig waren. Aber unsere Realität ist, dass wir mit Krankheiten oder mit dem Schicksal, Lebensschicksal überhaupt in Prozessen zu tun haben. Und wir müssen Menschen ermutigen, im Glauben zu bleiben, selbst wenn die augenblickliche Erhörung noch nicht so sichtbar ist. Und Jesus erzählt zum Beispiel das Gleichnis von der bittenden Witwe, wo es eben auch um ein langes, anhaltendes Beten geht, ehe sie dann die Erhörung erfährt. Und das ist wichtig, da nicht falsche Erwartungen zu wecken.
0: Was bedeutet diese Aufforderung, eine Krankheit aus Gottes Hand nehmen?
1: Ich stocke da etwas zu antworten, weil das natürlich immer schwierig ist, das anderen zu sagen mit einem Schicksal, das ich nicht zuteile. Ich würde sagen, letztendlich muss ich mein ganzes Leben aus Gottes Hand nehmen. Der ganze Werdegang, meine Herkunft, meine Familie, meine gesundheitliche Situation. Und es ist gut, mich zu versöhnen mit dem, was ist.
0: Trauerfälle.
1: Es anzunehmen, selbst wenn da offene Fragen bleiben. Und mir ist eigentlich angesichts der Leidensfrage Hiob ein unglaubliches Beispiel. Seitenweise, kapitelweise schüttet er seine Klage vor Gott aus. Und dann am Ende antwortet Gott ihm aus dem Wettersturm heraus, donnernd, wo warst du? Was weißt du? Wer kann? Und da denkt man sich ja erst einmal, was soll das für eine Antwort sein, weil Gott überhaupt nichts beantwortet von Hiobs Fragen. Aber in diesen Kapiteln kommt Hiob wieder in die Ordnung, die gesund und heilsam ist, dass er Geschöpf Gottes ist und nicht Richter über Gott. Er sagt dann, bisher habe ich nur vom Hörensagen von dir vernommen, jetzt aber habe ich dich erst kennengelernt. Also das finde ich so hilfreich. Also ja.
0: Unsere Identität als Geschöpf Gottes
1: wiederfinden. Genau. Und das heißt dann, mich damit zu versöhnen, was geworden ist, selbst wenn die Fragen offen bleiben.
0: Trotz aller offenen Fragen gibt es im Neuen Testament auch Stellen, wo Gebet für Heilung als gängige Praxis in der christlichen Gemeinde beschrieben wird, zum Beispiel im Jakobusbrief, Kapitel 5, die Verse 14 und 15. Und da heißt es, dass der Kranke die Initiative ergreifen soll. Er soll die Ältesten oder die Verantwortlichen in der Gemeinde rufen, dass sie für ihn beten und ihn auch salben. Und dann wird der Herr den Kranken aufrichten durch das Gebet des Glaubens. Und auch hier gibt es dann diesen Bezug zur Sünde, die vergeben wird. Und dann möchte ich jetzt auch nochmal fragen, könnte es sein, dass eine gewisse Art von Beichte auch eine Rolle spielen sollte beim Heilungsgebet, auch heute?
1: Ja, also zunächst mal das, was Sie schon gesagt haben. Ich finde es sehr wichtig, dass in der Stelle die Initiative vom Kranken ausgeht. Also ich als Pastor gehe nicht auf oder nur selten auf Menschen zu und sage, stell dich doch auf diese Verheißung, sondern ich denke, Menschen sollen aus der Not heraus selber reagieren auf das, was sie da lesen. Und das Schöne an dieser Stelle ist, der Kranke wird mit diesem Auftrag an die Ältesten, wird er gestellt in die Gemeinschaft. Krankheit isoliert ja so oft, sei es durch die körperlichen Umstände oder auch durch psychische Prozesse, dass man auf Abstand ist zu seiner Gemeinde, zu Menschen. Und diese Stelle verpflichtet die Gemeinde, da zu sein für die Kranken und sie zu ermutigen im Glauben, für sie zu beten. Und in dem Zusammenhang ist dann eben auch interessant, dass erwähnt wird, die Sünde. Nicht als sei dieser Zusammenhang gegeben, aber es wird die Frage gestellt, wenn der Kranke, wenn da Sünde ist, dann soll er sie bekennen. Und auch die Ältesten. Da wird nicht unterschieden, wessen Sünde da jetzt ist.
0: Beide sollen bekennen.
1: Genau. Ich denke, die Beichte, die wird gerade im freikirchlichen Bereich, aus dem ich komme, leider viel zu sträflich vernachlässigt, als katholisch diskreditiert. Das ist das stärkste Mittel, das Gott uns gegeben hat, den Sündenzuspruch durch Geschwister, damit die geglaubte Wahrheit im Kopf...
0: In den Zuspruch der Vergebung.
1: Dass die geglaubte Wahrheit wirklich ins Herz rutscht.
0: Also da gibt es auch noch einen großen Bereich, der vielleicht in der einen oder anderen Umgebung wieder zu erobern wäre.
1: Unbedingt, ja.
0: Es gibt Gewissensnöte, die ich auch in meiner eigenen Praxis öfter erlebt habe. Menschen haben einen Glauben, der tief hineingeht. Sie sind in gesundheitlichen Nöten oder auch kämpfen mit Handicaps und Defiziten über viele Jahre und fragen sich, ich habe jetzt so viel gebetet, ich möchte auf Gottes Antwort warten, aber wann darf ich dann auch eine medizinische Antwort suchen, also zum Beispiel um eine Operation bitten?
1: Aus meiner Sicht spricht da überhaupt nichts dagegen, das sehr unmittelbar in Anspruch zu nehmen. Ärztliche Hilfe, Medizin. Ich sollte nicht denken, das sei jetzt ein Automatismus, sondern Gott ist es, der die Medizin auch in Wirkung setzt. Aber in einer großen Unbekümmertheit würde ich sagen, wir müssen unseren gesunden Menschenverstand einschalten, wir müssen Fachleute konsultieren und dabei vertrauen, dass Gott die Heilung und die Hilfe schenkt.
0: Ich darf also durchaus heute mit meinen Geschwistern im Glauben um Heilung beten und nächste Woche zum Arzt gehen und auch diesen Weg prüfen.
1: Ja.
0: Wir sollten das auch tun.
1: Finde ich auch, ja.
0: Denn Gott hat ja auch die Fähigkeit geschenkt, dass Menschen sich weitergebildet haben und die ganzen medizinischen Therapiemaßnahmen überhaupt uns geschenkt hat. Das ist ja auch ein Ergebnis letztlich der Schöpfung Gottes, weil Menschen das so erforschen konnten. Ne?
1: Darf ich da gerade mal reingrätschen?
0: Aber gerne.
1: Wenn ich unserem Gespräch so zuhöre, dann kommen wir jetzt so auf technische Fragen. Und mich interessiert bei dem Thema eigentlich viel mehr der konzentrierte Blick auf Jesus. Zu verstehen, mit welcher Empathie und Freundlichkeit er Kranken begegnet. Mir steht vor Augen, wie Jesus bei der Auferweckung des Lazarus vor dem Grab seines Freundes steht und weint. Er weint, weil er die Weinenden sieht. Und er weiß, dass er 5 Minuten später den Lazarus da rausholen wird. Wie großartig, dass der Herr die Not sieht und sie von Herzen sich berühren lässt. Und das jetzt nicht mit einem Triumphalismus wegwischt. Und ich glaube, in dem Feld, Jesus in seiner Haltung Kranken gegenüber wahrzunehmen, sich an dem zu freuen, was wir da sehen. Ich bin nicht gekommen für die Gesunden, sondern für die Kranken brauchen den Arzt. Also das bewegt mein Herz, wenn ich mir das so vor Augen führe. Und ich glaube, die Antworten auf viele Fragen liegen besonders da.
0: Als jemand, der durch die Krankheit in einen bestimmten Zustand der Anfechtung geraten ist, sich neu in die Anbetung hineinführen zu lassen und über den Schöpfer, den dreinigen Gott
1: zu verstehen,
0: staunen.
1: Ja, zu verstehen, dass Gott mir nahe gekommen ist in Jesus Christus. Das gilt nicht nur für Kranke, sondern das ist die Lösung für jeden. Ob ich nun in Sünde gefallen bin oder was auch immer in meinem Leben los ist, Jesus anzuschauen und wie Philippus zu sagen, zeig uns den Vater. Und Jesus sagt, so lange bist du bei mir und du hast mich noch nicht erkannt. Zu verstehen, dass in Jesus buchstäblich Gott bei mir ist, das ist, denke ich, das Entscheidende.
0: Welche Christen, ich komme jetzt wieder in unsere Zeit, sind denn stärker im Glauben? Diejenigen, die Heilung erlebt haben oder die, die in der Kraft ihres Glaubens mit der Krankheit weiterleben?
1: Ich will nicht über andere richten oder andere beurteilen, aber ich merke in Gesprächen, gerade wenn ich Senioren unserer Gemeinde besuche oder so, wie ich unglaublich inspiriert bin und ermutigt bin, wenn ich diese Lebensgeschichten höre, wie Menschen aus Krankheit und durch Schwierigkeiten hindurch die Konstante in ihrem Leben war, auf Jesus zu vertrauen. Das bringt mir persönlich manchmal mehr als so die Geschichten mit dem Happy End, dem einfachen Happy End zu hören. Und Halleluja für jeden, der immer den Sieg erlebt und Heilung erlebt, aber genauso Halleluja für die Menschen, die an Jesus festhalten mit offenen Fragen und auch Schmerz und Verzweiflung und dennoch sagen, ich lasse dich nicht, du segnest mich denn. Ich persönlich, ich liebe es, so mit solchen Menschen zu reden und von ihnen zu lernen.
0: Kennen Sie jemand, der immer nur Heilungserfahrungen in seinem Leben erlebt hat? Also ich ehrlich gesagt nicht.
1: Nein, kenne ich auch nicht. Ich kenne Menschen, für die das Heilungsgebet eine ganz zentrale Rolle spielt. Aber ich glaube, kaum einer würde sagen, dass es immer gelingt. Es gibt Menschen, die sagen, Jesus will eigentlich jede Krankheit heilen. Das würde ich auch ein bisschen differenzierter sehen. Aber nein, ich kenne keinen, der das jetzt so pauschal sagen würde.
0: Es ist dann aber vielleicht so, dass die Heilungen, die geschehen, die auch Menschen wie wir erlebt haben, uns auch helfen können, um dann nachher auszuharren in anderen Situationen, wo es jetzt keine Heilung von Gott gibt.
1: Selbstverständlich. Also es geht darum, dass wir reifen und wachsen daran, wenn wir krank sind und wenn wir Heilung erleben. Das kann uns ermutigen, zu vertrauen, auch wenn neue Schwierigkeiten da sind. Ja. Mir fällt gerade noch etwas ein, was wir vielleicht auch für die Hörer sagen sollten. Manche Menschen sagen, Jesus heilt alle Krankheiten oder er hätte damals alle Krankheiten geheilt. Wenn man sich das im Neuen Testament näher anschaut, sind das die sogenannten Sumarien, die das sagen. Ja, Jesus heilte alle. Aber das bezieht sich immer auf spezielle Situationen oder Tage oder Zeiträume. Aber als generelle Aussage, dass Jesus alle Menschen zu seiner Lebzeit in Galiläa oder Judäa geheilt hat, das ist falsch. Und deswegen ist es falsch, heute zu meinen, Heilung sei uns grundsätzlich verheißen. Das darf ich nicht versprechen, das kann ich nicht erwarten.
0: Ja, last not least ist es ja auch so, wir leben in einer gefallenen Schöpfung, wir sind getrennt vom Schöpfer. Auch wenn wir Christen sind und dadurch wieder in Kontakt mit dem Schöpfer, leben wir trotzdem noch in dieser Welt. Und das Normale ist nicht, dass wir mit 100 oder 150 Jahren ohne Schmerzen und Hinfälligkeit diese Welt verlassen.
1: Uns ist allen das Schicksal gegeben, irgendwann sterben zu müssen, an dem einen oder anderen. Aber Krankheit gehört, glaube ich, mit zu den Dingen, durch die Gott den Glauben stärkt. Also das kann eine produktive Rolle in unserem Leben haben. Es muss es nicht. Es kann auch destruktiv wirken, aber wir sollten es nicht nur bekämpfen.
0: Vielen Dank, Christian Pestel, für dieses Gespräch über dein Glaube hat dir geholfen. Danke, dass Sie uns hier im Studio besucht haben.
1: Ja, vielen Dank, hat mich gefreut.
0: Die Technik hat Christoph Offermann betreut und im Studio ist Ingrid Heinzelmeier. Ich möchte noch mal sagen, dass dieses Buch leider nicht mehr im Buchhandel ist. Ich habe aber im Internet Secondhand-Exemplare gesichtet. Sie können unser Gespräch auf www.erfplus.de noch einmal hören und auch andere darauf hinweisen. Ich hoffe, Sie sind ermutigt und gestärkt, auch wenn trotz vieler Gebete herausfordernde Krankheiten Ihr Lebensumfeld weiter prägen sollten. Und wenn Sie selbst für Kranke beten, dass Sie mutig sind und sich freuen, wenn Besserung oder Heilung eintritt und dass sie Gott auch danken können, wenn Menschen neue Kraft bekommen, um ihr Leben in allen Einschränkungen und Schmerzen positiv zu gestalten. Behüte Gott und auf Wiederhören.
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2: Herr Jesus Christus, du hast mich auch am vergangenen Tag wieder mit allem versorgt, was ich brauche. Danke, dass du mir mein tägliches Brot schenkst, im übertragenen und auch im wörtlichen Sinn. Wie schön ist es, eine Bäckerei zu betreten und den Duft von frisch gebackenem Brot zu riechen. Wie oft habe ich schon vor der Theke gestanden und konnte mich bei all den verlockenden Angeboten kaum entscheiden. Brot und Brötchen in Hülle und Fülle, was für ein Geschenk. Danke für die Bäckerinnen und Bäcker, die in der halben Nacht aufstehen, damit wir morgens vor den vollen Regalen stehen und aus all der Pracht auswählen können. Danke, dass die guten Geister in den Backstuben dafür sorgen, dass wir ein so wichtiges Grundnahrungsmittel haben. Und darüber hinaus sogar noch Dinge, die wir nicht einmal zum Stillen unseres Hungers brauchen, sondern die einfach lecker sind und uns erfreuen. Vielen Dank dafür, Herr. Amen.

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1: In Kampen in den Niederlanden feiert eine Gemeinde nun schon seit mehr als anderthalb Jahren einen Gottesdienst. Ja, Sie haben richtig gehört, einen Gottesdienst, einen waschechten Dauergottesdienst. Im November 2024 startete die Gemeinde diese Aktion, um eine Familie aus Usbekistan vor der Abschiebung zu bewahren. Mehr dazu weiß Johannes Kolk und er sitzt bei mir im Studio. Johannes, wer soll denn da abgeschoben werden?
2: In Kampen in den Räumen der Kirchengemeinde lebt aktuell die Familie Babayans aus Usbekistan. Sie sind aufgrund ihres christlichen Glaubens aus ihrem muslimisch geprägten Heimatland in die Niederlande geflohen und haben angegeben, dass sie sich verfolgt fühlen in ihrem Heimatland. Das war schon 2014, also vor 12 Jahren. Es ist eine 6-köpfige Familie und die beiden jüngsten Kinder sind sogar erst in den Niederlanden geboren. Trotzdem sollen sie nach Usbekistan abgeschoben werden, da es als sichere Herkunftsland gilt. Die Babayans sind gut integriert in den Niederlanden und vermutlich auch deshalb hat sich die Kirchengemeinde in Kampen eben was ganz Besonderes ausgedacht, um die Abschiebung zu verhindern.
1: Du sprichst jetzt von diesem Dauergottesdienst, ne? Inwiefern schützt der denn die Familie vor der Abschiebung?
2: Ja, das ist eigentlich ein ganz cleverer Trick. Man könnte auch sagen, ein rechtliches Schlupfloch, wenn man so will. In den Niederlanden ist es so, die Polizei darf keinen Gottesdienst stören. Also während ein Gottesdienst läuft, darf die Polizei das Gebäude nicht betreten. Und genau das ist der Trick. Dadurch, dass in der Kirchengemeinde in Kampen dauerhaft ein Gottesdienst stattfindet, kann die Polizei eben nicht reingehen, um die Familie festzunehmen. Im Umkehrschluss bedeutet das aber auch, Familie Babayans darf das Kirchengebäude nicht verlassen, da sie sonst eben jederzeit festgenommen und abgeschoben werden könnten.
1: Da lehnt sich die Gemeinde also aktiv gegen das Gesetz auf und nimmt dafür gleichzeitig große Anstrengungen in Kauf. So ein Dauergottesdienst, der will ja auch organisiert und durchgeführt werden. Machen die Gemeindemitglieder da alle mit?
2: Ich kann jetzt nichts dazu sagen, was jeder Einzelne dort vor Ort über die Aktion denkt, aber ich hatte Kontakt zu einem Mann, der seit Beginn an freiwilliger Mitarbeiter bei den Gottesdiensten ist. Bob Thies heißt er und er hat mir Folgendes geschrieben. Ich zitiere: Wir, meine Frau und ich, sind seit dem 23. November 2024 als Freiwillige dabei und es ist immer eine große Freude, aktiv mit unserem Glauben in dieser doch so schwierigen Sache behilflich zu sein. Es kostet uns nur Zeit, so ab und zu dort zu sein, aber wir bekommen unglaublich viel dafür zurück. Er schreibt weiter, in den Augen aller 6 Familienmitglieder ist nur Positivität und eine große Dankbarkeit zu sehen. Das gibt uns auch viel Kraft, trotz der oft so negativen Äußerungen aus Den Haag. Ja, das schreibt er und dass er sich für den Gottesdienst und somit die usbekische Familie engagiert, begründet er mit der Liebe Gottes. Bob Thies gibt sich zuversichtlich. Er hat mir nämlich auch geschrieben, wir werden weitermachen, denn letztendlich wird die Gerechtigkeit siegen und nicht eine menschenfeindliche Gesetzgebung. Ich bin gespannt, wie lange der Gottesdienst noch weitergeht und vor allem, wie das Ganze am Ende für Familie Babayans ausgeht.
1: Also das ist auf jeden Fall ein Gottesdienst der ganz besonderen Art. Um eine usbekische Familie vor der Abschiebung zu retten, feiert eine Kirchengemeinde in Kampen einen Dauergottesdienst. Und noch ist kein Ende in Sicht. Wir halten Sie auf jeden Fall auf dem Laufenden. Gesprochen habe ich jetzt darüber mit Johannes Kolk. Danke dir, Johannes.
2: Gerne.

0: Früher war alles besser. Das ist einer der Sätze, bei denen man hellhörig werden sollte. Zumindest lohnt sich die Nachfrage, was genau war früher besser? Und wann ist überhaupt früher? Die Verklärung der Vergangenheit birgt so manche Tücken. Oft lohnt sich ein kritischer Blick auf die Dinge. Dann fällt die Vergoldung der einen oder anderen Sache von allein ab. Dennoch gibt es Situationen, in denen sich ein Blick zurück lohnt. Nicht, weil man keine Lust hat, sich mit der Gegenwart auseinanderzusetzen. Oder weil man das Gestern einfach nicht loslassen will. Im Gegenteil. Ein Blick in die Vergangenheit kann helfen, Mut und Kraft zu sammeln für heute oder für das, was kommt. Ein Beispiel dafür finde ich in Psalm 105. David, dem dieses Loblied zugeschrieben wird, schaut auf die Hilfe Gottes zurück, auf die großen Taten und Wunder, mit denen Gott sein Volk durch die Höhen und Tiefen der Geschichte geleitet hat. Zunächst beginnt David ganz in seinem Hier und Heute. Er ermutigt sich selbst und andere dazu, lobt Gott, dankt ihm und sucht seine Gegenwart. Gottes Treue soll das Gesprächsthema sein. Nach dieser Aufforderung spricht David Ereignisse aus der Geschichte des Volkes Israel an, von denen jedes Kind von klein auf im Volk schon gehört hat. David ruft Meilensteine der Geschichte in Erinnerung. Sein Fazit lautet ungefähr so: Leute, ihr wisst, wem ihr alles Gute zu verdanken habt. Vergesst nicht, Gott dafür zu preisen und auch andere Menschen mit eurem Lob anzustecken. Guter Tipp. Auch 3000 Jahre später für Menschen im 21. Jahrhundert.
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0: Herr, du hast die Welt gestaltet, dass sie sich in dir entfalte. Dir sei Lob und Dank. Was ersteht, was vergeht, was sich jauchzend um dich dreht, ist dein. Herr, du bist zur Welt gekommen, hast sie in dich aufgenommen. Dir sei Lob und Dank. Bliebest hier, wohnst in ihr, um ein armer Mensch wie wir zu sein. Herr, so lass dein Werk gelingen, lass den Geist die Welt durchdringen, dir sei Lob und Dank. Dann erblüht sie und glüht, denn der ganze Himmel zieht herein.

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1: Der Heilige Geist, das unbekannte Wesen. So lautete einmal die Überschrift in einer Kirchenzeitung. Und tatsächlich scheint es schwierig, seine Wesensart und sein Wirken mit dem Verstand zu erfassen. In einer achtteiligen Vortragsreihe mit 8 verschiedenen Referenten geht es darum, den Heiligen Geist besser kennenzulernen. Zum 5. Teil dieser Reihe begrüßt sie Kai-Uwe Wojcak. Wer den Heiligen Geist auf biblischer Grundlage kennenlernt, hat den Vorteil, sein Wirken klar zu erkennen und sich nicht irreführen zu lassen. Und das ist wichtig, denn innerhalb und außerhalb der christlichen Gemeinde besteht die Gefahr, falschen Lehrmeinungen auf den Leim zu gehen. Bei der Hauptkonferenz des Netzwerks Evangelium 21, die vor einem Jahr in Hamburg stattgefunden hat, gab es darüber eine Bibelarbeit von Pastor Rudi Thissen aus Unna. Zu Beginn liest er aus dem 1. Johannesbrief, Kapitel 4, die Verse 1 bis 6.
2: Geliebte, glaubt nicht jedem Geist, sondern prüft die Geister, ob sie aus Gott sind. Denn viele falsche Propheten sind in die Welt hinausgegangen. Hieran erkennt ihr den Geist Gottes. Jeder Geist, der Jesus Christus im Fleisch gekommen bekennt, ist aus Gott. Und jeder Geist, der nicht Jesus bekennt, ist nicht aus Gott. Und dies ist der Geist des Antichrists, von dem ihr gehört habt, dass er komme und jetzt ist er schon in der Welt. Ihr seid aus Gott, Kinder, und habt sie überwunden, weil der, welcher in euch ist, größer ist als der, welcher in der Welt ist. Sie sind aus der Welt, deswegen reden sie aus dem Geist der Welt, und die Welt hört sie. Wir sind aus Gott. Wer Gott erkennt, hört uns. Wer nicht aus Gott ist, hört uns nicht. Hieraus erkennen wir den Geist der Wahrheit und den Geist des Irrtums. Das ist Gottes lebendiges Wort. Möge er seine Wahrheit auf unsere Herzen schreiben. Im Film Der Untergang geht es um die letzten Tage des Zweiten Weltkriegs im völlig zerstörten Berlin. Und in diesem Film gibt es eine unfassbar dramatische Szene. Da läuft ein Vater durch Berlin und überall hört man nur Bomben und Schüsse und er ist auf der Suche nach seinem Sohn. Und dann kommt er auf eine der Hauptstraßen und sieht dort Sandsäcke aufgetürmt und mitten in diesen Sandsäcken 3 bis 4 Kinder und Teenager im Alter von 10 bis 14 Jahren, die immer noch weiter kämpfen wollen. Und der Vater läuft dorthin und sagt zu seinem Sohn, du kommst jetzt mit nach Hause. Und alle anderen, die Teenager und die Kinder, fangen an, auf ihn einzureden. Hör auf damit, wir werden weiter kämpfen. Der Führer hat uns versprochen, dass wir siegen werden. Und alles, was der Vater bekommt in diesem Moment, ist Ignoranz, Kälte und ein spöttisches Du Feigling. Die Bibel gibt uns das Bild einer ganzen Menschheit, die in den Trümmern der verlorenen Welt steht und betrogene und getäuschte Herzen hat und weiterhin an dieser Lüge festhält. Wir sind alle auf die Propaganda der Finsternis reingefallen. Und wir glauben sie. Losgelöst von Gott bedeutet Menschsein auf dramatische Art und Weise in einer gewaltigen Lüge gefangen zu sein, trotzdem daran festzuhalten, immer wieder daran zu verzweifeln und daran zugrunde zu gehen. Und so brauchen wir, jeder Mensch und wir alle, wir brauchten es auch. Wir brauchten jemanden, der zu uns kommt, in die Trümmer hinein und uns zuruft, komm da raus. Du gehst hier zugrunde. Glaub nicht der Propaganda Satans. Und genau den wir brauchen, hat Jesus in seinen Abschiedsreden angekündigt. Den Geist der Wahrheit, der kommen würde, um uns die Augen zu öffnen für die Wahrheit, die wir brauchen und für die Lügen, die wir glauben. Den Geist der Wahrheit, der uns endlich die Wahrheit verkündet, die uns endlich Freiheit und Erfüllung und Glück bringt in Christus. Und über diesen Geist der Wahrheit redet Johannes in diesem Text, in 1. Johannes 4. Johannes verrät uns hier, wie wir den Heiligen Geist in einer Welt voller Lügen erkennen und was Menschen ausmacht, die von diesem Geist angetrieben werden. Und so haben wir drei Punkte: Welt voller Propheten, einen Geist voller Wahrheit und ein Volk voller Geist. Welt voller Propheten, Geist voller Wahrheit und ein Volk voller Geist. Schauen wir uns mal den ersten Vers an. Johannes beginnt mit einer Welt voller Propheten. Er beginnt mit einem ganz starken Appell. An seiner pastoralen Art ruft er uns zu: Geliebte, glaubt nicht jedem Geist, sondern prüft die Geister, ob sie aus Gott sind. Ja, Johannes Herz schlug für seine Leser. Immer wieder nennt er sie in diesem Brief Kinder und Geliebte. Und wir merken, hier kämpft ein Pastor um die Herzen der Menschen, die er wirklich lieb hat. Und seine Liebe kommt hier zum Ausdruck, weil er merkt, da sind reale Gefahren für die Menschen, die ich liebe, und ich will sie darauf aufmerksam machen. Ja, Johannes ist hier nicht dieser Heresy-Hunter aus dem Internet, ja, der hinter jedem Bekenntnis, das er nicht selbst gefälscht hat, sofort die Urenkel von Pelagius entdeckt oder so. Nein, Johannes ist ein echter Pastor, dem es nicht egal ist, wie es um die Herzen seiner geistlichen Kinder steht. Und es ist schon spannend, ja, Johannes ist der Apostel des Glaubens. Es gibt keinen, der so viel über Glauben redet, der auch den Begriff Glauben so häufig verwendet wie er. Er hat sein ganzes Evangelium geschrieben, damit wir glauben. Und dieser Johannes fängt diesen Text an mit: Glaubt nicht. Und am Ende von Kapitel 3 hatte Johannes davon gesprochen, dass man Kinder Gottes daran erkennt, dass sie anders sind als eine verlorene Welt, dass sie anders leben als eine verlorene Welt. Sie achten nämlich Gottes Gebote und leben danach. Und dann schreibt Johannes in Vers 24, direkt vor unserem Text: Und wer seine Gebote hält, bleibt in ihm und er in ihm. Und hieran erkennen wir, dass er in uns bleibt durch den Geist, den er uns gegeben hat. Ja, also Johannes spricht direkt vor Kapitel 4 schon über den Geist Gottes. Und er erklärt uns, dass man nicht einfach so davon sprechen kann, dass man den Heiligen Geist hat, sondern dass die Präsenz und die Kraft des Geistes zu einem veränderten Leben führt. Durch den Geist wissen wir, dass wir Gottes Kinder sind, weil der Geist Gottes durch seine Kraft Kinder Gottes dem Sohn Gottes ähnlicher macht. Was sich ganz praktisch vor allem worin zeigt? In unserer Geschwisterliebe. Davon ist dieser Text eingerahmt. In Kapitel 3 geht es um Geschwisterliebe, in Kapitel 4 geht es nachher um Geschwisterliebe. Unsere Liebe zu unseren Geschwistern im Glauben. Ja, der unsichtbare Geist sorgt für sichtbare Veränderungen in unserem Leben. Sein Wirken ist identifizierbar. Und seine Gegenwart kann nicht einfach von uns Menschen so behauptet werden, losgelöst von seinem Wirken. Und auch nicht losgelöst von seiner Stimme. Und genau darum geht es jetzt hier in Kapitel 4. Es geht ihm darum, uns dabei zu helfen, Gottes Geist und seine Stimme zu identifizieren. Er sieht nämlich die Gefahr, dass Christen anfangen könnten, jemand anderem als Gott, einem anderen Geist als dem Heiligen Geist, ihr Ohr zu schenken. Und deshalb sagt er gleich zu Anfang: Geliebte, glaubt nicht jedem Geist, sondern prüft die Geister, ob sie aus Gott sind. Johannes ruft hier zu einer geistlichen Sensibilität auf. Schenk nicht einfach jedem deine Ohren und schon gar nicht jeder Botschaft dein Herz. Stattdessen schau genau hin. Wer redet da? Kann das wirklich von Gott sein? Und warum ist das so wichtig, dass wir prüfen? Die Begründung kommt direkt am Ende von Vers 1. Denn es sind viele falsche Propheten in die Welt hinausgegangen. Das heißt, wir brauchen diese prüfende Haltung, weil wir in einer Welt voller Geister leben, was dazu führt, dass wir in einer Welt voller Propheten leben, was dazu führt, dass wir in einer Welt voller Lügen leben. Johannes zeichnet hier das Bild einer Welt, die gefüllt ist von Propaganda. Von falscher Propaganda, in der wir überall Stimmen hören, die an unsere Ohren dringen und an unsere Herzen wollen. Er malt das Bild einer Welt, in der geistliche Mächte ihre Botschaften durch ihre Propheten proklamieren. Und ihre Botschaften sind Lügen über Gott, Halbwahrheiten über Jesus, Lügen über den Menschen und Lügen über das, was schön, wahr und gut ist. Und was das Ganze noch komplizierter macht, ist die Tatsache, dass Johannes hier von falschen Propheten spricht, die in die Welt hinausgegangen sind. Das bedeutet, diese Leute hier, von denen er spricht, waren mal Teil der Kirche. Zumindest rein äußerlich. Ja, und schon Kapitel 2 hat er davon gesprochen, von Menschen, die sich von Gott entfernt haben und damit gezeigt haben, dass sie niemals zu Gott gehört haben. Und das ist krass, oder? Das sind Menschen, die mit Kindern Gottes gemeinsam gesungen, die Sakramente erlebt und hunderte von Predigten gehört haben. Aber in Wirklichkeit immer nur diese Welt und nicht Jesus geliebt haben. Nichts an ihnen war echt. Und was diese Propheten also so tricky macht, sind zwei Dinge. Sie haben einen äußeren Bezug zur Kirche und sie reden über Jesus. Und deshalb ruft Johannes seinen geliebten Geschwistern zu, seid wachsam, glaubt nicht einfach jedem, der euch etwas über Jesus erzählt, egal wie fromm, interessant oder neu oder logisch das auch klingen mag. Nur weil jemand das gleiche Vokabular benutzt, heißt es noch lange nicht, dass es sich dabei um Gottes Wahrheit handelt. Nur weil etwas attraktiv, schön und vielversprechend klingt, heißt es noch lange nicht, dass es sich dabei um echte Schätze handelt. Ich gehe ganz gern unter der Woche manchmal mit meiner kleinen Tochter und meiner Frau auf den Markt. Und vor einigen Jahren waren wir in Südeuropa und haben dort auch einen Markt besucht. Mir ist ein direkter Unterschied aufgefallen. Markt ist einfach anders in Südeuropa oder wenn man in der Türkei unterwegs ist oder so. Die werben viel mehr um deine Aufmerksamkeit. Die wollen unbedingt, dass du bei denen in den Laden kommst. Ich wurde, als wir da waren, wahrscheinlich 10-mal My Friend genannt. Und es wurde mir hinterhergerufen und einmal zog mich sogar jemand am Arm. Sehr angenehm für einen Deutschen. Unsere Welt ist ein Marktplatz voller Propheten. Und sie treten mit unterschiedlichen Botschaften an unsere Herzen heran und sie wollen, dass wir reinkommen, an ihren Stand kommen. Sie ringen um unsere Aufmerksamkeit und was sie alle eint, egal wie unterschiedlich die Botschaften sind, ist der Geist, der dahinter steht. Ja, Johannes gebraucht hier für diesen Geist drei unterschiedliche Beschreibungen in unserem Text. Geist des Antichrists, Geist der Welt und Geist des Irrtums. Heißt, unsere Welt ist ein gewaltiger Marktplatz, auf dem der Geist dieser Welt seine antigöttlichen, antichristlichen und letztendlich auch antimenschlichen Botschaften durch seine Marktschreier verbreitet. Und es sind Botschaften, die auf den ersten Blick attraktiv und vielversprechend klingen können. Es sind Botschaften, die sehr ähnlich zu dem klingen können, was Jesus uns sagt. In Wahrheit aber Lügen sind, die uns auf lange Sicht ins Leere und in die Zerstörung hineinführen. Es sind falsche Hoffnungen, die unsere Herzen tiefer und tiefer in die Verzweiflung treiben. Und ja, ihr Lieben, Vers 1 ist auch für die Auseinandersetzung mit klassischer Irrlehre entscheidend. Aber der Geist des Irrtums und seine Propheten kommen nicht nur in Form von ganz offensichtlichen Wölfen auf Kanzeln. Sie treten gerade in unserer säkularen westlichen Welt viel subtiler auf und flüstern uns durch Wohlstand, durch Komfort, durch Anerkennung, durch Erfolg, durch Pornografie, durch Unterhaltung, durch Werbung permanent zu. Es gibt da draußen Glück für dich, das Jesus dir nicht geben kann. Du kannst Jesus gerne behalten, Rudi, aber schau mal, was es hier noch gibt. Wir leben in einer tief religiösen Welt, einer Welt voller Propheten, die uns ihre Version des guten Lebens verkaufen wollen, und zwar ohne oder aber mit weniger von Jesus. Und egal für wie bibeltreu wir uns auch halten, Gottes Wort stellt uns an dieser Stelle vor eine wirklich wichtige und sehr persönliche Frage. Wem schenkst du dein Ohr? Wer darf dir Botschaften des Glücks in dein Ohr flüstern? Botschaften von einer alternativen Erfüllung außerhalb von Christus. Und bilden wir uns bitte nicht ein, dass ein hohes Maß an Orthodoxie oder 20 Jahre Diensterfahrung oder 50 Jahre Christsein uns davor schützen, an diese Botschaften zu glauben? An welchen Stand auf dem Marktplatz dieser Welt hast du dich rufen lassen? Es gibt Propheten in unserer säkularen Welt, die nicht unbedingt dadurch auffallen, dass sie christliche Bekenntnisse in Frage stellen, die aber genauso ein großes Ziel haben mit uns. Sie wollen nämlich unser Herz Stück für Stück von Jesus wegziehen. Sie wollen dein Ohr, um an dein Herz zu kommen. Sie versprechen dir Glück, um deine Liebe zu bekommen. Und Paulus kündigt in 1. Timotheus 4 an, dass im Fortlauf der Geschichte Menschen dahin tendieren werden, auf betrügerische Geister und Lehren von Dämonen zu hören. Mit anderen Worten, Menschen öffnen ihre Ohren und ihre Herzen für Lügen, die unfassbar schön aussehen können, die sie aber verwirren, zerstören und verzweifeln lassen. Und Johannes' Appell ist deshalb genauso relevant heute für uns heute. Und dass hier von Geistern und Propheten die Rede ist, erinnert uns daran, dass wir hier in einem geistlichen Kampf stehen. Ein Kampf, der sich darum dreht, Lüge von Wahrheit zu unterscheiden. Ihr Lieben, Geisterunterscheidung, von der Paulus zum Beispiel auch in 1. Korinther 12 spricht, ist eine unfassbar relevante Gabe des Geistes der Wahrheit in einer Welt voller Lügen, in der sich Satan und seine Diener mit Licht umhüllen können, mit scheinbarer Schönheit, um an unsere Herzen zu kommen. Geisterunterscheidung ist eine Kompetenz, die jeder Christ in dieser Welt braucht und kultivieren muss. Christen müssen lernen, immer mehr in der Lage zu sein, einen Blick dafür zu bekommen, wer da redet. Sie müssen lernen zu unterscheiden zwischen knallharten Lügen, trügerischen Halbwahrheiten und der Wahrheit Gottes. Und mir ist so wichtig, dass wir verstehen, dass es hier nicht nur um theologische Lügen geht. Es geht auch um säkulare Evangelien, um säkulare Hoffnungsbotschaften, die unsere Liebe an Jesus angreifen. Unsere Liebe zu Jesus angreifen. Und hier haben Pastoren, Älteste und vor allem auch Jugendmitarbeiter unter uns eine riesige Aufgabe und Verantwortung, nämlich ihre Mitglieder, ihre Jugendlichen und Teenager dafür zu schulen, die Stimme Gottes von anderen Stimmen zu unterscheiden. Ortsgemeinden müssen in einer Welt voller Lügen und Propheten zu Bootcamps werden, wo wir gemeinsam lernen, die Stimme Gottes von anderen Stimmen zu unterscheiden. Denn dass diese Welt, in der wir leben, voller Propheten ist, ist eine täglich erfahrbare Realität in Zeiten von YouTube und Social Media. Die Massen an theologischen und säkularen Propheten sind nur ein Klick weit weg. Und umso wichtiger ist es, dass wir immer mehr lernen, die Stimme Gottes von anderen Stimmen abzugrenzen. Immer wieder müssen wir uns fragen, wer redet da eigentlich? Ist das wirklich die freundliche, liebevolle und wahrheitsliebende Stimme meines Gottes? In einer Welt voller Propheten müssen wir lernen, auf den Geist zu hören, der uns die Wahrheit verkündet. Wir müssen lernen, den Geist der Wahrheit von anderen Stimmen zu unterscheiden. Und genau dazu kommt Johannes jetzt in den Versen 2 bis 3. Es geht um den Geist voller Wahrheit. Ja, wir leben in einer Welt voller Propheten, deren Stimmen überall zu hören sind. Und daraus erwächst natürlich sofort eine Frage für uns Christen. Woran erkenne ich den Geist Gottes denn? Woher weiß ich, dass ich es mit ihm zu tun habe? Und in seiner typischen Art antwortet Johannes ab Vers 2 auf diese Frage. Schaut mal rein in den Text, Vers 2. Hieran erkennt ihr den Geist Gottes. Jeder Geist, der Jesus Christus im Fleisch gekommen bekennt, ist aus Gott. Und jeder Geist, der Jesus nicht bekennt, ist nicht aus Gott. Und dies ist der Geist des Antichrists, von dem ihr gehört habt, dass er komme. Und jetzt ist er schon in der Welt. Ich habe vor einiger Zeit ein Telefonat gehabt mit einem jungen Mann, den ich nicht kannte, der so ein paar Fragen zum Pastorendienst hatte. Und wir fingen so an zu reden und irgendwann unterbrach er mich mitten in meinem Vortrag und sagte, boah, echt unheimlich. Du klingst genauso wie ein alter Freund von mir. Ich fing an zu lachen, darauf er, Alter, du lachst sogar so wie der. Was nicht sein kann, weil meine Frau mir gesagt hat, dass ich das schönste Lachen der Welt habe. Sorry. Es soll ja um Wahrheit gehen. Woran erkenne ich, ob da mein Freund spricht oder jemand anders? Wenn es sich so gleich anhört. Johannes gibt uns Prüfkriterien und er macht eine Gegenüberstellung. Gottes Geist auf der einen und der Geist des Antichrist auf der anderen Seite. Und das Erkennungsmerkmal für den Geist Gottes ist ganz einfach, dass er die Wahrheit, und zwar die ganze Wahrheit über den ganzen Jesus verkündet. Das sagt Johannes hier. Jeder Geist, der Jesus Christus im Fleisch gekommen bekennt, ist aus Gott. Der Test, den Johannes uns also gibt, ist christologisch. Und das ist ja auch logisch, weil der Geist der Wahrheit der Geist Christi ist. Heißt, du kannst damit rechnen, dass Gottes Geist präsent ist, wenn nichts von der Wahrheit, die er in seinem Wort ausgehaucht hat, weggelassen, halbiert, abgeschwächt oder verneint wird. Johannes setzt sich in seinem Brief mit Irrlehrern auseinander, die durchaus über Jesus geredet haben. Die haben sogar behauptet, an Jesus zu glauben. Das Problem war aber, dass sie einen rein geistigen Jesus haben wollten. Einen Jesus ohne Fleisch und Blut. Keinen inkarnierten Jesus. Keinen Sohn Gottes, der wirklich aus der Herrlichkeit Gottes herabgekommen ist. Sie wollten einen Jesus, der zu ihrer Weltanschauung und zu ihrem Lebensentwurf passt. Diese Männer und Frauen stritten ab, dass es relevant sei, ob Jesus wirklich Mensch geworden ist oder nicht. Und das gab ihnen die Grundlage, eine Form des Christseins zu verkünden, die fleischlos war. Heißt, eine Form des Christseins, bei dem es egal ist, was ich mache. Mit meinen Händen, Augen und Füßen. Mit meinem Körper. Und Johannes macht klar, dort, wo nicht die ganze Wahrheit über den ganzen Jesus verkündet wird, dort, wo nur ein teilweise, ein halber Jesus verkündet wird, haben wir es nicht mit dem Geist Gottes zu tun, sondern mit wem? Dem Geist des Antichrists. Und der Name dieses Geistes ist vielsagend und ist sein Programm. Er ist gegen Christus gerichtet. Er hasst Christus. Und die Wahrheit über ihn. Und er wird deshalb Folgendes tun. Er wird Christen dazu bringen wollen, die Wahrheit über Jesus zu verschweigen oder aber nur verkürzt darzustellen. Und er wird Menschen dazu bringen, Lügen über Jesus zu glauben und ihn für nicht mehr zu halten als ein Vorbild, einen großen Lehrer und eine wichtige Stimme gegen die Ungerechtigkeit. Luther hat einmal davon gesprochen, dass der Geist des Antichrist darauf abzielt, Jesus zu zerteilen. Heißt, er will uns dazu bringen, an einen verkleinerten Jesus zu glauben. Einen Jesus, der uns in Ruhe und leben lässt, wie wir wollen. Einen Jesus, der nicht so groß, nicht so herrlich ist, dass er unsere ganze Hingabe und Anbetung verdient. Und deshalb ist der Geist des Antichrist so trügerisch. Er wird eben nicht mit einem Schild durch unsere Gemeinden laufen, wo drauf steht, ich hasse Jesus. Er wird Botschaften kommunizieren, die uns einen halben Jesus präsentieren. Er wird uns einen anderen Jesus verkünden. Einen, der den wahren Jesus vielleicht sogar in Zügen ähnelt. Aber es wird ein spiritueller, ein geistiger Jesus sein, der ohne Fleisch und Blut ist, der keine Auswirkungen auf unser Leben hat. Er will uns einen Jesus beibringen, der ersetzbar ist. Der Heilige Geist ist aber der Geist der Wahrheit. Und er verkündet alle Wahrheit über Jesus und wird nichts davon zurückhalten. Der Geist der Wahrheit spricht das, was er von dem Sohn hört, der die Wahrheit ist. Er wird niemals etwas reden, was über die Worte des Sohnes hinausgeht oder ihn widerspricht. Und er wird niemals einen anderen Sohn proklamieren als den, der ewig war, Fleisch und Blut wurde und jetzt ewig lebt und regiert. Der Geist bekennt die ganze Wahrheit über die herrliche Person und das gigantische Werk des Sohnes. Und er lässt nichts davon zurück. Und dort, wo er wohnt und lebt, bewirkt er, dass Menschen sich zu diesem ganzen Jesus, zu dem echten Jesus bekennen. Und zwar mit ihrem ganzen Herzen. Der Geist der Wahrheit macht aus in Lüge gefangenen Menschen leidenschaftliche Bekenner der ganzen Wahrheit über Jesus. Er macht uns zu leidenschaftlichen Bekennern der ganzen Wahrheit über Jesus. Der Geist der Wahrheit nimmt die Wahrheit über Christus und verkündet sie unserem Herzen. Er nimmt die Wahrheit über Jesus und prägt sie tiefer und tiefer in unser Herz ein und verändert damit Stück für Stück unser Leben. Er lässt uns immer mehr von Jesus sehen. Er öffnet uns Stück für Stück die Augen für alles, was Jesus für uns ist, für uns getan hat, für uns tut und tun wird. Und worauf er abzielt, ist, dass unsere Liebe zu Jesus immer größer wird. Und dann will er dafür sorgen, dass das, was wir in unserem Herzen erkennen durften, nach außen dringt. Durch Bekenntnis und Lobpreis. Er will die Liebe zu Jesus, die er in unserem Herzen entfacht hat, sichtbar und hörbar werden lassen. Und deshalb öffnet er nicht nur unsere Herzen für die Wahrheit, sondern auch unseren Mund für Anbetung. Er erschafft sich ein bekennendes, ein singendes Volk, dass die herrliche Wahrheit über Jesus hinausruft. Er sorgt dafür, dass Menschen, die von Lüge geblendet waren, plötzlich einsteigen in den Lobpreis des Universums. Jesus hat genau das angekündigt, oder? Wenn aber jener, der Geist der Wahrheit gekommen ist, wird er euch in die ganze Wahrheit leiten. Er wird mich verherrlichen, denn von dem Meinen wird er nehmen und euch verkündigen. J.I. Packer hat das so treffend zusammengefasst. Die Botschaft des Geistes an uns lautet niemals: Seht mich an, hört auf mich, kommt zu mir, lernt mich kennen, sondern immer: Seht ihn an. Seht seine Herrlichkeit, hört auf ihn, hört auf sein Wort, geht zu ihm und finde bei ihm das Leben. Stell dir mal vor, du bist in Österreich unterwegs, in den Bergen, zum ersten Mal. Und wahrscheinlich wirst du, auch wenn du zum ersten Mal da unterwegs bist, einiges an Schönheit dort sehen. Aber stell dir mal vor, nach einiger Zeit kommt jemand vorbei, wo du ganz schnell merkst, der wohnt hier. Vom Äußeren, der kennt sich hier aus und er begrüßt sich mit Grüß Gott oder was auch immer. Du weißt, der kennt sich hier aus. Und dann bietet der Kerl dir an: Komm, ich zeig dir mal, was du sonst nicht sehen würdest. Und er führt dich an Stellen in diesem Bergpanorama, die du sonst nie gesehen hättest. Und du siehst Schönheit nach Schönheit. Und ey, guck mal dorthin. Und guck mal dorthin. Komm, wir gehen noch weiter. Wir gehen jetzt noch dahin. Am Ende dieses Tages wirst du voller Dankbarkeit sein, dass du den Kerl getroffen hast. Und dass er dir das alles gezeigt hat. Aber was dieser Kerl wollte, war, dass du voller Staunen über die Schönheit bist, die du gesehen hast. Der Geist, der vom Vater und Sohn ausgeht, führt zum Vater und zum Sohn zurück. Das erklärt uns Jesus in Johannes 15. Wenn der Beistand gekommen ist, den ich euch vom Vater senden werde, der Geist der Wahrheit, der vom Vater ausgeht, so wird er von mir zeugen. Michael Reeves hat das so toll auf den Punkt gebracht. Der Geist macht aus selbstbezogenen Menschen Christus fokussierte Menschen. Oder um diesem Bild der Bergtour zu bleiben: Der Heilige Geist will dich und mich an die Hand nehmen und er will uns tiefer und tiefer in die Berge der Schönheit und Größe des Sohnes führen. Das will er tun. Er wird dir immer mehr von der befreienden und frohmachenden Wahrheit über Jesus zeigen. Er will deinem niedergeschlagenen Herzen die Wahrheit über das Mitgefühl Jesu zeigen. Er will deinem ängstlichen Herzen die Wahrheit über Jesu Fürsorge zeigen. Er will deinem versuchten Herzen die Wahrheit über die Schönheit von Jesus zeigen. Er wird immer wieder rufen: Schau dahin. Hast du das gesehen? Der Geist Gottes ist der Christusverkündende, der Christus Großmachende, der zu Christus Hinführende und der dir Christus Liebmachende Geist. Er will mit allem, was er tut, dafür sorgen, dass du mehr von Jesus siehst, dass dein Herz mit noch größerer Liebe und Faszination für Jesus gefüllt wird, dass deine Sehnsucht nach Jesus, deine Freude an Jesus und deine Hingabe für Jesus immer größer wird. Und das ist, Lieben, das ist so wichtig. Der Geist will uns nicht einfach theologisch orthodoxer machen. Er will dich mit seiner Wahrheit mehr und mehr zu einem Menschen machen, der Jesus mehr als alles andere liebt, mehr als alles andere schätzt, mehr als alles andere will. Kinder Gottes sehen Schönheit in Christus, weil der Geist Gottes ihnen die Augen dafür geöffnet hat. Echte Erkenntnis führt nicht einfach zu mehr Wissen, sie führt zu mehr Freude. Ihr Lieben, der Geist Gottes produziert nicht theologische Präzisionsmaschinen, die emotionslos dogmatische Aussagen korrekt wiedergeben können. Das können Dämonen auch. Gottes Geist erschafft Anbeter, die mit ihrem ganzen Herzen und voller Freude Gottes Wahrheit in einer Welt voller Lügen verkünden. Das ist, was Johannes mit Vers 2 hier meint, wenn er bekennen sagt. Bekennen bedeutet eine anbetende Loyalitätsbekundung. Eine anbetende Loyalitätsbekundung. Um Wahres auszusprechen oder zu wissen, brauchst du Gottes Geist nicht. Aber um Wahrheit zu lieben, dich an ihr zu erfreuen und an ihr festzuhalten in dunklen Tagen, brauchst du Gottes Geist. Und vielleicht ist es heute auf einer Konferenz wie dieser wirklich wichtig, dass wir darüber nachdenken, warum wir heute hier sind. Wenn wir heute hier sind und wenn wir diese Konferenzen besuchen, um uns gegenseitig darin zu bestätigen, wie nah wir an der Wahrheit sind, dann sollten wir sofort damit aufhören, Konferenzen zu veranstalten. Der Geist Gottes ist nicht der Geist der theologischen Selbstzufriedenheit und Selbstbestätigung. Er ist der Geist der Überführung. Und wenn wir die Wahrheit eher verwalten, als uns von ihr verändern zu lassen, dann haben wir ein riesiges Problem. Dann dämpfen wir den Geist. Bewahre Gott uns davor. Calvin hat es in seiner Institution gesagt, der Geist ist der Schlüssel, der uns die Schätze des Himmelsreichs erschließt. Wie macht der Geist das? Wie verkündet er uns die Wahrheit über Jesus? Die Antwort liegt bei vielen von euch auf dem Schoß oder in der Hand. Der Geist der Wahrheit hat das Wort der Wahrheit ausgehaucht und es mit lebensverändernder Wahrheit über Christus gefüllt. Er hat dafür gesorgt, dass jede einzelne Seite dieses Buches Jesus atmet. Er hat dafür gesorgt, dass Gottes Wahrheit verschriftlicht wird, sodass wir in seinem Wort den Sohn kennenlernen. Hier zeigt er die ganze Wahrheit über ihn. Das hier ist seine Karte, um uns in die Berge der Schönheit des Sohnes zu führen. Und damit sind wir auch bei der Antwort auf die Frage, wie wir darin wachsen können, die Stimme und das Reden des Geistes zu identifizieren. Ja, Johannes hat uns gesagt, du erkennst den Geist Gottes an dem Bekenntnis zur Wahrheit über Jesus. Gottes Geist hat uns durch die Apostel sein Wort gegeben, indem er uns die ganze Wahrheit über Jesus verkündet. Hier spricht der Geist über den Sohn. Wenn ich also lernen möchte, den Geist der Wahrheit vom Geist des Irrtums und des Antichrists zu unterscheiden, muss ich mich an die Stimme des Geistes gewöhnen. Und hier höre ich ihn reden. Das hier ist gewissermaßen sein Wörterbuch, das mir hilft, die Sprache des Geistes zu lernen und von anderen Stimmen zu unterscheiden. Das hier ist sein Buch. Und ich kann mir sicher sein, dass der Geist Gottes niemals etwas sagen oder verkünden wird, was seinem eigenen Buch widerspricht. Sei im Buch des Geistes zu Hause und du wirst erkennen, wann der Geist redet und wann nicht. Missachte sein Buch und dein Herz ist absolut gefährdet für ganz gefährliche Lügen. Ja, Johannes hat uns erklärt, woran wir Gottes Geist erkennen. Er ist der Geist, der die ganze Wahrheit über den ganzen Jesus verkündet und in unserem Herzen groß macht. Und im Rest des Textes zeigt er uns, was Menschen ausmacht, die von diesem Geist angetrieben sind. Und damit sind wir beim dritten und letzten Punkt, Verse 4-6, ein Volk voller Geist. Ja, in gewisser Weise hat Johannes damit schon in Vers 2-3 angefangen. Menschen, die sich von ganzem Herzen zum wahren Jesus bekennen, sind Menschen, bei denen wir davon ausgehen können, dass sie wirklich Gottes Geist in ihnen wohnt. Aber jetzt geht Johannes noch einen Schritt weiter und schaut mal ans Ende des Textes, Vers 6. Hieran erkennen wir den Geist der Wahrheit und den Geist des Irrtums. Das heißt, wir dürfen annehmen, dass er uns davor Erkennungsmerkmale für das Wirken des Geistes gibt. Woran erkennt man Menschen, in denen der Geist der Wahrheit lebt? Und der Text gibt uns zwei Dinge mit. Erstens, sie haben die Lüge und die Lügner überwunden. Und zweitens, sie hören und folgen dem apostolischen Zeugnis über Jesus. Schaut mal, was er in Vers 4 schreibt. Ihr seid aus Gott, Kinder, und habt sie überwunden, weil der, welcher in euch ist, größer ist als der, welcher in der Welt ist. Ja, wer sind die, die hier überwunden wurden? Und ich glaube, Johannes meint die Propheten und ihre Lügen. Und ist es nicht genial, was er hier tut? Ja, guck mal, mitten im Kampf mit den Lügen dieser Welt verkündet Gottes Wort einen Triumph. Kinder Gottes, ihr habt überwunden. Tatsache. Punkt. Überleg mal, wie tröstlich das für seine Leser war, die gerade in diesem Moment mit diesen Irrlehrern zu kämpfen hatten, die vielleicht sogar Angst hatten, ob sie bei der Wahrheit bleiben. Und überleg mal, wie hoffnungsvoll das für uns ist. Nein, der Apostel spricht den Kampf nicht klein, den wir durchleben. Unsere Herzen werden immer wieder von Lügen angegriffen, Lügen, die uns zurückschrecken lassen, die unseren Blick auf Jesus vernebeln, unsere Liebe zu Jesus in Stolpern bringen. Und das kann uns Angst machen, oder? Wir könnten uns schon fragen, bin ich wirklich stark genug, in einer Welt voller Propheten und Lügen an Gottes Wahrheit festzuhalten? Und die Antwort ist nein. Oh, unsere Herzen sind immer noch trügerisch und schenken irgendwelchen Lügen sehr schnell mehr Glauben als Gottes Wahrheit, oder? Ihr Lieben, ich bin seit 10 Jahren Pastor einer Gemeinde und erschrecke mich, wie viele Lügen ich noch glaube. Dass ich der Lüge glaube, dass die Anerkennung meiner Gemeinde wichtiger ist als das, was Jesus von mir will. Dass ich der Lüge glaube, dass Geld mir mehr Sicherheit geben kann als Jesus. Aber genau deshalb ist Vers 4 so genial. Denn warum haben wir überwunden? Weil der, der in uns ist, größer ist als der, der in der Welt ist. Der einzige Grund, warum wir in einer Welt gefangen in Lüge die Wahrheit erkannt haben und heute hier gemeinsam bekennen, ist Gott, der größer ist und unsere Augen geöffnet hat für die Wahrheit. Das sollte uns unfassbar dankbar und demütig machen. Er hat die Blindheit unserer Herzen eines Tages für immer beendet. Er hat mit seiner Wahrheit unser Herz erobert und von den tödlichsten Lügen Satans befreit, als er uns gerettet hat. Und er hat es in einem Moment getan, wo wir nicht nach ihm gesucht und nicht nach ihm gefragt haben. Wir waren seine Feinde. Er war dieser Vater, der zu uns gerannt kam. Der seinen Sohn sandte, um uns aus den Trümmern unseres Berlins herauszuholen. Der uns rief durch den Sohn und der heute ruft durch den Geist. Und dieser Geist, er bleibt bei uns und in uns, um uns in dieser Welt zu bewahren und damit das Gebet des Sohnes zu erfüllen. Bewahre und heilige sie in der Wahrheit. Der Geist Gottes ist die Antwort auf das Gebet des Sohnes Gottes an den Vater. Bewahre sie in der Wahrheit. Ist diese Welt voller Propheten herausfordernd? Ja. Ist Satan mächtig? Ja. Sind seine Lügen manchmal unfassbar verführerisch für uns? Ja. Aber der, der in uns wohnt, ist größer. Größer als diese Welt, größer als Satan, größer als seine Lügen. Und deswegen, Kind Gottes, fasse Mut. Der Geist Gottes ist stärker als der große Lügner und Versucher. Du bist nicht allein in dieser Welt voller Lügen, die dich erschrecken, dich überfordern und unsicher machen. Der Geist der Wahrheit lebt in dir und was er tut ist, er graviert mit Hilfe seines Wortes die Wahrheit über Jesus, die deinem Herzen wirklich Ruhe und wirklich Frieden bringt, immer tiefer in dein Herz hinein. Er will dafür sorgen, dass unsere Herzen immer mehr von den Lügen Satans und einer verlorenen Welt und falschen Hoffnungen befreit werden, indem er uns mehr und mehr von Jesus zeigt und wir immer mehr die Wahrheit erkennen, dass Jesus wirklich besser und größer ist und dass er allein genügt. sodass wir mitten auf dem Marktplatz der Lügen dieser Welt nach links und rechts schauen können und ausrufen können: Ich glaube euch kein Wort. Ich glaube euch kein Wort. Ich kenne den, der die Wahrheit und das Leben ist. Ich habe angefangen, seine Herrlichkeit und seine Schönheit und seine Größe zu sehen. Ihr könnt mir nichts verkaufen. Und deshalb beachte ich alles andere für Dreck. Alles, was aus Gott geboren ist, überwindet die Welt. Im Herzen von Kindern Gottes hat die Wahrheit über die Lüge triumphiert. Und deshalb hören sie, anders als die Menschen, die Gott nicht kennen, auf das apostolische Zeugen, das wir in unseren Händen halten dürfen. Deshalb schreibt Johannes in Vers 6, wir sind aus Gott. Wer Gott erkennt, hört uns. Wer nicht aus Gott ist, hört uns nicht. Kinder Gottes sind Menschen, die in einer Welt voller Propheten die Stimme ihres Herrn immer noch erkennen und dieser Stimme folgen. Warum? Weil sie eine Sprache sprechen, die verlorene Herzen nicht verstehen. Sie hören eine Stimme, die andere nicht hören. Ja, wo der Geist Gottes lebt, hören Menschen auf seine offenbarte Wahrheit und folgen ihr, auch wenn es mal wehtut, auch wenn es sie herausfordert. Wo der Geist der Wahrheit regiert, wird seine ganze ausgehauchte Wahrheit als Autorität geschätzt und festgehalten. Auch wenn es gesellschaftlich nicht anerkannt ist, gegen den Trend geht und Glaubensüberzeugungen in unserer säkularen Welt entgegensteht. Der Geist der Wahrheit macht seine Kirche zu einer Säule der Wahrheit in einer Welt voller Lügen. Er lässt uns überwinden. In einem seiner Songs rappt mein Freund Eddie sehr passend zu unserem Text: In einer Welt voller Lügen gibt es viele Schlangen, falsche Schätze, die so glänzen wie ein Diamant. Diese Welt, sie ist verdammt für den Niedergang. Komm zu der Wahrheit in einer Welt voller Lügen. Komm. Ich weiß nicht, ob dir das aufgefallen ist, aber Gott macht uns in unserem Text klar, dass es nur zwei Optionen für unser Herz gibt. Entweder dein Herz wird von Gottes Geist befreit und bewohnt oder vom Geist des Antichrist tyrannisiert und betrogen. Durch Lügen festgehalten, durch Angst, durch Selbsthass, durch falsche Hoffnungen. Jede Weltanschauung, die den fleischgewordenen, gestorbenen, auferstandenen Sohn Gottes ausklammert, führt letztendlich in Irrtum, Verwirrung und Orientierungslosigkeit hinein. Warum? Weil der Sohn Gottes die Wahrheit ist, die unser Herz braucht und unser Herz befreit. Und hast du nicht Jesus und damit auch seinen Geist nicht, wird dein Herz betrogen und tyrannisiert bleiben. Du wirst in falschen Hoffnungen auf falsche Schätze sterben. Und wer dahinter steht, ist der Vater der Lüge, der nur eines will, dass Menschen an den Lügen, die er uns seit 1. Mose 3 verkauft, Schritt für Schritt zugrunde gehen. Er will, dass wir in den Trümmern der gefallenen Welt sterben. Aber es gibt einen anderen Vater. Es gibt einen anderen Vater, der größer ist. Den Vater, der seinen Sohn in diese Welt voller Lügen sandte, um uns zu befreien. Von unserer Schuld gegenüber einem heiligen Gott und den Lügen, die uns zerstören. Und dazu wurde Jesus, der Sohn Gottes, Mensch. Dazu starb er und ließ das Grab zurück. Und dazu sandte er seinen Geist, den Geist der Wahrheit, um uns durch seine Wahrheit für immer zu befreien. Du musst den Lügen nicht länger hinterherlaufen, die dich wieder und wieder leer zurücklassen. Du darfst heute zu Christus kommen. Du darfst heute an Christus glauben und du darfst heute erleben, wie die Wahrheit Gottes über den Lügen Satans in deinem Leben und Herzen triumphiert. Und ihr lieben Geschwister, lasst uns beten. Lasst uns beten und flehen, dass der Vater den Geist der Wahrheit neu und kräftig sendet in unser Land hinein, in unsere Kirchen hinein, in unsere Familien hinein, dass in Lüge gefangene Herzen frei werden.

0: O komm, du Geist der Wahrheit, ein altes Kirchenlied, das vor allem zu Pfingsten gesungen wird. Die Interpretin war Lena Belgard. Davor hörten Sie eine Bibelarbeit unter dem Titel »Der Heilige Geist als Geist der Wahrheit«. Der Vortrag von Pastor Rudi Tissen aus Unna wurde im vergangenen Jahr bei der Hauptkonferenz des Netzwerks Evangelium 21 aufgezeichnet. Heute in genau einer Woche folgt der 6. Teil unserer Sendereihe über den Heiligen Geist. Dann geht es um seine Gaben, die zur Ehre Gottes eingesetzt werden sollen. Aber auch der Missbrauch von Gaben zur Selbstinszenierung wird dann ein Thema sein. Vielen Dank für Ihr Interesse und Gottes Segen mit Ihnen.
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2: Das walte Gott Vater, Sohn und Heiliger Geist. Amen. Ich danke dir, mein himmlischer Vater, durch Jesus Christus, deinen lieben Sohn, dass du mich diese Nacht vor allem Schaden und Gefahr behütet hast. Und bitte dich, du wollest mich diesen Tag auch behüten, vor Sünden und allem Übel, dass dir all mein Tun und Leben gefalle. Denn ich befehle mich, meinen Leib und Seele und alles in deine Hände. Dein heiliger Engel sei mit mir, dass der böse Feind keine Macht an mir finde. Amen.

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1: In der letzten Sendung ging es hier um das 15. Kapitel aus dem Buch der Sprüche. Dort hatte Salomo zunächst einiges zu sagen, wie unser Reden weise und hilfreich sein kann. Und wie zerstörerisch, wenn wir törichte Worte von uns geben. Danach widmete sich Salomo dem Herzen des Menschen. Mit Herz meint die Bibel meist weniger das Organ, das Blut durch unsere Adern pumpt, vielmehr bezeichnet Herz das Zentrum unseres Innern. Vom Herzen ist in der Bibel meist die Rede, wenn es darum geht, was wir denken, planen, wollen und welche Entscheidungen wir treffen. In dieser Sendung wollen wir uns nun das 16. Kapitel des Sprüchebuches genauer ansehen. Dort befasst sich Salomo weiter mit unseren menschlichen Herzen. Er spricht darüber, wie Gott unsere Herzen, also unser Wollen, Denken, Planen und unsere Entscheidungen, weise machen kann, damit wir unser Leben nicht zerstören, sondern damit es gelingt. Seien Sie herzlich willkommen. Ich freue mich, dass Sie mit dabei sind.

Kurze Sätze finden wir im Buch der Sprüche Salomos. Kurze Sätze, in denen eine lange Lebenserfahrung zusammengefasst ist, oftmals geläutert im Feuer der Zeit und des Leids. Und die Weisheit dieser kurzen Sätze wird für uns kostbar und wirklich durch die Kraft des Heiligen Geistes. Die Weisheiten der Sprichwörter im Buch der Sprüche sind für alle Zeiten gültig. Zunächst waren sie wohl vornehmlich an Menschen in Israel gerichtet, sowohl an junge als auch an unverständige ältere Menschen. So legen es die ersten Verse von Kapitel 1 nahe. Die Weisheiten Gottes im Sprüchebuch richten sich demnach an das Herz von uns allen, an die Armen und Reichen unter uns, an Frauen und Männer, an Jung und Alt, an alle Menschen, aus welchem Land der Erde sie auch stammen mögen. Dieses Buch der Sprüche kann jeden von uns erreichen und unser Herz anrühren. Und dazu hat Gott es auch von Salomo schreiben lassen, damit wir seine Weisheit hören und sie zu Herzen nehmen, damit unser Leben gelingt. Wir beginnen nun mit Kapitel 16 im Buch der Sprüche und Vers 1 lautet: Der Mensch setzt sich's wohl vor im Herzen, aber vom Herrn kommt, was die Zunge reden wird. In der Bibelausgabe Hoffnung für alle wird Vers 1 so übersetzt: Der Mensch denkt über vieles nach und macht seine Pläne. Das letzte Wort aber hat Gott. Das uns bekannte Sprichwort, der Mensch denkt, Gott lenkt, weist in dieselbe Richtung. Und dieses bekannte Sprichwort leitet sich auch aus dem 16. Kapitel des Sprüchebuches ab, und zwar aus dem Vers 9. Des Menschen Herz erdenkt sich seinen Weg, aber der Herr allein lenkt seinen Schritt. Sie mögen planen, ich mag Pläne entwerfen und manches vorbereiten und organisieren. Doch wenn es dann soweit ist, dass wir etwas von unseren Planungen in die Tat umsetzen wollen, hat Gott das letzte Wort. Was davon tatsächlich Wirklichkeit wird und was nicht, darüber entscheidet letztlich nur einer, und zwar Gott. Möglicherweise haben wir große Pläne und rühmen uns damit. Aber nur Gott kann etwas davon wirklich werden lassen. Es geht hier meines Erachtens nicht darum, dass Gott uns davon abrät, vorausschauend tätig zu werden. Das merken wir ja schon an dem Weisheitsspruch: Im Herbst will der Faule nicht pflügen, sucht er zur Erntezeit, dann ist nichts da. Aber wir sollten wissen, dass wir als Menschen es nicht in der Hand haben, unsere Pläne Wirklichkeit werden zu lassen. Dazu ist immer Gottes Segen nötig. Denn wir sind eben nicht allmächtig. Was für eine wichtige Weisheit in einer Zeit, die meint, sie könnte alles vorausberechnen und planen. Sehen wir uns nun Vers 2 an. Einen jeglichen dünken seine Wege rein, aber der Herr prüft die Geister. Der Mensch hält alles, was er tut, für richtig. So heißt die erste Hälfte dieses Verses nach der Guten Nachricht Bibel. Ähnlich haben wir das schon zuvor im Sprüchebuch gehört, in Kapitel 14, Vers 12. Manchem scheint ein Weg recht, aber zuletzt bringt er ihn zum Tode. Wenn Sie mit Menschen, die nicht an Jesus glauben, über den christlichen Glauben sprechen und darüber, dass jeder Mensch aus seiner Trennung von Gott errettet werden muss, um Gottes Vergebung zu erfahren, dann sagen viele Menschen: Ich brauche nicht errettet zu werden, ich bin völlig in Ordnung. Was soll an mir nicht in Ordnung sein? Ich bin jederzeit bereit, vor Gott zu stehen. Ich bin ein ehrlicher Mensch. Und so argumentieren viele Menschen immer weiter. In der Regel meinen Menschen, ihr Verhalten sei ganz in Ordnung. Auch viele Christen denken so. Sie meinen, ihr Leben und ihr Handeln wäre vor Gott tadellos. Eine grundlegende Antwort auf diese ganze Frage finden wir zeitlich viel später im ersten Brief des Jüngers Johannes. Dort heißt es im ersten Kapitel: Leben wir aber im Licht, so wie Gott im Licht ist, dann haben wir Gemeinschaft miteinander. Und das Blut, das sein Sohn Jesus Christus für uns vergossen hat, befreit uns von aller Schuld. Wenn wir behaupten, sündlos zu sein, betrügen wir uns selbst. Dann ist kein Fünkchen Wahrheit in uns. Wenn wir uns also in das Licht Gottes und seines Wortes stellen, werden wir schnell feststellen, dass so manches in unserem Leben absolut nicht in Ordnung ist.
Gottes Maßstab für ein Leben, das in seinen Augen tadellos wäre, erreichen wir nicht. Sie nicht und ich auch nicht. Kein Mensch kann das. Denn unser ganzes Menschsein ist von der Sünde durchdrungen, also vom Misstrauen und der Auflehnung gegen Gott. Es mag ja sein, dass Ihr Geschäftsleben zum Beispiel den Maßstäben der Industrie- und Handelskammer voll und ganz entspricht. Das macht Sie vielleicht zum Unternehmer des Jahres. Ihr Verein mag Sie dafür mit einer Gedenktafel belohnen. Ihre christliche Gemeinde klopft Ihnen vielleicht anerkennend auf die Schulter und Ihre Nachbarn mögen zu Ihnen sagen, du bist ein großartiger Bursche. Doch wenn Sie sich selbst im Licht des Wortes Gottes ansehen, dann stellen Sie fest, mein Leben ist nicht tadellos. Auch ich verletze andere und auch ich scheitere an Gottes vollkommenen Geboten. Vielleicht nicht immer, aber doch immer wieder. Der Gemeindegründer Paulus drückte das einmal so aus. Alle haben gesündigt und erlangen nicht die Herrlichkeit, die Gott ihnen zugedacht hatte. Ihr Leben mag in ihren eigenen Augen durchaus richtig und rein sein, wie es Salomo in unserem Bibeltext in Vers 2 nennt. Aber in Gottes Augen ist ihr Leben nicht rein. Meines auch nicht. Dazu noch einmal der Jünger Johannes in seinem ersten Brief. Wenn wir also behaupten, dass wir zu Gott gehören und dennoch in der Finsternis leben, dann lügen wir und widersprechen mit unserem Leben der Wahrheit. Johannes wendet sich hier an Christen. Es gibt einige Leute, die sitzen so anständig auf ihrem Platz im Gottesdienst, wie man sich das wünscht. Doch tatsächlich zeigen sie mit ihrem Finger auf andere und sagen, die sind nicht so gut, aber ich bin wirklich in Ordnung. Ich denke, damit machen solche Christen im Grunde genommen nichts anderes, als Gott zu bitten, er solle doch bitte schön zur Seite rücken. Und sie selbst nehmen Gottes Platz ein und schauen auf ihre Mitchristen herab, um sie zu richten. Der Mensch mag alles, was er tut, für richtig halten, solange er sein Leben nur mit seinen eigenen Augen betrachtet. Doch Salomo schreibt hier im Sprüchebuch, Kapitel 16, Vers 2, aber der Herr prüft die Geister. Gott erforscht und prüft ihr Inneres. So wie man mit einer Waage überprüft, ob das nötige Gewicht erreicht ist. Haben Sie jemals eine Waage gesehen, die den Geist, das Innere eines Menschen wiegen kann? Ich nenne Ihnen eine, das Wort Gottes, die Bibel. Es ist wie ein Spiegel, es ist wie eine Waage, die prüfen kann, ob sie Gottes Maßstäben genügen. Und das Wort Gottes sagt Ihnen, sie sind als zu leicht befunden worden. Sie genügen Gottes vollkommenem Maßstab nicht, nicht einmal annähernd. Einige Leute haben falsch verstanden, was ich bei unserer Betrachtung des Briefes an die Christen in Galatien gesagt habe. Sie schrieben mir und meinten, sie sagten, das Gesetz des Mose, das auch Gottes Gebote beinhaltet, ist heute nutzlos. Das Gesetz des Mose gilt heute nicht mehr. Doch das habe ich nicht gesagt. Ich sagte vielmehr, das Gesetz des Mose kann sie nicht erretten. Es kann sie nicht erretten aus ihrer Trennung von Gott. Das Gesetz, das Gott Mose gab, ist gut. Paulus sagte das so. Es ist gut. Es ist ein Spiegel. Es deckt auf, dass sie Gottes gutem Maßstab nicht genügen. Dass sie die Herrlichkeit, die Gott ihnen zugedacht hatte, nicht erlangen. Sehen Sie sich Gottes Gebote an. Wenn Sie dann immer noch sagen, dass Ihr Leben diesen Geboten entspricht, dann zeigt das nur eines. Sie haben überhaupt nicht begriffen, was Gottes Gebote von Ihnen erwarten. Die Gebote Gottes fordern ein vollkommenes Leben. Und das können Sie und ich nicht hervorbringen. Deshalb brauchen wir jemanden, der uns errettet. Das ist es, was Gottes Gesetz, Gottes Gebote bewirken. Das Gesetz zeigt uns wie ein Erzieher, dass wir Gottes vollkommenen Geboten nicht entsprechen und dass wir deshalb errettet werden müssen aus unserer Trennung von Gott. Gottes Gesetz nimmt uns sozusagen an die Hand und führt uns zu Jesus und sagt, was du brauchst, ist ein Retter, jemand, der dich mit Gott versöhnt. Das Gesetz Gottes ist gut, aber es wird sie nicht mit Gott versöhnen. Wenn ein Mensch meint, sein Leben genüge Gottes Maßstab, selbst wenn er sein Leben am Wort Gottes misst,
dann kann ich nur sagen, niemand ist so blind wie solch ein Mensch. Er erkennt nicht, wie falsch er sich einschätzt. Gott prüft die Geister, das Innere von uns allen. Deshalb gibt uns Salomo in Vers 3 folgenden Rat: Befiehl dem Herrn deine Werke, so wird dein Vorhaben gelingen. Das Wort Befiehl meint wörtlich rollen, etwas wälzen, zum Beispiel einen schweren Stein. Sie wälzen einfach ihre Angelegenheiten auf Gott und er wird die Regie übernehmen. Und genau so habe ich es gemacht, um von Gott errettet zu werden. Als Teenager lief ich von zu Hause fort in eine andere Stadt. Dort sündigte ich, kam wieder zurück nach Hause und wurde von meinem Gewissen geplagt. Dann versicherte mir ein Pastor: Gott ist nicht böse auf dich. Jesus starb für deine Sünden. Wenn du dich darauf verlässt, dann bist du mit Gott versöhnt. Dann hast du Frieden mit Gott gefunden. Und in diesem Augenblick wälzte ich einfach meine Sünden auf Jesus. Es gibt Zeiten, und daran hat sich bis heute nichts geändert, in denen ich nachts nicht schlafen kann. Dann wälze ich mich gern im Bett auf die andere Seite und sage: Herr Jesus, ich wälze mich jetzt mit meinem ganzen Sein auf dich, und nun ruhe ich in dir. Wälzen Sie sich mit Ihrem ganzen Leben auf Jesus, ruhen Sie in ihm. Befiehl dem Herrn deine Werke, so schreibt es Salomo hier in Kapitel 16 des Sprüchebuches in Vers 3. Machen Sie sich Sorgen wegen des morgigen Tages, wegen der nächsten Woche, wegen des nächsten Jahres oder wegen der unvorhersehbaren Zukunft? Wie soll das alles nur gelingen? Warum übergeben Sie das nicht einfach Gott? Wälzen Sie es auf ihn. Was für ein eindrucksvolles Bild ist das? Wir kommen nun zu Vers 4. Der Herr macht alles zu seinem Zweck, auch den Gottlosen für den bösen Tag. Hier haben wir es mit einer bitteren Medizin zu tun. Dieser Weisheitsspruch ist eine Pille, die Sie im wahrsten Sinne des Wortes auf einen Trip befördern wird. Und dabei meine ich eine wirklich bewusstseinserweiternde Reise. Der Herr, so gibt die Lutherbibel das hebräische Yahweh wieder. Das ist der Name, mit dem sich Gott Mose vorgestellt hat in der Steppe am brennenden Dornbusch. Yahweh, der Gott Israels, hat alles so erschaffen, dass es seinen Absichten dient. Haben Sie sich je gefragt, weshalb die Weltmeere salzig sind oder warum sie den Gezeiten unterworfen sind? Sie antworten vielleicht, das hat mit bestimmten Naturgesetzen zu tun, wie zum Beispiel der Gravitation, also der Schwerkraft der Erde und des Mondes. Doch wer hat diese Naturgesetze erschaffen? Warum enthalten die Weltmeere Salz? Weil Gott es so haben wollte. Jesus, der Herr, durch den alles erschaffen wurde, er wollte es so, wie er es dann auch ausgeführt hat. Jemand wendet vielleicht ein, der Erdboden enthält Salz, der durch das Wasser der Bäche und Flüsse gelöst und mit ihnen in die Meere gespült wird. Sicher, das ist so, doch woher kommt das Salz im Erdreich? Und so kann man immer weiter fragen. Viele erklären solche Fragen heute natürlich durch die sogenannte Evolution, also der Vorstellung einer stetigen Höherentwicklung. Und ich weiß nicht, wie weit Sie nun zurückgehen würden bei der Erklärung, wo das Salz denn nun herkommt. Vielleicht läuft es ja sogar auf den Punkt hinaus, an dem irgendjemand etwas tun müsste, um den ganzen Prozess der Entstehung des Universums in Gang zu setzen. Sie wissen, wer alles das begonnen hat? Gott war es, und nicht nur das. Er machte alle Dinge so, wie er es beabsichtigt hat. Was ist die höchste Bestimmung des Menschen? Ich lernte das vor ziemlich vielen Jahren aus dem sogenannten Katechismus. Das ist eine Schrift, in der die wichtigsten Kernpunkte des christlichen Glaubens erklärt werden. Und dort heißt es, die höchste Bestimmung des Menschen ist es, Gott zu verherrlichen und sich an ihm zu erfreuen in alle Ewigkeit. Egal, wer sie sind oder wo sie leben, sie wurden von Gott erschaffen, um ihn zu verherrlichen und um sich an ihm zu erfreuen. Jemand fragt, was ist mit dem Trinker auf der Straße? Was ist mit dem bestechlichen Amtsinhaber? Was ist mit diesem Menschen, der absolut nichts von Gott wissen will?
Meinen Sie allen Ernstes, er sei dazu da, um Gott zu verherrlichen? Ich sagte Ihnen ja, dies ist eine bittere Pille. Sind Sie bereit, sie zu schlucken? All das dient der Verherrlichung und dem Ruhm Gottes. Nun sagen Sie vielleicht, das gefällt mir überhaupt nicht. Doch Gott hat niemanden danach gefragt, ob ihm das gefällt oder nicht. Mich hat er das jedenfalls nicht gefragt. Ganz offen gestanden, es gibt manches, was ich auch nicht verstehe. Und ich denke, ich hätte auch ein paar prima Vorschläge für Gott. Aber der sagt, mein lieber Freund, ich habe das Universum erschaffen. Und das Ganze ohne deinen Rat. Ich habe alles so gemacht, wie ich es mir vorstelle. Dazu gehörst auch du. Und du wirst mich verherrlichen, ob du Gutes tust oder Böses. Ob du das rettende Opfer meines Sohnes angenommen hast oder von mir getrennt bleiben willst. Gott kommt immer zu seinem Ziel. Was er beabsichtigt, das verwirklicht er auch. Meinen Sie nicht, dass es an der Zeit ist, sich auf Gott einzulassen? Meinen Sie nicht, es ist an der Zeit, sich mit Gott versöhnen zu lassen durch den Glauben an Jesus? Denn Jesus starb für Sie, damit Ihre Schuld vergeben ist. Gott ist derjenige, der das ganze Universum in seiner Hand und in Bewegung hält. So viele Menschen wollen vor allem zur großen Masse gehören. Sie wollen nicht den Anschluss verlieren an das, was gerade beliebt und bekannt ist. Sie fühlen sich sicherer, wenn sie das tun, was die meisten machen. Denn dann wird schon alles gut ausgehen, so meinen sie. Ich kann Ihnen nicht sagen, wie die Dinge am Ende ausgehen werden in dieser Welt. Aber das weiß ich. Letzten Endes wird alles zur Ehre und zum Ruhm Gottes sein. Auch der Gottlose für den bösen Tag, wie Salomo es in Vers 4 ausdrückt. Und wenn Menschen sich gegen Gott empören und gegen ihn wüten, bringt selbst das Gott Ehre. So heißt es im Psalm 76, Vers 11. Wie Gott das fertigbringt? Ich weiß es nicht, aber so wird es sein. Wollen Sie Gott vertrauen? Wollen Sie sich ihm anvertrauen mit Ihrem ganzen Sein? Wollen Sie sich Gott anschließen und auf ihn hören? Sie sind eingeladen von Gott selbst und Sie sind herzlich willkommen. Das Erstaunliche ist, Gott lenkt alles im Universum nach seinem Plan und dorthin, wohin er es führen will. Die Griechen haben ein Sprichwort: Die Würfel der Götter sind gezinkt. So ähnlich drückt es Gott hier in Vers 4 aus. Nur, dass Gott natürlich nicht einfach würfelt. Nein, er lässt uns seine Pläne wissen, lädt uns ein zu sich, bietet uns Vergebung an und die Versöhnung mit ihm. Doch unabhängig davon, wie wir darauf reagieren, Gott kommt zu seinem Ziel mit dieser Welt. Und ich bin froh, dass ich zum Glauben an Gott gekommen bin. Denn Gott ist nicht nur größer und mächtiger als jede andere Macht. Nein, er ist auch noch gut und absolut vertrauenswürdig. Ob es Ihnen und mir gefällt oder nicht, Gott sagt uns in Vers 4 unseres Bibeltextes, spiele nicht mit mir, lebe nicht so, als ob ich nicht existieren würde. Natürlich kannst du Vater, Mutter, Kind spielen und so tun, als gäbe es mich nicht. Du kannst so leben, als ob das Universum dir gehören würde und du alles nach deinen Vorstellungen gestalten und lenken könntest. Doch ich will, dass du eines weißt. Wenn du anfängst, mit mir zu spielen, dann wirst du verlieren. Denn das Universum gehört mir und die Würfel fallen so, wie ich es will, nicht wie du dir das wünschst. Ich weiß genau, wie die Würfel fallen, du weißt es nicht. So verstehe ich, was Gott uns mit Vers 4 im 16. Kapitel des Sprüchebuches sagen will. Gott ist da, er lenkt das Universum und das ist auch gut so. Denn Gott ist durch und durch gut. Er missbraucht seine Macht nicht. Im Gegenteil, er lädt uns ein, ihm zu vertrauen und auf ihn zu hören. Und dann wird unser Leben gelingen, trotz aller Schwierigkeiten, die uns noch begegnen mögen. Denn wenn wir uns ihm anvertrauen, bringt Gott uns an sein gutes Ziel. Ein Mensch, so heißt es in der Bibel, ein Mensch ist ein Narr, ein Dummkopf, wenn er ohne Gott lebt. Der Tor spricht in seinem Herzen, es ist kein Gott. Das ist eine heftige Pille, oder?
Und es ist eine, die für den Menschen schwer zu schlucken ist. Im Kapitel 16 des Sprüchebuches will ich nun weitergehen zu Vers 7. Wenn eines Menschen Wege dem Herrn wohlgefallen, so lässt er auch seine Feinde mit ihm Frieden machen. Mit diesem Weisheitsspruch habe ich lange gerungen. Ich habe mich umgehört und nachgelesen, wie andere diesen Bibelvers verstehen. Soll das hier denn bedeuten, wenn ihr Leben Gott gefällt, dann werden sie keine Feinde haben? Wenn das wahr wäre, dann hätte Gott selbst doch auch keinen Feind. Aber Gott hat einen Feind, den Teufel. Ich verstehe Vers 7 so. Wenn ihr Wollen, Reden und Handeln Gott gefallen, dann mag ihr Feind sie hassen und vermutlich wird er sie hassen. Aber das Interessante ist, wenn es nicht mehr anders geht, werden diese Leute zugeben, dass Gott sie, liebe Hörer, gebraucht. Und das ist das Entscheidende. Eine der schönsten Aussagen, die über mich gemacht wurden, stammte von einem Mann, der ganz offen zugab, mich zu hassen. Er sagte über mich, ich hasse ihn, aber er lehrt Gottes Wort. Dazu kann ich nur sagen, vielen Dank, mein lieber Feind. Sie leben offenbar diesen Weisheitsspruch. Sie mussten das irgendwie anerkennen. Nebenbei bemerkt, ich liebe diesen Weisheitsspruch. Lassen Sie uns einen weiteren Vers aus Kapitel 16 im Buch der Sprüche lesen, und zwar Vers 11. Waage und rechte Waagschalen sind vom Herrn, und alle Gewichte im Beutel sind sein Werk. Das ist eine Weisheit für jeden von uns. Niemand soll seine Mitmenschen übers Ohr hauen oder über den Tisch ziehen. Vers 18. Wer zugrunde gehen soll, der wird zuvor stolz. Und Hochmut kommt vor dem Fall. Das habe ich in meiner Bibel unterstrichen. Aus gutem Grund, denn in Vers 19 führt Salomo weiter aus, besser niedrig sein mit den Demütigen, als Beute ausstellen mit den Hoffärtigen, also den Hochmütigen. Gott hasst Stolz und Hochmut. Stolz ist die Nummer 1 in Gottes Hitparade der Charaktereigenschaften und Taten, die er verabscheut. Die Freiheit ist ein unvorstellbar kostbares Geschenk, das Gott einigen seiner Geschöpfe gegeben hat. Sie ist kostbar und gleichzeitig gefährlich. Manche Geschöpfe folgen einem Instinkt, die Gänse zum Beispiel. Sie verlassen im Winter normalerweise unsere Gefilde und fliegen gen Süden. Im Sommer kehren sie wieder zurück. Lange Strecken legen sie dabei zurück und es ist erstaunlich, wie sie den Weg finden. Wir wissen mittlerweile, sie haben ein Organ, das das Magnetfeld der Erde wahrnehmen kann. Doch das erklärt noch nicht, wie sie dadurch den Kurs einhalten. Sie werden durch etwas geleitet, das wir Instinkt nennen. Doch der Mensch hat eine von Gott geschenkte Freiheit, Entscheidungen zu treffen. Der Mensch kann den Winter im kalten Norden verbringen und den Sommer im warmen Süden, was viele ja auch tun. Sommerurlaub nennen wir das. Diese Freiheit haben wir ganz ähnlich in unserem Verhältnis zu Gott. Und so haben wir auch die Freiheit, stolz zu sein und Gott abzulehnen. Gott macht uns sein Angebot. Wir können uns durch Jesus mit Gott versöhnen lassen. Doch niemand wird dazu gezwungen. Im Himmel gibt es nur Freiwillige. Und jetzt noch ein Wort zu Vers 24. Freundliche Reden sind Honigseim, trösten die Seele und erfrischen die Gebeine. Freundliche Worte. Wir Menschen leben regelrecht auf, wenn jemand freundlich mit uns redet. Wir wollen etwas Gutes, etwas Mutmachendes hören. Wir lesen oder hören die Tagesnachrichten und das sind meist schlechte Nachrichten. Oh, wie schade, dass nicht mehr Menschen die Bibel lesen, denn sie ist voll mit guten Nachrichten. Das bedeutet ja auch das Wort Evangelium, die gute Nachricht, nämlich von der Liebe Gottes zu uns und die gute Nachricht von Jesus Christus. Der Weisheitsspruch, freundliche Reden sind Honigseim, trösten die Seele und erfrischen die Gebeine, erinnert uns auch daran, jetzt und in ihrer Gegenwart unseren Mitmenschen freundliche Worte zu schenken, anstatt es durch Blumen zu versuchen, wenn wir sie eines Tages nicht mehr bei uns haben.

Der Mensch denkt, träumt und plant, doch Gott lenkt. Gott hat das Universum erschaffen und alles, was darinnen ist. Und er lenkt es zu dem Ziel, das er erreichen will. Darüber sollen wir uns im Klaren sein. Weise sind die Menschen, die das akzeptieren. Das fällt uns meist nicht leicht, denn das Misstrauen in uns Gott gegenüber ist groß. Wir sind geradezu davon durchdrungen. Doch es gehört zur Liebe Gottes, dass er uns über die wirklichen Machtverhältnisse aufklärt. Es macht also gar keinen Sinn, uns gegen Gott aufzulehnen. Und dennoch schenkt Gott uns die Freiheit, ihn abzulehnen. Für mich ein deutlicher Beweis, wie ernst Gott uns nimmt und wie sehr er uns liebt. Das Gute an dem Ganzen ist, dass der Schöpfer und Lenker des Universums gut ist, durch und durch gut. Jesus hat es so ausgedrückt: Es gibt nur einen, der gut ist, und das ist Gott. Wie gut, dass unser Schicksal und das des ganzen Universums in seinen Händen liegt, denn er allein ist wirklich gut. Meinen Sie nicht, es wäre doch das Beste, auch Ihr Schicksal in Gottes gute Hände zu legen? Ich finde, eine klügere Wahl können Sie gar nicht treffen. Vielen Dank fürs Mitdenken und Zuhören. Gott sei mit Ihnen.

0: Bibel heute. Wir hören aus dem Neuen Testament, aus dem Brief an die Hebräer, Kapitel 2, die Verse 11 bis 18.
1: Denn weil sie alle von einem kommen, beide, der heiligt und die geheiligt werden, darum schämt er sich auch nicht, sie Brüder zu nennen, und spricht: Ich will deinen Namen verkündigen meinen Brüdern und mitten in der Gemeinde dir Lob singen. Und wiederum: Ich will mein Vertrauen auf ihn setzen. Und wiederum: Siehe, hier bin ich und die Kinder, die mir Gott gegeben hat. Weil nun die Kinder von Fleisch und Blut sind, hat auch er's gleichermaßen angenommen, damit er durch seinen Tod die Macht nehme dem, der Gewalt über den Tod hatte, nämlich dem Teufel, und die erlöste, die durch Furcht vor dem Tod im ganzen Leben Knechte sein mussten. Denn er nimmt sich nicht der Engel an, sondern der Kinder Abrahams nimmt er sich an. Daher musste er in allem seinen Brüdern gleich werden, damit er barmherzig würde und ein treuer hoher Priester vor Gott, zu sühnen die Sünden des Volkes. Denn worin er selber gelitten hat und versucht worden ist, kann er helfen denen, die versucht werden.
0: Das war der Bibeltext für den heutigen Tag, entnommen aus der großen Hörbibel, mit freundlicher Genehmigung der Deutschen Bibelgesellschaft. Hier noch einmal die Bibelstelle, Neues Testament, Brief an die Hebräer, Kapitel 2, die Verse 11 bis 18. Gedanken dazu kommen jetzt von Peter Ruppert aus Herborn.
2: Neulich hörte ich einen Satz eines Theologen: Die Bibel ist zwar für dich, aber sie ist nicht zu dir geschrieben. Sie ist in Sprachen geschrieben, welche über Ausdrucksformen durch die jeweilige Grammatik verfügen, die wir nicht eins zu eins in unsere Sprache übersetzen können. Zudem spricht die Bibel eine Gedankenwelt, ein Mindset eines Volkes an, welches wir heute nicht mehr ohne weiteres verstehen. Ein Beispiel: Jemand sagt, ich fahre demnächst in den Big Apple. Viele heute wissen, dass damit die Stadt New York gemeint ist. Kennt man diesen Ausdruck aber auch noch in 500 Jahren? So ist es auch mit der Haltung und Denkweise des Volkes Israel, der Juden zur Zeit Jesu. Wenn ich also verstehen will, was der Autor sagen möchte, ist es unerlässlich, mich mit der Denkweise und dem Weltbild der damaligen Zeit zu beschäftigen. Hier hat ein amerikanischer Theologe, Dr. Michael Heiser, in seinem Buch The Unseen Realm, das unsichtbare Reich, aus meiner Sicht gute Grundlagen gelegt. Nach Heiser ist der Garten Eden im Schöpfungsbericht ein realer Ort. Der Garten Eden ist aber auch ein Bild für einen Ort, an dem Gott ist. Es ist warm, ausreichend Nahrung, Wasser etc. sind vorhanden. Hier ist das Leben in der Fülle. In altertümlichen Kulturen sind Gärten, aber auch Berge der Aufenthaltsort Gottes oder der Götter. Gleichzeitig leben aber auch Menschen im Garten eben. Heiser beschreibt eine Dimension, in der sich die geistliche Sphäre, der Ort, an dem Gott lebt, und die uns bekannte Welt überschneiden. Beide haben Zugang zueinander. Durch den Sündenfall, dem Ungehorsam der Menschen Gott gegenüber, werden diese Sphären voneinander getrennt. Der Mensch hat keinen direkten Zugang mehr zu Gott und damit zum Leben mit ihm. Zudem erschuf nach Heiser Gott vor den Menschen Geistwesen. Sie werden in der Bibel oft als Engel bezeichnet, aber auch als Götter, hebräisch Elohim. Gott selbst sucht sich ein eigenes Volk, angefangen bei Abraham, aus dem das Volk Israel entsteht. Diese Engelwesen, die zu Göttern werden, missbrauchen allerdings ihre Macht und wollen selbst angebetet werden. Sie regieren nicht im Sinne Gottes, sondern behandeln Menschen ungerecht. Sie lassen sich nichts sagen. Diesen Machtmissbrauch verspricht Gott zu richten, nachzulesen im Psalm 82. Gott verspricht aber auch, die Beziehung zwischen ihm und den Menschen wiederherzustellen, sodass wieder eine reale Begegnung zwischen Gott und Menschen stattfinden kann. Unsere Welt ist durch Tod und Sünde quasi verunreinigt. Wo Gott ist, ist das Leben und nicht der Tod. Es braucht Sühne. Gott bietet durch ein Opfersystem einen Zugang zu ihm an, schon für sein Volk Israel und später auch für uns. Auf diesem Grundsatz beruht dann das ganze Opfersystem des Volkes Israel, beziehungsweise später der Kreuztod Jesu auch für uns. Nur durch ein Opfer, das meine Verunreinigung sühnt, kann ich in die Gegenwart Gottes treten. Das ist die bekannte Welt, in die der Verfasser des Hebräerbriefs hineinschreibt. In Vers 11 des Abschnitts geht es um Heiligung. Dabei ist nicht gemeint, dass ich einen Status moralischer Perfektion erreiche. Heilig sein bedeutet vielmehr, für einen bestimmten Zweck Gott zugeordnet zu werden.

0: etwas, was ich nicht selbst tun kann, sondern was mit mir gemacht wird. Es wird auch eine Person genannt, welche die Heiligung an mir vollbringt. Das ist Jesus. Den Personen, welche sich auf den Heiligungsprozess einlassen, gibt Jesus eine Identität. Er nennt sie Geschwister und nimmt sie somit in die Gottesfamilie auf. Um diese Aussagen zu bekräftigen, zitiert der Autor des Hebräerbriefs diverse Verse aus dem Alten Testament, etwa aus dem Psalmen, dem Buch Samuel oder Jesaja. Damit ein Israelit diese Aussagen glauben kann, müssen sie im Einklang mit der Schrift sein. Und diese ist für die gläubigen Juden der damaligen Zeit ausschließlich das, was wir heute das Alte Testament nennen. Ab Vers 14 begründet der Autor, warum Jesus am Kreuz sterben musste und verwebt seine gesamte Argumentation wieder mit dem Opfersystem der Israeliten. Weil Menschen Anteil an Fleisch und Blut haben, also sterblich und durch die Sünde verunreinigt sind, können sie nicht in die Gegenwart Gottes eintreten. Es ist keine Beziehung möglich. Aus diesem Grund nimmt Jesus selbst Fleisch und Blut an, wird Mensch. Jesus bringt durch seinen eigenen Tod das Opfer, was Sünde komplett sühnt. Menschen können wieder in die Gegenwart Gottes eintreten, ohne vorher ein neues Opfer bringen zu müssen. Das war für die Juden jener Zeit umwerfend. Gleichzeitig setzt diese Sühne die Macht der Götter des Teufels außer Kraft. Fortan brauchen Menschen nicht länger als Geknechtete leben oder den Tod fürchten. Jesus hat die Mächte entmachtet. Kolosser Kapitel 2, Vers 15. Und die Menschen aus der Sklaverei der Sünde befreit. Kein Mensch braucht zu fürchten, dass er kein sinnerfülltes Leben hat, allein ist oder sterben wird. In der Gottesfamilie wird jeder gebraucht. Und in der Beziehung zu Gott hat jeder das Leben in Fülle. Jesus wird eines Tages dieses Königreich aufrichten. Das ist die Hoffnung, in welcher alle Christen leben. Dann wird Jesus abwischen alle Tränen. Offenbarung Kapitel 21, Vers 4. In der Zwischenzeit werden die Gläubigen geheiligt. Jesus ist mein Hohepriester, also ein Vermittler zu Gott dem Vater. Er kennt meine Schwächen und Versuchungen. Weil Jesus selbst Versuchungen kennt, steht er mir und ihnen bei. Bei allen Krisen in der Welt. Sind das nicht gute Nachrichten? Und das Beste, das gilt für jeden und ist nur ein Gebet, ein Anrufen Jesu entfernt. Wann sagen Sie Jesus, dass Sie dazugehören möchten?
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2: Ich bin Jerome Nussbaum. Seit dem späten Abend wird an der Uniklinik Düsseldorf eine Patientin versorgt, die an Bord des vom Hunter-Virus betroffenen Kreuzfahrtschiffes war. Es handelt sich um eine Kontaktperson ohne bestätigten Nachweis einer Infektion mit dem Virus.
3: Der Konvoi mit der 65-jährigen Deutschen kam kurz vor Mitternacht an. Sie wurde ins Leber- und Infektionszentrum eingeliefert. Wie zwei andere Patienten war sie vorher von dem Schiff ausgeflogen worden. Laut Uniklinik wird ihr Fall als nicht so gravierend angesehen, um in der Sonderisolierstation untersucht zu werden. Die Station ist für Fälle mit hochgradig ansteckenden Erregern wie dem Ebola-Virus vorgesehen. Professor Feld von der Tropenmedizin in Düsseldorf sagte, die Aufnahme erfolge rein vorsorglich zur medizinischen Abklärung. Ulrike Klein, Redaktion.
2: Der Iran soll sich nach Angaben von US-Präsident Trump bereit erklärt haben, auf Atomwaffen zu verzichten. Nach seinen Worten stehen die USA kurz vor einer Einigung mit dem Iran zum Ende des Konflikts. Die Einigung könne noch vor seiner für kommende Woche geplanten China-Reise zustande kommen, so Trump im Interview mit dem US-Sender PBS. Falls nicht, müsse man wieder damit anfangen, den Iran so wörtlich in Grund und Boden zu bombardieren. Der iranische Parlamentspräsident hatte vorher davon gesprochen, dass Teheran zur Kapitulation gezwungen werde, durch eine Seeblockade und wirtschaftlichen Druck. Der Europäische Rechnungshof hat keinen genauen Überblick darüber, was mit den Mitteln aus dem milliardenschweren Corona-Wiederaufbaufonds geschehen ist. In einem Bericht dazu heißt es, tausende Empfänger, darunter zahlreiche Unternehmen, seien nicht bekannt.
4: Die Rechnungsprüfer kritisieren auch einige Länder wegen einer mangelnden Transparenz. Nicht alle würden die erforderlichen Daten systematisch erheben. Ohne diese Informationen könne man nicht beurteilen, ob die Mittel fair verteilt werden und ob die Gelder einen Nutzen für die Bürger bringen. Der Wiederaufbaufonds war im zweiten Corona-Jahr eingerichtet worden, um Staaten in der Europäischen Union nach der Pandemie zu unterstützen. Dafür nimmt die Europäische Kommission Kredite am Kapitalmarkt auf. Bisher wurden schätzungsweise 577 Milliarden Euro verteilt. Noah Ulrich, Redaktion.
2: Die von der Ukraine gestern unbefristet gestartete Waffenruhe ist schon nach wenigen Stunden durch russische Angriffe gebrochen worden. Der ukrainische Präsident Zelensky sprach von mehr als 1800 Verstößen von russischer Seite. Noch am Abend wollte Kiew demnach über eine Reaktion entscheiden. Zelensky hatte vorher erklärt, sollte sich Moskau nicht an Kiews Feuerpause halten, müsse sich die Ukraine umgekehrt auch nicht an die russische gebunden fühlen. Die tritt morgen für 2 Tage in Kraft, zum Schutz der Feierlichkeiten zum Weltkriegsgedenken in Moskau. Der FC Bayern ist im Halbfinale der Fußball-Champions League ausgeschieden. Im Rückspiel gegen Paris Saint-Germain gab es ein 1:1. Das Hinspiel hatten die Bayern schon 4:5 verloren. Überschattet wurde das Spiel gestern Abend von mehreren umstrittenen Schiedsrichterentscheidungen zum Vorteil von Paris. Im Finale trifft PSG am 30. Mai auf Arsenal London.
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2: Die Temperaturen liegen im Moment in Köln und in Bonn bei 9 Grad, 7 messen wir in Hamburg, 8 sind es in Bremen und auch in Berlin, Dresden 10 Grad, Frankfurt am Main 11, Stuttgart 10, München 9 Grad, Erfurt 10 und Münster 8 Grad. Im äußersten Norden wird es heute sonnig sein, sonst ziehen viele Wolken über Deutschland hinweg. Vor allem in der Mitte und im Süden kann es auch wiederholt Regenschauer geben, im Osten auch länger anhaltend. Vor allem in Alpennähe sind auch einzelne Gewitter möglich. Das Ganze bei Höchstwerten zwischen 13 und 19 Grad, bei längerem Regen in der Mitte um 11 Grad maximal.
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5: Guten Morgen am Donnerstag, wünscht Christine Bangel. Heute habe ich wieder viel Gutes im Programm. So schön, dass Sie dabei sind, so früh am Morgen. Aber es heißt ja, der frühe Vogel.

Na, das ist doch ein schöner Aufwecksong von Daniela Hogger. Heute geht es hier in Aufgeweckt ums Loslassen. Wer loslässt, der hat die Hände frei, so heißt's ja. Loslassen, das heißt aber oft mutig sein, Vertrauen wagen. Einfach etwas nicht mehr haben, das man hat. Vielleicht ist bei Ihnen ja Loslassen dran, was auch immer es ist. Heute Morgen haben wir dazu kleine Gedankenanschubser für Sie.

0: Herz und Herz um 6:11. Heute ist der 7. Mai. Ist denn bei Ihnen schon Urlaub in Sicht? Also was ich ja ganz besonders mag, am Meer sein. Und am liebsten ganz früh morgens. Da ist der Strand leer und dann höre ich nur das Rauschen der Wellen. Und da kann ich am besten alle meine Gedanken sortieren und dann auch ins Gespräch mit Gott kommen. Jesus hat das auch so gemacht. In Markus 1, Vers 35 steht es. In aller Frühe, als es noch dunkel war, stand er auf und ging an einen einsamen Ort, um zu beten. Warum das eine gute Gewohnheit ist, dazu jetzt Gedanken von Matthias Rapsch aus Großensebach im Wort zum Tag.
1: Ich bin mit vielen Familien auf einer Freizeit am Bodensee unterwegs. Zeit zum Runterkommen, Entspannen und Auftanken. Noch dazu in einer traumhaften Gegend. Doch nicht für alle. Einer der Teilnehmer ist ständig mit seiner Firma in Kontakt. Die Arbeit lässt ihn auch im Urlaub nicht zur Ruhe kommen. Völlig gestresst tut er mir richtig leid. Geht es mir an manchen Tagen nicht ähnlich wie diesem gestressten Manager? Ich komme mir wie in einem Hamsterrad vor, das sich schneller und schneller dreht. Ich habe keine Zeit mehr, in Ruhe über mein Leben nachzudenken. Ich fühle mich leer und ausgebrannt. Neulich sagte mir jemand, ich lebe nicht mehr selbst, sondern werde gelebt. Gibt es einen Ausweg? Jesus ist als Sohn Gottes noch ganz anders gefordert. Die Menschen spüren, da hat einer was zu sagen. Seine Worte öffnen uns den Horizont. Er schenkt uns Glauben, Liebe und Hoffnung. Wenn er spricht, dann geschieht etwas. Kranke werden gesund und dunkle Mächte und Geister müssen weichen. Aus dieser Kraft kann Jesus nur wirken, wenn er sie in der Einsamkeit und Stille bei seinem Vater holt. Deshalb heißt es im Markus-Evangelium, am Morgen, noch vor Tage, stand Jesus auf und ging hinaus. Und er ging an eine einsame Stätte und betete dort. Markus-Evangelium, Kapitel 1, Vers 35. Trotz eines arbeitsreichen Abends steht Jesus früh auf und geht an eine einsame Stätte, um zu beten. Das tut Jesus im Laufe seiner öffentlichen Wirksamkeit immer wieder. Ich treffe ihn auf dem Berg der Verklärung oder im Garten Gethsemane. Bevor die Herausforderungen und der Alltag über ihn hereinbrechen, sucht er die Stille und das Gespräch mit seinem himmlischen Vater. Im Gebet werden die Weichen gestellt, kann die Seele neue Kraft schöpfen, reifen Entscheidungen heran. Darin kann Jesus zum Vorbild werden. Auch Sie sind eingeladen, das Gespräch mit Ihrem himmlischen Vater zu suchen. Die Bibel nennt das Gebet. Jesus redet durch sein lebendiges Wort in der Bibel zu Ihnen und mir. Durch seinen Heiligen Geist öffnet Jesus das Schriftwort und ich erkenne ihn. So werde ich gestärkt vor falschen Wegen bewahrt und empfange neue Orientierung auf meinem Lebens- und Glaubensweg. Probieren Sie es doch einmal aus und stellen Sie sich den Wecker eine halbe Stunde eher. Vielleicht gehen Sie deshalb auch abends lieber eine halbe Stunde eher ins Bett. Dann stellen Sie sich zum Beispiel eine gute Tasse Kaffee oder Tee bereit, nehmen Ihre Bibel zur Hand mit einem hilfreichen Bibelleseplan oder Sie lesen einmal nacheinander ein ganzes Evangelium oder einen Brief. Beten Sie zu Beginn, Herr, wecke mir das Ohr, dass ich höre, wie ein Jünger hört, und weise mir, Herr, deinen Weg. Dann lesen Sie den Bibelabschnitt am besten halblaut, hören und sinnen darüber nach. Ich bin mir sicher, dass Sie wunderbare Entdeckungen machen, Schätze heben und neue Kraft für den Alltag schöpfen. Dann geht es Ihnen vielleicht so wie einem Jungen. Er sitzt auf einem schwankenden Schiff in großer Seelenruhe. Es ist sehr stürmisch und die Wellen schwappen schon fast ins Boot. Doch das macht ihm alles nichts aus. Ein verängstigter Passagier merkt das und spricht den Jungen an. Sag mal, hast du denn gar keine Angst, dass wir hier untergehen könnten? Darauf antwortet der Junge ruhig, nein, denn mein Vater ist der Kapitän. Diese Ruhe mitten in den Stürmen des Alltags und ihres Lebens wünsche ich Ihnen von ganzem Herzen. Und wenn die Sorgen und Ängste kommen, dann machen Sie daraus ein Gebet. Jesus hat übrigens nicht nur am Morgen Zeit, sondern rund um die Uhr.
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Mal Hand aufs Herz. Wer gibt denn gerne Sicherheiten auf? Wir halten fest und halten fest und halten fest, weil wir denken, dass wir das alles unbedingt brauchen. Was immer es auch ist, da hat ja jeder so seine eigenen Themen. Gott sagt, weil ich dich festhalte, musst du dich an nichts klammern. Was für eine Zusage. Gleich hören wir mehr dazu von Deborah Rosenkranz in ihrem täglichen Radioimpuls.

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1: Du musst es nicht länger festhalten. Was Gott dir gibt, musst du nicht festhalten. Dieser Satz tauchte plötzlich in meiner stillen Zeit auf. Genau in dem Moment, als ich vor einer großen Entscheidung stand. Soll ich an dem festhalten, was ich mir über Jahre aufgebaut habe? Und das ist etwas, das du sicher auch kennst. Wir bauen unser Leben Schritt für Schritt, Tag für Tag, Entscheidung für Entscheidung. Wie ein Haus, bei dem wir jeden Tag einen weiteren Stein einsetzen. Und irgendwann stehen wir davor und denken, das ist mein Leben. Und genau dann wird es schwierig, wenn wir anfangen festzuhalten, was eigentlich nur für eine bestimmte Zeit gedacht war. Manches in deinem Leben ist kein Ziel, sondern ein Übergang, ein Sprungbrett. Doch wir behandeln es wie einen festen Boden. Wir bleiben stehen, wo wir eigentlich hätten abspringen sollen. Stell dir vor, du nimmst Anlauf, das Sprungbrett liegt vor dir, alles ist bereit. Aber statt zu springen, bleibst du darauf stehen, weil die Zweifel rufen, das ist viel zu hoch, ich habe Angst. Dann verpasst du genau das, wofür es gedacht war, dich weiterzubringen. Was Gott dir gibt, musst du nicht festhalten. Warum? Weil es nicht von dir, sondern von ihm abhängt. Abraham wagte den schmerzhaften Absprung, um den Gott ihn bat. Er war bereit, das Leben loszulassen, das Gott ihm geschenkt hatte, seinen Sohn. Und genau in diesem Moment greift Gott ein. Der Sohn bleibt, das Versprechen bleibt. Aber jetzt ist klar, es hängt nicht an Abraham, sondern an Gott. Und genau das ist der Punkt. Wir denken oft, wenn ich es nicht festhalte, verliere ich es. Gott sagt, wenn ich es dir gegeben habe, kann es dir niemand mehr nehmen. Darum sei auch bereit, auf mein Reden hin loszulassen und weiterzugehen. Mein geliebtes Kind, niemand kann dich aus meiner Hand reißen. Weil ich dich festhalte, musst du selbst an nichts festhalten. Du darfst weitergehen und ich werde mitgehen. Danke für dich.
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0: Treiben Sie eigentlich Sport? Vielleicht sogar schon so früh am Morgen um 6:30? Vielleicht Fußball oder Radfahren oder Schwimmen oder Golf oder vielleicht Bogenschießen? Letzten Endes ist es ja auch ein bisschen egal, was man macht. Hauptsache ist, dass man was macht. Wenn Sie zum Beispiel im Sessel sitzend nur so ein paar Schwimm- oder Radelbewegungen machen, dann haben Sie schon mehr getan als die, die gar nichts tun. So, aber draußen ist es natürlich noch ein bisschen besser. Da kommt die frische Luft noch dazu. Ich habe mich gefragt, wird eigentlich in der Bibel Sport betrieben? Ja, selten zum Selbstzweck, obwohl der Apostel Paulus sportliche Wettkämpfe gerne als Beispiele nutzt. Also, sportlich ist es in der Bibel und das hat Miri Langenbach herausgefunden. Und eine biblische Sportart stellt sie jetzt im Rätsel vor.
1: Bogenschießen, sehr gesund. Es stärkt Körper und Geist, denn es trainiert Rücken, Schulter und Armmuskulatur. Es schult die Atemkontrolle, fördert die Durchblutung und auch die Konzentration. Es baut Stress ab, verbessert die Haltung und steigert das Selbstbewusstsein. In Deutschland gibt es mindestens 388 klassische Schießanlagen. Dazu viele Vereine, Clubs und Parcours, wo man regelmäßig Bogenschießen kann. Und es macht ja auch was her, wenn man so als Bogenschütze unterwegs ist. Man denke nur an Robin Hood, den edlen Freiheitskämpfer, oder Clint Barton alias Hawkeye, der als Avenger an mehr als einer Weltenrettung beteiligt ist. Merida, Disney-Prinzessin und Legende der Highlands, kann dank meisterhafter Bogenschussqualitäten prima auf sich selbst aufpassen. Ja, und auch Tolkiens Legolas, Collins Katniss Everdeen und Schillers Wilhelm Tell müssen sich nicht im Bücherregal in der zweiten Reihe verstecken. Apropos Buch, in der Bibel gibt es auch einige Meister an Pfeil und Bogen. Ismael, Esau und Jonathan zum Beispiel. Es gibt aber auch Amateure an der Fernwaffe. Der Prophet Elisa regt sich einmal tierisch über einen auf. Elisa ist krank, er wird wohl sterben. König Joasch besucht ihn und Elisa fordert ihn auf, erst ein Pfeilchen aus dem Fenster zu schießen und dann mit Pfeilen auf den Boden zu schlagen. Als er das tut, wird Elisa stinksauer. Warum das?
0: Tja, was hat der König falsch gemacht mit seinen Pfeilen? Das wollen wir von Ihnen wissen. Wenn Sie es herausgefunden haben, dann schreiben Sie eine E-Mail an studio@erfplus.de, bitte mit dem Betreff Rätsel und mit Ihrer Adresse. 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Die Nummer ist die 06441 95 74 74. Und hier nochmal unsere heutige Rätselfrage. Warum ist Elisa sauer darüber, wie Joasch mit den Pfeilen aus seinem Köcher auf den Boden schlägt?

Hier nochmal unsere heutige Rätselfrage. Warum ist Elisa sauer darüber, wie Joasch mit dem Pfeilen aus seinem Köcher auf den Boden schlägt? Wenn Sie die Antwort wissen, dann schreiben Sie eine Mail mit dem Betreff Rätsel an studio@erfplus.de oder Sie rufen uns an. Die Nummer ist die 06441 95 74 74. 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

0: Jetzt mal was zum Nachdenken. 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
1: Gottes Liebe ist voraussetzungslos und bedingungslos. 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Und wir haben gelernt, dass bei Lukas es eine Fülle von Überlieferungen gibt, in denen Jesus diesen Vorwurf entkräftet. Nicht nur, indem er auf Gottes Wesen hinschaut, auf seine unendliche Barmherzigkeit, sondern die tiefe Wirkung echter Liebe deutlich macht.
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0: das werde ich nie sagen. Und jetzt? Jetzt sage ich es auch manchmal. Ein solcher Satz ist, früher war das aber besser. Also wie es mit dieser Aussage tatsächlich ist, dazu habe ich jetzt einen Gedankenanstoß von Annegret Schneider.
1: Früher war alles besser. Das ist einer der Sätze, bei denen man hellhörig werden sollte. Zumindest lohnt sich die Nachfrage, was genau war früher besser? Und wann ist überhaupt früher? Die Verklärung der Vergangenheit birgt so manche Tücken. Oft lohnt sich ein kritischer Blick auf die Dinge. Dann fällt die Vergoldung der einen oder anderen Sache von allein ab. Dennoch gibt es Situationen, in denen sich ein Blick zurück lohnt. Nicht, weil man keine Lust hat, sich mit der Gegenwart auseinanderzusetzen. Oder weil man das Gestern einfach nicht loslassen will. Im Gegenteil. Ein Blick in die Vergangenheit kann helfen, Mut und Kraft zu sammeln für heute oder für das, was kommt. Ein Beispiel dafür finde ich in Psalm 105. David, dem dieses Loblied zugeschrieben wird, schaut auf die Hilfe Gottes zurück, auf die großen Taten und Wunder, mit denen Gott sein Volk durch die Höhen und Tiefen der Geschichte geleitet hat. Zunächst beginnt David ganz in seinem Hier und Heute. Er ermutigt sich selbst und andere dazu, lobt Gott, dankt ihm und sucht seine Gegenwart. Gottes Treue soll das Gesprächsthema sein. Nach dieser Aufforderung spricht David Ereignisse aus der Geschichte des Volkes Israel an, von denen jedes Kind von klein auf im Volk schon gehört hat. David ruft Meilensteine der Geschichte in Erinnerung. Sein Fazit lautet ungefähr so: Leute, ihr wisst, wem ihr alles Gute zu verdanken habt. Vergesst nicht, Gott dafür zu preisen und auch andere Menschen mit eurem Lob anzustecken. Guter Tipp. Auch 3000 Jahre später für Menschen im 21. Jahrhundert.
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2: Ich bin Jerome Nussbaum. Seit dem späten Abend wird an der Uniklinik Düsseldorf eine Patientin versorgt, die an Bord des vom Hunter-Virus betroffenen Kreuzfahrtschiffes war. Es handelt sich um eine Kontaktperson ohne bestätigten Nachweis einer Infektion mit dem Virus.
3: Der Konvoi mit der 65-jährigen Deutschen kam kurz vor Mitternacht an. Sie wurde ins Leber- und Infektionszentrum eingeliefert. Wie zwei andere Patienten war sie vorher von dem Schiff ausgeflogen worden. Laut Uniklinik wird ihr Fall als nicht so gravierend angesehen, um in der Sonderisolierstation untersucht zu werden. Die Station ist für Fälle mit hochgradig ansteckenden Erregern wie dem Ebola-Virus vorgesehen. Professor Feld von der Tropenmedizin in Düsseldorf sagte, die Aufnahme erfolge rein vorsorglich zur medizinischen Abklärung. Ulrike Klein, Redaktion.
2: Der Iran soll sich nach Angaben von US-Präsident Trump bereit erklärt haben, auf Atomwaffen zu verzichten. Nach seinen Worten stehen die USA kurz vor einer Einigung mit dem Iran zum Ende des Konflikts. Die Einigung könne noch vor seiner für kommende Woche geplanten China-Reise zustande kommen, so Trump im Interview mit dem US-Sender PBS. Falls nicht, müsse man wieder damit anfangen, den Iran so wörtlich in Grund und Boden zu bombardieren. Der iranische Parlamentspräsident hatte vorher davon gesprochen, dass Teheran zur Kapitulation gezwungen werde, durch eine Seeblockade und wirtschaftlichen Druck. Der Europäische Rechnungshof hat keinen genauen Überblick darüber, was mit den Mitteln aus dem milliardenschweren Corona-Wiederaufbaufonds geschehen ist. In einem Bericht dazu heißt es, tausende Empfänger, darunter zahlreiche Unternehmen, seien nicht bekannt.
4: Die Rechnungsprüfer kritisieren auch einige Länder wegen einer mangelnden Transparenz. Nicht alle würden die erforderlichen Daten systematisch erheben. Ohne diese Informationen könne man nicht beurteilen, ob die Mittel fair verteilt werden und ob die Gelder einen Nutzen für die Bürger bringen. Der Wiederaufbaufonds war im zweiten Corona-Jahr eingerichtet worden, um Staaten in der Europäischen Union nach der Pandemie zu unterstützen. Dafür nimmt die Europäische Kommission Kredite am Kapitalmarkt auf. Bisher wurden schätzungsweise 577 Milliarden Euro verteilt. Noah Ulrich, Redaktion.
2: Die von der Ukraine gestern unbefristet gestartete Waffenruhe ist schon nach wenigen Stunden durch russische Angriffe gebrochen worden. Der ukrainische Präsident Zelensky sprach von mehr als 1800 Verstößen von russischer Seite. Noch am Abend wollte Kiew demnach über eine Reaktion entscheiden. Zelensky hatte vorher erklärt, sollte sich Moskau nicht an Kiews Feuerpause halten, müsse sich die Ukraine umgekehrt auch nicht an die russische gebunden fühlen. Die tritt morgen für 2 Tage in Kraft, zum Schutz der Feierlichkeiten zum Weltkriegsgedenken in Moskau. Der FC Bayern ist im Halbfinale der Fußball-Champions League ausgeschieden. Im Rückspiel gegen Paris Saint-Germain gab es ein 1:1. Das Hinspiel hatten die Bayern schon 4:5 verloren. Überschattet wurde das Spiel gestern Abend von mehreren umstrittenen Schiedsrichterentscheidungen zum Vorteil von Paris. Im Finale trifft PSG am 30. Mai auf Arsenal London.
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2: Die Temperaturen liegen im Moment in Köln und in Bonn bei 9 Grad, 7 messen wir in Hamburg, 8 sind es in Bremen und auch in Berlin, Dresden 10 Grad, Frankfurt am Main 11, Stuttgart 10, München 9 Grad, Erfurt 10 und Münster 8 Grad. Im äußersten Norden wird es heute sonnig sein, sonst ziehen viele Wolken über Deutschland hinweg. Vor allem in der Mitte und im Süden kann es auch wiederholt Regenschauer geben, im Osten auch länger anhaltend. Vor allem in Alpennähe sind auch einzelne Gewitter möglich. Das Ganze bei Höchstwerten zwischen 13 und 19 Grad, bei längerem Regen in der Mitte um 11 Grad maximal.
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5: Noch ist es früh am Tag. Vielleicht ist es bei Ihnen noch ganz still. Genießen Sie die Ruhe. Ich bin Christine Bangel. Guten Morgen am Donnerstag.

Kelgo und sagt ja. Schön, dass Sie heute Morgen mit EF Plus aufwachen und ich Sie wecken darf. Ich wünsche Ihnen einen richtig guten Start in den Donnerstag. Das nächste Lied, das ist von Kevin Lux und das heißt Show Me the Way. Zeig mir den Weg.

0: 11:07 ist es jetzt. Ich bin gerade ein bisschen am Träumen. Was ich ganz besonders mag, am Meer sein. Und am liebsten ganz früh morgens. Da ist der Strand leer und ich höre nur das Rauschen der Wellen. Da kann ich am besten alle meine Gedanken sortieren und dann auch ins Gespräch mit Gott kommen. Jesus hat es auch so gemacht. In Markus 1, Vers 35, da steht es. In aller Frühe, als es noch dunkel war, stand er auf und ging an einen einsamen Ort, um zu beten. Warum das eine gute Gewohnheit ist, dazu jetzt Gedanken von Matthias Rapsch aus Großensebach im Wort zum Tag.
1: Ich bin mit vielen Familien auf einer Freizeit am Bodensee unterwegs. Zeit zum Runterkommen, Entspannen und Auftanken. Noch dazu in einer traumhaften Gegend. Doch nicht für alle. Einer der Teilnehmer ist ständig mit seiner Firma in Kontakt. Die Arbeit lässt ihn auch im Urlaub nicht zur Ruhe kommen. Völlig gestresst tut er mir richtig leid. Geht es mir an manchen Tagen nicht ähnlich wie diesem gestressten Manager? Ich komme mir wie in einem Hamsterrad vor, das sich schneller und schneller dreht. Ich habe keine Zeit mehr, in Ruhe über mein Leben nachzudenken. Ich fühle mich leer und ausgebrannt. Neulich sagte mir jemand, ich lebe nicht mehr selbst, sondern werde gelebt. Gibt es einen Ausweg? Jesus ist als Sohn Gottes noch ganz anders gefordert. Die Menschen spüren, da hat einer was zu sagen. Seine Worte öffnen uns den Horizont. Er schenkt uns Glauben, Liebe und Hoffnung. Wenn er spricht, dann geschieht etwas. Kranke werden gesund und dunkle Mächte und Geister müssen weichen. Aus dieser Kraft kann Jesus nur wirken, wenn er sie in der Einsamkeit und Stille bei seinem Vater holt. Deshalb heißt es im Markus-Evangelium, am Morgen, noch vor Tage, stand Jesus auf und ging hinaus. Und er ging an eine einsame Stätte und betete dort. Markus-Evangelium, Kapitel 1, Vers 35. Trotz eines arbeitsreichen Abends steht Jesus früh auf und geht an eine einsame Stätte, um zu beten. Das tut Jesus im Laufe seiner öffentlichen Wirksamkeit immer wieder. Ich treffe ihn auf dem Berg der Verklärung oder im Garten Gethsemane. Bevor die Herausforderungen und der Alltag über ihn hereinbrechen, sucht er die Stille und das Gespräch mit seinem himmlischen Vater. Im Gebet werden die Weichen gestellt, kann die Seele neue Kraft schöpfen, reifen Entscheidungen heran. Darin kann Jesus zum Vorbild werden. Auch Sie sind eingeladen, das Gespräch mit Ihrem himmlischen Vater zu suchen. Die Bibel nennt das Gebet. Jesus redet durch sein lebendiges Wort in der Bibel zu Ihnen und mir. Durch seinen Heiligen Geist öffnet Jesus das Schriftwort und ich erkenne ihn. So werde ich gestärkt vor falschen Wegen bewahrt und empfange neue Orientierung auf meinem Lebens- und Glaubensweg. Probieren Sie es doch einmal aus und stellen Sie sich den Wecker eine halbe Stunde eher. Vielleicht gehen Sie deshalb auch abends lieber eine halbe Stunde eher ins Bett. Dann stellen Sie sich zum Beispiel eine gute Tasse Kaffee oder Tee bereit, nehmen Ihre Bibel zur Hand mit einem hilfreichen Bibelleseplan oder Sie lesen einmal nacheinander ein ganzes Evangelium oder einen Brief. Beten Sie zu Beginn, Herr, wecke mir das Ohr, dass ich höre, wie ein Jünger hört, und weise mir, Herr, deinen Weg. Dann lesen Sie den Bibelabschnitt am besten halblaut, hören und sinnen darüber nach. Ich bin mir sicher, dass Sie wunderbare Entdeckungen machen, Schätze heben und neue Kraft für den Alltag schöpfen. Dann geht es Ihnen vielleicht so wie einem Jungen. Er sitzt auf einem schwankenden Schiff in großer Seelenruhe. Es ist sehr stürmisch und die Wellen schwappen schon fast ins Boot. Doch das macht ihm alles nichts aus. Ein verängstigter Passagier merkt das und spricht den Jungen an. Sag mal, hast du denn gar keine Angst, dass wir hier untergehen könnten? Darauf antwortet der Junge ruhig, nein, denn mein Vater ist der Kapitän. Diese Ruhe mitten in den Stürmen des Alltags und ihres Lebens wünsche ich Ihnen von ganzem Herzen. Und wenn die Sorgen und Ängste kommen, dann machen Sie daraus ein Gebet. Jesus hat übrigens nicht nur am Morgen Zeit, sondern rund um die Uhr.
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Stille im Sturm. Jörg Swoboda war das hier auf ERF Plus. Stille, das ist jetzt mein Stichwort. Gleich spreche ich ein Morgengebet. Ganz herzliche Einladung an Sie, dabei zu sein und mitzubeten. Gleich nach Lisa Storm und ihr Lied heißt »Bewahre mein Herz«.

0: das Gebet.
1: Ich lade Sie ganz herzlich ein, jetzt mit mir zusammen zu beten. Im Anschluss spiele ich dann noch eine Zeit lang ruhigere Musik für Sie zum Weiterbeten. Ich bete. Lieber Vater im Himmel, danke, dass du mich siehst und mir zuhörst. Genau da, wo ich jetzt bin. Du kennst meine Situation, meine Fragen, meine Wut, meine Trauer und auch meinen Übermut, der mich manchmal in eine falsche Richtung führt. Du weißt, wie ich mich fühle. Danke, dass du das alles kennst. Ich lege alles in deine offene Hand. Ich lege meine Ungeduld in deine Ruhe. Ich lege meine Zweifel ab und vertraue dir. Du stehst zu dem, was du versprichst. Ich gebe dir alles, was mich wütend macht. Du schenkst mir deinen Frieden. Ich lege meine Trauer in deinen Trost. Du willst mich frei machen von allem, was sich eng anfühlt. Und dafür danke ich dir. Amen.

5 nach halb 8 ist das gleich und Sie hören Aufgeweckt auf ERF Plus. Ich wünsche Ihnen einen richtig guten Start in diesen Donnerstag. Ja, das Abgeordnetenhaus in Berlin hatte ja bis jetzt die Adresse Niederkirchner Straße 5 in Berlin. Und das ändert sich. Der Platz vor dem Parlamentsgebäude wird umbenannt in Margot-Friedländer-Platz. Wie sie diesen Vorschlag aus dem Abgeordnetenhaus aufgenommen hat, das verrät mir gleich die Bezirksbürgermeisterin von Berlin-Mitte, Stefanie Remlinger, im Interview.

0: Der Platz vor dem Berliner Abgeordnetenhaus wird heute in Margot-Friedländer-Platz umbenannt. Das ist ab jetzt auch die Adresse des Berliner Parlaments. Die Umbenennung zu Ehren der Holocaust-Überlebenden, letztes Jahr ist sie gestorben, soll mit einem Festakt vollzogen werden. Die Bezirksbürgermeisterin von Berlin-Mitte, Stefanie Remlinger, wird bei dem Festakt mitfeiern. Und mit ihr bin ich jetzt am Telefon verbunden. Hallo, Frau Remlinger.
1: Hallo, schönen guten Morgen, Frau Wange.
0: Frau Remlinger, Sie werden ja heute auch auf dem Platz vorm Abgeordnetenhaus dabei sein und ein paar Worte sprechen. Was werden Sie denn den Menschen sagen, warum es wichtig ist, dass der Platz jetzt Margot-Friedländer-Platz heißt?
1: Ja, ich freue mich, dass ich dem Ausdruck geben darf, dass es ein ganz besonderer Moment ist. Gerade auch als Bezirksbürgermeisterin von Mitte hier im Herzen der Republik, im Herzen der Stadt, einen ganz besonderen Ort, einen Namen zu geben, einen Namen, der Orientierung gibt. Es ist nicht einfach nur am Stadtplan, eine Orientierung im Stadtplan, sondern im moralischen Sinne. Und Straßen- und Platzbenennungen sind ja mehr als bloße Bezeichnungen. Und das gerade vor unserem Landesparlament, eben dem Ort unserer parlamentarischen Demokratie, so ein Margot Friedländer dann dafür steht, dass Demokratie lebt und sie lebt nicht nur von Institutionen, Verfahren und Gesetzen, sondern sie lebt auch immer von Haltung, von dem festen Willen, die Würde des anderen zu achten, immer und ohne Ausnahme.
0: Wie haben Sie denn auf die Initiative reagiert, als Bürgermeisterin jetzt den Platz umzubenennen?
1: Ja, ich habe mich sehr gefreut, weil wir hätten das als Bezirk nicht machen können. Wir brauchten den Senat für die Ausnahmeregelung. Das ist schon so relativ bald nach dem Tod von Frau Friedländer möglich gemacht wurde. Und ich habe mich einfach gefreut, dass wir als Bezirk, auch meine Mitarbeiterinnen und Mitarbeiter, haben sich auch gefreut, dass wir was dazu beitragen können, dass eben auch so ein guter Ort gefunden wurde. Es gab ja schon eine Diskussion, wo, wie, es gab so, und es hätte fast ein Wettrennen gegeben und es wäre vielleicht auch ein bisschen unwürdig gewesen, wenn man sich drum streitet, wo, und dann war das einfach ein wunderbarer, salomonischer, mehrheitsfähiger Vorschlag und da war ich dann sofort dabei.
0: Margot Friedländer, der Name ist ja bekannt. Was beeindruckt Sie denn persönlich an Margot Friedländer?
1: Ja, ich sehe immer diese doch, ja, wenn ich so sage, diese kleine zähe Frau vor mir, in diesem biblische Alter von über 100 Jahren, so viel Kraft, zur Versöhnung beizutragen, eben nicht Deutschland für immer zu verfluchen und hinter sich zu lassen, sondern zurückzukommen und uns zu helfen, mehr die sein zu sein, die wir sein wollen, die wir hätten sein müssen, und da eine moralische im ganz positiven Sinne, nicht mit dem Zeigefinger, aber mit so einem ganz einfachen Satz wie seid Menschen, uns eine Richtung zu geben und auch eine Hoffnung, dass eben ein Weiterleben nach dem größten Verbrechen der Menschheit möglich sein kann für uns als Gesellschaft.
0: Ja, Sie haben es gerade schon angesprochen. Margot Friedländer hat sich ja Zeit ihres Lebens für Verständigung und für Versöhnung ausgesprochen. Und sie war auch eine Warnerin. Man müsse für Freiheit und Demokratie eintreten. Wie kann denn das Andenken an Sie uns für Gegenwart und Zukunft helfen?
1: Ich glaube, dass sie uns sehr, sehr hilft. Ich sage mal, bei dem Ton der Auseinandersetzung, die wir führen, dass wir wieder mehr sprechen und weniger schreien, dass wir tatsächlich, ich glaube, wenn man sie vor Augen hat, unterhält man sich gesitteter mit dem politischen Gegner, kann sich auch sich nur an diese zwei Worte seit Menschen erinnern und zu sagen, gut, den ich gerade vor mir habe, den kann ich vielleicht nicht leiden und der sagt vielleicht Dinge, die ich schlimm finde, aber ich bleibe innerhalb unserer Spielregeln und das ist das, was unsere Demokratie braucht. Wir haben Meinungsfreiheit, aber wir müssen das eben in einer Art und Weise austragen, dass wir auch morgen uns noch die Hände schütteln können. Und ich glaube, dass es da ist, wie einfach eine echte Galionsfigur.
0: Ganz lieben Dank für Ihre Zeit, Frau Remlinger. Dann wünsche ich Ihnen heute einen gelungenen Festakt. Das war die Bezirksbürgermeisterin von Berlin-Mitte, Stefanie Remlinger. Der Platz vor dem Berliner Abgeordnetenhaus wird in Margot-Friedländer-Platz umbenannt. 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

0: Für alle, die die Uhr im Blick behalten müssen, es ist 7:50 und heute ist der 7. Mai. Vielleicht geht es Ihnen ja wie mir. Es gibt Sätze, die habe ich, als ich noch jünger war, von den Älteren oft gehört und mir vorgenommen, das werde ich nie sagen. Und jetzt sage ich es auch manchmal. Ein solcher Satz ist, früher war das aber besser. Also wie es mit dieser Aussage tatsächlich ist, dazu habe ich jetzt einen Gedankenanstoß von Annegret Schneider.
1: Früher war alles besser. Das ist einer der Sätze, bei denen man hellhörig werden sollte. Zumindest lohnt sich die Nachfrage, was genau war früher besser? Und wann ist überhaupt früher? Die Verklärung der Vergangenheit birgt so manche Tücken. Oft lohnt sich ein kritischer Blick auf die Dinge. Dann fällt die Vergoldung der einen oder anderen Sache von allein ab. Dennoch gibt es Situationen, in denen sich ein Blick zurück lohnt. Nicht, weil man keine Lust hat, sich mit der Gegenwart auseinanderzusetzen. Oder weil man das Gestern einfach nicht loslassen will. Im Gegenteil. Ein Blick in die Vergangenheit kann helfen, Mut und Kraft zu sammeln für heute oder für das, was kommt. Ein Beispiel dafür finde ich in Psalm 105. David, dem dieses Loblied zugeschrieben wird, schaut auf die Hilfe Gottes zurück, auf die großen Taten und Wunder, mit denen Gott sein Volk durch die Höhen und Tiefen der Geschichte geleitet hat. Zunächst beginnt David ganz in seinem Hier und Heute. Er ermutigt sich selbst und andere dazu, lobt Gott, dankt ihm und sucht seine Gegenwart. Gottes Treue soll das Gesprächsthema sein. Nach dieser Aufforderung spricht David Ereignisse aus der Geschichte des Volkes Israel an, von denen jedes Kind von klein auf im Volk schon gehört hat. David ruft Meilensteine der Geschichte in Erinnerung.

Eigentum. Ein Lied von Katharina und David Pronk. Das ist noch ziemlich neu auf unserer Playlist. Hat auch ein bisschen Lieblingsliedpotenzial. Apropos, haben Sie denn ein Lieblingslied? 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Oder Sie sprechen selbst eine Nachricht und die gibt's dann in der Sendung ganz persönlich. 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Hier noch einmal die Telefonnummer 06441

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3: Ich bin Jerome Nussbaum. Hoffnungen auf ein baldiges Ende des Iran-Kriegs sorgen für Kurssprünge an den Börsen. In Asien wurden zum Start in den Handelstag schon neue Höchststände verzeichnet.
4: Zwar ist noch offen, wann die Blockaden der für Öltransporte wichtigen Straße von Hormus beendet werden, aber Anleger setzen auf die Einigung, die US-Präsident Trump in Aussicht gestellt hat. Dazu könnte es nach seinen Angaben noch vor seiner für nächste Woche geplanten China-Reise kommen. Der Iran sei bereit, auf Atomwaffen zu verzichten. Diese Aussagen haben an der Börse in Tokio den Nikkei-Index um 5,7% steigen lassen. Der deutsche Leitindex DAX stand gestern wieder bei der wichtigen Marke von 25.000 Punkten. Gleichzeitig fielen die Ölpreise deutlich. Ulrike Klein, Redaktion.
3: Eine Reisende vom Kreuzfahrtschiff Hondius, auf dem das Hunter-Virus ausgebrochen war, wird in Düsseldorf versorgt. Bei ihr soll aber keine Infektion bestätigt worden sein. Professor Feld von der Tropenmedizin an der Uniklinik Düsseldorf sagte, die Aufnahme erfolge rein vorsorglich zur medizinischen Abklärung. Die 65-jährige Deutsche liegt auch nicht auf der Sonderisolierstation. Inzwischen wurde bekannt, dass mindestens ein weiterer Passagier positiv getestet wurde nach seiner vorzeitigen Abreise von dem Schiff. Laut New York Post ein Mann aus der Schweiz. Das Hunter-Virus kann zu Herz- und Lungenversagen führen. Drei Menschen waren an Bord gestorben, darunter eine Deutsche. Eine neue Suche nach dem Goldschatz von Manching in Plate bei Schwerin ist abgebrochen worden. Die gestohlenen 3 Kilogramm Keltengold aus einem bayerischen Museum wurden nicht gefunden. Die Polizei hatte auf dem Grundstück des Hauptbeschuldigten auch Spürhunde und Spezialgerät eingesetzt, wie einen Röntgenscanner. Auf dem Grundstück wohnt auch die Lebensgefährtin des Hauptbeschuldigten. Gegen sie wird weiter ermittelt. Fast ein Drittel der 18-Jährigen in Deutschland lässt das Bundeswehranschreiben zum neuen Wehrdienst unbeantwortet. Das kann für sie teuer werden.
5: Das Verteidigungsministerium will den Fällen nachgehen und gegebenenfalls Bußgelder verhängen, berichtet das Redaktionsnetzwerk Deutschland. Das Anschreiben enthält Fragen zur Eignung und Bereitschaft, in der Bundeswehr zu dienen. Von knapp 3/4 der 18-jährigen Männer liegen demnach Reaktionen vor. Die Beantwortung ist nur für Frauen nicht verpflichtend. Rund die Hälfte derer, die geantwortet haben, habe auch Interesse signalisiert, den mindestens 6-monatigen freiwilligen Wehrdienst anzutreten, heißt es. Ob sie es am Ende machen werden, sei unklar. Noah Ulrich, Redaktion.
3: Der FC Bayern hat es nicht ins Finale der Fußball-Champions League geschafft. Im Halbfinalrückspiel gegen Paris Saint-Germain stand es am Abend 1:1. Das Hinspiel hatten die Bayern schon 4:5 verloren. Sie protestierten während der Partie gegen umstrittene Entscheidungen des Schiedsrichters, weil es für Spieler von Paris wegen Handspiels keine Konsequenzen gab. Im Finale trifft Paris am 30. Mai auf Arsenal London.
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3: Wir schauen auf die aktuellen Temperaturen. Köln und Bonn 9 Grad, 8 messen wir in Hamburg, Bremen und auch in Berlin. 10 sind es in Dresden, Frankfurt am Main, Stuttgart, München und Erfurt ebenfalls 10 Grad und Münster 8. Im äußersten Norden wird es heute sonnig sein, sonst ziehen viele Wolken über Deutschland hinweg. Vor allem in der Mitte und im Süden kann es auch wiederholt Regenschauer geben, im Osten auch länger anhaltend. Vor allem in Alpennähe sind auch einzelne Gewitter möglich. Das Ganze bei Höchstwerten zwischen 13 und 19 Grad, bei längerem Regen in der Mitte um 11 Grad maximal.
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7: So schön, dass Sie ERF Plus im Ohr haben. Ich bin Christine Bangel. Guten Morgen am Donnerstag. Starten Sie gut. Ich hoffe, wir können einen Teil dazu beitragen.

0: Nur in der Stille bin ich dir ganz nah. Florence Joy Enns war das, hierhin aufgeweckt auf ERF Plus. Apropos Stille, was ich ja ganz besonders mag, am Meer sein. Da ist es zwar nicht so richtig still, die Wellen rauschen ja manchmal ganz schön laut, aber der Strand ist ja früh morgens ganz besonders schön. Da ist er leer und da kann man am besten seine Gedanken sortieren und dann auch mit Gott ins Gespräch kommen. Jesus hat das auch so gemacht, die Stille gesucht. In Markus 1, Vers 35 steht es, in aller Frühe, als es noch dunkel war, stand er auf und ging an einen einsamen Ort, um zu beten. Warum das eine gute Gewohnheit ist, dazu jetzt Gedanken von Matthias Rapsch aus Großensebach im Wort zum Tag.
1: Ich bin mit vielen Familien auf einer Freizeit am Bodensee unterwegs. Zeit zum Runterkommen, Entspannen und Auftanken. Noch dazu in einer traumhaften Gegend. Doch nicht für alle. Einer der Teilnehmer ist ständig mit seiner Firma in Kontakt. Die Arbeit lässt ihn auch im Urlaub nicht zur Ruhe kommen. Völlig gestresst tut er mir richtig leid. Geht es mir an manchen Tagen nicht ähnlich wie diesem gestressten Manager? Ich komme mir wie in einem Hamsterrad vor, das sich schneller und schneller dreht. Ich habe keine Zeit mehr, in Ruhe über mein Leben nachzudenken. Ich fühle mich leer und ausgebrannt. Neulich sagte mir jemand, ich lebe nicht mehr selbst, sondern werde gelebt. Gibt es einen Ausweg? Jesus ist als Sohn Gottes noch ganz anders gefordert. Die Menschen spüren, da hat einer was zu sagen. Seine Worte öffnen uns den Horizont. Er schenkt uns Glauben, Liebe und Hoffnung. Wenn er spricht, dann geschieht etwas. Kranke werden gesund und dunkle Mächte und Geister müssen weichen. Aus dieser Kraft kann Jesus nur wirken, wenn er sie in der Einsamkeit und Stille bei seinem Vater holt. Deshalb heißt es im Markus-Evangelium, am Morgen, noch vor Tage, stand Jesus auf und ging hinaus. Und er ging an eine einsame Stätte und betete dort. Markus-Evangelium, Kapitel 1, Vers 35. Trotz eines arbeitsreichen Abends steht Jesus früh auf und geht an eine einsame Stätte, um zu beten. Das tut Jesus im Laufe seiner öffentlichen Wirksamkeit immer wieder. Ich treffe ihn auf dem Berg der Verklärung oder im Garten Gethsemane. Bevor die Herausforderungen und der Alltag über ihn hereinbrechen, sucht er die Stille und das Gespräch mit seinem himmlischen Vater. Im Gebet werden die Weichen gestellt, kann die Seele neue Kraft schöpfen, reifen Entscheidungen heran. Darin kann Jesus zum Vorbild werden. Auch Sie sind eingeladen, das Gespräch mit Ihrem himmlischen Vater zu suchen. Die Bibel nennt das Gebet. Jesus redet durch sein lebendiges Wort in der Bibel zu Ihnen und mir. Durch seinen Heiligen Geist öffnet Jesus das Schriftwort und ich erkenne ihn. So werde ich gestärkt vor falschen Wegen bewahrt und empfange neue Orientierung auf meinem Lebens- und Glaubensweg. Probieren Sie es doch einmal aus und stellen Sie sich den Wecker eine halbe Stunde eher. Vielleicht gehen Sie deshalb auch abends lieber eine halbe Stunde eher ins Bett. Dann stellen Sie sich zum Beispiel eine gute Tasse Kaffee oder Tee bereit, nehmen Ihre Bibel zur Hand mit einem hilfreichen Bibelleseplan oder Sie lesen einmal nacheinander ein ganzes Evangelium oder einen Brief. Beten Sie zu Beginn, Herr, wecke mir das Ohr, dass ich höre, wie ein Jünger hört, und weise mir, Herr, deinen Weg. Dann lesen Sie den Bibelabschnitt am besten halblaut, hören und sinnen darüber nach. Ich bin mir sicher, dass Sie wunderbare Entdeckungen machen, Schätze heben und neue Kraft für den Alltag schöpfen. Dann geht es Ihnen vielleicht so wie einem Jungen. Er sitzt auf einem schwankenden Schiff in großer Seelenruhe. Es ist sehr stürmisch und die Wellen schwappen schon fast ins Boot. Doch das macht ihm alles nichts aus. Ein verängstigter Passagier merkt das und spricht den Jungen an. Sag mal, hast du denn gar keine Angst, dass wir hier untergehen könnten? Darauf antwortet der Junge ruhig, nein, denn mein Vater ist der Kapitän. Diese Ruhe mitten in den Stürmen des Alltags und ihres Lebens wünsche ich Ihnen von ganzem Herzen. Und wenn die Sorgen und Ängste kommen, dann machen Sie daraus ein Gebet. Jesus hat übrigens nicht nur am Morgen Zeit, sondern rund um die Uhr.
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Sephora Nelson war das um 20 nach 8. So schön, dass Sie mit ERF Plus in den Donnerstag starten. Ja, Donnerstag ist ja Rätseltag hier in Aufgeweckt. Legen Sie sich doch schon mal Papier und Bleistift bereit, denn gleich wird hier gerätselt. Nach Musik von Martin Pepper. Freude!

0: Freude. Ja, manche haben ja auch Spaß am Sport. Treiben Sie eigentlich Sport? Fußball, Fahrradfahren, Schwimmen, Golf oder vielleicht Bogenschießen? Letzten Endes ist es ja auch ein bisschen egal, was man macht. Hauptsache ist, dass man was macht. Wenn Sie zum Beispiel im Sessel sitzend nur ein paar Schwimmen oder so Radelbewegungen machen, dann haben Sie schon mehr getan als die, die gar nichts tun. So, und draußen ist es natürlich noch ein bisschen besser, da kommt die frische Luft dazu. Wird eigentlich in der Bibel Sport betrieben? Das haben wir uns gefragt. Selten zum Selbstzweck, obwohl der Apostel Paulus sportliche Wettkämpfe gerne als Beispiel nutzt. Also, sportlich ist es in der Bibel, das hat Miri Langenbach herausgefunden. Und eine biblische Sportart stellt sie jetzt im Rätsel vor.
1: Bogenschießen, sehr gesund. Es stärkt Körper und Geist, denn es trainiert Rücken, Schulter und Armmuskulatur. Es schult die Atemkontrolle, fördert die Durchblutung und auch die Konzentration. Es baut Stress ab, verbessert die Haltung und steigert das Selbstbewusstsein. In Deutschland gibt es mindestens 388 klassische Schießanlagen. Dazu viele Vereine, Clubs und Parcours, wo man regelmäßig Bogenschießen kann. Und es macht ja auch was her, wenn man so als Bogenschütze unterwegs ist. Man denke nur an Robin Hood, den edlen Freiheitskämpfer, oder Clint Barton alias Hawkeye, der als Avenger an mehr als einer Weltenrettung beteiligt ist. Merida, Disney-Prinzessin und Legende der Highlands, kann dank meisterhafter Bogenschussqualitäten prima auf sich selbst aufpassen. Ja, und auch Tolkiens Legolas, Collins Katniss Everdeen und Schillers Wilhelm Tell müssen sich nicht im Bücherregal in der zweiten Reihe verstecken. Apropos Buch, in der Bibel gibt es auch einige Meister an Pfeil und Bogen. Ismael, Esau und Jonathan zum Beispiel. Es gibt aber auch Amateure an der Fernwaffe. Der Prophet Elisa regt sich einmal tierisch über einen auf. Elisa ist krank, er wird wohl sterben. König Joasch besucht ihn und Elisa fordert ihn auf, erst ein Pfeilchen aus dem Fenster zu schießen und dann mit Pfeilen auf den Boden zu schlagen. Als er das tut, wird Elisa stinksauer. Warum das?
0: Tja, was hat der König falsch gemacht mit seinen Pfeilen? Das wollen wir von Ihnen wissen. Wenn Sie es herausgefunden haben, dann schreiben Sie eine E-Mail an studio@erfplus.de, bitte mit dem Betreff Rätsel und mit Ihrer Adresse. Denn wir haben auch heute wieder einen Preis für Sie vorbereitet. Nein, keine Goldmedaille, aber ein sehr, sehr gutes Buch. 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Ach so, ja, Sie können die Lösung auf unsere Frage natürlich auch auf unseren Anrufbeantworter sprechen. Die Nummer ist die 06441 95 74 74. Und hier nochmal unsere heutige Rätselfrage. Warum ist denn Elisa sauer darüber, wie Joasch mit dem Pfeilen aus seinem Köcher auf den Boden schlägt? Bis 9 Uhr können Sie noch mitmachen. Und ich wünsche Ihnen jetzt ganz viel Spaß beim Miträtseln und natürlich auch viel Glück für den Buchgewinn.

Werfen wir mal einen Blick in unsere Hauptstadt. Das Abgeordnetenhaus von Berlin hatte bis jetzt die Adresse Niederkirchner Straße 5. Und das ändert sich jetzt. Der Platz vor dem Parlamentsgebäude wird umbenannt in Margot-Friedländer-Platz. Nach der Holocaust-Überlebenden Margot Friedländer. Stefanie Remlinger, sie ist Bezirksbürgermeisterin von Berlin-Mitte. Die verrät gleich im Interview, wie sie diesen Vorschlag aus dem Abgeordnetenhaus aufgenommen hat.

0: Der Platz vor dem Berliner Abgeordnetenhaus wird heute in Margot-Friedländer-Platz umbenannt. Das ist ab jetzt auch die Adresse des Berliner Parlaments. Die Umbenennung zu Ehren der Holocaust-Überlebenden, letztes Jahr ist sie gestorben, soll mit einem Festakt vollzogen werden. Die Bezirksbürgermeisterin von Berlin-Mitte, Stefanie Remlinger, wird bei dem Festakt mitfeiern. Und mit ihr bin ich jetzt am Telefon verbunden. Hallo, Frau Remlinger.
1: Hallo, schönen guten Morgen, Frau Wange.
0: Frau Remlinger, Sie werden ja heute auch auf dem Platz vorm Abgeordnetenhaus dabei sein und ein paar Worte sprechen. Was werden Sie denn den Menschen sagen, warum es wichtig ist, dass der Platz jetzt Margot-Friedländer-Platz heißt?
1: Ja, ich freue mich, dass ich dem Ausdruck geben darf, dass es ein ganz besonderer Moment ist. Gerade auch als Bezirksbürgermeisterin von Mitte hier im Herzen der Republik, im Herzen der Stadt, einen ganz besonderen Ort, einen Namen zu geben, einen Namen, der Orientierung gibt. Es ist nicht einfach nur am Stadtplan, eine Orientierung im Stadtplan, sondern im moralischen Sinne. Und Straßen- und Platzbenennungen sind ja mehr als bloße Bezeichnungen. Und das gerade vor unserem Landesparlament, in dem Ort unserer parlamentarischen Demokratie, so ein Margot Friedländer dann dafür steht, dass Demokratie lebt und dies lebt nicht nur von Institutionen, Verfahren und Gesetzen, sondern sie lebt auch immer von Haltung, von dem festen Willen, die Würde des anderen zu achten, immer und ohne Ausnahme.
0: Wie haben Sie denn auf die Initiative reagiert, als Bürgermeisterin jetzt den Platz umzubenennen?
1: Ja, ich habe mich sehr gefreut, weil wir hätten das als Bezirk nicht machen können. Wir brauchten den Senat für die Ausnahmeregelung. Das ist schon so relativ bald nach dem Tod von Frau Friedländer möglich gemacht wurde. Und ich habe mich einfach gefreut, dass wir als Bezirk, auch meine Mitarbeiterinnen und Mitarbeiter, haben sich auch gefreut, dass wir was dazu beitragen können, dass eben auch so ein guter Ort gefunden wurde. Es gab ja schon eine Diskussion, wo, wie, es gab so, und es hätte fast ein Wettrennen gegeben und es wäre vielleicht auch ein bisschen unwürdig gewesen, wenn man sich drum streitet, wo, und dann war das einfach ein wunderbarer, salomonischer, mehrheitsfähiger Vorschlag und da war ich dann sofort dabei.
0: Margot Friedländer, der Name ist ja bekannt. Was beeindruckt Sie denn persönlich an Margot Friedländer?
1: Ja, ich sehe immer diese doch, ja, wenn ich so sage, diese kleine zähe Frau vor mir, in diesem biblisch, wie sie bis in dieses für mich ja ein bisschen biblische Alter von über 100 Jahren so viel Kraft zur Versöhnung beizutragen, eben nicht Deutschland für immer zu verfluchen und hinter sich zu lassen, sondern zurückzukommen und uns zu helfen, mehr die sein, zu sein, die wir sein wollen, die wir hätten sein müssen und da eine moralische, im ganz positiven Sinne, nicht mit dem Zeigefinger, aber mit so einem ganz einfachen Satz wie seid Menschen, uns eine Richtung zu geben und auch eine Hoffnung, dass eben ein Weiterleben nach dem größten Verbrechen des der Menschheit möglich sein kann für uns als Gesellschaft.
0: Ja, Sie haben es gerade schon angesprochen. Margot Friedländer hat sich ja Zeit ihres Lebens für Verständigung und für Versöhnung ausgesprochen. Und sie war auch eine Warnerin. Man müsse für Freiheit und Demokratie eintreten. Wie kann denn das Andenken an Sie uns für Gegenwart und Zukunft helfen?
1: Ich glaube, dass sie uns sehr, sehr hilft. Ich sage mal, bei dem Ton der Auseinandersetzung, die wir führen, dass wir wieder mehr sprechen und weniger schreien, dass wir tatsächlich, ich glaube, wenn man sie vor Augen hat, unterhält man sich gesitteter mit dem politischen Gegner, kann sich auch nur an diese zwei Worte seit Menschen erinnern und zu sagen, gut, den ich gerade vor mir habe, den kann ich vielleicht nicht leiden und der sagt vielleicht Dinge, die ich schlimm finde, aber ich bleibe innerhalb unserer Spielregeln und das ist das, was unsere Demokratie braucht. Wir haben Meinungsfreiheit, aber wir müssen das eben in einer Art und Weise austragen, dass wir auch morgen uns noch die Hände schütteln können und ich glaube, dass es da ist, wie einfach eine echte Galionsfigur.
0: Ganz lieben Dank für Ihre Zeit, Frau Remlinger. Dann wünsche ich Ihnen heute einen gelungenen Festakt. Das war die Bezirksbürgermeisterin von Berlin-Mitte, Stefanie Remlinger. Der Platz vor dem Berliner Abgeordnetenhaus wird in Margot-Friedländer-Platz umbenannt. 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

0: Gleich ist es 10 vor 9. So schön, dass Sie mit ERF Plus in den Donnerstag starten. Ja, vielleicht geht's Ihnen ja wie mir. Es gibt Sätze, die habe ich, als ich noch jünger war, von den Älteren oft gehört und mir vorgenommen, das werde ich nie sagen. Und jetzt sage ich es auch manchmal. Ein solcher Satz ist, früher war das aber besser. Ja, wie es mit dieser Aussage tatsächlich ist, dazu habe ich jetzt einen Gedankenanstoß von Annegret Schneider.
1: Früher war alles besser. Das ist einer der Sätze, bei denen man hellhörig werden sollte. Zumindest lohnt sich die Nachfrage, was genau war früher besser? Und wann ist überhaupt früher? Die Verklärung der Vergangenheit birgt so manche Tücken. Oft lohnt sich ein kritischer Blick auf die Dinge. Dann fällt die Vergoldung der einen oder anderen Sache von allein ab. Dennoch gibt es Situationen, in denen sich ein Blick zurück lohnt. Nicht, weil man keine Lust hat, sich mit der Gegenwart auseinanderzusetzen. Oder weil man das Gestern einfach nicht loslassen will. Im Gegenteil. Ein Blick in die Vergangenheit kann helfen, Mut und Kraft zu sammeln für heute oder für das, was kommt. Ein Beispiel dafür finde ich in Psalm 105. David, dem dieses Loblied zugeschrieben wird, schaut auf die Hilfe Gottes zurück, auf die großen Taten und Wunder, mit denen Gott sein Volk durch die Höhen und Tiefen der Geschichte geleitet hat. Zunächst beginnt David ganz in seinem Hier und Heute. Er ermutigt sich selbst und andere dazu, lobt Gott, dankt ihm und sucht seine Gegenwart. Gottes Treue soll das Gesprächsthema sein. Nach dieser Aufforderung spricht David Ereignisse aus der Geschichte des Volkes Israel an, von denen jedes Kind von klein auf im Volk schon gehört hat. David ruft Meilensteine der Geschichte in Erinnerung. Sein Fazit lautet ungefähr so: Leute, ihr wisst, wem ihr alles Gute zu verdanken habt. Vergesst nicht, Gott dafür zu preisen und auch andere Menschen mit eurem Lob anzustecken. Guter Tipp. Auch 3000 Jahre später für Menschen im 21. Jahrhundert.
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5 vor 9 ist es. Wenn Sie noch beim Rätsel mitmachen wollen, dann schreiben Sie noch ganz schnell eine Mail an studio@erfplus.de. Wir wollen heute von Ihnen wissen, warum ist Elisa sauer darüber, wie Joasch mit den Pfeilen aus seinem Köcher auf den Boden schlägt. Zu gewinnen gibt es das Buch »Als der Hahn Caruso mal nicht krähen konnte« von Eckart zu Nieden. 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Ja, und für heute habe ich gleich Feierabend. Also fast. Also ich übergebe das Mikro an Johannes Kolk. Der hat schon die Lieder, die Sie gern hören möchten, in der Playlist. Ich bin Christine Bangel und ich wünsche Ihnen noch einen richtig schönen Donnerstag. Und Gottes Segen.

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1: Ich bin Jerome Nussbaum. Hoffnungen auf ein baldiges Ende des Iran-Kriegs sorgen für Kurssprünge an den Börsen. In Asien wurden zum Start in den Handelstag schon neue Höchststände verzeichnet.
2: Zwar ist noch offen, wann die Blockaden der für Öltransporte wichtigen Straße von Hormus beendet werden, aber Anleger setzen auf die Einigung, die US-Präsident Trump in Aussicht gestellt hat. Dazu könnte es nach seinen Angaben noch vor seiner für nächste Woche geplanten China-Reise kommen. Der Iran sei bereit, auf Atomwaffen zu verzichten. Diese Aussagen haben an der Börse in Tokio den Nikkei-Index um 5,7% steigen lassen. Der deutsche Leitindex DAX stand gestern wieder bei der wichtigen Marke von 25.000 Punkten. Gleichzeitig fielen die Ölpreise deutlich. Ulrike Klein, Redaktion.
1: Eine Reisende vom Kreuzfahrtschiff Hondius, auf dem das Hunter-Virus ausgebrochen war, wird in Düsseldorf versorgt. Bei ihr soll aber keine Infektion bestätigt worden sein. Professor Feld von der Tropenmedizin an der Uniklinik Düsseldorf sagte, die Aufnahme erfolge rein vorsorglich zur medizinischen Abklärung. Die 65-jährige Deutsche liegt auch nicht auf der Sonderisolierstation. Inzwischen wurde bekannt, dass mindestens ein weiterer Passagier positiv getestet wurde nach seiner vorzeitigen Abreise von dem Schiff. Laut New York Post ein Mann aus der Schweiz. Das Hunter-Virus kann zu Herz- und Lungenversagen führen. Drei Menschen waren an Bord gestorben, darunter eine Deutsche. Eine neue Suche nach dem Goldschatz von Manching in Plate bei Schwerin ist abgebrochen worden. Die gestohlenen 3 Kilogramm Keltengold aus einem bayerischen Museum wurden nicht gefunden. Die Polizei hatte auf dem Grundstück des Hauptbeschuldigten auch Spürhunde und Spezialgerät eingesetzt, wie einen Röntgenscanner. Auf dem Grundstück wohnt auch die Lebensgefährtin des Hauptbeschuldigten. Gegen sie wird weiter ermittelt. Fast ein Drittel der 18-Jährigen in Deutschland lässt das Bundeswehranschreiben zum neuen Wehrdienst unbeantwortet. Das kann für sie teuer werden.
3: Das Verteidigungsministerium will den Fällen nachgehen und gegebenenfalls Bußgelder verhängen, berichtet das Redaktionsnetzwerk Deutschland. Das Anschreiben enthält Fragen zur Eignung und Bereitschaft, in der Bundeswehr zu dienen. Von knapp 3/4 der 18-jährigen Männer liegen demnach Reaktionen vor. Die Beantwortung ist nur für Frauen nicht verpflichtend. Rund die Hälfte derer, die geantwortet haben, habe auch Interesse signalisiert, den mindestens 6-monatigen freiwilligen Wehrdienst anzutreten, heißt es. Ob sie es am Ende machen werden, sei unklar. Noah Ulrich, Redaktion.
1: Der FC Bayern hat es nicht ins Finale der Fußball Champions League geschafft. Im Halbfinalrückspiel gegen Paris Saint-Germain stand es am Abend 1:1. Das Hinspiel hatten die Bayern schon 4:5 verloren. Sie protestierten während der Partie gegen umstrittene Entscheidungen des Schiedsrichters, weil es für Spieler von Paris wegen Handspiels keine Konsequenzen gab. Im Finale trifft Paris am 30. Mai auf Arsenal London.
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1: Wir schauen auf die aktuellen Temperaturen. Köln und Bonn 9 Grad, 8 messen wir in Hamburg, Bremen und auch in Berlin. 10 sind es in Dresden, Frankfurt am Main, Stuttgart, München und Erfurt ebenfalls 10 Grad und Münster 8. Im äußersten Norden wird es heute sonnig sein, sonst ziehen viele Wolken über Deutschland hinweg. Vor allem in der Mitte und im Süden kann es auch wiederholt Regenschauer geben, im Osten auch länger anhaltend. Vor allem in Alpennähe sind auch einzelne Gewitter möglich. Das Ganze bei Höchstwerten zwischen 13 und 19. Grad, bei längerem Regen in der Mitte um 11 Grad maximal.
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5: Herzlich willkommen zu Gern gehört am Donnerstag. Durch die Sendung begleitet sie Johannes Kolk und ich bin schon gespannt, wer heute so gegrüßt wird, welche Lieder sie sich heute so gewünscht haben und noch wünschen werden. Und ich würde sagen, wir starten direkt rein. Das erste Lied für heute ist gleichzeitig auch ein Geburtstagsgruß. Es kommt von Michael und Andrea Oepser und sie schreiben dazu: Unserem lieben Freund Dietrich zum Geburtstag die herzlichsten Glück- und Segenswünsche. Möge Gott auch im neuen Lebensjahr seine schützende Hand über dich halten. Lieber Dietrich, hier ist für Sie Sephora Nelson mit Von guten Mächten.

Ja, hier ist die Familie Reidel-Lapszolau. Wir möchten unseren lieben Freunden zum Geburtstag gottesreichen Segen wünschen und für das kommende Jahr alles Gute. Unsere Freunde sind die Annette und der Thomas Seifert mit diesem Lied Martin Pepper. Schön, dass es dich gibt. Vielen Dank für Ihre Sendung.

Sie hören Gern gehört. Am Donnerstagmorgen, 9.13 Uhr ist es. Und das nächste Lied hat sich Elke Kamm gewünscht. Zum Hochzeitstag für Elke und Matthias. Und nachträglich für den Hochzeitstag von Carina und Gerd. Deren Hochzeitstag war am 4.4. Also zum nachträglich Gratulieren würde ich sagen, ist das gerade noch im Rahmen, oder? Werner Hoffmann habe ich jetzt für Sie mit Dir will ich die Zeit verbringen.

Ja, hallo, liebe Marita. Ich möchte dir hiermit ganz herzlich zum Geburtstag gratulieren und dir ganz viel Kraft weiterhin wünschen für deine Krankheit. Und du bist nie allein. Das solltest du wissen. Und deshalb wünsche ich hier für dich das Lied von Andy Weiss, Nie allein. Und ich danke auch dem ERF für die vielen guten Lieder, die sie senden. Ingrid aus Zwickau.

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ist mein Hirte. Mir wird nichts mangeln. Er weidet mich auf einer grünen Aue und führt mich zum frischen Wasser. Er erquickt meine Seele. Er führt mich auf rechter Straße, um seines Namens willen. Und ob ich schon wanderte im finstersten Tal, fürchte ich kein Unglück, denn du bist bei mir. Dein Stecken und Stab trösten mich. Du bereitest vor mir einen Tisch im Angesicht meiner Feinde. Du salbst mein Haupt mit Öl und schenkst mir voll ein. Gutes und Barmherzigkeit werden mir folgen mein Leben lang, und ich werde bleiben im Hause des Herrn immer da.

9.23 Uhr ist es. Sie hören Gern gehört bei ERF Plus. Und jetzt habe ich das Lied der Woche für Sie. Das kommt von Rebecca Watter, heißt Halleluja. Und Sie hören es jetzt mit einem Kommentar von Tanja Rinsland.

Luftig leicht kommt es daher, das Lied der Woche von Rebecca Watter mit dem Titel Halleluja. Dabei ist das, was die Jazzmusikerin zu sagen hat, recht gewichtig. In der zweiten Zeile singt Rebecca Watter: Du hüllst mich in Jubel und es ist vollbracht. Der Tod ist verschlungen, das Leben hat Platz. Es ist vollbracht, ist ein Zitat von Jesus, das er in einem ganz und gar dunklen Moment seines Lebens ausgesprochen hat. Kurz vor seinem Tod, nach Stunden der Folter, nach Tagen der Demütigungen. Ist es dann nicht pietätslos, das Wort eines Sterbenden so fröhlich daherzusingen? Nein, wie uns das Lied von Rebecca Watter im nächsten Satz verrät. Der Tod ist verschlungen, das Leben hat Platz. Mit der Christenheit glaube ich, Jesus hat am Kreuz etwas vollbracht, das keinem anderen gelingen konnte, den Tod besiegen. Weil Jesus nicht nur Mensch war, sondern Gott. Als Jesus diese Worte ausgesprochen hat, wollte er kein Ende verkünden, sondern den Neuanfang des Lebens.

Halleluja von Rebecca Watter, unser Lied der Woche hier bei ERF Plus. Das nächste Lied ist wieder ein Liedwunsch und der kommt von Annelie Proft und sie schreibt dazu: Zum Geburtstag meiner lieben Mama unseren herzlichen Glückwunsch. Gott bahnt dir einen Weg durch das finstere Tal, fühl dich getragen und umarmt. Es grüßen dich deine Tochter Annelie mit Ludwig und Janne. Und sie grüßen mit Musik von Timo Langner. Ein Gott, der das Meer teilt.

Timo Langner mit Ein Gott, der das Meer teilt bei ERF Plus. Der nächste Liedwunsch kommt von Susanne und Martin Lehmeier aus Fürth. Und sie möchten gleich drei Menschen zum Geburtstag gratulieren. Die zähle ich jetzt alle mal auf. Also, Olli aus Herzogenaurach wird heute 28 Jahre alt. Yvonne aus Treuchtlingen wird 70 Jahre alt. Und Carla Senaduri wird heute 60 Jahre alt. Herzliche Glückwünsche kommen von Susanne und Martin. Und gemeinsam mit ihnen gratulieren auch Anina, Halli und Jochen sowie Melinda und Sebastian. Sie alle wünschen Ihnen alles erdenklich Gute, viel Freude und Gottes Segen. Und sie schreiben weiter: Schön, dass es euch gibt. Hier ist Goodness of God von Bethel Music.

Unserer lieben Wanderfreundin Irma Remenegger-Teilfingen gratulieren wir ganz herzlich zum Geburtstag mit dem Lied Ich freue mich an diesem Leben. Grüße alle anderen Wanderfreunde, die es hören. Herzlich von Gretel und Siegfried aus Unterlenningen.

wünsche mir das Lied »Glücklich sein ist, den Herrn zu kennen«, weil mir das so gut gefällt. Danke.

Sie hören Gern gehört bei ERF Plus Ihre Gruß- und Liedwunschsendung. Und der nächste Wunsch erreicht uns aus Lichtenau und kommt von Tabea Ranft. Tabea denkt heute ganz besonders an ihre Oma Brigitte aus Merzdorf und möchte ihr einen herzlichen Gruß schicken. Dafür hat sie sich ein schönes klassisches Kirchenlied ausgesucht. Geh aus, mein Herz, und suche Freud von Paul Gerhardt.

Jetzt heißt es kräftig mitsingen, hier bei Gern gehört. Hanna aus Nördlingen grüßt ihre Tante Inge in Erfurt. Und damit die mal wieder was Schönes zum kräftig mitsingen hat, wünscht sich Hanna das Lied Lobe den Herrn, den mächtigen König der Ehren. Ja, liebe Tante Inge, ich kann leider nicht nachprüfen, kontrollieren, ob Sie jetzt tatsächlich beim Radiohören auch mitsingen, aber ich hoffe, Sie machen das. Ich glaube, Hanna aus Nördlingen würde sich sehr darüber freuen. Und alle anderen, die zuhören, Sie sind natürlich auch eingeladen, herzlich mitzusingen.

0: Jetzt darf ich Grüße ausrichten in die Märkische Schweiz. Und zwar von Jana Prüss. Sie wünscht sich das Lied »Herr, deine Liebe ist wie Gras und Ufer«. Sie schreibt uns dazu, es ist mein Konfirmationslied vor 45 Jahren gewesen. Ich grüße damit die Baptistengemeinde Buko Müncheberg in der Märkischen Schweiz. Denn ich möchte mich diesen Sommer taufen lassen. Liebe Jana, das klingt wundervoll. Wir von ERF Plus gratulieren ganz herzlich. Und es gibt noch jemanden, der sich das gleiche Lied gewünscht hat.
1: Hier ist der Jochen aus Friedolfing und ich wünsche das Lied.

Sie hören Gern gehört bei ERF Plus, Ihre Gruß- und Liedwunschsendung. Gleich gibt's die Nachrichten, aber keine Sorge, danach haben wir noch eine ganze Stunde Zeit für Grüße und Wünsche. Es lohnt sich also dran zu bleiben hier bei ERF Plus.

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1: Ich bin Jerome Nussbaum. In Sachsen-Anhalt hat die AfD 4 Monate vor der Landtagswahl in einer Umfrage nochmals zulegen können. Sie kommt laut Infratest DIMAP jetzt auf 41%. Damit hat sie ihren Vorsprung auf die CDU weiter ausgebaut, die um einen Punkt auf 26% abgerutscht ist.
2: Ministerpräsident Schulze macht die Unzufriedenheit der Menschen mit der Bundesregierung für die neuen Zahlen verantwortlich. Die Landtagswahl dürfe aber nicht zu einem Denkzettel für die Regierung in Berlin werden, sagte er der ARD. Die Menschen müssten wissen, dass es um die Zukunft von Sachsen-Anhalt gehe. Und SPD-Spitzenkandidat Willingmann sagte, die Bundesregierung wisse nicht, wo den Menschen in Sachsen-Anhalt der Schuh drücke. Er kommt mit der SPD auf 7% in der Umfrage. Die Linke fiel auf 12%. Die Grünen, das BSW und die FDP würden es nicht in den Landtag schaffen. Noah Ulrich, Redaktion.
1: Im Vatikan empfängt Papst Leo heute US-Außenminister Rubio. Hintergrund sind die Spannungen zwischen dem Papst und US-Präsident Trump wegen des Irankriegs. Trump hatte wütend auf Friedensaufrufe des Papstes reagiert und ihm unterstellt, sich mit einem Land gemein zu machen, das eine Atomwaffe wolle. Damit hatte sich laut Trump aber inzwischen offenbar erledigt. Er erklärte am Abend, dass der Iran auf Atomwaffen verzichten wolle.
3: Nach seinen Worten stehen die USA kurz vor einer Einigung mit dem Iran zum Ende des Konflikts. Die Einigung könne noch vor seiner für kommende Woche geplanten China-Reise zustande kommen, so Trump. Der iranische Parlamentspräsident hatte vorher davon gesprochen, dass Teheran zur Kapitulation gezwungen werde durch eine Seeblockade und wirtschaftlichen Druck. Von Trump hieß es auch, dass der Iran all sein hoch angereichertes Uran abgeben werde. Offen bleibt aber, wann die Straße von Hormus wieder für alle Öltanker und Handelsschiffe freigegeben wird. Ulrike Klein, Redaktion.
1: Hunderte Sparkassenkunden wollen sich am Nachmittag vor der Filiale in Gelsenkirchen versammeln, in der Ende Dezember der Tresor aufgebrochen worden war. Bis zu 1000 Teilnehmer sind angemeldet. Sie fordern Aufklärung über mögliche Sicherheitsmängel und eine volle Haftung für ihr verlorenes Geld. Bei dem Einbruch waren mehr als 3000 Schließfächer aufgebrochen und leergeräumt worden. Der Schaden liegt im 2- bis 3-stelligen Millionenbereich. Versichert sind die Fächer mit maximal 10.300 Euro pro Fach. Die Täter konnten immer noch nicht gefasst werden. Im Bayerischen Landtag haben sich fast alle Parteien dafür ausgesprochen, die Stützpunkte der US-Armee zu erhalten. Nur die AfD stimmte am Abend gegen 2 Dringlichkeitsanträge der Staatsregierung und der SPD. CSU und Freie Wähler wollen den angekündigten Abzug von 5000 US-Soldaten aus der Oberpfalz verhindern. Es hieß, ein Bekenntnis zur NATO und der gemeinsamen Friedenssicherung solle den Truppen zeigen, dass sie weiter willkommen sind.
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1: Wir schauen auf die aktuellen Temperaturen. Köln und Bonn 9 Grad, 8 messen wir in Hamburg, Bremen und auch in Berlin. 10 sind es in Dresden, Frankfurt am Main, Stuttgart, München und Erfurt ebenfalls 10 Grad und Münster 8. Im äußersten Norden wird es heute sonnig sein, sonst ziehen viele Wolken über Deutschland hinweg. Vor allem in der Mitte und im Süden kann es auch wiederholt Regenschauer geben, im Osten auch länger anhaltend. Vor allem in Alpennähe sind auch einzelne Gewitter möglich. Das Ganze bei Höchstwerten zwischen 13 und 19 Grad, bei längerem Regen in der Mitte um 11 Grad maximal.
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5: Weiter geht's mit Ihren Grüßen und Liedwünschen. Ich bin Johannes Kolk und darf Sie durch den Donnerstagmorgen begleiten. Der nächste Wunsch kommt von Frank Lehmann aus Essen. Frank denkt heute an seine Freunde im Hauskreis und möchte ihnen noch in der schönen Osterzeit einen musikalischen Gruß schicken. Dafür hat er sich einen ganz besonderen Klassiker ausgesucht. Christ ist erstanden. Den hören Sie jetzt hier bei ERF Plus.

Michael Höhmann aus Moers sendet herzliche Grüße an alle, die gerade zuhören mit dem Lied »Die Gott lieben werden sein wie die Sonne«. Schön, dass Sie dabei sind und zuhören bei Gern gehört. Dieser Gruß gilt Ihnen.

Guten Morgen, hier ist Regina aus Aschaffenburg. Ich wünsche mir für mich und meine Freunde und Bekannten das Lied von Reinhard Börner, jeden Tag so zu leben. Das wäre sehr schön. Dankeschön.

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Wir senden unserer lieben Tante Beate Üble am 7. Mai zu ihrem 90. Geburtstag herzliche Grüße und wünschen ihr alles Gute, Gesundheit und Gottes reichen Segen für dein neues Lebensjahr, Tante Beate. Und wir wünschen für sie das Lied Die güldne Sonne voll Freud und Wonne. Liebe Grüße aus dem Süden von Deutschland, deine Ingrid mit Familie.

10.18 Uhr ist es. 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So, Ihre Gruß- und Liedwunschsendung hier bei ERF Plus. Und das nächste Lied trägt den schönen Titel Wir wollen alle fröhlich sein. Susanne Michaelis aus Paderborn wünscht es sich für ihre Mutter und deren Mitbewohnerinnen und Mitbewohner im Altersheim und wünscht ihnen allen in der Osterzeit eine besondere Freude. Hier ist Wir wollen alle fröhlich sein. Sein.

Ich habe mal wieder in die ERF Plus Top 10 Liste reingeschaut. Sie können ja jeden Song bei uns, der bei uns läuft, in der ERF Plus App mit einem Daumen nach oben oder einem Daumen nach unten bewerten. Und ein Song ist innerhalb der letzten Tage, ja, man könnte schon sagen, geradezu hochgeschossen auf Platz 1. Auch in Gern gehört lief er diese Woche schon. Da kann man nur staunen, von Hella Heitzmann. Der Song ist im Jahr 2002 erschienen, auf dem Album Leise Töne. Er hat also schon, ja, satte 24 Jahre auf dem Buckel. Aber ganz ehrlich, einem guten Song kann die Zeit nichts anhaben. Hier ist für Sie Ihre Nummer 1 auf ERF Plus. Da kann man nur staunen, von Hella Heitzmann.

Ja, liebe ERF-Mitarbeiter, erstmal herzlichen Dank für diese schöne Sendung. Meinem Schwiegersohn Steffen möchte ich mit dem Lied Vater, dein Kind kann stille sein, ganz herzlich zum Geburtstag gratulieren. Ich wünsche ihm viel Kraft, jeden Tag Gottes Nähe und Hilfe für sein neues Lebensjahr. Mit lieben Grüßen und alles Liebe, Gottes Segen. Auf Wiederhören.

10.35 Uhr ist es. 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Cornelia Keller wünscht sich das Lied »Weiß ich den Weg auch nicht, du weißt ihn wohl«. Sie schreibt dazu: »Ich grüße mit diesem Lied herzlich Sabine und Uli aus Thum und meine Arbeitskollegin Elke aus Radeberg. Euch jeden Tag das Wissen, Gottes Hände tragen und stärken euch. Im Gebet verbunden, eure Conny Keller«.

Hallo, hier ist Sabine. Ich wünsche für mich, mutig komme ich vor deinen Thron. Das ist mein Lieblingslied und das hat mir schon so oft in meinem Leben geholfen. Dankeschön. Euch Gottes Segen. Tschüss.

0: Hallo, grüß Gott, Jörg Becker aus Nattenhausen. Ich wünsche mir bitte das Lied von der Adina Mitchell, Ich glaube an dich, und grüß meine liebe Frau Gabi. Danke, tschüss.
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Und gute Freunde, die tun auch gut. Adelheid Kenter aus Minden grüßt ihre Freunde Jakob und Leonard und Maria mit dem Lied »Der schöne Ostertag«.

Der nächste Liedwunsch ist von Christian Hubertus aus Essen. Er wünscht sich auf mein Herz mit Freuden. Und er schreibt dazu für meine Freundin Irma Magdalena von Jesus.de und Robin Verheyen, unbekannterweise zur Osterzeit. Auf, auf.

Das war's für heute wieder mit Aufgeweckt, nein, mit Gern gehört bei ERF Plus. Meine Güte. Machen Sie's gut und bis morgen. Mein Name ist Johannes Kolk.

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2: Ich bin Jerome Nussbaum. In Sachsen-Anhalt hat die AfD 4 Monate vor der Landtagswahl in einer Umfrage nochmals zulegen können. Sie kommt laut Infratest DIMAP jetzt auf 41%. Damit hat sie ihren Vorsprung auf die CDU weiter ausgebaut, die um einen Punkt auf 26% abgerutscht ist.
3: Ministerpräsident Schulze macht die Unzufriedenheit der Menschen mit der Bundesregierung für die neuen Zahlen verantwortlich. Die Landtagswahl dürfe aber nicht zu einem Denkzettel für die Regierung in Berlin werden, sagte er der ARD. Die Menschen müssten wissen, dass es um die Zukunft von Sachsen-Anhalt gehe. Und SPD-Spitzenkandidat Willingmann sagte, die Bundesregierung wisse nicht, wo den Menschen in Sachsen-Anhalt der Schuh drücke. Er kommt mit der SPD auf 7% in der Umfrage. Die Linke fiel auf 12%. Die Grünen, das BSW und die FDP würden es nicht in den Landtag schaffen. Noah Ulrich, Redaktion.
2: Im Vatikan empfängt Papst Leo heute US-Außenminister Rubio. Hintergrund sind die Spannungen zwischen dem Papst und US-Präsident Trump wegen des Irankriegs. Trump hatte wütend auf Friedensaufrufe des Papstes reagiert und ihm unterstellt, sich mit einem Land gemein zu machen, das eine Atomwaffe wolle. Damit hatte sich laut Trump aber inzwischen offenbar erledigt. Er erklärte am Abend, dass der Iran auf Atomwaffen verzichten wolle.
4: Nach seinen Worten stehen die USA kurz vor einer Einigung mit dem Iran zum Ende des Konflikts. Die Einigung könne noch vor seiner für kommende Woche geplanten China-Reise zustande kommen, so Trump. Der iranische Parlamentspräsident hatte vorher davon gesprochen, dass Teheran zur Kapitulation gezwungen werde durch eine Seeblockade und wirtschaftlichen Druck. Von Trump hieß es auch, dass der Iran all sein hoch angereichertes Uran abgeben werde. Offen bleibt aber, wann die Straße von Hormus wieder für alle Öltanker und Handelsschiffe freigegeben wird. Ulrike Klein, Redaktion.
2: Hunderte Sparkassenkunden wollen sich am Nachmittag vor der Filiale in Gelsenkirchen versammeln, in der Ende Dezember der Tresor aufgebrochen worden war. Bis zu 1000 Teilnehmer sind angemeldet. Sie fordern Aufklärung über mögliche Sicherheitsmängel und eine volle Haftung für ihr verlorenes Geld. Bei dem Einbruch waren mehr als 3000 Schließfächer aufgebrochen und leergeräumt worden. Der Schaden liegt im 2- bis 3-stelligen Millionenbereich. Versichert sind die Fächer mit maximal 10.300 Euro pro Fach. Die Täter konnten immer noch nicht gefasst werden. Im Bayerischen Landtag haben sich fast alle Parteien dafür ausgesprochen, die Stützpunkte der US-Armee zu erhalten. Nur die AfD stimmte am Abend gegen 2 Dringlichkeitsanträge der Staatsregierung und der SPD. CSU und Freie Wähler wollen den angekündigten Abzug von 5000 US-Soldaten aus der Oberpfalz verhindern. Es hieß, ein Bekenntnis zur NATO und der gemeinsamen Friedenssicherung solle den Truppen zeigen, dass sie weiter willkommen sind.
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2: Wir schauen auf die aktuellen Temperaturen. Köln und Bonn 9 Grad, 8 messen wir in Hamburg, Bremen und auch in Berlin. 10 sind es in Dresden, Frankfurt am Main, Stuttgart, München und Erfurt ebenfalls 10 Grad und Münster 8. Im äußersten Norden wird es heute sonnig sein, sonst ziehen viele Wolken über Deutschland hinweg. Vor allem in der Mitte und im Süden kann es auch wiederholt Regenschauer geben, im Osten auch länger anhaltend. Vor allem in Alpennähe sind auch einzelne Gewitter möglich. Das Ganze bei Höchstwerten zwischen 13 und 19 Grad, bei längerem Regen in der Mitte um 11 Grad maximal.
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5: Ein herzliches Willkommen zur heutigen Sendung. Die ganze Bibel gemeinsam durchgehen, das ist das Ziel unserer Sendereihe durch die Bibel. Mit einem großen Teil des Alten und Neuen Testaments haben wir uns schon ausführlich beschäftigt. Mittlerweile sind wir im Buch der Sprüche angelangt und daraus ist heute das Kapitel 17 an der Reihe. Ich freue mich, dass Sie sich uns heute anschließen. Im Buch der Sprüche begegnen wir Gottes Weisheit für unser alltägliches Leben. Und diesmal werden wir einiges von dem entdecken, was Gott uns für unseren Weg durch das Leben mitgeben will, über den Stellenwert von Geld und Besitz. Wir dürfen gespannt sein.

Geld und Besitz. Das spielt für viele Menschen in unserer Gesellschaft eine große Rolle. Vermutlich nur noch übertroffen von dem Wunsch nach Gesundheit. Das kann ich auch gut verstehen. Was sagt Gott zu dem Streben nach Geld und Besitz? Damit werden wir uns in dieser Sendung beschäftigen. Im Buch der Sprüche aus dem ersten Teil der Bibel, aus dem Alten Testament, kommen wir nun zum Kapitel 17. Und hier finden wir, was Gott uns zum Thema Besitz und Geld mitteilen will. Salomo, König von Israel, hat es für uns aufgeschrieben. Und ich hoffe, Sie werden feststellen, wie befreiend Gottes Weisheit für uns ist, gerade auch wenn es um das Thema Geld geht. Denn so viel sei schon verraten. Gott zu kennen und auf ihn und seine Weisheit zu hören, ist wertvoller als Geld und Besitz. Im Buch der Sprüche beginnt das Kapitel 17 mit dieser Weisheit in Vers 1. Besser ein trockener Bissen mit Frieden, als ein Haus voller Geschlachtetem mit Streit. Dieser Vers ähnelt inhaltlich sehr dem Vers 17 im Kapitel 15 des Sprüchebuches. Dort heißt es, besser ein Gericht Kraut mit Liebe, als ein gemästeter Ochse mit Hass. Ein einfaches Gericht, aber Frieden und Liebe im Haus, das ist mehr wert als ein kostspieliges Festmahl, bei dem sie aber von Hass und Streit umgeben sind. Es gibt also Wertvolleres als ein dickes Bankkonto und eine Speisekammer voller erlesener Köstlichkeiten. Doch der Vers 1 hier in Kapitel 17 greift zusätzlich noch das Motiv gottesdienstlicher Geschäftigkeit auf. Denn der zweite Teil heißt wörtlich, als ein Haus voller Schlachtopfer des Streites. Religiöse Betriebsamkeit, so fromm sie auch aussehen mag, bedeutet nicht automatisch, dass Gott darin wirkt. Eine christliche Gemeinde kann eine Menge Veranstaltungen durchführen, sehr viel organisieren und eine breite Palette von Aktivitäten auf die Beine stellen. Doch all das kann auch ziemlich viel Durcheinander und Frustration hervorrufen. Ich denke dabei an den Propheten Elia. Er kam an den Hof Ahabs, der König des Nordreiches Israel geworden war. Dort herrschte sicherlich eine große Betriebsamkeit. In jedem Fall unternahm Ahab enorme religiöse Anstrengungen. Ahabs Frau Isebel verehrte den Götzen Baal und für diesen ließ Ahab einen Tempel bauen und betete sogar selbst den fremden Götzen an. Ein riesiger religiöser Betrieb, doch mit Gott hatte das alles nicht das Geringste zu tun. Dorthin kam nun Elia und verkündete im Namen Gottes, »So gewiss der Herr, der Gott Israels, lebt, in dessen Dienst ich stehe. In den nächsten Jahren wird weder Tau noch Regen fallen, bis ich es befehle.« Danach führte Gott Elia weit weg von Ahab und seinem religiösen Betrieb. Und Gott wies Elia an, den Jordan zu überqueren und sich in der Wildnis am Bach Krit zu verstecken. Dort blieb Elia eine ganze Weile, alleine mit Gott. So bereitete Gott seinen Propheten weiter vor auf das, was noch kommen sollte, draußen in der Stille der Wildnis. Für die Ernährung sorgte Gott, auch wenn es einfache Kost war. Besser ein trockener Bissen mit Frieden, so sagt es Salomo in unserem Bibeltext in Vers 1. Nach meiner Erfahrung ist es wichtig, sich immer wieder eine Auszeit zu nehmen und mit sich und Gott alleine zu sein. Meine Frau und ich, wir sind an vielen Konferenzen beteiligt und wir mussten schon einige davon absagen, um uns in die Stille zurückzuziehen und wieder zur Ruhe zu kommen. Wenn wir eine ganze Reihe Konferenzen hintereinander hatten und dann nach Hause kommen, gehen wir nicht mehr weg von zu Hause, sondern nur noch zu unserem Sitzplatz im Garten. Ich sage dann zu meiner Frau, komm mit mir raus in den Garten, ich möchte gerne dort mit dir zusammensitzen, damit wir uns einander kennenlernen können. Ich bin schon so lange mit dir verheiratet und es ist höchste Zeit, dass ich dich kennenlerne. Das tut uns beiden gut. Gott will, dass wir solche Zeiten haben. Sie sind wichtig für uns, um in seiner Gegenwart neue Kräfte zu sammeln. Wir kommen zu Vers 2. Ein kluger Knecht wird herrschen über einen schandbaren Sohn und wird mit den Brüdern das Erbe teilen.
Ein Angestellter, der zuverlässig ist, kann für ein Unternehmen wertvoller sein als ein eigenes Kind, auf das kein Verlass ist. Interessant, dass wir hier in einem fast 3000 Jahre alten Weisheitsspruch schon einen Hinweis darauf finden, dass zuverlässige und kluge Mitarbeiter durchaus am Erbe beteiligt werden können. Und dass allein die Herkunft eines Menschen ihn nicht automatisch die leitende Position sichern muss. Chancengleichheit unabhängig von der sozialen Herkunft, sagen wir heute dazu. Und Gott macht schon lange darauf aufmerksam. Weiter geht es bei Salomo mit Vers 3. Wie der Tiegel das Silber und der Ofen das Gold, so prüft der Herr die Herzen. Um reines Silber zu erhalten, wird das abgebaute Silbererz im Schmelztiegel so lange erhitzt, bis das Silber schmilzt und sich aus dem Gestein löst. Jetzt kann die Schlacke vom Metall getrennt werden und übrig bleibt das kostbare Silber. So verfährt man auch, um Gold aus dem Gestein zu lösen und es zu reinigen. Dazu wird das Golderz im Ofen geschmolzen und die Schlacke kann von purem Gold entfernt werden. So wie das kostbare Silber und Gold geläutert wird, so prüft auch Gott die Herzen der Menschen. Denn Gott will unlautere und falsche Motive in uns aufdecken und uns davon reinigen. Mit dem Begriff Herz meint Salomo auch hier das Zentrum unseres inneren Menschseins, in dem unser Denken, Wollen und Entscheiden stattfindet. So sorgt Gott dafür, dass wir auch in unserem Denken und Wollen immer wieder gereinigt werden. Denn der Ort, an dem das stattfindet, nämlich unser Herz, braucht diese Reinigung. Denn von innen, aus dem Herzen der Menschen, kommen die bösen Gedanken hervor. Unzucht, Dieberei, Mord, Ehebruch, Habsucht, Bosheit, Arglist, Ausschweifung, Neid, Lästerung, Hochmut, Torheit. All diese bösen Dinge kommen von innen heraus und verunreinigen den Menschen. So hat es Jesus formuliert. Wir und unsere Herzen sind aus Gottes Sicht viel wertvoller als Gold und Silber. Deshalb brauchen wir uns nicht entmutigen zu lassen, wenn unser Glaube an Jesus auf die Probe gestellt wird. Petrus schreibt an Christen in seinem ersten Brief: Darüber freut ihr euch von ganzem Herzen, auch wenn ihr jetzt noch für eine kurze Zeit auf manche Proben gestellt werdet und viel erleiden müsst. So wird sich euer Glaube bewähren und sich wertvoller und beständiger erweisen als pures Gold, das im Feuer vollkommen gereinigt wurde. Lob, Preis und Ehre werdet ihr dann an dem Tag empfangen, an dem Christus für alle sichtbar kommt. So der Abschnitt aus dem ersten Petrusbrief. Manchmal lernen wir in Not und im Leid mehr über uns und über Gott als in den Zeiten, die einfacher zu ertragen sind. Ich meine, eines der Probleme, dem wir als Christen in unserer westlichen Kultur gegenüberstehen, ist unser materieller Überfluss. Davon sprach schon Mose. Er sagte: Als aber Jeschurun fett ward, gemeint ist Israel, wurde er übermütig. Er ist fett und dick und feist geworden und hat den Gott verworfen, der ihn gemacht hat. Er hat den Fels seines Heils gering geachtet. Ich bin besorgt, dass es manchen Christen in der westlichen Welt heute auch so ergeht. Sie haben äußerlich alles, und doch beklagen sie sich, empfinden winzige Unregelmäßigkeiten als Mängel und sind ständig unzufrieden. Diese Christen sind wirklich keine große Hilfe für den Auftrag Jesu. Daher geht Gott daran, seine Leute, die er an seinen Aufgaben in dieser Welt beteiligen will, wie Gold im Ofen zu reinigen. Und dadurch formt er sie zu fähigen Mitarbeitern. Von einer Dame erhielt ich einen Brief. Sie hatte gebetet, Gott möge sie Jesus tiefer erkennen lassen. Und sie betete darum, dass ihr Gottes Gnade immer wichtiger werden möge. Was geschah daraufhin? Sie erkrankte an Krebs. Jemand wendet vielleicht ein, so etwas würde Gott niemals zulassen. Doch manchmal ist auch eine derartige Erkrankung Gottes Weg für uns. Und ich sage das als jemand, der das alles selbst durchgemacht hat.
Meine Frau und ich erhielten einmal einen gemeinen Brief. Darin hieß es, Gott würde uns an Krebs erkranken lassen. Denn wir würden Gott nicht gehorchen, hätten keine Ahnung von Jesus und seien einfach Menschen, die es nicht anders verdient hätten. Nun mag manches davon zutreffen, doch Gott ließ den Krebs in unserem Leben nicht zu, weil er uns gemein behandeln wollte, so wie es sich in diesem Brief anhörte. Gott ließ die Erkrankung bei uns nicht zu, weil er uns hasste oder weil er gemein ist. Nein, Gott tat das in einer liebevollen Weise. Und Sie können sich vermutlich nicht vorstellen, wie kostbar Gott für uns wurde in der Zeit, als wir gegen den Krebs ankämpften. Zurück zum Kapitel 17 des Sprüchebuches. Dort machen wir weiter mit Vers 6. Der alten Krone sind Kindeskinder und der Kinder Ehre sind ihre Väter. Hier haben wir einen Vers vor uns, bei dem ich mir sicher bin, dass viele von Ihnen ihn sicher zu schätzen wissen. Kindeskinder sind Enkelkinder. Das hier ist ein Vers für Großeltern. Und da lesen wir in der zweiten Hälfte, der Kinder Ehre sind ihre Väter. Was bedeutet das? Kinder schauen auf ihre Väter. Kinder sind darauf angewiesen, sich auf ihre Väter verlassen zu können. Ich war immer dankbar für meine Tochter, die mich als ihren Vater liebte und respektierte. Wir konnten immer miteinander reden, obwohl sie das gleiche Temperament hat wie ich, nämlich schnell aufzubrausen. Ab und an hat einer von uns einen Wutausbruch, doch dann gehe ich danach zu ihr oder manchmal kommt sie zu mir und wir sprechen miteinander in Ruhe über unsere Meinungsverschiedenheiten. Wir wollen den Zorn nicht über Nacht zwischen uns stehen lassen. Der alten Krone sind Kindeskinder. Wie recht dieser Weisheitsspruch doch hat. Ich selbst habe inzwischen Enkelsöhne und ich könnte stundenlang von ihnen erzählen. Vielleicht haben Sie schon von dem alten Mann gehört, der zu einem anderen alten Mann sagte, habe ich dir überhaupt schon von meinem Enkelsohn erzählt und habe ich dir überhaupt schon Bilder von ihm gezeigt? Der andere antwortete, nein, heute noch nicht und dafür bin ich dir auch dankbar. Tja, wenn ich gewusst hätte, wie wundervoll Enkelkinder sein können, dann hätte ich sie am liebsten schon vor meinen eigenen Kindern gehabt. Es ist eine große Freude, sie um sich zu haben. Die meisten Großeltern sind so stolz auf ihre Enkel. Und sie bringen ihre Großeltern häufig dazu, ihre Enkel zu besuchen. So bringen die Enkelkinder letztendlich die Großfamilie zusammen. Kinder schauen auf ihre Väter. Aber die Großeltern schauen zurück auf ihre Enkel, denn ihnen gilt ihre Liebe und Zuneigung. Gehen wir weiter im Kapitel 17 des Sprüchebuches und hören Vers 10. Ein Scheltwort dringt tiefer bei dem Verständigen als 100 Schläge bei dem Toren. Scheltwort meint hier Verweis, Tadel, Zurechtweisung. Für mich ist dieser Weisheitsspruch ein weiterer Hinweis darauf, dass aus Gottes Sicht Schläge nicht förderlich sind, wenn es darum geht, Menschen zu korrigieren. Das gilt auch in der Kindererziehung. Eine deutliche Zurechtweisung aus Liebe, mit der ehrlichen Absicht gepaart, dem Kind zurechtzuhelfen, es lebenstüchtig zu machen und vor Schaden zu bewahren, das bewirkt bei jemandem, der bereit ist, sich helfen zu lassen, sehr viel mehr als Schläge. Auch Gott will uns vor Schaden bewahren, uns lebenstüchtig machen und uns zurechthelfen. Und dazu findet er zuweilen auch einmal deutliche Worte, die uns zeigen, wo Sie oder ich in unserem Denken, Wollen oder Verhalten einen verkehrten Weg eingeschlagen haben. Und Salomo sagt hier, wenn Sie klug sind, hören Sie besser auf das, was Gott Ihnen in seinem Wort in der Bibel sagt. Auch wenn es vielleicht manchmal bestürzend sein mag zu hören, was Gott in unserem Leben überhaupt nicht gefällt. Gott sagt uns das, weil er es gut meint mit uns. Und er will, dass unser Leben gelingt und wir es nicht zerstören durch unser eigenes Fehlverhalten. Im Buch Nehemia finden wir dazu ein sehr eindrückliches Beispiel. Der Priester Esra las dem Volk Israel, das aus dem Exil zurückgekehrt war, das Buch des Gesetzes des Mose vor. Einige Tempeldiener erklärten daraufhin die Bedeutung der Ordnungen Gottes.
So konnten die Menschen verstehen, was Gottes Gebote für ihr Leben bedeuten soll. Und sie haben wohl sehr gut verstanden, dass manches in ihrem Leben Gottes guten Ordnungen nicht entsprach. Und sie nahmen es sich zu Herzen. Denn es heißt dort im Buch Nehemia: Als die Menschen hörten, was im Gesetz stand, begannen sie zu weinen. Sie hörten wohl deutlich, wie Gott sie durch sein Wort zurechtwies und wurden deshalb traurig. So wirksam ist eine deutliche Zurechtweisung Gottes, wenn ein Mensch darauf hört und sie sich zu Herzen nimmt. Im Nehemia-Buch folgt darauf nun die Ermutigung. Aber der Statthalter Nehemia, der Priester und Schriftgelehrte Esra und die Leviten, die das Gesetz auslegten, ermutigten sie. Seid nicht traurig und weint nicht. Heute ist ein Festtag. Er gehört dem Herrn, eurem Gott. Und seid nicht bekümmert, denn die Freude am Herrn ist eure Stärke. Gott weist uns Menschen manchmal zurecht. Ja, aber das tut er, damit wir nicht länger in die Irre laufen und nicht unser Leben und das unserer Mitmenschen zerstören. Und wenn sie sich von Gottes Wort korrigieren lassen, dann werden sie auch erfahren, wie Gott sie danach wieder ermutigt und mit Freude beschenkt. Wir fahren fort im Buch der Sprüche und kommen zu Vers 16. Was soll dem Toren Geld in der Hand, Weisheit zu kaufen, wo er doch ohne Verstand ist? In diesem Vers geht es um Weisheit. Das hat nichts mit Intelligenz zu tun, gar nichts. Denn Weisheit ist ja die Fähigkeit, Wissen im Leben und im Alltag klug anzuwenden und einzusetzen. Und diese Weisheit kann man auch nicht mit Geld kaufen. Und das ist gut so. Denn Menschen werden weise, wenn sie bereit sind, auf Gott zu hören, wenn sie sich von Gott sagen lassen, was für ihr Leben gut ist, und wenn sie sich von Gott warnen lassen vor dem, was ihr Leben zerstören wird. Deshalb schreibt Salomo in seiner Einleitung zum Buch der Sprüche: Den Herrn ernst nehmen ist der Anfang aller Erkenntnis. Wer ihn missachtet, verachtet auch Weisheit und Lebensklugheit. Wenn ich aber nicht bereit bin, auf Gott zu hören, kann ich mir die Weisheit nicht mit Geld irgendwo anders kaufen. Das funktioniert nicht. Da wir aber Gottes Rat und seine Weisheit unbedingt brauchen, wenn unser Leben gelingen soll, heißt das im Klartext: Niemand kann sich mit Geld ein gelingendes Leben erkaufen. Das ist nicht möglich. Doch wie viele versprechen sich gerade vom Geld und vom Besitz ihr Heil, ihr Wohlergehen? Davor warnte schon Jesus sehr deutlich. Er erzählte dazu die Geschichte eines reichen Menschen. Dessen Feld brachte so viel Ertrag, dass er nicht mehr wusste, wohin mit der riesigen Ernte. Deshalb überlegte er sich Folgendes: Ich will meine Scheunen abbrechen und größere bauen und will darin sammeln all mein Korn und meine Vorräte und will sagen zu meiner Seele: Liebe Seele, du hast einen großen Vorrat für viele Jahre. Habe nun Ruhe, iss, trink und hab guten Mut. Aber Gott sprach zu ihm: Du Narr, diese Nacht wird man deine Seele von dir fordern. Und wem wird dann gehören, was du angehäuft hast? So geht es dem, der sich Schätze sammelt und ist nicht reich bei Gott. Soweit dieses Zitat aus dem Lukas-Evangelium. Wie bezeichnet Jesus diesen Menschen? Er nennt ihn Narr. So zu denken und zu handeln wie dieser reiche Mann ist töricht, nicht weise, sondern dumm. Doch wie viele leben genau so? Gottes Weisheit ist so viel kostbarer als Geld und Besitz. Gott zu kennen und auf ihn zu hören, das ist der Beginn eines gelingenden Lebens. Wenn das doch noch viele begreifen würden. Ich wünsche es ihnen von Herzen, dass sie es begreifen und ihr ganzes Vertrauen auf Gott setzen. Denn er will ihnen helfen, damit ihr Leben gelingt. Und dazu gehört eben auch, nach dem Tod eine ewige und herrliche Zukunft bei Gott zu haben. Zurück zu Salomo und seinem Sprüchebuch. Dort wollen wir uns nun den Vers 17 ansehen. Ein Freund liebt alle Zeit, und ein Bruder wird für die Not geboren. Auch eine gute Freundin oder einen guten Freund können wir uns nicht mit Geld erkaufen. Im Gegenteil. Denn ist das Geld erst einmal nicht mehr da, sind meist auch viele verschwunden, die wir bislang für Freunde hielten.
Aber ein wirklicher Freund liebt alle Zeit, sagt Salomo hier. Und eine echte Schwester oder ein echter Bruder ist da, wenn ich in Not bin. Hier macht uns Gott den unschätzbaren Wert guter Freunde und Geschwister deutlich. Wenn jemand nicht in allen Zeiten zu ihnen hält, ist er kein Freund. Aber diejenigen, die uns auch in Zeiten der Not zur Seite stehen, die sind wirklich unsere Freunde. Auf sie können wir uns verlassen. Auch dies ist eine Lebensweisheit Gottes, die uns hilft, die große Bedeutung tragender Beziehungen für unser Leben zu begreifen und diese kostbaren Beziehungen auch zu pflegen. Wäre nicht längst wieder einmal ein Besuch bei Ihrem besten Freund fällig? Vers 21. Wer einen Toren zeugt, muss sich grämen, und eines Toren Vater hat keine Freude. Dieser Weisheit sind wir schon öfter im Sprüchebuch begegnet. Ich denke, den meisten Eltern leuchtet das unmittelbar ein. Haben wir ein Kind, das sein Leben törichterweise auf Schritt und Tritt selbst zerstört, so belastet das die Eltern enorm. Das kann sie regelrecht krank machen. Sehen wir dagegen, wie einem unserer Kinder das Leben gelingt und wie es sein Leben auf Gott ausrichtet, macht das uns Eltern froh und dankbar. Lassen Sie uns beten für unsere Kinder, die mit ihrem Leben einen verkehrten Weg eingeschlagen haben. Und lassen Sie uns nicht aufhören, sie zu lieben. Wenn Sorgen und Nöte, gerade auch um unsere Kinder, uns das Herz schwer machen, dann kann das unser ganzes Leben belasten. Das ist sogar recht wahrscheinlich. Deshalb führt Salomo in Vers 22 fort: Ein fröhliches Herz tut dem Leibe wohl, aber ein betrübtes Gemüt lässt das Gebein verdorren. Vermutlich haben manche von Ihnen diese Wahrheit schon am eigenen Leib erfahren. Wenn Sorgen und Nöte Ihre Seele belasten, kann sich das früher oder später auch körperlich auswirken. Wir verlieren den Mut und die Zuversicht, aber auch die körperliche Kraft und die Freude am Leben. Doch wenn unser Herz fröhlich ist, dann geht es uns im Allgemeinen auch wieder besser. Wie kann unser Herz wieder neue Zuversicht finden? Nun, letzten Endes finden wir auch das nur bei dem einen, bei dem lebendigen Gott. Was singt David über Gott? Der deinen Mund fröhlich macht und du wieder jung wirst wie ein Adler. So in Psalm 103, Vers 5. Für Sie und für mich gilt, alles, was unsere Seele belastet, können wir Gott anvertrauen. Denn Gott sorgt für euch, so schrieb es der Jünger Petrus in seinem ersten Brief. Und so können unsere Herzen auch wieder fröhlich werden, weil wir wissen, wir sind gut aufgehoben bei dem barmherzigen und gnädigen Gott. Ein fröhliches Herz und damit eine gute Gesundheit kann uns letzten Endes nur Gott schenken. Mit Geld können wir uns auch dies nicht erkaufen. Deshalb geht Salomo nun auch noch einmal darauf ein, dass wir nicht um jeden Preis hinter dem verführerischen Geld her sein sollten. Vers 23 lautet: Der Gottlose nimmt gern heimlich Geschenke, zu beugen den Weg des Rechts. Bestechung ist in Gottes Augen großes Unrecht. Doch machen wir uns nichts vor, in vielen Ländern dieser Erde fließen die Bestechungsgelder und wird das Recht gebeugt. Auch bei uns gibt es das. Doch Menschen zu bestechen oder Bestechungsgeschenke anzunehmen, ist gottlos. So klar spricht Salomo hier. Zum Abschluss des 17. Kapitels im Sprüchebuch schreibt Salomo in Vers 28: Auch ein Tor, wenn er schwiege, würde für weise gehalten und für verständig, wenn er den Mund hielte. Diese Weisheit zeigt uns auch etwas von Gottes Humor. Das Augenzwinkern kann man hier fast schon hören. Salomo rät uns damit, dass es durchaus weise ist, in Angelegenheiten, von denen man keine Ahnung hat, am besten den Mund zu halten.

Gottes Weisheit ist nicht käuflich. Das Hören auf Gott und das eigene Leben nach Gottes Weisheit auszurichten, das alleine lässt unser Leben gelingen. Auch Geld und Besitz will Gott uns durchaus anvertrauen. Beides kann ein Teil seines Segens sein, den er uns gerne schenkt. Doch eines ist für Sie und mich viel wichtiger, als nach Hab und Gut zu streben, nämlich, dass wir uns Gott anvertrauen und dass wir auf seine Weisheit und sein Reden hören. Denn Gott allein weiß, wie unser Leben gelingt. Seien Sie ihm anbefohlen, dem Gott, der will, dass auch Ihr Leben gelingt.

0: Bibel heute. Wir hören aus dem Neuen Testament, aus dem Brief an die Hebräer, Kapitel 2, die Verse 11 bis 18.
1: Denn weil sie alle von einem kommen, beide, der heiligt und die geheiligt werden, darum schämt er sich auch nicht, sie Brüder zu nennen, und spricht: Ich will deinen Namen verkündigen meinen Brüdern und mitten in der Gemeinde dir Lob singen. Und wiederum: Ich will mein Vertrauen auf ihn setzen. Und wiederum: Siehe, hier bin ich und die Kinder, die mir Gott gegeben hat. Weil nun die Kinder von Fleisch und Blut sind, hat auch er's gleichermaßen angenommen, damit er durch seinen Tod die Macht nehme dem, der Gewalt über den Tod hatte, nämlich dem Teufel, und die erlöste, die durch Furcht vor dem Tod im ganzen Leben Knechte sein mussten. Denn er nimmt sich nicht der Engel an, sondern der Kinder Abrahams nimmt er sich an. Daher musste er in allem seinen Brüdern gleich werden, damit er barmherzig würde und ein treuer hoher Priester vor Gott, zu sühnen die Sünden des Volkes. Denn worin er selber gelitten hat und versucht worden ist, kann er helfen denen, die versucht werden.
0: Das war der Bibeltext für den heutigen Tag, entnommen aus der großen Hörbibel, mit freundlicher Genehmigung der Deutschen Bibelgesellschaft. Hier noch einmal die Bibelstelle, Neues Testament, Brief an die Hebräer, Kapitel 2, die Verse 11 bis 18. Gedanken dazu kommen jetzt von Peter Ruppert aus Herborn.
2: Neulich hörte ich einen Satz eines Theologen: Die Bibel ist zwar für dich, aber sie ist nicht zu dir geschrieben. Sie ist in Sprachen geschrieben, welche über Ausdrucksformen durch die jeweilige Grammatik verfügen, die wir nicht eins zu eins in unsere Sprache übersetzen können. Zudem spricht die Bibel eine Gedankenwelt, ein Mindset eines Volkes an, welches wir heute nicht mehr ohne weiteres verstehen. Ein Beispiel: Jemand sagt, ich fahre demnächst in den Big Apple. Viele heute wissen, dass damit die Stadt New York gemeint ist. Kennt man diesen Ausdruck aber auch noch in 500 Jahren? So ist es auch mit der Haltung und Denkweise des Volkes Israel, der Juden zur Zeit Jesu. Wenn ich also verstehen will, was der Autor sagen möchte, ist es unerlässlich, mich mit der Denkweise und dem Weltbild der damaligen Zeit zu beschäftigen. Hier hat ein amerikanischer Theologe, Dr. Michael Heiser, in seinem Buch The Unseen Realm, das unsichtbare Reich, aus meiner Sicht gute Grundlagen gelegt. Nach Heiser ist der Garten Eden im Schöpfungsbericht ein realer Ort. Der Garten Eden ist aber auch ein Bild für einen Ort, an dem Gott ist. Es ist warm, ausreichend Nahrung, Wasser etc. sind vorhanden. Hier ist das Leben in der Fülle. In altertümlichen Kulturen sind Gärten, aber auch Berge der Aufenthaltsort Gottes oder der Götter. Gleichzeitig leben aber auch Menschen im Garten Eden. Heiser beschreibt eine Dimension, in der sich die geistliche Sphäre, der Ort, an dem Gott lebt, und die uns bekannte Welt überschneiden. Beide haben Zugang zueinander. Durch den Sündenfall, dem Ungehorsam der Menschen Gott gegenüber, werden diese Sphären voneinander getrennt. Der Mensch hat keinen direkten Zugang mehr zu Gott und damit zum Leben mit ihm. Zudem erschuf nach Heiser Gott vor den Menschen Geistwesen. Sie werden in der Bibel oft als Engel bezeichnet, aber auch als Götter, hebräisch Elohim. Gott selbst sucht sich ein eigenes Volk, angefangen bei Abraham, aus dem das Volk Israel entsteht. Diese Engelwesen, die zu Göttern werden, missbrauchen allerdings ihre Macht und wollen selbst angebetet werden. Sie regieren nicht im Sinne Gottes, sondern behandeln Menschen ungerecht. Sie lassen sich nichts sagen. Diesen Machtmissbrauch verspricht Gott zu richten, nachzulesen im Psalm 82. Gott verspricht aber auch, die Beziehung zwischen ihm und den Menschen wiederherzustellen, sodass wieder eine reale Begegnung zwischen Gott und Menschen stattfinden kann. Unsere Welt ist durch Tod und Sünde quasi verunreinigt. Wo Gott ist, ist das Leben und nicht der Tod. Es braucht Sühne. Gott bietet durch ein Opfersystem einen Zugang zu ihm an, schon für sein Volk Israel und später auch für uns. Auf diesem Grundsatz beruht dann das ganze Opfersystem des Volkes Israel, beziehungsweise später der Kreuztod Jesu auch für uns. Nur durch ein Opfer, das meine Verunreinigung sühnt, kann ich in die Gegenwart Gottes treten. Das ist die bekannte Welt, in die der Verfasser des Hebräerbriefs hineinschreibt. In Vers 11 des Abschnitts geht es um Heiligung. Dabei ist nicht gemeint, dass ich einen Status moralischer Perfektion erreiche. Heilig sein bedeutet vielmehr für einen bestimmten Zweck Gott zugeordnet zu werden. So gab es etwa den heiligen Altar im Tempel in Jerusalem, auf welchem die Opfertiere verbrannt wurden. Er diente nur diesem Zweck. Man konnte also keine Würstchen darauf grillen. Wozu werden dann Christen ausgesondert? Im Schöpfungsbericht gibt Gott den Menschen den Auftrag, über seine Schöpfung in seinem Sinn zu regieren. 1. Mose, Kapitel 1, Verse 26 bis 28. Zu diesem Zweck werde ich zugerüstet, geheiligt. Nichts, was plötzlich über mich hereinbricht. Das Verb ist passiv. Es ist also etwas, was ich nicht selbst tun kann, sondern was mit mir gemacht wird. Es wird auch eine Person genannt, welche die Heiligung an mir vollbringt. Das ist Jesus. Den Personen, welche sich auf den Heiligungsprozess einlassen, gibt Jesus eine Identität. Er nennt sie Geschwister und nimmt sie somit in die Gottesfamilie auf. Um diese Aussagen zu bekräftigen, zitiert der Autor des Hebräerbriefs diverse Verse aus dem Alten Testament, etwa aus dem Psalmen, dem Buch Samuel oder Jesaja. Damit ein Israelit diese Aussagen glauben kann, müssen sie im Einklang mit der Schrift sein. Und diese ist für die gläubigen Juden der damaligen Zeit ausschließlich das, was wir heute das Alte Testament nennen. Ab Vers 14 begründet der Autor, warum Jesus am Kreuz sterben musste und verwebt seine gesamte Argumentation wieder mit dem Opfersystem der Israeliten. Weil Menschen Anteil an Fleisch und Blut haben, also sterblich und durch die Sünde verunreinigt sind, können sie nicht in die Gegenwart Gottes eintreten. Es ist keine Beziehung möglich. Aus diesem Grund nimmt Jesus selbst Fleisch und Blut an, wird Mensch. Jesus bringt durch seinen eigenen Tod das Opfer, was Sünde komplett sühnt. Menschen können wieder in die Gegenwart Gottes eintreten, ohne vorher ein neues Opfer bringen zu müssen. Das war für die Juden jener Zeit umwerfend. Gleichzeitig setzt diese Sühne die Macht der Götter des Teufels außer Kraft. Fortan brauchen Menschen nicht länger als Geknechtete leben oder den Tod fürchten. Jesus hat die Mächte entmachtet. Kolosser Kapitel 2, Vers 15. Und die Menschen aus der Sklaverei der Sünde befreit. Kein Mensch braucht zu fürchten, dass er kein sinnerfülltes Leben hat, allein ist oder sterben wird. In der Gottesfamilie wird jeder gebraucht. Und in der Beziehung zu Gott hat jeder das Leben in Fülle. Jesus wird eines Tages dieses Königreich aufrichten. Das ist die Hoffnung, in welcher alle Christen leben. Dann wird Jesus abwischen alle Tränen. Offenbarung Kapitel 21, Vers 4. In der Zwischenzeit werden die Gläubigen geheiligt. Jesus ist mein Hohepriester, also ein Vermittler zu Gott dem Vater. Er kennt meine Schwächen und Versuchungen. Weil Jesus selbst Versuchungen kennt, steht er mir und ihnen bei. Bei allen Krisen in der Welt. Sind das nicht gute Nachrichten? Und das Beste, das gilt für jeden und ist nur ein Gebet, ein Anrufen Jesu entfernt. Wann sagen Sie Jesus, dass Sie dazugehören möchten?
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5: Ich bin Jerome Nussbaum. Eine Deutsche von dem Kreuzfahrtschiff Hondius, auf dem das Hunter-Virus ausgebrochen war, befindet sich seit der Nacht in der Uniklinik Düsseldorf. Die Feuerwehr hat bestätigt, dass es bei der 65-Jährigen keine Anzeichen auf eine Infektion gibt. Ihr Zustand ist demnach stabil.
6: Die Düsseldorfer Feuerwehr hatte sie am Abend vom Amsterdamer Flughafen Schiphol abgeholt. Sie musste nicht auf der Sonderisolierstation untergebracht werden, sondern liegt im Leber- und Infektionszentrum. Bei der Frau handelt es sich um eine Kontaktperson eines infizierten Passagiers von der Hondius. Nach Medienberichten von der Deutschen, die an Bord an dem Hunter-Virus gestorben war. Eine Infektion verläuft in rund 40% der Fälle tödlich. Das Virus führt zu Fieber, schlimmstenfalls zu Lungen- und Herzversagen. Das Schiff kam aus Argentinien, wo Nager die Viren durch ihre Hinterlassenschaften übertragen können. Noah Ulrich, Redaktion.
5: Sachsen-Anhalts AfD-Spitzenkandidat Siegmund sieht den neuen Rekordumfragewert von 41% als Zeichen, dass seine Partei auf dem richtigen Weg ist. Er sagte, die Menschen wollten bei der Landtagswahl im September den politischen Wandel und CDU-Ministerpräsident Schulze sei nur eine Kopie von Bundeskanzler Merz. Schulze selbst erklärte, die Menschen seien mit der Bundesregierung unzufrieden. Die Wahl dürfe aber kein Denkzettel für die Regierung in Berlin sein. Er kommt in der Infratest-DiMAP-Umfrage mit der CDU nur noch auf 26%. Fast ein Drittel der 18-Jährigen in Deutschland lässt das Bundeswehranschreiben zum neuen Wehrdienst unbeantwortet. Das kann für sie teuer werden.
7: Das Verteidigungsministerium will den Fällen nachgehen und gegebenenfalls Bußgelder verhängen, berichtet das Redaktionsnetzwerk Deutschland. Das Anschreiben enthält Fragen zur Eignung und Bereitschaft, in der Bundeswehr zu dienen. Von knapp 3/4 der 18-jährigen Männer liegen demnach Reaktionen vor. Die Beantwortung ist nur für Frauen nicht verpflichtend. Rund die Hälfte derer, die geantwortet haben, habe auch Interesse signalisiert, den mindestens 6-monatigen freiwilligen Wehrdienst anzutreten, heißt es. Ob sie es am Ende machen werden, sei unklar. Ulrike Klein, Redaktion.
5: Nach deutlichen Kurssprüngen an den asiatischen Börsen als Reaktion auf Aussagen von US-Präsident Trump zu einem möglichen Ende des Iran-Kriegs bleibt der deutsche Leitindex DAX unverändert, aber immerhin auf hohem Niveau. Nachdem er gestern die wichtige Marke von 25.000 Punkten durchbrochen hatte, lag der Aktienindex heute noch knapp darunter. Die Ölpreise sind wegen Zweifeln an einem baldigen Durchbruch in den Friedensverhandlungen wieder gestiegen, bei der Nordseesorte Brent auf über $100 pro Fass. Unionsfraktionschef Spahn will an der Regelung für die Diätenerhöhung von Bundestagsabgeordneten festhalten. Er sagte in der ARD, der bestehende Mechanismus einer Kopplung an die Lohnentwicklung funktioniere gut. Über viele Jahre habe der Bundestag selbst über die Erhöhungen entschieden. Das sei falsch gewesen. Zum 1. Juli steht wieder ein Plus von knapp 500 Euro an. Damit steigen die monatlichen Bezüge auf gut 12.300 Euro.
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5: Die Temperaturen liegen im Moment in Köln und in Bonn bei 14 Grad, Hamburg 13, Bremen 11, in Berlin messen wir 10 Grad, in Dresden ebenfalls 11, Frankfurt am Main und Stuttgart 12 Grad, München ebenfalls 12, Erfurt 10 und Münster 12 Grad. Vom Südwesten über die Mitte bis in den Osten Deutschlands ist es heute stark bewölkt. Immer wieder kann es regnen, stellenweise auch kräftig. Sonst lässt sich ab und zu die Sonne blicken und es gibt nur gebietsweise Schauer. Im süddeutschen Bergland sind aber auch einzelne Gewitter möglich. Die meiste Sonne zeigt sich im äußersten Norden und Nordwesten. Da bleibt es auch trocken. Die Höchstwerte liegen zwischen 10 und 18 Grad.
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8: Der Heilige Geist, das unbekannte Wesen. So lautete einmal die Überschrift in einer Kirchenzeitung. Und tatsächlich scheint es schwierig, seine Wesensart und sein Wirken mit dem Verstand zu erfassen. In einer achtteiligen Vortragsreihe mit 8 verschiedenen Referenten geht es darum, den Heiligen Geist besser kennenzulernen. Zum fünften Teil dieser Reihe begrüßt sie Kai-Uwe Wojcak. Wer den Heiligen Geist auf biblischer Grundlage kennenlernt, hat den Vorteil, sein Wirken klar zu erkennen und sich nicht irreführen zu lassen. Und das ist wichtig, denn innerhalb und außerhalb der christlichen Gemeinde besteht die Gefahr, falschen Lehrmeinungen auf den Leim zu gehen. Bei der Hauptkonferenz des Netzwerks Evangelium 21, die vor einem Jahr in Hamburg stattgefunden hat, gab es darüber eine Bibelarbeit von Pastor Rudi Thissen aus Unna. Zu Beginn liest er aus dem ersten Johannesbrief, Kapitel 4, die Verse 1 bis 6.
0: Geliebte, glaubt nicht jedem Geist, sondern prüft die Geister, ob sie aus Gott sind. Denn viele falsche Propheten sind in die Welt hinausgegangen. Hieran erkennt ihr den Geist Gottes. Jeder Geist, der Jesus Christus im Fleisch gekommen bekennt, ist aus Gott. Und jeder Geist, der nicht Jesus bekennt, ist nicht aus Gott. Und dies ist der Geist des Antichrists, von dem ihr gehört habt, dass er komme und jetzt ist er schon in der Welt. Ihr seid aus Gott, Kinder, und habt sie überwunden, weil der, welcher in euch ist, größer ist als der, welcher in der Welt ist. Sie sind aus der Welt, deswegen reden sie aus dem Geist der Welt und die Welt hört sie. Wir sind aus Gott. Wer Gott erkennt, hört uns. Wer nicht aus Gott ist, hört uns nicht. Hieraus erkennen wir den Geist der Wahrheit und den Geist des Irrtums. Das ist Gottes lebendiges Wort. Möge er seine Wahrheit auf unsere Herzen schreiben. Im Film Der Untergang geht es um die letzten Tage des Zweiten Weltkriegs im völlig zerstörten Berlin. Und in diesem Film gibt es eine unfassbar dramatische Szene. Da läuft ein Vater durch Berlin und überall hört man nur Bomben und Schüsse und er ist auf der Suche nach seinem Sohn. Und dann kommt er auf eine der Hauptstraßen und sieht dort Sandsäcke aufgetürmt und mitten in diesen Sandsäcken 3 bis 4 Kinder und Teenager im Alter von 10 bis 14 Jahren, die immer noch weiter kämpfen wollen. Und der Vater läuft dorthin und sagt zu seinem Sohn, du kommst jetzt mit nach Hause. Und alle anderen, die Teenager und die Kinder, fangen an, auf ihn einzureden. Hör auf damit, wir werden weiterkämpfen. Der Führer hat uns versprochen, dass wir siegen werden. Und alles, was der Vater bekommt in diesem Moment, ist Ignoranz, Kälte und ein spöttisches, du Feigling. Die Bibel gibt uns das Bild einer ganzen Menschheit, die in den Trümmern der verlorenen Welt steht und betrogene und getäuschte Herzen hat und weiterhin an dieser Lüge festhält. Wir sind alle auf die Propaganda der Finsternis reingefallen. Und wir glauben sie. Losgelöst von Gott bedeutet Menschsein auf dramatische Art und Weise in einer gewaltigen Lüge gefangen zu sein, trotzdem daran festzuhalten, immer wieder daran zu verzweifeln und daran zugrunde zu gehen. Und so brauchen wir, jeder Mensch und wir alle, wir brauchten es auch. Wir brauchten jemanden, der zu uns kommt, in die Trümmer hinein und uns zuruft, komm da raus. Du gehst hier zugrunde. Glaub nicht der Propaganda Satans. Und genau den wir brauchen, hat Jesus in seinen Abschiedsreden angekündigt. Den Geist der Wahrheit, der kommen würde, um uns die Augen zu öffnen für die Wahrheit, die wir brauchen und für die Lügen, die wir glauben. Den Geist der Wahrheit, der uns endlich die Wahrheit verkündet, die uns endlich Freiheit und Erfüllung und Glück bringt in Christus. Und über diesen Geist der Wahrheit redet Johannes in diesem Text, in 1. Johannes 4. Johannes verrät uns hier, wie wir den Heiligen Geist in einer Welt voller Lügen erkennen und was Menschen ausmacht, die von diesem Geist angetrieben werden. Und so haben wir 3 Punkte: Welt voller Propheten, einen Geist voller Wahrheit und ein Volk voller Geist. Welt voller Propheten, Geist voller Wahrheit und ein Volk voller Geist. Schauen wir uns mal den ersten Vers an. Johannes beginnt mit einer Welt voller Propheten. Er beginnt mit einem ganz starken Appell. An seiner pastoralen Art ruft er uns zu: Geliebte, glaubt nicht jedem Geist, sondern prüft die Geister, ob sie aus Gott sind. Herr Johannes Herz schlug für seine Leser. Immer wieder nennt er sie in diesem Brief Kinder und Geliebte. Und wir merken, hier kämpft ein Pastor um die Herzen der Menschen, die er wirklich lieb hat. Und seine Liebe kommt hier zum Ausdruck, weil er merkt, das sind reale Gefahren für die Menschen, die ich liebe, und ich will sie darauf aufmerksam machen. Ja, Johannes ist hier nicht dieser Heresy-Hunter aus dem Internet, ja, der hinter jedem Bekenntnis, das er nicht selbst gefälscht hat, sofort die Urenkel von Pelagius entdeckt oder so. Nein, Johannes ist ein echter Pastor, dem es nicht egal ist, wie es um die Herzen seiner geistlichen Kinder steht. Und es ist schon spannend, ja, Johannes ist der Apostel des Glaubens. Es gibt keinen, der so viel über Glauben redet, der auch den Begriff Glauben so häufig verwendet wie er. Er hat sein ganzes Evangelium geschrieben, damit wir glauben. Und dieser Johannes fängt diesen Text an mit: Glaubt nicht. Und am Ende von Kapitel 3 hatte Johannes davon gesprochen, dass man Kinder Gottes daran erkennt, dass sie anders sind als eine verlorene Welt, dass sie anders leben als eine verlorene Welt. Sie achten nämlich Gottes Gebote und leben danach. Und dann schreibt Johannes in Vers 24, direkt vor unserem Text: Und wer seine Gebote hält, bleibt in ihm und er in ihm. Und hieran erkennen wir, dass er in uns bleibt durch den Geist, den er uns gegeben hat. Ja, also Johannes spricht direkt vor Kapitel 4 schon über den Geist Gottes. Und er erklärt uns, dass man nicht einfach so davon sprechen kann, dass man den Heiligen Geist hat, sondern dass die Präsenz und die Kraft des Geistes zu einem veränderten Leben führt. Durch den Geist wissen wir, dass wir Gottes Kinder sind, weil der Geist Gottes durch seine Kraft Kinder Gottes dem Sohn Gottes ähnlicher macht. Was sich ganz praktisch vor allem worin zeigt? In unserer Geschwisterliebe. Davon ist dieser Text eingerahmt. In Kapitel 3 geht es um Geschwisterliebe, in Kapitel 4 geht es nachher um Geschwisterliebe. Unsere Liebe zu unseren Geschwistern im Glauben. Ja, der unsichtbare Geist sorgt für sichtbare Veränderungen in unserem Leben. Sein Wirken ist identifizierbar. Und seine Gegenwart kann nicht einfach von uns Menschen so behauptet werden, losgelöst von seinem Wirken. Und auch nicht losgelöst von seiner Stimme. Und genau darum geht es jetzt hier in Kapitel 4. Es geht ihm darum, uns dabei zu helfen, Gottes Geist und seine Stimme zu identifizieren. Er sieht nämlich die Gefahr, dass Christen anfangen könnten, jemand anderem als Gott, einem anderen Geist als dem Heiligen Geist, ihr Ohr zu schenken. Und deshalb sagt er gleich zu Anfang: Geliebte, glaubt nicht jedem Geist, sondern prüft die Geister, ob sie aus Gott sind. Johannes ruft hier zu einer geistlichen Sensibilität auf. Schenk nicht einfach jedem deine Ohren und schon gar nicht jeder Botschaft dein Herz. Stattdessen schau genau hin. Wer redet da? Kann das wirklich von Gott sein? Und warum ist das so wichtig, dass wir prüfen? Die Begründung kommt direkt am Ende von Vers 1. Denn es sind viele falsche Propheten in die Welt hinausgegangen. Das heißt, wir brauchen diese prüfende Haltung, weil wir in einer Welt voller Geister leben, was dazu führt, dass wir in einer Welt voller Propheten leben, was dazu führt, dass wir in einer Welt voller Lügen leben. Johannes zeichnet hier das Bild einer Welt, die gefüllt ist von Propaganda. Von falscher Propaganda, in der wir überall Stimmen hören, die an unsere Ohren dringen und an unsere Herzen wollen. Er malt das Bild einer Welt, in der geistliche Mächte ihre Botschaften durch ihre Propheten proklamieren. Und ihre Botschaften sind Lügen über Gott, Halbwahrheiten über Jesus, Lügen über den Menschen und Lügen über das, was schön, wahr und gut ist. Und was das Ganze noch komplizierter macht, ist die Tatsache, dass Johannes hier von falschen Propheten spricht, die in die Welt hinausgegangen sind. Das bedeutet, diese Leute hier, von denen er spricht, waren mal Teil der Kirche, zumindest rein äußerlich. Ja, und schon Kapitel 2 hatte er davon gesprochen, von Menschen, die sich von Gott entfernt haben und damit gezeigt haben, dass sie niemals zu Gott gehört haben. Und das ist krass, oder? Das sind Menschen, die mit Kindern Gottes gemeinsam gesungen, die Sakramente erlebt und hunderte von Predigten gehört haben. Aber in Wirklichkeit immer nur diese Welt und nicht Jesus geliebt haben. Nichts an ihnen war echt. Und was diese Propheten also so tricky macht, sind zwei Dinge. Sie haben einen äußeren Bezug zur Kirche und sie reden über Jesus. Und deshalb ruft Johannes seinen geliebten Geschwistern zu, seid wachsam, glaubt nicht einfach jedem, der euch etwas über Jesus erzählt, egal wie fromm, interessant oder neu oder logisch das auch klingen mag. Nur weil jemand das gleiche Vokabular benutzt, heißt es noch lange nicht, dass es sich dabei um Gottes Wahrheit handelt. Nur weil etwas attraktiv, schön und vielversprechend klingt, heißt es noch lange nicht, dass es sich dabei um echte Schätze handelt. Ich gehe ganz gern unter der Woche manchmal mit meiner kleinen Tochter und meiner Frau auf den Markt. Und vor einigen Jahren waren wir in Südeuropa und haben dort auch einen Markt besucht. Mir ist ein direkter Unterschied aufgefallen. Markt ist einfach anders in Südeuropa oder wenn man in der Türkei unterwegs ist oder so. Die werben viel mehr um deine Aufmerksamkeit. Die wollen unbedingt, dass du bei denen in den Laden kommst. Ich wurde, als wir da waren, wahrscheinlich 10-mal My Friend genannt. Und es wurde mir hinterhergerufen und einmal zog mich sogar jemand am Arm. Sehr angenehm für einen Deutschen. Unsere Welt ist ein Marktplatz voller Propheten. Und sie treten mit unterschiedlichen Botschaften an unsere Herzen heran und sie wollen, dass wir reinkommen, an ihren Stand kommen. Sie ringen um unsere Aufmerksamkeit und was sie alle eint, egal wie unterschiedlich die Botschaften sind, ist der Geist, der dahinter steht. Ja, Johannes gebraucht hier für diesen Geist drei unterschiedliche Beschreibungen in unserem Text. Geist des Antichrists, Geist der Welt und Geist des Irrtums. Heißt, unsere Welt ist ein gewaltiger Marktplatz, auf dem der Geist dieser Welt seine antigöttlichen, antichristlichen und letztendlich auch antimenschlichen Botschaften durch seine Marktschreier verbreitet. Und es sind Botschaften, die auf den ersten Blick attraktiv und vielversprechend klingen können. Es sind Botschaften, die sehr ähnlich zu dem klingen können, was Jesus uns sagt. In Wahrheit aber Lügen sind, die uns auf lange Sicht ins Leere und in die Zerstörung hineinführen. Es sind falsche Hoffnungen, die unsere Herzen tiefer und tiefer in die Verzweiflung treiben. Und ja, ihr Lieben, Vers 1 ist auch für die Auseinandersetzung mit klassischer Irrlehre entscheidend. Aber der Geist des Irrtums und seine Propheten kommen nicht nur in Form von ganz offensichtlichen Wölfen auf Kanzeln. Sie treten gerade in unserer säkularen westlichen Welt viel subtiler auf und flüstern uns durch Wohlstand, durch Komfort, durch Anerkennung, durch Erfolg, durch Pornografie, durch Unterhaltung, durch Werbung permanent zu. Es gibt da draußen Glück für dich, das Jesus dir nicht geben kann. Du kannst Jesus gerne behalten, Rudi, aber schau mal, was es hier noch gibt. Wir leben in einer tief religiösen Welt, einer Welt voller Propheten, die uns ihre Version des guten Lebens verkaufen wollen, und zwar ohne oder aber mit weniger von Jesus. Und egal für wie bibeltreu wir uns auch halten, Gottes Wort stellt uns an dieser Stelle vor eine wirklich wichtige und sehr persönliche Frage. Wem schenkst du dein Ohr? Wer darf dir Botschaften des Glücks in dein Ohr flüstern? Botschaften von einem alternativen, von einer alternativen Erfüllung außerhalb von Christus. Und bilden wir uns bitte nicht ein, dass ein hohes Maß an Orthodoxie oder 20 Jahre Diensterfahrung oder 50 Jahre Christsein uns davor schützen, an diese Botschaften zu glauben. An welchen Stand auf dem Marktplatz dieser Welt hast du dich rufen lassen? Es gibt Propheten in unserer säkularen Welt, die nicht unbedingt dadurch auffallen, dass sie christliche Bekenntnisse in Frage stellen, die aber genauso ein großes Ziel haben mit uns. Sie wollen nämlich unser Herz Stück für Stück von Jesus wegziehen. Sie wollen dein Ohr, um an dein Herz zu kommen. Sie versprechen dir Glück, um deine Liebe zu bekommen. Und Paulus kündigt in 1. Timotheus 4 an, dass im Fortlauf der Geschichte Menschen dahin tendieren werden, auf betrügerische Geister und Lehren von Dämonen zu hören. Mit anderen Worten, Menschen öffnen ihre Ohren und ihre Herzen für Lügen, die unfassbar schön aussehen können, die sie aber verwirren, zerstören und verzweifeln lassen. Und Johannes' Appell ist deshalb genauso relevant heute für uns heute. Und dass hier von Geistern und Propheten die Rede ist, erinnert uns daran, dass wir hier in einem geistlichen Kampf stehen. Ein Kampf, der sich darum dreht, Lüge von Wahrheit zu unterscheiden. Ihr Lieben, Geisterunterscheidung, von der Paulus zum Beispiel auch in 1. Korinther 12 spricht, ist eine unfassbar relevante Gabe des Geistes der Wahrheit in einer Welt voller Lügen, in der sich Satan und seine Diener mit Licht umhüllen können, mit scheinbarer Schönheit, um an unsere Herzen zu kommen. Geisterunterscheidung ist eine Kompetenz, die jeder Christ in dieser Welt braucht und kultivieren muss. Christen müssen lernen, immer mehr in der Lage zu sein, einen Blick dafür zu bekommen, wer da redet. Sie müssen lernen zu unterscheiden zwischen knallharten Lügen, trügerischen Halbwahrheiten und der Wahrheit Gottes. Und mir ist so wichtig, dass wir verstehen, dass es hier nicht nur um theologische Lügen geht. Es geht auch um säkulare Evangelien, um säkulare Hoffnungsbotschaften, die unsere Liebe an Jesus angreifen. Unsere Liebe zu Jesus angreifen. Und hier haben Pastoren, Älteste und vor allem auch Jugendmitarbeiter unter uns eine riesige Aufgabe und Verantwortung, nämlich ihre Mitglieder, ihre Jugendlichen und Teenager dafür zu schulen, die Stimme Gottes von anderen Stimmen zu unterscheiden. Ortsgemeinden müssen in einer Welt voller Lügen und Propheten zu Bootcamps werden, wo wir gemeinsam lernen, die Stimme Gottes von anderen Stimmen zu unterscheiden. Denn dass diese Welt, in der wir leben, voller Propheten ist, ist eine täglich erfahrbare Realität in Zeiten von YouTube und Social Media. Die Massen an theologischen und säkularen Propheten sind nur ein Klick weit weg. Und umso wichtiger ist es, dass wir immer mehr lernen, die Stimme Gottes von anderen Stimmen abzugrenzen. Immer wieder müssen wir uns fragen, wer redet da eigentlich? Ist das wirklich die freundliche, liebevolle und wahrheitsliebende Stimme meines Gottes? In einer Welt voller Propheten müssen wir lernen, auf den Geist zu hören, der uns die Wahrheit verkündet. Wir müssen lernen, den Geist der Wahrheit von anderen Stimmen zu unterscheiden. Und genau dazu kommt Johannes jetzt in den Versen 2 bis 3. Es geht um den Geist voller Wahrheit. Ja, wir leben in einer Welt voller Propheten, deren Stimmen überall zu hören sind. Und daraus erwächst natürlich sofort eine Frage für uns Christen. Woran erkenne ich den Geist Gottes denn? Woher weiß ich, dass ich es mit ihm zu tun habe? Und in seiner typischen Art antwortet Johannes ab Vers 2 auf diese Frage. Schaut mal rein in den Text, Vers 2. Hieran erkennt ihr den Geist Gottes. Jeder Geist, der Jesus Christus im Fleisch gekommen bekennt, ist aus Gott. Und jeder Geist, der Jesus nicht bekennt, ist nicht aus Gott. Und dies ist der Geist des Antichrists, von dem ihr gehört habt, dass er komme. Und jetzt ist er schon in der Welt. Ich habe vor einiger Zeit ein Telefonat gehabt mit einem jungen Mann, den ich nicht kannte, der so ein paar Fragen zum Pastorendienst hatte. Und wir fingen so an zu reden und irgendwann unterbrach er mich mitten in meinem Vortrag und sagte, boah, echt unheimlich. Du klingst genauso wie ein alter Freund von mir. Ich fing an zu lachen, darauf er, Alter, du lachst sogar so wie der. Was nicht sein kann, weil meine Frau mir gesagt hat, dass ich das schönste Lachen der Welt habe. Sorry. Ich soll ja um Wahrheit gehen. Woran erkenne ich, ob da mein Freund spricht oder jemand anders, wenn es sich so gleich anhört? Johannes, gibt uns Prüfkriterien und er macht eine Gegenüberstellung. Gottes Geist auf der einen und der Geist des Antichrist auf der anderen Seite. Und das Erkennungsmerkmal für den Geist Gottes ist ganz einfach, dass er die Wahrheit, und zwar die ganze Wahrheit über den ganzen Jesus verkündet. Das sagt Johannes hier. Jeder Geist, der Jesus Christus im Fleisch gekommen bekennt, ist aus Gott. Der Test, den Johannes uns also gibt, ist christologisch. Und das ist ja auch logisch, weil der Geist der Wahrheit der Geist Christi ist. Heißt, du kannst damit rechnen, dass Gottes Geist präsent ist, wenn nichts von der Wahrheit, die er in seinem Wort ausgehaucht hat, weggelassen, halbiert, abgeschwächt oder verneint wird. Johannes setzt sich in seinem Brief mit Irrlehrern auseinander, die durchaus über Jesus geredet haben. Die haben sogar behauptet, an Jesus zu glauben. Das Problem war aber, dass sie einen rein geistigen Jesus haben wollten. Einen Jesus ohne Fleisch und Blut. Keinen inkarnierten Jesus. Keinen Sohn Gottes, der wirklich aus der Herrlichkeit Gottes herabgekommen ist. Sie wollten einen Jesus, der zu ihrer Weltanschauung und zu ihrem Lebensentwurf passt. Diese Männer und Frauen stritten ab, dass es relevant sei, ob Jesus wirklich Mensch geworden ist oder nicht. Und das gab ihnen die Grundlage, eine Form des Christseins zu verkünden, die fleischlos war. Heißt, eine Form des Christseins, bei dem es egal ist, was ich mache. Mit meinen Händen, Augen und Füßen. Mit meinem Körper. Und Johannes macht klar, dort, wo nicht die ganze Wahrheit über den ganzen Jesus verkündet wird, dort, wo nur ein teilweise, ein halber Jesus verkündet wird, haben wir es nicht mit dem Geist Gottes zu tun, sondern mit wem? Dem Geist des Antichrists. Und der Name dieses Geistes ist vielsagend und ist sein Programm. Er ist gegen Christus gerichtet. Er hasst Christus. Und die Wahrheit über ihn. Und er wird deshalb Folgendes tun. Er wird Christen dazu bringen wollen, die Wahrheit über Jesus zu verschweigen oder aber nur verkürzt darzustellen. Und er wird Menschen dazu bringen, Lügen über Jesus zu glauben und ihn für nicht mehr zu halten als ein Vorbild, einen großen Lehrer und eine wichtige Stimme gegen die Ungerechtigkeit. Luther hat einmal davon gesprochen, dass der Geist des Antichrist darauf abzielt, Jesus zu zerteilen. Heißt, er will uns dazu bringen, an einen verkleinerten Jesus zu glauben. Einen Jesus, der uns in Ruhe und leben lässt, wie wir wollen. Einen Jesus, der nicht so groß, nicht so herrlich ist, dass er unsere ganze Hingabe und Anbetung verdient. Und deshalb ist der Geist des Antichrist so trügerisch. Er wird eben nicht mit einem Schild durch unsere Gemeinden laufen, wo drauf steht, ich hasse Jesus. Er wird Botschaften kommunizieren, die uns einen halben Jesus präsentieren. Er wird uns einen anderen Jesus verkünden. Einen, der den wahren Jesus vielleicht sogar in Zügen ähnelt. Aber es wird ein spiritueller, ein geistiger Jesus sein, der ohne Fleisch und Blut ist, der keine Auswirkungen auf unser Leben hat. Er will uns einen Jesus beibringen, der ersetzbar ist. Der Heilige Geist ist aber der Geist der Wahrheit. Und er verkündet alle Wahrheit über Jesus und wird nichts davon zurückhalten. Der Geist der Wahrheit spricht das, was er von dem Sohn hört, der die Wahrheit ist. Er wird niemals etwas reden, was über die Worte des Sohnes hinausgeht oder ihm widerspricht. Und er wird niemals einen anderen Sohn proklamieren als den, der ewig war, Fleisch und Blut wurde und jetzt ewig lebt und regiert. Der Geist bekennt die ganze Wahrheit über die herrliche Person und das gigantische Werk des Sohnes. Und er lässt nichts davon zurück. Und dort, wo er wohnt und lebt, bewirkt er, dass Menschen sich zu diesem ganzen Jesus, zu dem echten Jesus bekennen. Und zwar mit ihrem ganzen Herzen. Der Geist der Wahrheit macht aus in Lüge gefangenen Menschen leidenschaftliche Bekenner der ganzen Wahrheit über Jesus. Er macht uns zu leidenschaftlichen Bekennern der ganzen Wahrheit über Jesus. Der Geist der Wahrheit nimmt die Wahrheit über Christus und verkündet sie unserem Herzen. Er nimmt die Wahrheit über Jesus und prägt sie tiefer und tiefer in unser Herz ein und verändert damit Stück für Stück unser Leben. Er lässt uns immer mehr von Jesus sehen. Er öffnet uns Stück für Stück die Augen für alles, was Jesus für uns ist, für uns getan hat, für uns tut und tun wird. Und was er, worauf er abzielt, ist, dass unsere Liebe zu Jesus immer größer wird. Und dann will er dafür sorgen, dass das, was wir in unserem Herzen erkennen durften, nach außen dringt. Durch Bekenntnis und Lobpreis. Er will die Liebe zu Jesus, die er in unserem Herzen entfacht hat, sichtbar und hörbar werden lassen. Und deshalb öffnet er nicht nur unsere Herzen für die Wahrheit, sondern auch unseren Mund für Anbetung. Er erschafft sich ein bekennendes, ein singendes Volk, dass die herrliche Wahrheit über Jesus hinausruft. Er sorgt dafür, dass Menschen, die von Lüge geblendet waren, plötzlich einsteigen in den Lobpreis des Universums. Jesus hat genau das angekündigt, oder? Wenn aber jener, der Geist der Wahrheit gekommen ist, wird er euch in die ganze Wahrheit leiten. Er wird mich verherrlichen, denn von dem Meinen wird er nehmen und euch verkündigen. J.I. Packer hat das so treffend zusammengefasst. Die Botschaft des Geistes an uns lautet niemals: Seht mich an, hört auf mich, kommt zu mir, lernt mich kennen, sondern immer: Seht ihn an. Seht seine Herrlichkeit, hört auf ihn, hört auf sein Wort, geht zu ihm und finde bei ihm das Leben. Stell dir mal vor, du bist in Österreich unterwegs, in den Bergen, zum ersten Mal. Und wahrscheinlich wirst du, auch wenn du zum ersten Mal da unterwegs bist, einiges an Schönheit dort sehen. Aber stell dir mal vor, nach einiger Zeit kommt jemand vorbei, wo du ganz schnell merkst, der wohnt hier. Vom Äußeren, der kennt sich hier aus und er begrüßt sich mit Grüß Gott oder was auch immer. Du weißt, der kennt sich hier aus. Und dann bietet der Kerl dir an: Komm, ich zeig dir mal, was du sonst nicht sehen würdest. Und er führt dich an Stellen in diesem Bergpanorama, die du sonst nie gesehen hättest. Und du siehst Schönheit nach Schönheit. Und ey, guck mal dorthin. Und guck mal dorthin. Komm, wir gehen noch weiter. Wir gehen jetzt noch dahin. Am Ende dieses Tages wirst du voller Dankbarkeit sein, dass du den Kerl getroffen hast. Und dass er dir das alles gezeigt hat. Aber was dieser Kerl wollte, war, dass du voller Staunen über die Schönheit bist, die du gesehen hast. Der Geist, der vom Vater und Sohn ausgeht, führt zum Vater und zum Sohn zurück. Das erklärt uns Jesus in Johannes 15. Wenn der Beistand gekommen ist, den ich euch vom Vater senden werde, der Geist der Wahrheit, der vom Vater ausgeht, so wird er von mir zeugen. Michael Reeves hat das so toll auf den Punkt gebracht. Der Geist macht aus selbstbezogenen Menschen Christus fokussierte Menschen. Oder um diesem Bild der Bergtour zu bleiben, der Heilige Geist will dich und mich an die Hand nehmen und er will uns tiefer und tiefer in die Berge der Schönheit und Größe des Sohnes führen. Das will er tun. Er wird dir immer mehr von der befreienden und frohmachenden Wahrheit über Jesus zeigen. Er will deinem niedergeschlagenen Herzen die Wahrheit über das Mitgefühl Jesu zeigen. Er will deinem ängstlichen Herzen die Wahrheit über Jesu Fürsorge zeigen. Er will deinem versuchten Herzen die Wahrheit über die Schönheit von Jesus zeigen. Er wird immer wieder rufen: Schau dahin. Hast du das gesehen? Der Geist Gottes ist der Christusverkündende, der Christus Großmachende, der zu Christus Hinführende und der dir Christus Liebmachende Geist. Er will mit allem, was er tut, dafür sorgen, dass du mehr von Jesus siehst, dass dein Herz mit noch größerer Liebe und Faszination für Jesus gefüllt wird, dass deine Sehnsucht nach Jesus, deine Freude an Jesus und deine Hingabe für Jesus immer größer wird. Und das ist, Lieben, das ist so wichtig. Der Geist will uns nicht einfach theologisch orthodoxer machen. Er will dich mit seiner Wahrheit mehr und mehr zu einem Menschen machen, der Jesus mehr als alles andere liebt, mehr als alles andere schätzt, mehr als alles andere will. Kinder Gottes sehen Schönheit in Christus, weil der Geist Gottes ihnen die Augen dafür geöffnet hat. Echte Erkenntnis führt nicht einfach zu mehr Wissen, sie führt zu mehr Freude. Ihr Lieben, der Geist Gottes produziert nicht theologische Präzisionsmaschinen, die emotionslos dogmatische Aussagen korrekt wiedergeben können. Das können Dämonen auch. Gottes Geist erschafft Anbeter, die mit ihrem ganzen Herzen und voller Freude Gottes Wahrheit in einer Welt voller Lügen verkünden. Das ist, was Johannes mit Vers 2 hier meint, wenn er bekennen sagt. Bekennen bedeutet eine anbetende Loyalitätsbekundung. Eine anbetende Loyalitätsbekundung. Um Wahres auszusprechen oder zu wissen, brauchst du Gottes Geist nicht. Aber um Wahrheit zu lieben, dich an ihr zu erfreuen und an ihr festzuhalten in dunklen Tagen, brauchst du Gottes Geist. Und vielleicht ist es heute auf einer Konferenz wie dieser wirklich wichtig, dass wir darüber nachdenken, warum wir heute hier sind. Wenn wir heute hier sind und wenn wir diese Konferenzen besuchen, um uns gegenseitig darin zu bestätigen, wie nah wir an der Wahrheit sind, dann sollten wir sofort damit aufhören, Konferenzen zu veranstalten. Der Geist Gottes ist nicht der Geist der theologischen Selbstzufriedenheit und Selbstbestätigung. Er ist der Geist der Überführung. Und wenn wir die Wahrheit eher verwalten, als uns von ihr verändern zu lassen, dann haben wir ein riesiges Problem. Dann dämpfen wir den Geist. Bewahre Gott uns davor. Calvin hat es in seiner Institution gesagt, der Geist ist der Schlüssel, der uns die Schätze des Himmelsreichs erschließt. Wie macht der Geist das? Wie verkündet er uns die Wahrheit über Jesus? Die Antwort liegt bei vielen von euch auf dem Schoß oder in der Hand. Der Geist der Wahrheit hat das Wort der Wahrheit ausgehaucht und es mit lebensverändernder Wahrheit über Christus gefüllt. Er hat dafür gesorgt, dass jede einzelne Seite dieses Buches Jesus atmet. Er hat dafür gesorgt, dass Gottes Wahrheit verschriftlicht wird, sodass wir in seinem Wort den Sohn kennenlernen. Hier zeigt er die ganze Wahrheit über ihn. Das hier ist seine Karte, um uns in die Berge der Schönheit des Sohnes zu führen. Und damit sind wir auch bei der Antwort auf die Frage, wie wir darin wachsen können, die Stimme und das Reden des Geistes zu identifizieren. Ja, Johannes hat uns gesagt, du erkennst den Geist Gottes an dem Bekenntnis zur Wahrheit über Jesus. Gottes Geist hat uns durch die Apostel sein Wort gegeben, indem er uns die ganze Wahrheit über Jesus verkündet. Hier spricht der Geist über den Sohn. Wenn ich also lernen möchte, den Geist der Wahrheit vom Geist des Irrtums und des Antichrists zu unterscheiden, muss ich mich an die Stimme des Geistes gewöhnen. Und hier höre ich ihn reden. Das hier ist gewissermaßen sein Wörterbuch, das mir hilft, die Sprache des Geistes zu lernen und von anderen Stimmen zu unterscheiden. Das hier ist sein Buch. Und ich kann mir sicher sein, dass der Geist Gottes niemals etwas sagen oder verkünden wird, was seinem eigenen Buch widerspricht. Sei im Buch des Geistes zu Hause und du wirst erkennen, wann der Geist redet und wann nicht. Missachte sein Buch und dein Herz ist absolut gefährdet für ganz gefährliche Lügen. Ja, Johannes hat uns erklärt, woran wir Gottes Geist erkennen. Er ist der Geist, der die ganze Wahrheit über den ganzen Jesus verkündet und in unserem Herzen groß macht. Und im Rest des Textes zeigt er uns, was Menschen ausmacht, die von diesem Geist angetrieben sind. Und damit sind wir beim dritten und letzten Punkt, Verse 4-6, ein Volk voller Geist. Ja, in gewisser Weise hat Johannes damit schon in Vers 2-3 angefangen. Menschen, die sich von ganzem Herzen zum wahren Jesus bekennen, sind Menschen, bei denen wir davon ausgehen können, dass sie wirklich Gottes Geist in ihnen wohnt. Aber jetzt geht Johannes noch einen Schritt weiter und schaut mal ans Ende des Textes, Vers 6. Hieran erkennen wir den Geist der Wahrheit und den Geist des Irrtums. Das heißt, wir dürfen annehmen, dass er uns davor Erkennungsmerkmale für das Wirken des Geistes gibt. Woran erkennt man Menschen, in denen der Geist der Wahrheit lebt? Und der Text gibt uns zwei Dinge mit. Erstens, sie haben die Lüge und die Lügner überwunden. Und zweitens, Sie hören und folgen dem apostolischen Zeugnis über Jesus. Schaut mal, was er in Vers 4 schreibt. Ihr seid aus Gott, Kinder, und habt sie überwunden, weil der, welcher in euch ist, größer ist als der, welcher in der Welt ist. Ja, wer sind die, die hier überwunden wurden? Und ich glaube, Johannes meint die Propheten und ihre Lügen. Und ist es nicht genial, was er hier tut? Ja, guck mal, mitten im Kampf mit den Lügen dieser Welt verkündet Gottes Wort einen Triumph. Kinder Gottes, ihr habt überwunden. Tatsache. Punkt. Überleg mal, wie tröstlich das für seine Leser war, die gerade in diesem Moment mit diesen Irrlehrern zu kämpfen hatten, die vielleicht sogar Angst hatten, ob sie bei der Wahrheit bleiben. Und überleg mal, wie hoffnungsvoll das für uns ist. Nein, der Apostel spricht den Kampf nicht klein, den wir durchleben. Unsere Herzen werden immer wieder von Lügen angegriffen, Lügen, die uns zurückschrecken lassen, die unseren Blick auf Jesus vernebeln, unsere Liebe zu Jesus in Stolpern bringen. Und das kann uns Angst machen, oder? Wir könnten uns schon fragen, bin ich wirklich stark genug, in einer Welt voller Propheten und Lügen an Gottes Wahrheit festzuhalten? Und die Antwort ist nein. Oh, unsere Herzen sind immer noch trügerisch und schenken irgendwelchen Lügen sehr schnell mehr Glauben als Gottes Wahrheit, oder? Ihr Lieben, ich bin seit 10 Jahren Pastor einer Gemeinde und erschrecke mich, wie viele Lügen ich noch glaube. Dass ich der Lüge glaube, dass die Anerkennung meiner Gemeinde wichtiger ist als das, was Jesus von mir will. Dass ich der Lüge glaube, dass Geld mir mehr Sicherheit geben kann als Jesus. Aber genau deshalb ist Vers 4 so genial. Denn warum haben wir überwunden? Weil der, der in uns ist, größer ist als der, der in der Welt ist. Der einzige Grund, warum wir in einer Welt gefangen in Lüge die Wahrheit erkannt haben und heute hier gemeinsam bekennen, ist Gott, der größer ist und unsere Augen geöffnet hat für die Wahrheit. Das sollte uns unfassbar dankbar und demütig machen. Er hat die Blindheit unserer Herzen eines Tages für immer beendet. Er hat mit seiner Wahrheit unser Herz erobert und von den tödlichsten Lügen Satans befreit, als er uns gerettet hat. Und er hat es in einem Moment getan, wo wir nicht nach ihm gesucht und nicht nach ihm gefragt haben. Wir waren seine Feinde. Er war dieser Vater, der zu uns gerannt kam. Der seinen Sohn sandte, um uns aus den Trümmern unseres Berlins herauszuholen. Der uns rief durch den Sohn und der heute ruft durch den Geist. Und dieser Geist, er bleibt bei uns und in uns, um uns in dieser Welt zu bewahren und damit das Gebet des Sohnes zu erfüllen. Bewahre und heilige sie in der Wahrheit. Der Geist Gottes ist die Antwort auf das Gebet des Sohnes Gottes an den Vater. Bewahre sie in der Wahrheit. Ist diese Welt voller Propheten herausfordernd? Ja. Ist Satan mächtig? Ja. Sind seine Lügen manchmal unfassbar verführerisch für uns? Ja. Aber der, der in uns wohnt, ist größer. Größer als diese Welt, größer als Satan, größer als seine Lügen. Und deswegen, Kind Gottes, fasse Mut. Der Geist Gottes ist stärker als der große Lügner und Versucher. Du bist nicht allein in dieser Welt voller Lügen, die dich erschrecken, dich überfordern und unsicher machen. Der Geist der Wahrheit lebt in dir und was er tut ist, er graviert mit Hilfe seines Wortes die Wahrheit über Jesus, die deinem Herzen wirklich Ruhe und wirklich Frieden bringt, immer tiefer in dein Herz hinein. Er will dafür sorgen, dass unsere Herzen immer mehr von den Lügen Satans und einer verlorenen Welt und falschen Hoffnungen befreit werden, indem er uns mehr und mehr von Jesus zeigt und wir immer mehr die Wahrheit erkennen, dass Jesus wirklich besser und größer ist und dass er allein genügt. sodass wir mitten auf dem Marktplatz der Lügen dieser Welt nach links und rechts schauen können und ausrufen können: Ich glaube euch kein Wort. Ich glaube euch kein Wort. Ich kenne den, der die Wahrheit und das Leben ist. Ich habe angefangen, seine Herrlichkeit und seine Schönheit und seine Größe zu sehen. Ihr könnt mir nichts verkaufen. Und deshalb beachte ich alles andere für Dreck. Alles, was aus Gott geboren ist, überwindet die Welt. Im Herzen von Kindern Gottes hat die Wahrheit über die Lüge triumphiert. Und deshalb hören sie, anders als die Menschen, die Gott nicht kennen, auf das apostolische Zeugen, das wir in unseren Händen halten dürfen. Deshalb schreibt Johannes in Vers 6, wir sind aus Gott. Wer Gott erkennt, hört uns. Wer nicht aus Gott ist, hört uns nicht. Kinder Gottes sind Menschen, die in einer Welt voller Propheten die Stimme ihres Herrn immer noch erkennen und dieser Stimme folgen. Warum? Weil sie eine Sprache sprechen, die verlorene Herzen nicht verstehen. Sie hören eine Stimme, die andere nicht hören. Ja, wo der Geist Gottes lebt, hören Menschen auf seine offenbarte Wahrheit und folgen ihr, auch wenn es mal wehtut, auch wenn es sie herausfordert. Wo der Geist der Wahrheit regiert, wird seine ganze ausgehauchte Wahrheit als Autorität geschätzt und festgehalten. Auch wenn es gesellschaftlich nicht anerkannt ist, gegen den Trend geht und Glaubensüberzeugungen in unserer säkularen Welt entgegensteht. Der Geist der Wahrheit macht seine Kirche zu einer Säule der Wahrheit in einer Welt voller Lügen. Er lässt uns überwinden. In einem seiner Songs rappt mein Freund Eddie sehr passend zu unserem Text: In einer Welt voller Lügen gibt es viele Schlangen, falsche Schätze, die so glänzen wie ein Diamant. Diese Welt, sie ist verdammt für den Niedergang. Komm zu der Wahrheit in einer Welt voller Lügen. Komm. Ich weiß nicht, ob dir das aufgefallen ist, aber Gott macht uns in unserem Text klar, dass es nur zwei Optionen für unser Herz gibt. Entweder dein Herz wird von Gottes Geist befreit und bewohnt oder vom Geist des Antichrist tyrannisiert und betrogen. Durch Lügen festgehalten, durch Angst, durch Selbsthass, durch falsche Hoffnungen. Jede Weltanschauung, die den fleischgewordenen, gestorbenen, auferstandenen Sohn Gottes ausklammert, führt letztendlich in Irrtum, Verwirrung und Orientierungslosigkeit hinein. Warum? Weil der Sohn Gottes die Wahrheit ist, die unser Herz braucht und unser Herz befreit. Und hast du nicht Jesus und damit auch seinen Geist nicht, wird dein Herz betrogen und tyrannisiert bleiben. Du wirst in falschen Hoffnungen auf falsche Schätze sterben. Und wer dahinter steht, ist der Vater der Lüge, der nur eines will, dass Menschen an den Lügen, die er uns seit 1. Mose 3 verkauft, Schritt für Schritt zugrunde gehen. Er will, dass wir in den Trümmern der gefallenen Welt sterben. Aber es gibt einen anderen Vater. Es gibt einen anderen Vater, der größer ist. Den Vater, der seinen Sohn in diese Welt voller Lügen sandte, um uns zu befreien. Von unserer Schuld gegenüber einem heiligen Gott und den Lügen, die uns zerstören. Und dazu wurde Jesus, der Sohn Gottes, Mensch. Dazu starb er und ließ das Grab zurück. Und dazu sandte er seinen Geist, den Geist der Wahrheit, um uns durch seine Wahrheit für immer zu befreien. Du musst den Lügen nicht länger hinterherlaufen, die dich wieder und wieder leer zurücklassen. Du darfst heute zu Christus kommen. Du darfst heute an Christus glauben und du darfst heute erleben, wie die Wahrheit Gottes über den Lügen Satans in deinem Leben und Herzen triumphiert. Und ihr lieben Geschwister, lasst uns beten. Lasst uns beten und flehen, dass der Vater den Geist der Wahrheit neu und kräftig sendet in unser Land hinein, in unsere Kirchen hinein, in unsere Familien hinein, dass in Lüge gefangene Herzen frei werden.

0: O komm, du Geist der Wahrheit, ein altes Kirchenlied, das vor allem zu Pfingsten gesungen wird. Die Interpretin war Lena Belgard. Davor hörten Sie eine Bibelarbeit unter dem Titel »Der Heilige Geist als Geist der Wahrheit«. Der Vortrag von Pastor Rudi Thissen aus Unna wurde im vergangenen Jahr bei der Hauptkonferenz des Netzwerks Evangelium 21 aufgezeichnet. Heute in genau einer Woche folgt der 6. Teil unserer Sendereihe über den Heiligen Geist. Dann geht es um seine Gaben, die zur Ehre Gottes eingesetzt werden sollen. Aber auch der Missbrauch von Gaben zur Selbstinszenierung wird dann ein Thema sein. Vielen Dank für Ihr Interesse und Gottes Segen mit Ihnen.
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1: Ich bin Jerome Nussbaum. Eine Deutsche von dem Kreuzfahrtschiff Hondius, auf dem das Hunter-Virus ausgebrochen war, befindet sich seit der Nacht in der Uniklinik Düsseldorf. Die Feuerwehr hat bestätigt, dass es bei der 65-Jährigen keine Anzeichen auf eine Infektion gibt. Ihr Zustand ist demnach stabil.
2: Die Düsseldorfer Feuerwehr hatte sie am Abend vom Amsterdamer Flughafen Schiphol abgeholt. Sie musste nicht auf der Sonderisolierstation untergebracht werden, sondern liegt im Leber- und Infektionszentrum. Bei der Frau handelt es sich um eine Kontaktperson eines infizierten Passagiers von der Hondius. Nach Medienberichten von der Deutschen, die an Bord an dem Hunter-Virus gestorben war. Eine Infektion verläuft in rund 40% der Fälle tödlich. Das Virus führt zu Fieber, schlimmstenfalls zu Lungen- und Herzversagen. Das Schiff kam aus Argentinien, wo Nager die Viren durch ihre Hinterlassenschaften übertragen können. Noah Ulrich, Redaktion.
1: Sachsen-Anhalts AfD-Spitzenkandidat Siegmund sieht den neuen Rekordumfragewert von 41% als Zeichen, dass seine Partei auf dem richtigen Weg ist. Er sagte, die Menschen wollten bei der Landtagswahl im September den politischen Wandel und CDU-Ministerpräsident Schulze sei nur eine Kopie von Bundeskanzler Merz. Schulze selbst erklärte, die Menschen seien mit der Bundesregierung unzufrieden. Die Wahl dürfe aber kein Denkzettel für die Regierung in Berlin sein. Er kommt in der Infratest-DiMAP-Umfrage mit der CDU nur noch auf 26%. Fast ein Drittel der 18-Jährigen in Deutschland lässt das Bundeswehranschreiben zum neuen Wehrdienst unbeantwortet. Das kann für sie teuer werden.
3: Das Verteidigungsministerium will den Fällen nachgehen und gegebenenfalls Bußgelder verhängen, berichtet das Redaktionsnetzwerk Deutschland. Das Anschreiben enthält Fragen zur Eignung und Bereitschaft, in der Bundeswehr zu dienen. Von knapp 3/4 der 18-jährigen Männer liegen demnach Reaktionen vor. Die Beantwortung ist nur für Frauen nicht verpflichtend. Rund die Hälfte derer, die geantwortet haben, habe auch Interesse signalisiert, den mindestens 6-monatigen freiwilligen Wehrdienst anzutreten, heißt es. Ob sie es am Ende machen werden, sei unklar. Ulrike Klein, Redaktion.
1: Nach deutlichen Kurssprüngen an den asiatischen Börsen als Reaktion auf Aussagen von US-Präsident Trump zu einem möglichen Ende des Iran-Kriegs bleibt der deutsche Leitindex DAX unverändert, aber immerhin auf hohem Niveau. Nachdem er gestern die wichtige Marke von 25.000 Punkten durchbrochen hatte, lag der Aktienindex heute noch knapp darunter. Die Ölpreise sind wegen Zweifeln an einem baldigen Durchbruch in den Friedensverhandlungen wieder gestiegen, bei der Nordseesorte Brent auf über $100 pro Fass. Unionsfraktionschef Spahn will an der Regelung für die Diätenerhöhung von Bundestagsabgeordneten festhalten. Er sagte in der ARD, der bestehende Mechanismus einer Kopplung an die Lohnentwicklung funktioniere gut. Über viele Jahre habe der Bundestag selbst über die Erhöhungen entschieden. Das sei falsch gewesen. Zum 1. Juli steht wieder ein Plus von knapp 500 Euro an. Damit steigen die monatlichen Bezüge auf gut 12.300 Euro.
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1: Die Temperaturen liegen im Moment in Köln und in Bonn bei 14 Grad, Hamburg 13, Bremen 11, in Berlin messen wir 10 Grad, in Dresden ebenfalls 11, Frankfurt am Main und Stuttgart 12 Grad, München ebenfalls 12, Erfurt 10 und Münster 12 Grad. Vom Südwesten über die Mitte bis in den Osten Deutschlands ist es heute stark bewölkt. Immer wieder kann es regnen, stellenweise auch kräftig. Sonst lässt sich ab und zu die Sonne blicken und es gibt nur gebietsweise Schauer. Im süddeutschen Bergland sind aber auch einzelne Gewitter möglich. Die meiste Sonne zeigt sich im äußersten Norden und Nordwesten. Da bleibt es auch trocken. Die Höchstwerte liegen zwischen 10 und 18 Grad.
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0: Mir ist ein Tisch gedeckt, der sich viel weiter erstreckt, als ich mir in meinen konkretesten Utopiemomenten herbeiahnen kann. Und könnte ich dann nicht erst recht mit einem Geschenk im Gepäck beginnen, eine Tafel zu zimmern, an der alle willkommen sein würden? Und soll sie zu klein sein und die Stühle nicht reichen, lass uns den Kreis gleich erweitern, um das Teilen zu feiern und das Große im Kleinen. Und Mauern einreißen und neugierig bleiben für all die Geschichten und Gesichter und Gegenüber. Heilsam und heimisch, versammelt jetzt hier als Tischgemeinschaft.
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2: Früher war alles besser. Das ist einer der Sätze, bei denen man hellhörig werden sollte. Zumindest lohnt sich die Nachfrage, was genau war früher besser? Und wann ist überhaupt früher? Die Verklärung der Vergangenheit birgt so manche Tücken. Oft lohnt sich ein kritischer Blick auf die Dinge. Dann fällt die Vergoldung der einen oder anderen Sache von allein ab. Dennoch gibt es Situationen, in denen sich ein Blick zurück lohnt. Nicht, weil man keine Lust hat, sich mit der Gegenwart auseinanderzusetzen. Oder weil man das Gestern einfach nicht loslassen will. Im Gegenteil. Ein Blick in die Vergangenheit kann helfen, Mut und Kraft zu sammeln für heute oder für das, was kommt. Ein Beispiel dafür finde ich in Psalm 105. David, dem dieses Loblied zugeschrieben wird, schaut auf die Hilfe Gottes zurück, auf die großen Taten und Wunder, mit denen Gott sein Volk durch die Höhen und Tiefen der Geschichte geleitet hat. Zunächst beginnt David ganz in seinem Hier und Heute. Er ermutigt sich selbst und andere dazu, lobt Gott, dankt ihm und sucht seine Gegenwart. Gottes Treue soll das Gesprächsthema sein. Nach dieser Aufforderung spricht David Ereignisse aus der Geschichte des Volkes Israel an, von denen jedes Kind von klein auf im Volk schon gehört hat. David ruft Meilensteine der Geschichte in Erinnerung. Sein Fazit lautet ungefähr so: Leute, ihr wisst, wem ihr alles Gute zu verdanken habt. Vergesst nicht, Gott dafür zu preisen und auch andere Menschen mit eurem Lob anzustecken. Guter Tipp. Auch 3000 Jahre später für Menschen im 21. Jahrhundert.
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1: Ich bin Sebastian Schade. Der Bundestag hat am Vormittag über eine Reform des Behindertengleichstellungsgesetzes beraten. Sozialministerin Baas sagte, es gebe zwar Fortschritte, sie hätte sich aber weitergehende Regelungen gewünscht. Auch Oppositionspolitiker kritisierten die Pläne

0: als unzureichend. Nach den bisherigen Plänen sollen Gebäude des Bundes bis 2045 barrierefrei werden. Die Privatwirtschaft wird zu mehr Barrierefreiheit aufgefordert. Eine Pflicht zum Umbau von Gebäuden oder Angeboten ist aber nicht vorgesehen. Die Europäische Union will KI-Anwendungen für sexualisierte Deepfakes künftig verbieten. Darauf haben sich Vertreter der Mitgliedstaaten und des EU-Parlaments verständigt.
1: Wie die zyprische EU-Ratspräsidentschaft mitteilte, soll das europäische KI-Gesetz für das Verbot angepasst werden. Die Zustimmung von Parlament und Mitgliedstaaten steht noch aus. Bei sogenannten Deepfakes werden Gesichter oder Stimmen mittels künstlicher Intelligenz verändert. Dadurch entstehen täuschend echte Videos oder Tonaufnahmen mit falschen Inhalten. Timo Wiesner, Redaktion.
0: Die Folgen des Iran-Kriegs bremsen nach neuesten Einschätzungen die deutsche Konjunktur deutlich aus. Zu diesem Ergebnis kommt das Institut der deutschen Wirtschaft IW. Demnach wachse die Wirtschaft hierzulande voraussichtlich zwar in diesem Jahr um 0,4%, zuvor war man aber von mehr als dem Doppelten ausgegangen. Auch die Exporte entwickeln sich laut Prognose schwach und gehen das vierte Jahr in Folge zurück. IW-Konjunkturchef Grömling kritisierte die Tankrabatte als falsches Signal. Nötig seien eher bessere Bedingungen für Investitionen und Unternehmen. Angesichts der schlechten wirtschaftlichen Lage gibt es Forderungen, die Diätenerhöhung für Bundestagsabgeordnete auszusetzen. Ausgesprochen haben sich dafür SPD, Grüne und Linke. Unionsfraktionschef Spahn sagte in der ARD hingegen, man solle an der Erhöhung um rund 500 Euro zum 1. Juli festhalten. Derzeit folgen die Bezüge der Parlamentarier der allgemeinen Lohnentwicklung. Das Bruttogehalt von Bundestagsabgeordneten beträgt derzeit etwa 11.800 Euro im Monat. Nach dem Champions League-Halbfinale zwischen Paris Saint-Germain und Bayern München ist es in Paris zu Ausschreitungen gekommen. Wie Innenminister Nunes mitteilte, nahm die Polizei 127 Menschen fest. 11 Menschen wurden verletzt, darunter eine Person schwer. Auch 23 Einsatzkräfte erlitten leichte Verletzungen. Die Partie endete gestern Abend nach dem 5:4 für Paris im Hinspiel mit einem 1:1 Unentschieden.
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0: Die aktuellen Temperaturen. In Köln, Bonn und Hamburg 15, in Bremen 13 Grad, in Berlin 10, in Dresden 11, in Frankfurt am Main 13 Grad, auch in Stuttgart 13, in München 12, in Erfurt 9 und in Münster 12 Grad. Heute ist es ganz im Norden und Westen heiter und trocken, sonst gibt es meist viele Wolken und gebietsweise Schauer, über der Mitte auch länger anhaltenden Regen. Im Süden sind in den Bergen einzelne Gewitter möglich. Die Temperaturen erreichen 10 bis 18 Grad. In der Nacht ist im Osten noch etwas Regen möglich, sonst ist es meist trocken bei Tiefstwerten zwischen 8 bis 1 Grad.
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1: Ich bin mit vielen Familien auf einer Freizeit am Bodensee unterwegs. Zeit zum Runterkommen, Entspannen und Auftanken. Noch dazu in einer traumhaften Gegend. Doch nicht für alle. Einer der Teilnehmer ist ständig mit seiner Firma in Kontakt. Die Arbeit lässt ihn auch im Urlaub nicht zur Ruhe kommen. Völlig gestresst tut er mir richtig leid. Geht es mir an manchen Tagen nicht ähnlich wie diesem gestressten Manager? Ich komme mir wie in einem Hamsterrad vor, das sich schneller und schneller dreht. Ich habe keine Zeit mehr, in Ruhe über mein Leben nachzudenken. Ich fühle mich leer und ausgebrannt. Neulich sagte mir jemand, ich lebe nicht mehr selbst, sondern werde gelebt. Gibt es einen Ausweg? Jesus ist als Sohn Gottes noch ganz anders gefordert. Die Menschen spüren, da hat einer was zu sagen. Seine Worte öffnen uns den Horizont. Er schenkt uns Glauben, Liebe und Hoffnung. Wenn er spricht, dann geschieht etwas. Kranke werden gesund und dunkle Mächte und Geister müssen weichen. Aus dieser Kraft kann Jesus nur wirken, wenn er sie in der Einsamkeit und Stille bei seinem Vater holt. Deshalb heißt es im Markus-Evangelium, am Morgen, noch vor Tage, stand Jesus auf und ging hinaus. Und er ging an eine einsame Stätte und betete dort. Markus Evangelium, Kapitel 1, Vers 35. Trotz eines arbeitsreichen Abends steht Jesus früh auf und geht an eine einsame Stätte, um zu beten. Das tut Jesus im Laufe seiner öffentlichen Wirksamkeit immer wieder. Ich treffe ihn auf dem Berg der Verklärung oder im Garten Gethsemane. Bevor die Herausforderungen und der Alltag über ihn hereinbrechen, sucht er die Stille und das Gespräch mit seinem himmlischen Vater. Im Gebet werden die Weichen gestellt, kann die Seele neue Kraft schöpfen, reifen Entscheidungen heran. Darin kann Jesus zum Vorbild werden. Auch Sie sind eingeladen, das Gespräch mit Ihrem himmlischen Vater zu suchen. Die Bibel nennt das Gebet. Jesus redet durch sein lebendiges Wort in der Bibel zu Ihnen und mir. Durch seinen Heiligen Geist öffnet Jesus das Schriftwort und ich erkenne ihn. So werde ich gestärkt vor falschen Wegen bewahrt und empfange neue Orientierung auf meinem Lebens- und Glaubensweg. Probieren Sie es doch einmal aus und stellen Sie sich den Wecker eine halbe Stunde eher. Vielleicht gehen Sie deshalb auch abends lieber eine halbe Stunde eher ins Bett. Dann stellen Sie sich zum Beispiel eine gute Tasse Kaffee oder Tee bereit, nehmen Ihre Bibel zur Hand mit einem hilfreichen Bibelleseplan oder Sie lesen einmal nacheinander ein ganzes Evangelium oder einen Brief. Beten Sie zu Beginn, Herr, wecke mir das Ohr, dass ich höre, wie ein Jünger hört, und weise mir, Herr, deinen Weg. Dann lesen Sie den Bibelabschnitt am besten halblaut, hören und sinnen darüber nach. Ich bin mir sicher, dass Sie wunderbare Entdeckungen machen, Schätze heben und neue Kraft für den Alltag schöpfen. Dann geht es Ihnen vielleicht so wie einem Jungen. Er sitzt auf einem schwankenden Schiff in großer Seelenruhe. Es ist sehr stürmisch und die Wellen schwappen schon fast ins Boot. Doch das macht ihm alles nichts aus. Ein verängstigter Passagier merkt das und spricht den Jungen an. Sag mal, hast du denn gar keine Angst, dass wir hier untergehen könnten? Darauf antwortet der Junge ruhig, nein, denn mein Vater ist der Kapitän. Diese Ruhe mitten in den Stürmen des Alltags und Ihres Lebens wünsche ich Ihnen von ganzem Herzen. Und wenn die Sorgen und Ängste kommen, dann machen Sie daraus ein Gebet. Jesus hat übrigens nicht nur am Morgen Zeit, sondern rund um die Uhr.
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2: Ich bin Sebastian Schade. Der Bundestag hat am Vormittag über eine Reform des Behindertengleichstellungsgesetzes beraten. Sozialministerin Baas sagte, es gebe zwar Fortschritte, sie hätte sich aber weitergehende Regelungen gewünscht. Auch Oppositionspolitiker kritisierten die Pläne als unzureichend. Nach den bisherigen Plänen sollen Gebäude des Bundes bis 2045 barrierefrei werden. Die Privatwirtschaft wird zu mehr Barrierefreiheit aufgefordert. Eine Pflicht zum Umbau von Gebäuden oder Angeboten ist aber nicht vorgesehen. Die Europäische Union will KI-Anwendungen für sexualisierte Deepfakes künftig verbieten. Darauf haben sich Vertreter der Mitgliedstaaten und des EU-Parlaments verständigt.
3: Wie die zyprische EU-Ratspräsidentschaft mitteilte, soll das europäische KI-Gesetz für das Verbot angepasst werden. Die Zustimmung von Parlament und Mitgliedstaaten steht noch aus. Bei sogenannten Deepfakes werden Gesichter oder Stimmen mittels künstlicher Intelligenz verändert. Dadurch entstehen täuschend echte Videos oder Tonaufnahmen mit falschen Inhalten. Timo Wiesner, Redaktion.
2: Die Folgen des Irankriegs bremsen nach neuesten Einschätzungen

0: die deutsche Konjunktur deutlich aus. Zu diesem Ergebnis kommt das Institut der deutschen Wirtschaft IW. Demnach wachse die Wirtschaft hierzulande voraussichtlich zwar in diesem Jahr um 0,4%, zuvor war man aber von mehr als dem Doppelten ausgegangen. Auch die Exporte entwickeln sich laut Prognose schwach und gehen das vierte Jahr in Folge zurück. IW-Konjunkturchef Grömling kritisierte die Tankrabatte als falsches Signal. Nötig seien eher bessere Bedingungen für Investitionen und Unternehmen. Angesichts der schlechten wirtschaftlichen Lage gibt es Forderungen, die Diätenerhöhung für Bundestagsabgeordnete auszusetzen. Ausgesprochen haben sich dafür SPD, Grüne und Linke. Unionsfraktionschef Spahn sagte in der ARD hingegen, man solle an der Erhöhung um rund 500 Euro zum 1. Juli festhalten. Derzeit folgen die Bezüge der Parlamentarier der allgemeinen Lohnentwicklung. Das Bruttogehalt von Bundestagsabgeordneten beträgt derzeit etwa 11.800 Euro im Monat. Nach dem Champions League-Halbfinale zwischen Paris Saint-Germain und Bayern München ist es in Paris zu Ausschreitungen gekommen. Wie Innenminister Nunes mitteilte, nahm die Polizei 127 Menschen fest. 11 Menschen wurden verletzt, darunter eine Person schwer. Auch 23 Einsatzkräfte erlitten leichte Verletzungen. Die Partie endete gestern Abend nach dem 5:4 für Paris im Hinspiel mit einem 1:1 Unentschieden.
1: Die Nachrichten wurden bereitgestellt von Radio Aktuell. 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
0: Die aktuellen Temperaturen. In Köln, Bonn und Hamburg 15, in Bremen 13 Grad, in Berlin 10, in Dresden 11, in Frankfurt am Main 13 Grad, auch in Stuttgart 13, in München 12, in Erfurt 9 und in Münster 12 Grad. Heute ist es ganz im Norden und Westen heiter und trocken, sonst gibt es meist viele Wolken und gebietsweise Schauer, über der Mitte auch länger anhaltenden Regen. Im Süden sind in den Bergen einzelne Gewitter möglich. Die Temperaturen erreichen 10 bis 18 Grad. In der Nacht ist im Osten noch etwas Regen möglich, sonst ist es meist trocken bei Tiefstwerten zwischen 8 bis 1 Grad.
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2: Wenn Menschen sich vom Islam abwenden und den christlichen Glauben annehmen, dann droht ihnen in vielen Ländern Verfolgung. Sie werden verhaftet, gefoltert und teilweise auch getötet. Besonders intensiv ist die Christenverfolgung im Iran. Abdul ist dort ein angesehener Militärkommandant und bereit für Allah zu sterben. Als ihm Jesus Christus begegnet, verändert das sein ganzes Leben. Im Lesezeichen hören Sie heute zum letzten Mal einen Auszug aus seiner spannenden Biografie. Dazu begrüßt Sie Martina Aibach.

0: Geboren wird Abdul Anfang der 60er Jahre im Norden des Iran. Sein Großvater ist ein einflussreicher Ayatollah. Seine Aufgabe ist es, den Islam auszulegen und darauf zu achten, dass die Menschen im Alltag die religiösen Pflichten erfüllen. Abdul soll mal sein Nachfolger werden. Doch das kann er sich nicht vorstellen. Und so wählt er als junger Mann eine militärische Laufbahn. Im Irakkrieg wird er mit Anfang 20 dann schwer verwundet. Nach einem Nahtoderlebnis und einer wundersamen Rettung wendet sich Abdul dann wieder intensiv dem Islam zu. Aus Dankbarkeit will er alles tun, um Allah zu gefallen. Ungläubige will er vom Islam überzeugen. Um die Lehre der Christen zu widerlegen, liest er in der Bibel. Seine Wut auf das Buch wird so groß, dass er eine Kirche zerstören will. Doch als er das Gebäude betritt, wird er von Gottes Gegenwart und Liebe überwältigt. Abdul bekennt sich öffentlich zu Jesus und wird deswegen verhaftet. Er landet im berüchtigten Evin-Gefängnis, das für seine Menschenrechtsverletzungen bekannt ist. Fast 2 Jahre erlebt er Demütigungen, grausame Folter und eine Scheinhinrichtung. Die Schmerzen, der Hunger, die Trennung von seiner Familie und von seiner Verlobten Sarah bringen ihn an seine seelischen Grenzen. Immer wieder wird ihm angeboten, dass er wieder frei käme, wenn er zum Islam zurückkommt. Er solle einfach ein Papier unterschreiben und damit aussagen, er sei von ausländischen Agenten arglistig getäuscht worden. An dieser Stelle liest Wolf-Dieter Kretschmer weiter aus dem Buch Krieger Gottes.
1: Ich bohrte mit meinen Fingernägeln an einer Ecke meiner Zelle ein kleines, längliches Stück Beton aus dem Boden heraus und benutzte es als Kreide. Denn Gott hat die Welt so sehr geliebt, ritzte ich aus dem Gedächtnis in die Wand, Johannes 3, Vers 16. Ich vergaß allmählich, was in der Bibel stand. Die einzige Erinnerungshilfe waren Verse an der Wand. Ich hatte schon so viele Schläge auf den Kopf bekommen, dass ich mich manchmal fragte, wie lange mein Gehirn wohl noch arbeiten würde. Deshalb ritzte ich alle Bibelverse in die Wand, die mir einfielen. In der Dunkelheit der Zelle war die Schrift erst dann zu erkennen, wenn sich die Augen an die spärliche Beleuchtung gewöhnt hatten. Den Wachen fielen meine Kritzeleien nicht so leicht auf. Das Aufschreiben von Bibelversen gab mir Frieden. Das Wort Gottes half mir, der Folter standzuhalten. »Wo ist denn mein kleiner Christ?«, fragte eine Stimme draußen vor der Zelle. Es war der sogenannte Schlechter. Ich kannte diesen Tonfall, denn er war besonders böse und gemein. »Ich helfe dir, das Licht zu sehen, Abdul. Noch heute wirst du auf den Namen deines Gottes pissen und Allah um Vergebung bitten.« Die Schläge begannen fast sofort. Ich wurde auf unterschiedlichste Weise misshandelt. Als er mit mir fertig war, rief er seine Männer. Die schleiften mich zurück in meine Zelle und ließen meinen schlaffen, gebrochenen Körper einfach auf dem Boden liegen. Kaum hatte sich die Tür geschlossen, wollte ich zu Gott schreien: »Wo bist du?« Aber aus meinem Mund kam kein verständliches Wort. Nur Gott und ich wussten, was ich wirklich sagte. Meine gebrochenen Rippen stachen mir in die Lunge und ich spuckte Blut. Ich konnte kaum atmen, geschweige denn schreien. »Wo bist du?« fragte ich immer wieder und wünschte mir den Tod herbei. »Wo bist du?« Dann wurde es plötzlich ganz still im Untergeschoss und mein Schmerz war auf einmal wie ausgelöscht. Ich hörte ein Geräusch draußen vor der Zelltür, aber es war kein Wachmann. Es war etwas anderes. Ich hörte ihn. Die Frage, wer bist du, erübrigte sich. Ich wusste, dass er es war, denn ich spürte, wie seine Herrlichkeit die Zelle erfüllte. Die große Eisentür öffnete sich. Es mussten weder Schlösser geknackt noch Griffe bewegt werden. Die Tür öffnete sich einfach und mein Schmerz verschwand. Ein Mann trat in meine Zelle, hinter ihm eine Kulisse aus glänzendem Licht. »Hier bin ich«, hörte ich die liebevolle Stimme sagen. »Seine Gegenwart ließ mich spüren, hab keine Angst, ohne dass er es auszusprechen brauchte. Ich bin hier«, sagte er noch einmal und versicherte mir, dass er mich nicht verlassen hatte. Seine sanfte Stimme klang traurig, als hätte er geweint. Auf einmal war ich nicht mehr allein. Ich litt nicht mehr allein. Ich wusste, dass er bei mir war und mich nie im Stich lassen würde. Er war mein Vater und ich spürte, dass er meinen Schmerz und mein Leiden teilte. Ich hörte es an seiner Stimme. In all den Jahren meiner Suche nach Allah hatte ich nie so viel Liebe gefunden wie in diesem Moment. Allah war nie real gewesen, aber Jesus war es. Jesus war in meinem Leiden bei mir. Ich hatte eine liebevolle Beziehung zu ihm, die jede andere Beziehung übertraf, die ich je gehabt hatte. Eine persönliche Beziehung. Seine Gegenwart löste keine Angst aus, sondern brachte Liebe. Sie brachte Hoffnung. Sie brachte Stärke. Am liebsten hätte ich ihn gar nicht mehr gehen lassen. Ich wollte mich für immer in seiner Gegenwart sonnen. Jesus verschwand aus meiner Zelle, aber seine Gegenwart hat mich seither nie mehr verlassen. Von diesem Tag an war ich stärker. Meine Tage wurden noch schlimmer. Er aber gab mir die nötige Kraft, sie zu überstehen. Das Herz der Folterer blieb hart, mein Herz aber wandelte sich. Die Folter wurde nicht leichter, aber ich konnte sie leichter ertragen. Die Gewissheit, nicht allein zu sein, änderte alles. Ich konnte mir noch nicht einmal erklären, warum ich im Gefängnis war, aber ich brauchte es auch nicht zu verstehen. Ich kannte den einen, der es verstand, und ich vertraute ihm.

Nach 19 Monaten Einzelhaft und täglicher Folter waren die Behörden zu dem Schluss gekommen, dass ich ein hoffnungsloser Fall sei. Das Gericht verurteilte mich wegen Abtrünnigkeit zum Tode. Im berüchtigten Evin-Gefängnis wartete ich nun auf meine Hinrichtung. »Sie haben Besuch«, kündigte der Wärter an, der mich aus meiner Zelle ins Büro des Richters führte. Zu meiner großen Überraschung war meine Mutter gekommen. Sie schrie auf, knickte in den Knien ein und warf die Hände hoch, um mich zu umarmen. »Tut mir leid, aber Sie dürfen ihn nicht berühren«, erinnerte der Richter sie. »Abdul, mein Junge, was hast du getan?«, rief sie. Ihre Tränen trieben auch mir das Wasser in die Augen, als ich ihr die Wahrheit sagte. »Ich bin ein Nachfolger von Jesus geworden, Mama.« Ich hatte damals meiner Familie von meiner Begegnung mit Jesus erzählt. Offensichtlich war ihr aber nicht bewusst, wie ernst ich es damit meinte. »Aber warum? Warum, Abdul? Warum hast du deinen Glauben aufgegeben?« Bevor ich ihr noch antworten konnte, erhob sich der Richter. »Abdul«, sagte er, »Ihre arme Mutter hat viel durchgemacht. Was Sie getan haben, hat Schande und Schmerz über diese rechtschaffene Frau gebracht, hat ihre Ehre und ihren Ruf für immer beschädigt. Wissen Sie«, fuhr er fort, »Ihre Mutter kam vor ein paar Tagen hierher, um Sie zu suchen. Sie hatte fast 2 Jahre lang keine Ahnung, wo Sie steckten. Während Sie uns hier eine Menge Ärger gemacht und Ihren Glauben verleugnet haben, hat Ihre arme Mutter zu Hause Angst und Qualen durchgestanden, weil sie nicht wusste, wo sie waren. »Ich dachte, du wärst tot, Abdul«, rief sie und vergrub ihr Gesicht wieder in den Händen. »Abdul, es gibt eine Möglichkeit, Ihrer Familie ein wenig Würde zu bewahren.« Er griff zu seinem Schreibtisch und zog ein Blatt Papier aus einem Stapel von Unterlagen. Ich erkannte es sofort. Es verfolgte mich schon seit über 2,5 Jahren. »Dieses Papier«, sagt er und hielt es neben sein Gesicht, »kann Ihnen das Leben retten und den Schmerz Ihrer armen Mutter beenden. Haben Sie Erbarmen mit Ihrer Mutter und unterschreiben Sie es jetzt.« Regungslos stand ich da. Ich konnte es nicht. Selbst in dieser Situation weigerte sich etwas in mir, Jesus zu verleugnen. Keiner sagte ein Wort. Meine Mutter sah mich an und blickte wieder auf das Papier. »Bitte, unterschreib«, flehte sie. »Tut mir leid, ich kann das nicht«, entgegnete ich und schüttelte beschämt den Kopf. »Unterschreib, Abdul, bitte, ich flehe dich an«, schluchzte sie. Ich wich zurück, entsetzt über ihren Schmerz und ihr Flehen, aber gleichzeitig ohnmächtig, weil ich ihr nicht helfen konnte. »Wie abscheulich«, sagte der Richter. »Was für ein Gott treibt Sie dazu, Ihre eigene Mutter so zu behandeln? Sie behaupten ja, Gott sei die Liebe? Wo ist diese Liebe? Wie kann er so etwas tun? Wie kann ein liebender Gott Ihre Mutter so leiden lassen?« In diesem Moment stellte ich mir bei seinen Worten die gleiche Frage.

Was für ein Gott würde sie dahin treiben, ihre eigene Mutter so zu behandeln? Die Frage des Richters kreist in meinem Kopf wie eine kaputte Schallplatte. Zurück in meiner Zelle schaute ich auf das Papier in meiner Hand und dachte an meine liebe Mutter. Ich wollte doch ein guter Sohn sein. Ich wollte ihr die furchtbaren Schmerzen und Qualen ersparen. Nach all den Folterungen, die ich erlebt hatte, war das, was ich meine Mutter durchmachen sah, wohl das Schlimmste, was ich jemals mit hatte ansehen müssen. »Ich kann nicht mehr«, schrie ich in der Hoffnung, dass Jesus mich hörte. Ich schrie und haderte mit Gott. »Du hast versprochen, mir nie eine Last aufzuerlegen, die ich nicht tragen könnte, aber sieh mich an. Sieh dir an, was ich schon ertragen habe, und jetzt verlangst du noch mehr von mir. Ich habe mich gequält, habe den Schmerz ertragen, habe alles verloren, aber das hier ist zu viel, ich kann nicht mehr.« Voller Zorn deutete ich mit dem Finger zum Himmel und schrie, »Du darfst nicht zulassen, dass meine Mutter das alles durchmachen muss.« Dann sagte ich zusammen, »Ich kann nicht mehr«, sagte ich noch einmal und blickte voll Verzweiflung nach oben. Ich wollte aufgeben. »Vater im Himmel, ich bin ein schwacher, gebrochener Mensch. Ich habe nichts mehr zu geben. Ich bin am Ende meines Weges angelangt. Ich kann dir nicht mehr dienen.« »Ich werde das Papier unterschreiben und es dem Wärter zurückgeben. Du hast gesagt, dass du mich vor dem Vater verleugnen wirst, wenn ich dich vor den Menschen verleugne. Das weiß ich. Ich kann nur versichern, dass es mir leid tut.« Ich faltete das Papier einmal, dann noch einmal. Ich faltete es wieder auf und faltete es erneut. Bevor ich mich versah, hatte ich es in zwei Hälfte gerissen und ein kleines Papierkreuz daraus gemacht. Die Kraft des Kreuzes ist nicht nur symbolisch, sie ist eine Geschichte. Allein der Blick auf das Symbol des Kreuzes erzählt die ganze Geschichte der Erlösung. Die Bibel ist nicht nur ein Buch mit Regeln und Konzepten, sondern eine Sammlung von Geschichten über Gott und seine Beziehung zu uns. Jesus selbst verwendet oft Geschichten und Bilder, um seinen Jüngern und den Menschen die frohe Botschaft zu vermitteln und ihnen das Herz des Vaters näher zu bringen. Genau das tat nun dieses einfache Papierkreuz für mich. Es erinnerte mich an die Geschichte. Von meinen kargen Mahlzeiten hatte ich etwas Wasser und Brot zurückbehalten. Ich nahm das Brot in die Hand und betete darüber. Ich dankte Jesus für seinen Leib, der für mich gebrochen worden war. Dann nahm ich den Becher mit dem Wasser und dankte Jesus für das Blut, das er für mich vergossen hatte. Nach dem Abendmahl weinte ich mich in den Schlaf und begann zu träumen. Im Traum sah ich, wie Jesus die Tür öffnete und direkt in meine Gefängniszelle kam. Sehen konnte ich ihn nicht, denn er stand in einem Licht, das meine Zelle erleuchtete. Ich war so geblendet von seinem mächtigen Glanz, dass ich meine Augen abschirmen musste. Als sie sich an das helle Licht gewöhnt hatten, erkannte ich, dass ich ihn nur von hinten sah. Er wollte mir sein Gesicht nicht zeigen. Wortlos hob er seine Hände und zeigte mir seine Nägelmale. »Siehst du meine Hände?« fragte er. »Wenn du mehr für mich leidest, als ich für dich gelitten habe, dann kannst du mich verleugnen.« Er sagte das nicht im Zorn, sondern sanft und liebevoll. Und ich war sofort überführt. Unter Qualen erwachte ich. Was immer mit mir geschehen würde, eines war mir klar. Ich konnte dieses Papier nicht unterschreiben.

0: Da Abdul nicht bereit ist, seinen christlichen Glauben zu widerrufen, wird er schließlich zum Tod verurteilt. Völlig geschwächt ist es für ihn okay, endlich sterben zu dürfen. Doch am Tag seiner Hinrichtung kommt es zu einer unerwarteten Wendung. Er wird freigelassen und schafft es mit großer Anstrengung, nach Hause zu seiner Familie zu fahren.
1: Es war gut, zu Hause zu sein. Wir frühstückten zusammen und mein Vater erklärte mir, warum er glaube, dass das Gefängnis mich entlassen habe. Der Iran kann diesen Krieg gegen den Irak nicht allein gewinnen. Er braucht dazu die Unterstützung der internationalen Gemeinschaft. So sehr es dem Ayatollah auch zuwider ist, die westlichen Nationen zu beschwichtigen, weiß er doch, dass er ohne deren Unterstützung kein Land haben wird. Mein Vater erzählte, wie er nach seinem Besuch im Gefängnis in die erste Kirche gegangen sei, die er habe finden können. Er habe sich einfach nach einem Gebäude umgesehen, das sein Kreuz auf dem Dach hatte, und sei hineingegangen. Mein Vater war noch nie in einer Kirche gewesen, aber im Bestreben, jemanden zu finden, der mir aus meiner Lage heraushelfen konnte, hatte er sich an den Priester gewandt und gefragt, warum sie nichts für ihn tun würden. »Sie bringen meinen Sohn um«, habe er ihm gesagt. »Er glaubt das, was Sie auch glauben. Wie können Sie da tatenlos zusehen? Warum helfen Sie ihm nicht?« »Wer ist Ihr Sohn?«, wollte er wissen. »Als sie hörten, dass du es bist, versicherten sie mir, wie leid es ihnen tue, aber mit Menschen muslimischer Abstammung würden sie nicht arbeiten.« Es war offensichtlich, dass sie Angst hatten, aber immerhin schickten sie mich zu einer anderen Kirche und dort wussten sie mehr über dich. Mein Vater traf sich mit einem Priester, mit Bruder Edward und mit Pastor Haig, die daraufhin alle an führende Politiker im Westen Briefe schrieben. Ich glaube, am Ende war es die Königin von England, der du deine Rettung verdankst. Ich lachte lauthals. Ja, natürlich. Nein! Ganz im Ernst, ich selbst habe nichts gehört und es hat sich auch niemand bei mir gemeldet, aber ich weiß, dass der Priester sich an den Vatikan gewandt hat und mehrere Pastoren an Regierungschefs im Westen. Schließlich ging es bis zum englischen Königshaus. Einer der Pastoren hat mir von einer Cousine der Königin erzählt. Wie hieß sie doch gleich? Er überlegte einen Augenblick, dann fiel es ihm wieder ein. Baronin Agnes, glaube ich. Er sah mich an, als sollte mir der Name bekannt vorkommen, aber ich hatte keine Ahnung, wovon er sprach. Ja, Baronin Agnes. Sie hat den Ayatollah in deinem Fall unter Druck gesetzt und angesichts des Kriegs und allem drumherum konnte der Iran keine Schwierigkeiten riskieren. Meinst du, dass sie mich deshalb haben gehen lassen, fragte ich. Ganz bestimmt, schloss mein Vater. Ich lehnte mich in meinem Stuhl zurück, voller Staunen, dass Gott inmitten seiner Leute ein Wunder für mich vollbracht hatte, von dem ich völlig ahnungslos gewesen war. Wie viele Nächte hatte ich in meiner Gefängniszelle gesessen und das Gefühl gehabt, Mutterseelen allein zu sein? Wie oft hatte ich Gott gefragt, wo er sei und warum er sich nicht um mich kümmere. Kirchen, Pastoren, Gläubige, Kongressabgeordnete, Regierungsvertreter, sogar der Papst und die königliche Familie von England hatten für meine Freilassung gebetet und ich hatte nichts davon gewusst. Gott hatte die Herzen seiner Kinder aufgerüttelt und ein Wunder für mich gewirkt und ich hatte ihn die ganze Zeit angeschrien, ihm vorgeworfen, mich im Stich gelassen zu haben. Dabei war er in Wirklichkeit die ganze Zeit bei mir gewesen.

0: Dul ist überwältigt von Gottes Gnade. Noch am selben Tag macht er sich auf den Weg zu seiner Verlobten Sarah. Von ihr erfährt er, dass die Polizei das Haus seiner Eltern gestürmt habe und auf der Suche nach ihm sei. Er müsse sofort untertauchen. Trotz aller Gefahren ist Sarah fest entschlossen, bei Abdul zu bleiben und ihn zu heiraten. Bruder Haik ermöglicht eine geheime Hochzeit und einen geheimen Unterschlupf. Er rät ihn, möglichst bald in die Türkei zu fliehen. Wie und ob das gelingen könne, wisse jedoch nur Gott. Abdul betet um Hilfe.
1: Während wir untergetaucht waren, kam Sarah eines Tages nicht vom Einkaufen nach Hause. Besorgt, dass die Polizei sie womöglich aufgegriffen hatte, machte ich mich auf die Suche nach ihr. »Entschuldigen Sie bitte«, hörte ich eine Stimme aus der Menge auf dem Markt rufen, während ich verzweifelt nach Sarah Ausschau hielt. Ich tat so, als hätte ich es nicht gehört und ging in die entgegengesetzte Richtung. Die Stimme aber kam immer näher. »Hey, ich kenne Sie«, sagte der Mann. »Sie sind doch Abdul.« Er baute sich vor mir auf und rief, »Sie sind es wirklich? Erinnern Sie sich an mich?« Plötzlich dämmerte es mir. Er war ein Soldat, der vor vielen Jahren unter meinem Kommando gestanden hatte, deutlich älter als ich, mit 2 Kindern. Sein jüngstes Kind hatte Blutkrebs gehabt. Ich hatte unter den Offizieren Spenden für das Kind gesammelt, ihm das Geld gegeben und ihn nach Hause geschickt, damit er sich um sein Kind kümmern konnte. »Kommen Sie und trinken Sie einen Tee mit mir«, schlug er vor. Wir setzten uns und sprachen über sein Leben seit unserer letzten Begegnung. Er war ein hochrangiger Revolutionsgardist geworden. »Was machen Sie denn so?«, fragte er. »Nicht viel«, erwiderte ich ausweichend. »Nein, ich habe von Ihnen gehört. Sie waren doch im Gefängnis, oder?« »Ja, das stimmt. Aber nun bin ich frei.« »Und was haben Sie jetzt vor?«, wollte er wissen. Ich dachte einen Moment lang nach. Was soll ich dem Kerl sagen? Kann ich ihm vertrauen? Ich wusste, dass er ein Funktionsträger bei der Revolutionsgarde war. Wenn er wollte, könnte er mich ohne weiteres töten lassen. Aber ich sagte einfach, um ehrlich zu sein, ich muss das Land verlassen. Ohne mit der Wimper zu zucken, antwortete er, »Kommen Sie morgen zu mir. Ich helfe Ihnen.« Als hätte er nur darauf gewartet, mir das zu sagen. Ich fand Sarah wohlbehalten wieder. Als ich am nächsten Tag zu dem Mann ging, machte er mich mit einem Kurden bekannt, der bereit war, uns über die Grenze zu schmuggeln. 10 Tage später standen wir vor der Tür des US-Botschafters in der Türkei. Ich durfte nie wieder in mein Heimatland zurückkehren.
0: Im Lesezeichen las Wolf-Dieter Kretschmer diese Woche Auszüge aus dem Buch Krieger Gottes. Die Geschichte eines Dschihadisten aus dem Iran, der von Gnade überwältigt wurde. Der Autor nennt sich Bruder Abdul. Seinen wahren Namen zu verraten, wäre für ihn zu gefährlich. Denn bis heute erzählt er Muslimen von der Liebe Gottes. Und dafür könnte er erneut Schwierigkeiten bekommen. Seine Biografie hat er geschrieben zusammen mit Co-Autor Eugene Bach. Eingeflochten in das persönliche Erleben sind Passagen, die die Religion, die politischen Umstände und die Kultur des Iran näher bringen. Erschienen ist das Buch bei SCM Hensler. 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Am Mikrofon verabschiedet sich Martina Eibach. Die Gnade Gottes sei mit Ihnen und mit allen Menschen, den Guten und den Bösen.

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3: Ich bin Sebastian Schade. Wegen weiterer möglicher Hunter-Virus-Infektionen läuft weltweit die Suche nach Kontaktpersonen von Passagieren des betroffenen Kreuzfahrtschiffes. Bisher starben 3 Menschen im Zusammenhang mit dem Virus, darunter eine Frau nach dem Verlassen des Schiffes. Wie RTL berichtet, sei inzwischen auch eine Flugbegleiterin mit Symptomen ins Krankenhaus gebracht worden. Sie hatte demnach Kontakt zu der Frau. Die EU-Kommission erklärte, das Risiko einer Ausbreitung in Europa werde derzeit als gering eingeschätzt. Deutschland darf Unternehmen beim klimafreundlichen Umbau der Industrie mit insgesamt 5 Milliarden Euro unterstützen.
4: Wie die EU-Kommission mitteilte, wurden entsprechende Förderpläne der Bundesregierung jetzt genehmigt. Vor allem Unternehmen aus der Chemie- und Metallindustrie können Unterstützung für die Umstellung ihrer Produktion erhalten. Geförderte Betriebe müssen ihre Emissionen innerhalb von 4 Jahren um mindestens die Hälfte senken. Die EU-Kommission erklärte, damit sollten die Klima- und Energieziele in Deutschland und Europa erreicht werden. Ulrike Klein, Redaktion.
3: Russland und die Ukraine haben sich erneut gegenseitig mit Drohnen angegriffen. Die ukrainische Luftwaffe meldete mehr als 100 russische Drohnen, von denen die meisten abgefangen worden seien. Russische Behörden erklärten dagegen, insgesamt etwa 350 ukrainische Drohnen abgeschossen zu haben. Im Nachbarland Lettland stürzten außerdem 2 Drohnen ab. Sie sollten nach Angaben aus Riga ursprünglich Ziele in Russland treffen. Die Ukraine hatte gestern

0: Eigentlich eine einseitige Waffenruhe angekündigt, Russland plant ab morgen eine Feuerpause wegen der Weltkriegsgedenkfeiern. Derweil hat Russland Armenien vor einer engeren Zusammenarbeit mit der Europäischen Union gewarnt. Eine Sprecherin des russischen Außenministeriums sprach von möglichen politischen und wirtschaftlichen Folgen für das Land. Die frühere Sowjetrepublik Armenien hatte zuletzt ihre Beziehungen zur Europäischen Union weiter ausgebaut. In dieser Woche fanden dort zwei entsprechende Gipfel statt. Dabei ging es unter anderem um Projekte in den Bereichen Energie, Verkehr, Sicherheit und Digitalisierung. Trotz Milliardeninvestitionen im vergangenen Jahr hat die Deutsche Bahn den Zustand ihres Schienennetzes nicht verbessern können. Im neuen Netzzustandsbericht erhielt das Netz erneut die Schulnote 3,0. Bahnchefin Paller sagte, viele Anlagen und Bahnhöfe seien weiterhin in keinem guten Zustand. Im vergangenen Jahr investierte die Bahn rund 20 Milliarden Euro in das Schienennetz. In diesem Jahr sollen es 23 Milliarden werden. Nach Angaben der Bahntochter DB Infrago liegt der Sanierungsstau im Schienennetz inzwischen bei rund 130 Milliarden Euro.
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0: Die aktuellen Temperaturen: in Köln, Bonn und Hamburg 15, in Bremen 13 Grad, in Berlin 10, in Dresden 11, in Frankfurt am Main 13 Grad, auch in Stuttgart 13, in München 12, in Erfurt 9 und in Münster 12 Grad. Heute ist es ganz im Norden und Westen heiter und trocken, sonst gibt es meist viele Wolken und gebietsweise Schauer, über der Mitte auch länger anhaltenden Regen. Im Süden sind in den Bergen einzelne Gewitter möglich. Die Temperaturen erreichen 10 bis 18 Grad. In der Nacht ist im Osten noch etwas Regen möglich, sonst ist es meist trocken bei Tiefstwerten zwischen 8 bis 1 Grad.
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2: Herzlich willkommen zu Das Gespräch. Heute für Sie im Studio Sonja Kilian. Wenn ich in den Urlaub fahre, dann interessiert es mich natürlich vorher, wie das Wetter vor Ort ist. Sonst beschäftige ich mich aber eher weniger mit dem Klima in anderen Ländern. Das sieht bei meinem heutigen Interviewgast anders aus. Carmen Schöngraf leitet die Organisation ORA Kinderhilfe. Beruflich ist sie viel unterwegs, zum Beispiel in afrikanischen Ländern. Und das ist ein Grund dafür, warum sie immer wieder auf den Klimawandel und seine Folgen aufmerksam geworden ist. Natürlich auch noch auf so manches andere. Ich freue mich auf meine Gesprächspartnerin, die Fakten kennt, aber nicht nur mit Verstand, sondern vor allem mit ganz viel Herz Menschen begegnet. Hallo Carmen.
3: Vielen Dank, dass ich da sein darf. Vielen Dank, Sonja.
2: Wo warst du denn zuletzt unterwegs außerhalb von Deutschland?
3: Tatsächlich in Kenia. Genau, da war ich jetzt als letztes und kann dann sozusagen heute auch direkt noch von Reiseeindrücken berichten.
2: Wie war denn das Wetter dort, als du da warst?
3: Wechselhaft. Wir waren erst im Norden des Landes, rund um Nairobi. Da hatte es wie in Deutschland so zwischen 15 und 18 Grad. Wir mussten schon auch eine Jacke anziehen und als wir dann in den Süden fuhren, wurde es immer heißer und am Indischen Ozean war es dann schon so 25, 28 Grad. Aber wir waren eben Anfang des Jahres da, sodass es eben noch nicht sozusagen die heißesten Temperaturen erreicht hatte.
2: Welche Begegnungen mit Menschen vor Ort sind dir jetzt von dieser letzten Reise hängen geblieben? Oder sind das so wahnsinnig viele, dass du gar nicht weißt, wo du anfangen sollst?
3: Jein, es sind immer viele Begegnungen, aber natürlich gibt es immer Begegnungen, die einem sozusagen besonders berühren und das geht auch mir so. Als letztes in Erinnerung geblieben ist mir auf jeden Fall unser Projektort Usiligi. Denn dort die Kinder zu sehen, wie sie inmitten der Hitze trotzdem ihr Bestes versuchen, einen Schulalltag zu bewältigen, das hat mich sehr angerührt. Und eine kleine Anekdote kann ich vielleicht schon einflechten. Ich war ungefähr einmal im Jahr in den letzten Jahren in Kenia. Und vor 3-4 Jahren habe ich dort einer Grundschulklasse das Lied Alle meine Entchen beigebracht. Also nur die erste Strophe.
2: Auf Deutsch?
3: Ja, auf Deutsch. Und dann haben wir das einen gesamten Vormittag gesungen. Und diese Grundschulklasse ist natürlich jetzt, die Kinder sind deutlich älter geworden und die sind jetzt 4. oder 5. Klasse. Das ist auch zum Teil gemischt. Und immer wenn sie mich sehen, werde ich mit diesem Lied begrüßt. Und das war jetzt auch dieses Mal so. Und dann singen wir das alle 3-4 Mal hintereinander und freuen uns herzlich an der Begegnung, die ja nicht so einfach ist, weil ich spreche kein Kiswahili und sie haben dort nochmal einen lokaltypischen Maasai-Dialekt, den kann ich auch nicht, aber dieses gemeinsame Singen öffnet dann auf der Beziehungsebene schon ganz viel. Und dann freuen wir uns am Singen und an der Begegnung.
2: Und hitzefrei bekommen die Kinder dort wahrscheinlich nicht.
3: Nein, dann dürften sie das ganze Jahr zu Hause bleiben.
2: Ist mir jetzt so vorhin eingefallen, als du sagtest, das hätte dich beeindruckt, wie die Kinder in der Hitze dann in die Schule gehen.
3: Das ist richtig, ja.
2: Das war jetzt schon ein kleiner Einblick in deine Arbeit, denn du warst ja nicht im Urlaub in Kenia, sondern für die ORA Kinderhilfe. Wie kann sonst so ein typischer Arbeitstag für dich aussehen?
3: Ja, das sind alles Dienstreisen und natürlich sind die nochmal anders als der Büroalltag. Also während der Dienstreise ist der Tag so, dass wir morgens oft den Projektpartner treffen. Dann versuchen wir viel Zeit im Projektort zu verbringen. Meistens müssen wir da erst hinfahren, weil es ein kleines bisschen Weg ist von den Gästehäusern, wo wir schlafen. Wir reisen auch nicht allein. Deshalb sage ich an der Stelle immer wir reisen typischerweise zu zweit. Und dann sind wir vor Ort im Projektort und versuchen viel Zeit mit den Menschen zu verbringen und natürlich mit den Kindern zu verbringen. Wir sind in erster Linie ein Kinderhilfswerk, so dass es uns wichtig ist, ganz viel Zeit mit den Kindern zu verbringen, die sich dann eben auch immer mehr öffnen und hier und die jenes zeigen und das erzählen und wir dann eben mehr und mehr erfahren, wo auch der Schuh drückt, was bereits gut läuft, was verbessert werden kann. Und danach schließt sich meist ein Treffen mit dem Projektpartner an und abends im Gästehaus dann schon noch oft natürlich Mails, die Anfragen aus Deutschland zu beantworten, denn ich muss ja schon auch noch sozusagen das Büro managen, egal wo ich auf der Welt bin. Und im Büro besteht der Tag schon auch aus vielen Besprechungen. Das sind so die Alltäglichkeiten des Lebens. Wir haben 20 Mitarbeiter in Deutschland, aber wir haben nur 8 für den internationalen Bereich, denn wir betreiben in Berlin auch noch 2 Familienzentren und da befindet sich der Großteil der Mitarbeiter. Und das ist schon, naja, ich sag mal, das normale Alltagsgeschäft, was man eben so als Führungskraft zu tun hat, mit dem Personal zu sprechen, viel über Zahlen auch sitzen, Prozesse überlegen, viel organisieren, glücklicherweise viel Wertschätzung geben, viele Entscheidungen treffen und immer wieder auch Anerkennung auszusprechen.
2: Was treibt dich an bei dieser Arbeit?
3: Tatsächlich das Motto von ORA Kinderhilfe, wir verändern Kinderleben. Das treibt mich an. Ich glaube, dass wir das tatsächlich können. Ich weiß, dass wir das können, weil Einzelne für Einzelne im Leben einen Unterschied machen. Das wissen wir auch aus unseren eigenen Biografien. Nicht nur, indem uns mal jemand vielleicht etwas Materielles Gutes getan hat, sondern wo wir eine Ermutigung erfahren haben oder durch ein Gespräch tatsächlich im Leben eine Weiche anders gestellt wurde, die unser Leben verändert hat. Das tun wir mannigfaltig bei ORA Kinderhilfe und das ist mir Motivation und auch Verpflichtung.
2: ORA heißt ja Bete.
3: Genau.
2: ORA et Labora. Mhm. Labora, das haben wir jetzt schon gehört, wie du arbeitest und wahrscheinlich schon auch die Kollegen. Wie sieht das mit dem Gebet aus?
3: Wir starten immer am Montag zusammen als Team, als gesamtes Büroteam mit einem Impuls. Da beten wir, da hören wir auch auf Gottes Wort. Wir beten für die Projektpartner, wir beten für die Patenkinder, wir beten für die Menschen, die ORA Kinderhilfe mit ihrer Spende unterstützen. Wir beten dafür, dass die Arbeit gelingt. Wir beten aber auch dafür, dass Gott unsere engen Grenzen weit macht. Denn natürlich sind wir jeden Tag mit unseren Limitationen konfrontiert. Wir können nicht all das Leid auf der Welt lindern und brauchen umso mehr Gottes Gnade und tatsächlich auch manchmal ein Ventil, um mit dem Leid gut umgehen zu können, was wir halt so mitbekommen und was wir auch erfahren.
2: Und da hilft dir persönlich auch das Gebet?
3: Ja. Ja, sehr. Es ist mir ein gutes Gefühl, auch aus den Projektorten zum Teil wegzufahren und Menschen tatsächlich der Gnade Gottes anbefehlen zu können. Wir haben ja nicht für alles Lösungen, das würden wir auch nicht behaupten. Wir tun unser Bestes und dank der Unterstützer und Unterstützerinnen von ORA Kinderhilfe gelingt uns das auch oft. Aber natürlich wissen wir, dass alles auf dieser Erde Stückwerk bleibt.
2: Und da hilft es dir einfach, Gott was abzugeben. Und das machst du das innerlich dann auch ganz bewusst?
3: Ja, und wir arbeiten meist auch mit christlichen Projektpartnern zusammen. Da beten wir auch. Ich darf immer wieder auch in Afrika und in Osteuropa, wo wir tätig sind, predigen. Oft fragen die Menschen auch, ob ich für sie beten kann. Sowohl in Einzelbegegnungen, aber auch in Gruppenbegegnungen. Ich mag das sehr, ich mache das viel, ich lasse zum Teil die Gebete tatsächlich auch übersetzen. Ich weiß, dass Gott jede Sprache versteht, aber den Menschen trotzdem mitzugeben, was ich für sie gebetet habe, macht eben einen Unterschied auch auf der Verständigungsebene, so dass mir oft wichtig ist, dass die Gebete auch in die lokale oder in die Landessprache übersetzt werden.
2: Ein schöner Gedanke.
3: Wir segnen auch. Das dürfen wir. Ich habe manchem Kind die Hände aufgelegt oder zeichne ein Kreuz auf die Stirn. Auch zu den Projektpartnern. Sie arbeiten in Umständen, die wirklich sehr, sehr schwierig sind. Man weiß dann auch manchmal nicht, in welcher Verfassung man sich wieder sieht, wenn wir wieder in die Länder reisen. Das ist ja das Schöne auch an meiner Arbeit. Ich habe viele Begegnungen, Sonja, aber ich treffe ja auch immer wieder dieselben Menschen. Und ich arbeite jetzt 10 Jahre für Ora Kinderhilfe und ich treffe auch zuweilen 10 Jahre wieder dieselben Menschen. Und da geht man natürlich eine lange Strecke auch im Leben zusammen.
2: Ja, ich denke ja jetzt natürlich an diese Freude mit dem Alle meine Entchen singen. Ja, das ist schon was Besonderes. Wenn die gleiche Mitarbeiterin nochmal kommt, von der man das Lied gelernt hat und man kann es noch.
3: Ja, und dann sind die Kinder größer geworden und dann zeigen sie zum Teil ihre letzten Zeugnisse oder welche Schultasche neu ist. Ich hatte eine Begegnung einmal, das Mädchen hieß Esther, die hatte vorher noch nie ein Hühnerei gegessen. Und die sehr großzügige Gastmutter in unserem Gästehaus hatte uns ein solch reichhaltiges Frühstücksbuffet gemacht, dass wir es wirklich nicht schaffen konnten. Und dann habe ich gesagt, weißt du was, wir nehmen das jetzt hier alles mit und verteilen das den Kindern in der Schule in Ussiligi. Und darunter waren eben auch gekochte Hühnereier. Und dann habe ich Esther dieses Ei gegeben und habe dann bemerkt, was mir dann sehr, sehr leid tat, dass sie nicht wusste, damit umzugehen.
2: Also das war gekocht mit Schale?
3: Mit Schale, ein braunes Hühnerei, gekocht mit Schale. Und dann wusste ich auch nicht so richtig damit umzugehen, weil ich noch nie vorher jemanden getroffen hatte, der kein Hühnerei kennt. Und auch noch nie jemanden getroffen hatte, der nicht weiß, wie man das isst. Und dann tat es mir sehr, sehr leid, weil ich das Gefühl hatte, um Himmels Willen, ich stelle jetzt dieses arme Mädchen bloß. Und dann habe ich mich hingehockt zu ihr, um auf Augenhöhe zu sein, habe gesagt, weißt du was, Esther, wir essen jetzt dieses Ei einfach zusammen. Und dann habe ich angefangen, das zu schälen und dann habe ich sie weitermachen lassen mit dem Schälen und auf jeden Fall hat sie es dann gegessen. Und jetzt bei der letzten Reise kam sie dann zu mir, ist natürlich einiges größer geworden, wie Kinder in diesem Alter auch schnell wachsen. Sie ist jetzt ungefähr 10 oder 11 und sagte dann zu mir, seit du mit mir das Hühnerei gegessen hast, habe ich jetzt schon ganz viele andere Eier auch gegessen und Eier sind jetzt meine Lieblingsspeise, hat mir dann unser Projektpartner übersetzt und da geht mir das Herz auf. Das sind so besondere Begegnungen, dieses Mädchen isst kein Ei, ohne dass es an Ora Kinderhilfe denkt.
2: Wie süß.
3: Ja.
2: Du hast schon ein paar Länder erwähnt oder Gebiete, Osteuropa, Afrika und auch viele Mitarbeiter in Deutschland, wo ihr Projekte habt.
3: Ora Kinderhilfe ist in insgesamt 13 Ländern tätig, aber ausschließlich in Afrika und Osteuropa. Wir arbeiten eben ausschließlich mit lokalen Projektpartnern und ausschließlich in dörflichen Kontexten. Das ist auch uns auch wirklich wichtig unter der Prämisse persönlich nah authentisch. Das hat man ja schon gehört anhand der kleinen Episoden, die ich dir erzählt habe, Sonja, dass uns dieses Persönliche sehr, sehr wichtig ist. Und tatsächlich in der Ethik bedeutet ja, mit lokalen Projektpartnern zu arbeiten, die erste Form der Wirtschaftsförderung. Also wir arbeiten mit ansässigen, kleinen, gemeinnützigen Vereinen, sogenannten NGOs in den Ländern.
2: Nicht Regierungsorganisationen.
3: Richtig. Und die arbeiten nicht ausschließlich nur für Ora Kinderhilfe. Die haben oft auch noch viele andere Jobs, weil wir eben ein kleines Hilfswerk sind. Aber summa summarum darf ich verantwortlich sein für ungefähr 20 Mitarbeitende im Inland und 115 Mitarbeitende im Ausland, die sich eben auf die 13 Länder, aber auf 40 Projektstandorte verteilen.
2: Das ist eine ganze Menge.
3: Ja.
2: Was mir so hängen geblieben ist, als ich mich informiert habe und nochmal auf eurer Website geguckt habe, ist das Langfristige, dass euch das wichtig ist, das Nachhaltige.
3: Sehr. Denn ein Kind ist ja kein Projekt. Also ein Kind muss jeden Tag essen, es muss jeden Tag gekleidet sein, es muss auch zum Arzt gehen können, wenn es krank ist. Und nur wenn man das einem Kind dauerhaft sozusagen gewährleistet, hat es überhaupt jemals eine Chance, aus dieser prekären Armut zu entkommen, in der es sozusagen qua Geburt gefangen ist. Und dafür treten wir an. Wir verändern Kinderleben, indem wir das eben gewährleisten. Und ja, wir bleiben lange in Projektorten. In Kenia sind wir seit 2015 engagiert. Das sind jetzt also 11 Jahre. Und es gibt keinerlei Anzeichen, dass wir in Bälde aus Kenia weggehen. Soweit sind diese Projekte noch nicht. Gleichwohl versuchen wir natürlich, Menschen in eine Unabhängigkeit zu bringen. Also wir reden auch intern bei uns im Büro sehr, sehr ungerne von Hilfe. Wir sagen auch bei uns auf den Fluren Unterstützung, denn das ist das, was wir Menschen geben möchten. Rahmenbedingungen, die sie ermutigt und ermächtigt, in Würde für sich selbst zu sorgen. Und das kann natürlich landestypisch angepasst sein. Also wir arbeiten jetzt nicht dafür, dass jener eine Loftwohnung und einen Großbildschirm bekommt. Das wird bei den Maasai in Kenia nicht gelingen. Das wird auch in Moldau, wo wir arbeiten, oder in Rumänien nicht gelingen. Aber dass Menschen ein tägliches Auskommen haben, ein auskömmliches Auskommen, für das sie selbst in der Lage sind, Sorge zu tragen, dafür arbeiten wir.
2: Und dieses Jahr feiert die Ora Kinderhilfe ein besonderes Jubiläum.
3: Richtig, wir wurden 1981 gegründet. Das heißt, wir werden dieses Jahr 45 Jahre alt und blicken zurück auf tatsächlich 45 Jahre Wirksamkeit. Denn Ora Kinderhilfe war schon immer eine Organisation, die tatsächlich so als Graswurzelorganisation sehr mit den Menschen gearbeitet hat und sehr ortsgebunden gearbeitet hat, also auch die Mitarbeitenden vor mir, auch der Gründer von Ora Kinderhilfe ist viel gereist und war bei den Menschen im Land und vor Ort und hat immer versucht, auch individuelle Lösungen zu entwickeln für individuelle Nöte, gemeinsam mit den Menschen.
2: Wir haben uns für diese Sendung einen Schwerpunkt ausgesucht, ein Land, über das wir reden wollen. Auch ein Thema, den Klimawandel, und als Land Kenia in Ostafrika. Kenia ist eins der Länder, in denen Ora Kinderhilfe seit Jahren aktiv ist. Du hast das schon erwähnt. Und es steht stellvertretend für eine Entwicklung, die Wissenschaftler und Hilfsorganisationen tief besorgt.
3: Ja, das ist so.
2: Der Klimawandel. Und der betrifft die Ärmsten zuerst und am härtesten, habe ich gelesen. Warum ist das so?
3: Der Klimawandel ist nicht in erster Linie nur ein Umweltproblem, sondern tatsächlich auch eine Entwicklungs-, Armuts- und Gesundheitskrise. Ich kann das kurz ausführen. Also, wenn ich betroffen bin vom Klimawandel, gehen wir zurück nach Ostsiligi. Dann habe ich eine Lebenssituation, in der ich hoffentlich einigermaßen über die Runden komme. Nehmen wir eine ganz normale Familie aus unserem Projekt. Ja, nennen wir die Frau Aminatu. Diese Dame wohnt in einer Manyatta. Das ist ein sehr typisches, originäres Haus der Maasai. Das ist aus Lehm gebaut. Sie wohnt in Ostsiligi, einer Gegend, in der es seit 5 Jahren nicht geregnet hat. Sie schickt ihr Kind, lassen wir es einen kleinen 8-jährigen Jungen sein, zu uns in die Schule. In dieser Schule werden 192 Kinder derzeit unterrichtet, Tendenz steigend. Aminatu hat kein Geld, um das tägliche Mittagessen zu bestreiten, geschweige denn das Frühstück. Das heißt, ihr kleiner 8-jähriger Sohn kommt in die Schule, ohne dass er Essen und Trinken im Bauch hat. Und ja, das geht auch leider manchem Kind in Deutschland so. Das ist aber bei 35 Grad im Schatten tatsächlich eine andere Sachlage. Und auch vor dem Hintergrund, dass Mangelernährung dort an der Tagesordnung ist, auch nochmal eine andere Sachlage. Das bedeutet, dieser Junge kommt in die Schule, bekommt von uns ein Frühstück und ein Mittagessen und ein großes Glas zu trinken. Gleichzeitig weiß Aminatu aber nicht, was sie tun soll. Denn die Saat, die sie versucht hat anzupflanzen, ist aufgrund der Trockenheit nicht aufgegangen. Die Regenzeit ist wieder ausgeblieben. Und so versucht sie sich irgendwie durchzuschlagen, oft mit Hilfe noch der Nutztiere, die sie hat, sagen wir 2, 3 Ziegen, die aber leider mehr tot als lebendig auf den Beinen unterwegs sind und ausgemergelt da irgendwie rumstehen, um in dieser savannenartigen, steppenartigen Gegend noch irgendeine Wurzel im Boden zu finden, von der sie sich ernähren können. Das bedeutet, auch die Ziegen sind zu schwach, um Milch zu geben. So weit, so schlecht. 4 Monate später kommt dann die Regenzeit, aber es ist dann eben so starker Regen und so starke Niederschläge, dass es eine Flut gibt. Das Haus wird weggeschwemmt, der Acker ist weggeschwemmt, die wenigen Halme, die dort aus der Erde guckten, sind ebenso weggeschwemmt und wieder ist eine Ernte vernichtet. Und das, was ich jetzt so ausführlich hier beschrieben habe, danke, dass ich das tun durfte, Sonja, das ist das eigentliche Problem. Wir reden nicht mehr von Dürre oder Flut. Wir reden von beidem immer wieder aufeinander abfolgend. Und das bedeutet, die Menschen haben kaum mehr eine Chance, sich eine verlässliche Lebensgrundlage aufzubauen, weil sie nur mit den Folgen des Klimas umgehen und versuchen, in dem irgendwie zu überleben. Und das macht dieses Armuts- und Gesundheitsrisiko aus. Denn wenn es zu trocken ist, haben Aminata und ihr Sohn zu wenig zu trinken. Wenn es zu nass ist, haben sie die Gefahr, Cholera zu bekommen oder bei stehendem Gewässer Malaria zu bekommen. Für beides sind sie nicht geimpft. Für beides haben sie auch kein Geld, eine Behandlung sich zu leisten. Im Zweifelsfall natürlich zahlen wir das als ORA Kinderhilfe, aber für die vielen Millionen Menschen, die wir nicht erreichen, die auch durch andere Hilfsorganisationen nicht erreicht werden, bedeutet das im schlechtesten Fall der Tod.
4: Die Frage war ja, warum betrifft das die Ärmsten am meisten? Wenn ich das mir jetzt so vorstelle, könnte ich mir denken, das liegt auch an der Wohnsituation. Jemand, der viel Geld hat, hat ein Haus, das wahrscheinlich
3: auf jeden Fall der Flut standhält.
4: Genau.
3: Oder länger der Flut standhält.
4: Ja, so dass die, die wenig haben, dann am Schluss gar nichts mehr haben, also noch weniger.
3: Richtig. Wenn ich Geld habe, kann ich es anders abpuffern. Das bedeutet, ich kann auf den Markt gehen und mir Essen kaufen. Selbst mit Inflation bin ich in der Lage, das eine Weile auszuhalten und mir noch das Nötigste anzuschaffen, was ich für das Leben brauche. Wenn ich Geld habe, dann kann ich mir auch wieder anders Strom zum Beispiel legen lassen, schauen, dass ich mein Haus auch wieder aufbaue. Das alles können arme Menschen nicht. Wir reden halt von einem Niveau von Armut, das hochexistenziell ist.
4: Du bist jetzt kein Wetter- und Klimaexperte, aber doch wahrscheinlich mehr da drin als ich. 5 Jahre ohne Regen, da frage ich mich jetzt schon, wie du das gemeint hast. Also ohne richtigen Regen oder wirklich ohne einen Tropfen. Und wie können dann überhaupt Pflanzen da noch sein?
3: Also in Osiligi und in Ilbisil, wo wir als ORA Kinderhilfe tätig sind, hat es seit 5 Jahren fast nicht geregnet, als ich jetzt das letzte Mal da war. Habe ich gefragt, das ist immer die erste Frage, wie war der Regen, seid ihr klargekommen, wie funktioniert es? Da haben sie mir gesagt, wir haben jetzt 2026, das ist 2025 im April das letzte Mal 4 Tage geregnet hat. Das ist in meiner Welt kein Regen, denn de facto reicht das nicht mal, um den Boden, der schon so hart geworden ist, um diesen Boden sozusagen zu erweichen, wirklich im Sinne des Wortes zu erweichen, Wasser aufzunehmen. Und das macht ja dann am Ende auch dieses Flutproblem. Weil der Boden wie versiegelt ist, wird das wenige Wasser dann eben auch schnell zur reißenden Strömung, weil der Boden nicht locker genug ist, um das aufzunehmen.
4: Haben die Menschen dann einen Brunnen oder müssen sie ihr Trinkwasser kaufen, wenn es nicht regnet?
3: In Osiligi und Ilbisil in Kenia gibt es mehrere Brunnen. Viele davon sind leider inzwischen übernutzt worden. Deshalb geben sie kein Wasser mehr. Die Wasseradern ziehen sich auch zurück, hat man mir erklärt. Wir haben einen Brunnen gebaut, der führt auch derzeit leider kein Wasser mehr. Was wir machen, um die Menschen dort zu versorgen, es handelt sich um ungefähr 5000 Menschen am Tag, ist, dass wir alle 3 Wochen einen Tanklaster mit Wasser schicken. Das bedeutet, jedes Mal kommt aus Nairobi, das sind 4 bis 5 Stunden Fahrt, weil der LKW ja nicht so schnell fahren kann, und bringt Wasser in diese Region um damit die Tiere zu versorgen, die Menschen zu versorgen, diese Schulmahlzeiten für die Schule zu kochen und gleichzeitig irgendwie auch noch Wasser bereitzustellen, dass die Menschen sich mal waschen können. Denn da haben wir ja das nächste Gesundheitsrisiko. Waschen ist oft das Letzte auf der Liste. Dafür ist einfach ganz oft kein Wasser mehr da und das erhöht natürlich auch ein gesundheitliches Risiko. Man muss sich das vorstellen als Leben im Staub. Also jeder, der schon mal verreist ist und unter einer großen Hitze verreist ist, das kann man ja zuweilen auch hier in europäischen Ferienzielen erleben, dann legt sich ja der Staub wie eine Decke überall hin. Auf alle Schleimhäute, man fühlt sich die ganze Zeit so schmutzig und so ist das dort.
4: Wenn wir über Klimawandel sprechen und diese Trockenheit in Afrika, jetzt speziell in Kenia, dann denken vielleicht viele, da ist es doch schon immer heiß und trocken.
3: Nein.
4: Wie kann man jetzt da den Klimawandel festmachen?
3: Natürlich hat es immer heiße und trockene Phasen gegeben, aber bei weitem war es nicht immer heiß und trocken. Der Klimawandel macht sich daran am meisten bemerkbar, als dass diese Unberechenbarkeit so zugenommen hat, dass man eben nicht mehr verlässliche Regenzeiten hat oder verlässliche Trockenzeiten, dass sich die Wetterextreme so abwechseln und man kaum mehr sozusagen eine Ruhe hat innerhalb des Wetterphänomens, das es gerade sein müsste. Das hat sich sehr verändert und das ist die größte, das ist auf jeden Fall die schwerwiegendste Folge, die ganz konkret sich im Alltag der Menschen niederschlägt.
4: Also ein Pendel von Extremen und auch die Unberechenbarkeit. Wir können ja das Wetter nicht ändern. Jedenfalls nicht kurzfristig. Was können wir dann gegen die Dürre tun?
3: Das ist eine gute Frage. Ich begrüße jedes Bewaldungsprogramm, was sich auf die Fahnen geschrieben hat, diese Welt wieder zu begrünen. Gleichzeitig sind die Bäume nicht schnell groß oder die Wälder nicht schnell groß. Was man auf jeden Fall tun kann, ist Hilfe zu leisten, also tatsächlich zu spenden. Wir leisten jedes Jahr mehr Nothilfe. Wir müssen auch immer mehr Geld dafür zurückhalten. Und was auch hilft, ist ein Verständnis dafür zu entwickeln und das nicht zu leugnen, sondern einfach in dem Bewusstsein unterwegs zu sein und vielleicht auch mit anderen Menschen in dem Sinne darüber zu sprechen, als dass wir wissen, dass es das jetzt gibt und dass wir das auch mit einpreisen. Also eine Sorge, die wir in der Entwicklungszusammenarbeit beispielsweise haben, ist, dass wir immer schneller umschalten müssen von planbarer Projektarbeit zu plötzlich auftretender Nothilfe. Und wir haben dann manchmal sozusagen ein Transportproblem im Sinne von eines Kommunikationsproblems von uns als Organisation zu den Menschen, die uns unterstützen, wenn wir stets und ständig erklären müssen, es hat wieder einen Rückschritt gegeben, da war wieder eine Flut, tut uns leid, die Ernte ist wieder aufgefallen. Und ich verstehe, dass sich aus Laiensicht das so anfühlen muss wie, ja, geht ja so viel Geld nach Afrika, kommt ja irgendwie nichts an, ist ja immer noch der gleiche Zustand. Ich sag mal so, je weiter weg vom Problem, desto einfacher die Lösung. Das mag von außen so aussehen. Von näher dran, was wir ja nun mal qua Amt sind, ist es eben nicht so einfach. Wir sehen eben, dass tatsächlich viel versucht wird aufzubauen und dann eine Klimafolge wieder dazwischen funkt, wir also wieder von vorne anfangen und wir gleichzeitig immerzu hin und her wechseln müssen, auch dann im Einsatz der Gelder natürlich mit, baue ich jetzt von Aminato, um zum Beispiel zurückzukommen, das Haus erst wieder auf oder kaufe ich ihr jetzt dürreresistentes Saatgut? Und das sind wirklich schwere Entscheidungen. Wir würden gerne immer beides tun. Für beides haben wir aber nicht immer die Mittel. Und dann hilft es uns, wenn wir einfach Menschen fragen können, ob sie das unterstützen, die ein Verständnis dafür schon mitbringen, natürlich.
4: Die Ora Kinderhilfe organisiert Trinkwasser- und Lebensmitteltransporte. Das haben wir jetzt gehört. Ihr versorgt Menschen mit Nahrungsmitteln und ja, leistet sozusagen Nothilfe. Was gibt es noch für konkrete Projekte?
3: Genau, wir leisten auch infrastrukturelle Hilfe. Es kann ja kein Mittel der Wahl sein, nur Nothilfe zu leisten. Jedes Wasser ist mal ausgetrunken, jedes Essen ist mal aufgegessen. Das ist ja kein Ansatz von Hilfe zur Selbsthilfe, dem wir uns aber verpflichtet haben. Das bedeutet, aktuell versuchen wir tatsächlich wieder 2 Brunnen neu zu installieren. Wir versuchen viel über Bildung, denn tatsächlich Esther, das Mädchen mit dem Ei oder der kleine Sohn von Aminatu, denen ist nur zu helfen durch Bildung, indem sie sozusagen irgendwann in die Lage versetzt sind, mit einem anständigen Schulabschluss, denn ihre Eltern können nicht lesen oder schreiben, eine Ausbildung zu machen, ein Studium zu beginnen, hoffentlich in ein Angestelltenverhältnis zu gehen und damit natürlich eigenständig zu werden und auch ihre Eltern versorgen zu können. Denn eine Rentenversicherung gibt es ja nicht. Was wir aber ganz konkret aktuell machen, neben der Langfristperspektive der Bildung, ist tatsächlich Landwirtschaftsschulungen. Wir arbeiten ganz viel auch in anderen Ländern, aber auch in Kenia mit Selbsthilfegruppen, wo Menschen sich also freiwillig zusammenschließen, um einander im Alltag beizustehen, aber auch um etwas zu lernen. Diese Menschen werden in entsprechender Landwirtschaft, die zum Standort passt. Ich kann noch nicht mal sagen zum Land, denn es ist auch von Ort zu Ort oft unterschiedlich. Also die zum Standort passt, werden sie geschult. Die bekommen dürreresistentes Saatgut. Wir verteilen sogenannte Drip-Drop-Systeme, also Tröpfchenbewässerungssysteme, wo wir dann eben mit dem LKW-Tanklaster dafür sorgen können, dass die Pflanzen ganz gezielt bewässert werden. Wir schulen sie darin, dass sie landestypische Pflanzen anbauen, also beispielsweise kein Mais mehr im Süden von Kenia, denn Mais ist wasserintensiv, sondern lieber Sorghum. Sorghum ist eine Hirseart, die sehr schnell wächst, sehr proteinreich ist und eben wenig Wasser braucht. Solche Dinge versuchen wir. Gleichzeitig versuchen wir, Nutztiere weiter zu verteilen, denn die helfen sehr. Natürlich keine Kuh. Eine Kuh muss viel fressen, eine Kuh braucht mehr zu trinken. Ein Huhn kann alles fressen, ist natürlich viel kleiner, also weniger kostenintensiv und damit auch weniger kostenintensiv, was die Nahrung betrifft, und auch Ziegen. Solche Dinge helfen, Menschen eigenständig zu machen und auch gleichzeitig in die Lage zu versetzen, selbst etwas zu tun. Denn das ist ja auch eine Folge von Armut, erzeugt durch Klimawandel oder durch Extremwetterereignisse, dass die Menschen so in die Untätigkeit gezwungen werden. Rauszukommen aus Armut bedeutet in erster Linie, in eine Wirksamkeit zurückzukommen. Um diese schwere Decke, Armut wirkt da wie eine Depression, auch von sich abwerfen zu können und wieder leichter unterwegs zu sein und etwas tun zu können.
4: Ja, Bildung, das sieht man, dass das weltweit ein Problem ist. Nicht nur in Kenia. Die UNICEF berichtet, dass um die 240 Millionen Kinder, das war der Stand von 2024, durch Klimakatastrophen in ihrem Schulbesuch beeinträchtigt wurden. Da wurde ich natürlich gleich hellhörig, da hatte ich vorher nie so dran gedacht, durch Klimakatastrophen. Mhm. Aber das ist ja genau das, was eben in Kenia auch passiert.
3: In Vorbereitung hier auf die Sendung, Sonja, ging mir immer ein Sprichwort meiner Oma durch den Kopf, die früher oft zu uns als Kinder gesagt hat, zieh dir was an, erfroren sind schon viele, erschwitzt ist noch keiner. Meine Oma lebt leider nicht mehr, aber ich habe oft dieser Tage daran denken müssen, weil ich ja wusste, dass wir uns heute treffen, und habe gedacht, so hat sich die Welt verändert, denn das stimmt nicht mehr. Inzwischen erschwitzen Menschen in Anführungszeichen. Und das geht natürlich den Ländern, die sozusagen schutzlos der Hitze ausgeliefert sind, deutlich mehr so als uns hier in Nordeuropa. Also Ora Kinderhilfe ist ja in Berlin beheimatet, da ist unser Büro und wir haben sogenannte Kälteräume in der Stadt, wo Menschen dann eben im Sommer hin können, wenn es zu heiß ist. Ganz oft sind das diese alten Kirchen, denn die kühlen ja sozusagen von alleine.
4: Durch die dicken Mauern.
3: Genau, durch die dicken Mauern, da muss man auch keine Klimaanlage haben, aber Berlin stellt diese Räume tatsächlich stadtweit bereit, damit Menschen im Alltag da entlastet werden. In Osiligi oder in Ilbisil, wo es kaum einen Baum gibt, gibt es diese Kälteräume natürlich nicht. Das bedeutet, die Kinder, die also mangelernährt mit zu wenig trinken, schon morgens anfangen zu schwitzen. Die haben ganz oft diese Kraft nicht mehr. Man muss sich das vorstellen, dass Armut zusammen mit extremen klimatischen Bedingungen eine Entwicklungsverzögerung verursacht, die sich da so niederschlägt, dass die Kinder mehr Schwäche empfinden. Im Englischen würde man sagen, sich dizzy fühlen, also die ganze Zeit wie ein bisschen benommen, so eine Art Wolke im Kopf und mit Schwindelgefühlen. Der Kreislauf liegt am Boden. Insgesamt ist die Knochendichte ja auch nicht so hoch. Durch Mangelernährung ist das auch eine Folge. Das bedeutet, sie sind auch tatsächlich schwächer, sie sind anfälliger für Krankheiten. Die Konzentrationsprobleme sind größer. Ganz oft schlägt es sich auch nieder in der Sehkraft. Ja, dann können sie einfach nicht mehr so gut sehen. Also der Körper zieht halt alles sozusagen in den Oberkörper, um die lebenswichtigen Organe zu versorgen.
4: Es wird sozusagen ein bisschen runtergefahren.
3: Ja, alles. Das so kann man sagen. Der Organismus ist im Notbetrieb. Und dementsprechend hast du natürlich jetzt auch nicht eine geistige Regheit, sag ich es mal so, oder eine körperliche Kraft, die dich dann schnellen Schrittes noch zur Schulbank trägt. Dann gehen die Kinder einfach oft nicht.
4: Und das hat dich ja dann genau beeindruckt, als du anfangs sagtest, du hast gesehen, ja, wie die Kinder sich dahin schleppen und den Tag in der Schule durchstehen. Sie gehen ja wahrscheinlich auch sehr gerne in die Schule und freuen sich über dieses Angebot.
3: Ja, sie würden sonst nicht gehen. Wir haben diese Schule vor einigen Jahren ins Leben gerufen, weil die Eltern abgelehnt haben, die Kinder zur Schule zu schicken. Sie, besonders die Kleinen, können das nicht. Das wären 8 Kilometer gewesen, 4 Kilometer hin, 4 Kilometer zurück. Und etwas, das noch dazu kommt, das ist heute nicht unser Thema und möchte ich deshalb nur am Rand erwähnen, ist, dass ja auch die Tiere darunter leiden. Also in Nosiligi und Ibisil, das ist ein Gebiet, wo viele Giraffen und Elefanten leben. Habe ich auch schon in freier Wildbahn gesehen. Für uns ist das total schön und total spannend. Dort ist es ein Sicherheitsrisiko. Die Elefanten in Herden, die auch verzweifelt nach Wasser suchen, dringen in das Gebiet der Menschen ein und trampeln zum Teil dann natürlich die Menschen um. Es gibt immer wieder schwere Unfälle mit Elefanten. Es ist tatsächlich eine unwirtliche Gegend, so dass die Eltern die Kinder lieber zu Hause behalten, als sie dieser Gefahr auszusetzen. Gleichzeitig muss man auch sagen, die Kinder gehen gerne zur Schule, weil sie gerne lernen. Aber man muss auch das einfach sehr deutlich formuliert wissen, ist es so, dass sie auch kommen wegen des Essens und des Trinkens.
4: Zu den Kindern. Ich will nur noch mal sicher gehen, dass ich das vorhin richtig gesagt habe mit den 240 Millionen Kindern, die durch Klimakatastrophen in ihrem Schulbesuch beeinträchtigt werden. Das gilt weltweit.
3: Ja.
4: Genau. Kamen Kinder länger begleitet, hast du erwähnt, aber so lange begleitet, dass du miterleben konntest, wie sich ihr Leben durch Bildung verändert hat?
3: Ja, da gibt es ganz schöne Beispiele. Wir bleiben bei Kenia. Da haben wir tatsächlich auch Kinder, die studieren inzwischen. Ich habe jetzt einen Jungen getroffen, nicht in Nosiligi, sondern an unserem anderen Projektstandort in Chafisi. Der wird Automechaniker. Wir haben einen Jungen, der möchte gerne ein Internetcafé eröffnen. Da helfen ihm jetzt gerade auch tatsächlich noch seine Paten und geben ihm eine kleine Anschubfinanzierung. Das ist ganz großartig, auch für uns als Organisation. Wir haben Mädchen, die studieren Elektrotechnik, viele natürlich was Soziales. Wir haben Mädchen, die werden Krankenschwester. Ja, das habe ich oft erleben dürfen.
4: Oft stehst du ja auch vor dieser Riesenaufgabe, hast du gesagt, und weißt, du kannst nur einen kleinen Teil beitragen, so einen Tropfen auf den heißen Stein. Das passt ja jetzt zu unserem Klimawandelthema. Wie ermutigst du dich da immer wieder selbst? Du hast gesagt, du betest auch, gibst Gott was ab, aber da will ich doch nochmal vertiefend nachfragen. Bist du nicht auch manchmal sauer auf Gott, wenn ihr irgendwas aufgebaut habt, euch bemüht und dann kommt ein Unwetter und dann wird aus welchen Gründen auch immer, da gibt es ja sehr viele, irgendwas wieder zunichte gemacht?
3: Das ist wirklich eine interessante Frage. Auf die Idee kam ich noch nie. Nein, ich war deshalb noch nie sauer auf Gott.
4: Dann will ich dich auch nicht auf die Idee bringen.
3: Gut. Die Replik zu dem, was du eben gesagt hast, wäre ja: Ein Tropfen kühlt den heißen Stein, ein Tropfen kühlt den ganzen Stein runter. Vielleicht etwas unbescheiden, aber doch pragmatisch würde ich sagen, ich bilde mir nicht ein, die Welt zu retten. Die Welt ist durch Jesus schon gerettet, selbst wenn sie es nicht weiß. Das muss ich also überhaupt nicht mehr tun. Das spricht mich frei. Das heißt ja, ich darf alles und ich kann alles. Passioniert, mit Herzblut, aber ich muss ja nichts. Gott ist ja davon überhaupt nicht abhängig. Der könnte das auch mit einem Fingerschnipsen anders erledigen. Gleichzeitig sind wir ja auf eine Erde gestellt worden als Menschen, von der Gott am Ende der Schöpfung gesagt hat, und siehe, es ist sehr gut. Dass wir uns als Menschheit dessen jetzt nicht so richtig würdig erwiesen haben, hat ja mit Gott erstmal nichts zu tun. Der hat ja den Klimawandel nicht gemacht. Das haben wir schon allein geschafft. Das kann ich also Gott nicht anlasten. Das ist so das eine. Und das zweite ist, natürlich, ich bin manchmal erschöpft und manchmal tut es mir auch leid zu sehen, wie die Menschen leiden dann an den Rückschritten. Denn man muss ja auch nüchtern sagen, ich bin dann die, die in das sichere Nordeuropa zurückfliegt. Also jetzt in Ossiligi und in Ibisil tat es mir sehr leid, die Menschen zurückzulassen. Da hatte ich richtig mit zu tun beim letzten Mal. Denn ich komme mir dann unter eine Dusche und die leben immer mit dem Staub auf der Haut. Eine Woche, nachdem ich zurück war, kam mir immer noch der Staub aus der Nase rausgeputzt sozusagen. Und daran denke ich dann schon. Insofern, ich bin doch noch auf der bequemen Seite des Lebens, die aber nicht. Die legen sich auf den Fußboden in ihre Manjata und freuen sich an dem Glas Wasser, was sie in der Schule dank uns bekommen. Das tut mir schon leid. Da tendiere ich eher zum schlechten Gewissen, dass es mir ja so gut geht, nur weil ich woanders auf der Welt geboren bin. Das versuche ich mir aber abzugewöhnen, denn tatsächlich, niemand kann etwas für seinen Geburtsort, weder der Maasai in Kenia noch ich hier in Deutschland. Was ich aber tun kann, den Menschen dabei zu stehen, hier ein Interview zu geben, auch immer wieder neue Menschen zu ermutigen oder aufzufordern, bitte übernehmt doch eine Patenschaft bei eurer Kinderhilfe oder tätigt eine Spende. Es kommt den Menschen vor Ort zugute, das tue ich. Das tut auch mein Team mit Herzblut. Wir arbeiten da alle sehr an einem Strang, wofür ich sehr dankbar bin. Und das Dritte, was ich dazu sagen möchte, ist, wir erleben ja so viel Schönes. Eine Esther, die nach Jahren kommt und sagt, ich habe seitdem schon viele Eier gegessen. Das bedeutet, sie kommt raus aus der Mangelernährung. Das muss man ja mal wahrnehmen. Das bedeutet, unser Projekt ist in der Lage, eine abwechslungsreichere Ernährung zur Verfügung zu stellen, was natürlich Esthers Knochendichte beeinflusst, ihre kognitive Entwicklung, ihre neurologischen Verknüpfungen im Hirn, ihre Gesamtkörpergröße, ihren allgemeinen Gesundheitszustand und den Zustand ihres Immunsystems. Das ist das, was wir schaffen. Ja, eine Esther wird vermutlich dann auch eine Ausbildung machen und studieren. Sie ist auf dem besten Wege dahin. Und das ist nur eine Geschichte von Tausenden und Abertausenden, die wir in den 45 Jahren unserer Kinderhilfe haben erleben dürfen. Ich jetzt seit 10 Jahren mit. Das finde ich sehr ermutigend. Ja, wir retten nicht die ganze Welt. Die ist ja auch schon gerettet. Aber wir verändern die ganze Welt eines Kindes. Denn jeder von uns lebt ja nun mal in seiner Welt und das ist ja für uns die ganze Welt.
4: Was gebt ihr den Menschen vor Ort sonst noch an Ermutigung mit, geistlich gesehen?
3: Also es gibt immer auch geistliche Botschaften. Wie gesagt, wir arbeiten mit christlichen Projektpartnern zusammen. Ganz oft gehen die Menschen dort auch in eine Gemeinde. Also wir verstehen uns als ökumenisches Hilfswerk. Wir reden den Menschen nicht rein, welche Denomination sie sich angehörig fühlen. Das ist sozusagen nicht unser Business. Das können sie alle machen, wie sie möchten. Das sind erwachsene und selbstbestimmte Leute, die wir ernst nehmen. Und Glaube ist etwas sehr Persönliches. Und Gott offenbart sich ja auch jedem anders. Aber was wir auf jeden Fall auch machen, ist natürlich für sie beten, auch mit den Menschen zu beten, sie in der Bibel auch zu unterweisen. Das ist eigentlich immer Bestandteil unserer Projekte, sofern es nicht politisch für Schwierigkeiten sorgt. Dann passiert es eher auf die diakonische Art, um Menschen nicht in Gefahr zu bringen. Die Kinder werden biblisch unterwiesen, also durch Kindergottesdienste, durch Children Clubs.
4: Also Kinderprogramm auch außerhalb der Schule, so Freizeitprogramm.
3: Ja, auf jeden Fall. Das tun wir.
4: Was wünschst du dir von der Politik in Deutschland? Wie kann Deutschland als ganzes Land mit unserer Politik, Entwicklungshilfe oder Zusammenarbeit oder eben Unterstützung langfristig da beitragen?
3: Also was ich mir wünschen würde, ist auf jeden Fall weniger Reduzierung der Gelder für die Entwicklungszusammenarbeit und die humanitäre Hilfe. Was ich mir auch wünschen würde, ist über Klimawandel oder Klimaschutzmaßnahmen nicht nur als Schönwetterpolitik zu reden, sondern tatsächlich echte Anstrengungen zu unternehmen. Denn wir sind eben auch auf diese Erde gestellt von Gott mit der Fürsorgepflicht für die nächste Generation. Und das sehe ich oft zu wenig repräsentiert. Und ich würde mir auch wünschen, dass diese Zusammenhänge, was auf der Welt passiert, mit uns zu tun hat, wieder stärker herausgestellt werden. Das ist eben eine andere Dimension. Wir leben nicht im luftleeren Raum auf unserer Insel. Das bedeutet etwas, wenn Krieg auch in einem anderen Teil der Welt ist. Das bedeutet etwas für die Energiepreise, wie wir ja hier gerade in Deutschland durch den Iran-Krieg merken oder seit der Ukraine-Krise auch in der Inflation. Das bedeutet es aber eben auch in den Teilen der Welt, die wir erstens früher kolonialisiert haben, auch wenn man nicht mehr alles darauf schieben kann. Dieser Meinung bin ich nicht. Das sind auch hausgemachte Probleme in den Ländern. Das will ich gar nicht in Abrede stellen. Das sind aber auch oft Länder, die unter Schulden leiden, die hohe Kredite haben, die weniger Infrastruktur besitzen, als Deutschland das tut. Und da Zusammenhänge deutlich zu machen, wenn ein Schiff nicht durch die Straße von Hormuz kommt, dann kommt kein Saatgut an. Dann hat Aminatu nichts, das sie einpflanzen kann. Und diese globalen Zusammenhänge, die sollten uns deutlich stärker bewusst gemacht werden, vielleicht auf einfachere Weise, dass man sie gut nachvollziehen kann. Aber das halte ich für absolut obligatorisch. Mein Handeln macht etwas im anderen Teil der Welt und mein Nichthandeln eben auch.
4: Das waren jetzt viele Dinge, die auch ein Einzelner beachten kann. Hast du noch weitere Wünsche, eben mehr so noch an den Einzelnen, an vielleicht sogar ja, speziell an Christen?
3: Beten. Natürlich würde ich mir wünschen, dass wir als Christen beten, auch für unsere Geschwister in den anderen Teilen der Welt, die unter widrigen Bedingungen leben und glauben müssen. Ich würde mir wünschen, dass wir da als Christen auch als Familie Mensch mehr zusammenstehen. Gleichzeitig würde ich mir wünschen, dass wir da auch wieder toleranter unterwegs sind. Wie Martin Buber sagte das, behandle den Fremden wie dich selbst, denn er ist wie du. Da gibt es doch dieses Zitat. Das erlebe ich oft. Ein Mensch ist ein Mensch ist ein Mensch, egal welche Hautfarbe er hat. Der denkt wie ich, der fühlt wie ich, der erleidet die gleichen Schmerzen wie ich. Und da wünsche ich mir natürlich auch eine Solidarität. Also, dass noch mehr Menschen sich bereit erklären, beispielsweise eine Patenschaft für ein Kind zu übernehmen, bei eurer Kinderhilfe, weil das tatsächlich den Estes dieser Welt und den Aminatus dieser Welt zugutekommt, das wünsche ich mir sehr. Denn mit den Mitteln, die Menschen freiwillig geben und damit aber auch dieser Verbindlichkeit, dieser Solidargemeinschaft, in die sie da eintreten, indem sie eine Patenschaft übernehmen, damit können wir ganz, ganz viel Gutes bewirken und ein Stückchen die kenianische Welt oder überhaupt die afrikanische und osteuropäische Welt den Menschen nach Hause bringen. Also eine Patenschaft kostet, in Anführungszeichen, ist ja eine Spende, 35 Euro im Monat. Aber dann erhält man ja auch Post von seinem Patenkind, auf jeden Fall zweimal im Jahr. Aber auch sonst gibt es Informationen. Wir sind ja als kleines Hilfswerk so persönlich unterwegs. Das bedeutet, wir bringen ja ein Stück weit die Lebenswirklichkeit der Menschen, mit denen wir arbeiten und mit denen wir unterwegs sind, wiederum zu den Paten nach Hause.
4: Wir sprechen ja mittlerweile nicht mehr so viel von Entwicklungshilfe, sondern von Entwicklungszusammenarbeit. Was können wir von der kenianischen Kultur, ich weiß, es gibt da sehr unterschiedliche, du hast es auch erwähnt, unterschiedliche Regionen und Dörfer und Volksgruppen, aber gibt es da was, was dir einfällt, was du in Kenia gelernt hast und gedacht hast, ja, da will ich mir eine Scheibe von abschneiden?
3: Resilienz. Auf jeden Fall Resilienz. Dinge mal auszuhalten, das Positive zu sehen, immer wieder auch einen Anfang zu suchen, auch wenn er scheinbar aussichtslos erscheint, das ist mir Vorbild geworden. Ja, auch manchmal Dinge einfach auszuhalten. Und dann trotzdem nicht die Hoffnung aufzugeben, das ist mir Vorbild geworden, ja.
4: Die Menschen in Kenia müssen mehr aushalten und...
3: Ja. Aufgeben bedeutet sich dem Tod hingeben. Und wenn das keine Option ist, dann brauche ich Resilienz, auf die ich zurückgreifen kann.
4: Und das geht bei uns ein bisschen verloren. Obwohl das ja ganz andere Überlebensfelder sind bei uns. Die gibt's auch, aber es sehen ein bisschen anders aus.
3: Ja, wir können natürlich nicht mit Not vergleichen. Jede Not von einem selbst ist immer die größte. Und das meine ich nicht ironisch, das meine ich so, wie ich es sage. Aber eine Resilienz zu haben im Sinne von, ich weiß, dass diese schlimme Zeit auch vorübergeht und ich möchte zuversichtlich dem entgegenblicken, dass es vorübergeht, das würde ich mir oft wünschen. Und auch weniger jammern, wenn es nicht Not tut.
4: Wir hatten das Jubiläum von der ORA Kinderhilfe nur kurz angesprochen, dann sind wir irgendwie wieder auf ein anderes Thema gekommen. Erzähl doch noch, was ihr da so macht zu dem Jubiläum.
3: Ja, ganz herzlich einladen möchte ich alle für den 6. Juni. Das ist ein Samstag. Da werden wir eine schöne Matinee haben mit unserem Schirmherrn Erik Werlin. Den kennt vielleicht der ein oder andere. Das ist ja ein Schweizer Schauspieler, der in Österreich lebt. Besonders bekannt ist er mit seiner Frau. Also als Ehepaar sind sie auch viel unterwegs. Erik Werlin und Eva Maria Admiral. Besonders im christlichen Kontext sind die ja bekannt. Genau. Und die beiden haben die Schirmherrschaft für unser Jubiläumsjahr übernommen. Die gehören auch zu den Unterstützern von ORA Kinderhilfe, was mich sehr freut. Und Erik hat sich bereit erklärt, am 6. Juni eine Benefizmatinee zu veranstalten. Dazu findet man auch alle Informationen auf unserer Website. Also 6. Juni um 11 Uhr, herzliche Einladung. Für alle, die das nicht einrichten können oder für die Berlin zu weit weg sind, die dürfen gerne spenden, denn tatsächlich 45 Jahre bedeutet für uns mindestens mal 45 gute Gründe, 45.000 Euro zu sammeln für die zwei Brunnen, die wir in Kenia bauen wollen. Das sind Tiefbrunnen, die müssen 250 Meter bis 300 Meter tief gebohrt werden, daher sind sie auch so teuer. Es braucht auch einiges an Gutachten, um die Wasseradern genau zu bestimmen, mal abgesehen davon, dass die Solarpumpe, die extra ins Land importiert werden muss, auch sehr teuer ist. Also wir möchten den Menschen in Osiligi und Ilbisil eine verlässliche Wasserversorgung sozusagen zu unserem Jubiläum schenken und dafür suchen wir Unterstützung.
4: Ganz herzlichen Dank, Carmen, für alle deine sehr persönlichen Eindrücke und ich habe viele Bilder im Kopf. Du hast es so lebendig geschildert. Die ausgemergelten Ziegen, die sehe ich vor mir und das Mädchen, das an einem mit dir zusammen ist. Einfach schön, das sich so vorzustellen und eben zu wissen, da leben Menschen in einer Welt, die äußerlich sich von meiner sehr unterscheidet, die Herausforderungen haben, wie ich auch, nur eben welche, die sich auch ein bisschen unterscheiden von meinen. Und doch sind wir miteinander verbunden. Ja, auf vielfältige Art und Weise.
3: Danke, dass ich da sein durfte.
4: Bei uns im Web, da gibt's Infos über die Projekte. Ein paar Bilder gibt's auch von Carmen Schöngraf in Aktion bei ihren Besuchen in Afrika. Mein Name ist Sonja Kilian. Danke, dass Sie bei diesem Thema drangeblieben sind, bei der klimawandelbedingten Armut in Ostafrika. Danke, wenn Sie nicht wegschauen oder weghören.
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0: 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Es ist 17 Uhr. 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
1: Ich bin Sebastian Schade. Wegen weiterer möglicher Hunter-Virus-Infektionen läuft weltweit die Suche nach Kontaktpersonen von Passagieren des betroffenen Kreuzfahrtschiffes. Bisher starben 3 Menschen im Zusammenhang mit dem Virus, darunter eine Frau nach dem Verlassen des Schiffes. Wie RTL berichtet, sei inzwischen auch eine Flugbegleiterin mit Symptomen ins Krankenhaus gebracht worden. Sie hatte demnach Kontakt zu der Frau. Die EU-Kommission erklärte, das Risiko einer Ausbreitung in Europa werde derzeit als gering eingeschätzt. Deutschland darf Unternehmen beim klimafreundlichen Umbau der Industrie mit insgesamt 5 Milliarden Euro unterstützen.
2: Wie die EU-Kommission mitteilte, wurden entsprechende Förderpläne der Bundesregierung jetzt genehmigt. Vor allem Unternehmen aus der Chemie- und Metallindustrie können Unterstützung für die Umstellung ihrer Produktion erhalten. Geförderte Betriebe müssen ihre Emissionen innerhalb von 4 Jahren um mindestens die Hälfte senken. Die EU-Kommission erklärte, damit sollten die Klima- und Energieziele in Deutschland und Europa erreicht werden. Ulrike Klein, Redaktion.
1: Russland und die Ukraine haben sich erneut gegenseitig mit Drohnen angegriffen. Die ukrainische Luftwaffe meldete mehr als 100 russische Drohnen, von denen die meisten abgefangen worden seien. Russische Behörden erklärten dagegen, insgesamt etwa 350 ukrainische Drohnen abgeschossen zu haben. Im Nachbarland Lettland stürzten außerdem 2 Drohnen ab. Sie sollten nach Angaben aus Riga ursprünglich Ziele in Russland treffen. Die Ukraine hatte gestern eigentlich eine einseitige Waffenruhe angekündigt. Russland plant ab morgen eine Feuerpause wegen der Weltkriegsgedenkfeiern. Derweil hat Russland Armenien vor einer engeren Zusammenarbeit mit der Europäischen Union gewarnt. Eine Sprecherin des russischen Außenministeriums sprach von möglichen politischen und wirtschaftlichen Folgen für das Land. Die frühere Sowjetrepublik Armenien hatte zuletzt ihre Beziehungen zur Europäischen Union weiter ausgebaut. In dieser Woche fanden dort 2 entsprechende Gipfel statt. Dabei ging es unter anderem um Projekte in den Bereichen Energie, Verkehr, Sicherheit und Digitalisierung.

0: Trotz Milliardeninvestitionen im vergangenen Jahr hat die Deutsche Bahn den Zustand ihres Schienennetzes nicht verbessern können. Im neuen Netzzustandsbericht erhielt das Netz erneut die Schulnote 3,0. Bahnchefin Paller sagte, viele Anlagen und Bahnhöfe seien weiterhin in keinem guten Zustand. Im vergangenen Jahr investierte die Bahn rund 20 Milliarden Euro in das Schienennetz. In diesem Jahr sollen es 23 Milliarden werden. Nach Angaben der Bahntochter DB Infrago liegt der Sanierungsstau im Schienennetz inzwischen bei rund 130 Milliarden Euro.
1: Die Nachrichten wurden bereitgestellt von Radio Aktuell. 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
0: Die aktuellen Temperaturen. In Köln, Bonn und Hamburg 15, in Bremen 13 Grad, in Berlin 10, in Dresden 11, in Frankfurt am Main 13 Grad, auch in Stuttgart 13, in München 12, in Erfurt 9 und in Münster 12 Grad. Heute ist es ganz im Norden und Westen heiter und trocken, sonst gibt es meist viele Wolken und gebietsweise Schauer, über der Mitte auch länger anhaltenden Regen. Im Süden sind in den Bergen einzelne Gewitter möglich. Die Temperaturen erreichen 10 bis 18 Grad. In der Nacht ist im Osten noch etwas Regen möglich, sonst ist es meist trocken bei Tiefstwerten zwischen 8 bis 1 Grad.
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Gemeinsam fahren Opa und Enkelkind mit dem Traktor zu einem Waldstück. Wir wollen nachschauen, wie die Naturverjüngung auf dem Grundstück Gestalt annimmt. Eine Vielfalt an jungen Pflanzen dicht an dicht findet hier einen Lebensraum. Neuer Wald entsteht. Mit meiner Enkeltochter, die auf meinen Schultern sitzt, spaziere ich über das Waldstück, wie der Storch über die Wiese, den Blick nach unten gerichtet und aufzählend werden Baumarten genannt, die miteinander wachsen wollen. Das Bäumchen hier will eine große Eiche werden, erkläre ich. Dort wächst eine Buche, daneben eine Eberesche. Meine eigene Begeisterung über die Vielfalt der Naturverjüngung, namentlich Birke, Ahorn, Eiche, Kirsche, Espe, kommt bei der Enkelin gut an. Wenn ich groß bin, will ich auch ein eigenes Waldstück haben, lautet ihr Fazit am Ende des Spaziergangs. Der Opa freut sich über das Vorhaben der Enkelin und denkt, pädagogisches Ziel erreicht. Einmal mehr zeigt sich, wie Kinder und Enkel von ihren Eltern und Großeltern lernen, abschauen und nachmachen, was vorgemacht wird. Unsere Worte haben bei weitem nicht den pädagogischen Einfluss wie unsere Taten. Stichwort nonverbale Kommunikation. Wen wollen Sie prägen und welche pädagogischen Ziele verfolgen Sie? Welche Werte wollen Sie vermitteln und welche Werte leben Sie vor? Unser Lebensumfeld prägt und formt uns. Johann Wolfgang von Goethe kommt zu dem Schluss: Sage mir, mit wem du umgehst, so sage ich dir, wer du bist. Weiß ich, womit du dich beschäftigst, so weiß ich, was aus dir werden kann. Heute würde Goethe wahrscheinlich twittern: Sage mir, wem du folgst, und ich sage dir, wer du bist. Einige Menschen möchten nicht nur andere erzieherisch begleiten, sondern sich selbst prägen und verändern lassen, weil sie um ihre eigenen Unzulänglichkeiten wissen. Sie suchen das Gespräch, sind dankbar für Kritik, hören hin und schauen ab, wie Menschen ihr Leben gestalten, um daraus zu lernen. Sie lesen Bücher, besuchen Angebote der örtlichen Kirchengemeinde oder nehmen teil an Seminaren. Wir sprechen von Charakterbildung oder Persönlichkeitstraining. Kein einfacher Weg, sich charakterlich verändern zu wollen. Als Christ lasse ich Gott wirksam werden. Mehr noch, ich suche Gottes Gegenwart, damit er meine Werte und Ziele, meinen Charakter und mein Verhalten formen kann. Ja, ich weiß, da ist noch viel Luft nach oben. Deshalb bin ich auf seine Hilfe angewiesen. Aber ich bin auf Wachstumskurs, wie die Bäumchen aus der Naturverjüngung. Und ich bin gespannt, was aus der kleinen Pflanze noch werden kann. 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

Luftig leicht kommt es daher, das Lied der Woche von Rebecca Watter mit dem Titel Halleluja. Dabei ist das, was die Jazzmusikerin zu sagen hat, recht gewichtig. In der zweiten Zeile singt Rebecca Watter: Du hüllst mich in Jubel und es ist vollbracht. Der Tod ist verschlungen, das Leben hat Platz. Es ist vollbracht, ist ein Zitat von Jesus, das er in einem ganz und gar dunklen Moment seines Lebens ausgesprochen hat. Kurz vor seinem Tod, nach Stunden der Folter, nach Tagen der Demütigungen. Ist es dann nicht pietätslos, das Wort eines Sterbenden so fröhlich daherzusingen? Nein, wie uns das Lied von Rebecca Watter im nächsten Satz verrät. Der Tod ist verschlungen, das Leben hat Platz. Mit der Christenheit glaube ich, Jesus hat am Kreuz etwas vollbracht, das keinem anderem gelingen konnte, den Tod besiegen. Weil Jesus nicht nur Mensch war, sondern Gott. Als Jesus diese Worte ausgesprochen hat, wollte er kein Ende verkünden, sondern den Neuanfang des Lebens.

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2: Ich bin Sebastian Schade. In Deutschland müssen in den kommenden Jahren die öffentlichen Kassen mit deutlich geringeren Steuereinnahmen rechnen als bisher erwartet. Das geht aus der neuen Steuerschätzung hervor. Demnach nehmen Bund, Länder und Gemeinden in diesem Jahr rund 18 Milliarden Euro weniger ein. Bundesfinanzminister Klingbeil stellte die Zahlen am Nachmittag vor. Im kommenden Jahr dürfte allein dem Bund im Vergleich zur letzten Schätzung etwa 10 Milliarden Euro fehlen. Klingbeil führt die Entwicklung vor allem auf die hohen Energiekosten infolge des Iran-Krieges zurück. In China hat ein Militärgericht zwei frühere Verteidigungsminister wegen Korruption zum Tode verurteilt.
3: Wie die staatliche Nachrichtenagentur meldete, erhielten beide die Todesstrafe mit 2-jährigem Vollstreckungsaufschub. Wenn die beiden in dieser Zeit keine weiteren Straftaten begehen, kann die Strafe in lebenslange Haft umgewandelt werden. Außerdem wurden den früheren Ministern ihre politischen Rechte auf Lebenszeit entzogen und ihr Vermögen beschlagnahmt. Eine Berufung gegen die Urteile ist den Angaben nach nicht möglich. Ulrike Klein, Redaktion.
2: Bundesumweltminister Schneider hat Kritik an einem Gesetzesentwurf des Wirtschaftsministeriums zum Ausbau erneuerbarer Energien geäußert. In Berlin sagte er, es gebe innerhalb der Bundesregierung noch Streit über das sogenannte Netzpaket. Der Entwurf von Wirtschaftsministerin Reiche soll den Ausbau erneuerbarer Energien besser mit dem Stromnetzausbau abstimmen. Kritiker befürchten jedoch, dass wegen neuer Regeln deutlich weniger Windräder gebaut werden könnten. Schneider betonte, die SPD wolle Änderungen durchsetzen. Er lehne ein Stoppschild für erneuerbare Energien an Land ab. Bauministerin Huberts geht der Einsatz der Infrastrukturmilliarden aus dem Sondervermögen nicht schnell genug voran. Beim Tag der Bauindustrie in Berlin sagte sie, das Geld müsse an einigen Stellen schneller fließen. Huberts begrüßte, dass nun ein neuer Beirat im Finanzministerium den effizienten Einsatz der Mittel begleite. Sie erinnerte aber zugleich auch daran, dass die insgesamt 500 Milliarden Euro auf einen Zeitraum von 12 Jahren angelegt seien. Die frühere DDR-Oppositionelle Evelyn Zupke bleibt weitere 5 Jahre Bundesbeauftragte für die SED-Opfer. Im Bundestag erhielt sie bei der geheimen Wahl 430 Stimmen, das war deutlich mehr als die nötige Mehrheit. Zupke hatte 1989 geholfen, Wahlbetrug bei DDR-Kommunalwahlen aufzudecken. Der Bundestag wählte außerdem den CDU-Abgeordneten Heveling zum neuen Präsidenten des Bundesrechnungshofs. Diese Entscheidung muss der Bundesrat noch bestätigen.

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1: Die aktuellen Temperaturen. In Köln-Bonn 16, in Hamburg 15, in Bremen 14 Grad, in Berlin 12, in Dresden 11, in Frankfurt am Main und Stuttgart 14 Grad, in München 15, in Erfurt 8 und in Münster 12 Grad. Heute ist es ganz im Norden und Westen heiter und trocken, sonst gibt es meist viele Wolken und gebietsweise Schauer, über der Mitte auch länger anhaltenden Regen. Im Süden sind in den Bergen einzelne Gewitter möglich. Die Temperaturen erreichen 10 bis 18 Grad. In der Nacht ist im Osten noch etwas Regen möglich, sonst ist es meist trocken bei Tiefstwerten zwischen 8 bis 1 Grad.
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1: Vorige Woche muss ich in die Stadt einen Brief wegbringen. Auf dem Weg dahin sehe ich einen Herrn auf der Erde sitzen und um Geld bitten. Jedes Mal in so einer Situation gehen mir verschiedene Gedanken durch den Kopf. Ob der das wirklich nötig hat? Sicher gehört er zu einem Clan. Die machen das professionell. Abends werden sie von ihren Leuten in dicken Autos abgeholt. Aber was ist, wenn er wirklich keine Wohnung hat, kein Geld, keine Versorgung? Hier muss niemand ohne Versorgung leben. Solche Leute sind nur zu faul. Aber ich höre doch von den Hilfsorganisationen, dass es auch in unserem Land Menschen gibt, die einfach durchs Raster fallen. Was ist, wenn dieser Herr dazugehört? Ich denke an verschiedene Reportagen in öffentlich-rechtlichen und auch in privaten Fernsehsendern, die über Wohnungslose berichten. Sie geben Hinweise, wie ich helfen kann, ohne mich von ihnen über den Tisch gezogen zu fühlen. Als erstes hinschauen, diesen Menschen wahrnehmen. Dann überlegen, was ihm gut tut. Das würde ich ja auch bei jedem anderen Hilfsbedürftigen tun. In diesen heißen Tagen ist es vielleicht Wasser. Jeder ist dankbar für einen erfrischenden Tropfen. Und dann Hunger stillen statt Geld geben. Vielleicht mit einem Müsli-Riegel. Den habe ich für solche Begegnungen in der Tasche. Ebenso wichtig wie Nahrung und Wasser ist es aber, dass ich diesen Menschen anschaue. Keiner will wie Luft behandelt werden, durch die man einfach hindurchsieht. Angesehen werden gibt mir Würde. Es macht mich eben zu einem angesehenen Menschen. Obwohl wir ja bei diesem Begriff ganz andere Zeitgenossen im Hinterkopf haben. So mache ich es an diesem Morgen auch mit meinem Brief in der Hand. Bevor ich bei dem bittenden Herrn stehen bleibe, gehe ich schnell ins benachbarte Geschäft und kaufe eine Flasche Wasser. Dann schaue ich ihn an und lächle. Er lächelt zurück. Ich gebe ihm das Wasser und er bedankt sich. Dann sieht er auf meine lackierten Fußnägel. Ist ja auch nah dran, so auf der Erde hockend. Was für schöne Füße, sagt er. Meine Frau hatte auch solche. Und streichelt mir einmal vorsichtig darüber. Wir verabschieden uns. Ob es jetzt richtig war, was ich gemacht habe oder nicht. In Erinnerung bleiben mir von diesem Tag warmherzige Augen und eine unverhoffte Streicheleinheit.
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Also, dass ich mal ein Liebeslied schreibe, hätte ich nicht gedacht, weil ich finde, dass man da so so viel Unehrlichkeit hat in vielen Liebesliedern. Du bist mein Ein und Alles, auch in vielen Lobpreisliedern leider auch. Deshalb bin ich da immer sehr vorsichtig. Ich muss einfach ehrlich sein. Und wenn ich dich sehe, dann und so. Aber ich glaube, es ist mir bei diesem Lied gelungen, ehrlich zu sein und doch wertschätzend und einfach das Kostbare sehen im anderen und überhaupt in dem Geschenk Liebe zu sehen. Und ich kann das meinem Mann wirklich zusingen und so meinen.

0: 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Heute
1: schon morgens müde. Büro, kurz vor der Mittagspause. Ich bin total platt und erschöpft. Ich könnte im Stehen einschlafen. Im Gegensatz zu heute Nacht, da kam ich nicht zur Ruhe und habe ständig auf meinem Handy herumgescrollt. Gecheckt, wie es morgen aussieht. Klappt alles mit dem Projekt oder werden wieder wichtige Termine zerschossen? Dann schaue ich auf die kommenden Monate und immer wieder auf meinen Arbeitsplan. Es fühlt sich an wie ein Schritt nach vorn und zwei Schritte zurück. Eigentlich bin ich voller Tatendrang und der Kalender kann nicht voll genug sein. Aber ich bin oft auch müde, ständig Pläne umzuwerfen, nicht konkret planen zu können und oft auch von den Plänen anderer abhängig zu sein. Plötzlich weckt mich ein Arbeitskollege. Ich liege mit meinem Kopf in den verschränkten Armen auf dem Tisch und habe meine Mittagspause komplett verschlafen. Er lächelt mich an und sagt, »Du bist so zufrieden eingeschlafen, ich hab dich mal pennen lassen. Hey, mach dir nicht zu viele Sorgen. Wir kommen da alle gemeinsam durch. Lass uns jetzt mal einen Kaffee trinken.« »Danke, das war sehr weise von dir, lieber Kollege. Ja, wir werden gemeinsam da durchkommen.« Manchmal helfen solche Floskeln tatsächlich und ein ordentlicher Büroschlaf auch. Damit gehen die Probleme zwar nicht weg, aber die kurze Pause und ein aufmunterndes Wort verschaffen mir Ruhe. Und heute Abend nehme ich mein Handy nicht mit ins Schlafzimmer.
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2: Ich bin Sebastian Schade. In Deutschland müssen in den kommenden Jahren die öffentlichen Kassen mit deutlich geringeren Steuereinnahmen rechnen als bisher erwartet. Das geht aus der neuen Steuerschätzung hervor. Demnach nehmen Bund, Länder und Gemeinden in diesem Jahr rund 18 Milliarden Euro weniger ein. Bundesfinanzminister Klingbeil stellte die Zahlen am Nachmittag vor. Im kommenden Jahr dürfte allein dem Bund im Vergleich zur letzten Schätzung etwa 10 Milliarden Euro fehlen. Klingbeil führt die Entwicklung vor allem auf die hohen Energiekosten infolge des Iran-Krieges zurück. In China hat ein Militärgericht zwei frühere Verteidigungsminister wegen Korruption zum Tode verurteilt.
3: Wie die staatliche Nachrichtenagentur meldete, erhielten beide die Todesstrafe mit zweijährigem Vollstreckungsaufschub. Wenn die beiden in dieser Zeit keine weiteren Straftaten begehen, kann die Strafe in lebenslange Haft umgewandelt werden. Außerdem wurden den früheren Ministern ihre politischen Rechte auf Lebenszeit entzogen und ihr Vermögen beschlagnahmt. Eine Berufung gegen die Urteile ist den Angaben nach nicht möglich. Ulrike Klein, Redaktion.
2: Bundesumweltminister Schneider hat Kritik an einem Gesetzesentwurf des Wirtschaftsministeriums zum Ausbau erneuerbarer Energien geäußert. In Berlin sagte er, es gebe innerhalb der Bundesregierung noch Streit über das sogenannte Netzpaket. Der Entwurf von Wirtschaftsministerin Reiche soll den Ausbau erneuerbarer Energien besser mit dem Stromnetzausbau abstimmen. Kritiker befürchten jedoch, dass wegen neuer Regeln deutlich weniger Windräder gebaut werden könnten. Schneider betonte, die SPD wolle Änderungen durchsetzen. Er lehne ein Stoppschild für erneuerbare Energien an Land ab. Bauministerin Huberts geht der Einsatz der Infrastrukturmilliarden aus dem Sondervermögen nicht schnell genug voran. Beim Tag der Bauindustrie in Berlin sagte sie, das Geld müsse an einigen Stellen schneller fließen. Huberts begrüßte, dass nun ein neuer Beirat im Finanzministerium den effizienten Einsatz der Mittel begleite. Sie erinnerte aber zugleich auch daran, dass die insgesamt 500 Milliarden Euro auf einen Zeitraum von 12 Jahren angelegt seien. Die frühere DDR-Oppositionelle Evelyn Zupke bleibt weitere 5 Jahre Bundesbeauftragte für die SED-Opfer. Im Bundestag erhielt sie bei der geheimen Wahl 430 Stimmen. Das war deutlich mehr als die nötige Mehrheit. Zupke hatte 1989 geholfen, Wahlbetrug bei DDR-Kommunalwahlen aufzudecken. Der Bundestag wählte außerdem den CDU-Abgeordneten Heveling zum neuen Präsidenten des Bundesrechnungshofs. Diese Entscheidung muss der Bundesrat noch bestätigen.
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2: Die aktuellen Temperaturen. In Köln-Bonn 16, in Hamburg 15, in Bremen 14 Grad, in Berlin 12, in Dresden 11, in Frankfurt am Main und Stuttgart 14 Grad, in München 15, in Erfurt 8 und in Münster 12 Grad. Heute ist es ganz im Norden und Westen heiter und trocken, sonst gibt es meist viele Wolken und gebietsweise Schauer, über der Mitte auch länger anhaltenden Regen. Im Süden sind in den Bergen 1

0: einzelne Gewitter möglich. Die Temperaturen erreichen 10 bis 18 Grad. In der Nacht ist im Osten noch etwas Regen möglich, sonst ist es meist trocken bei Tiefstwerten zwischen 8 bis 1 Grad.
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2: Wir hören aus dem Neuen Testament, aus dem Brief an die Hebräer, Kapitel 2, die Verse 11 bis 18.
3: Denn weil sie alle von einem kommen, beide, der heiligt und die geheiligt werden, darum schämt er sich auch nicht, sie Brüder zu nennen, und spricht: Ich will deinen Namen verkündigen meinen Brüdern und mitten in der Gemeinde dir Lob singen. Und wiederum: Ich will mein Vertrauen auf ihn setzen. Und wiederum: Siehe, hier bin ich und die Kinder, die mir Gott gegeben hat. Weil nun die Kinder von Fleisch und Blut sind, hat auch er's gleichermaßen angenommen, damit er durch seinen Tod die Macht nehme dem, der Gewalt über den Tod hatte, nämlich dem Teufel, und die erlöste, die durch Furcht vor dem Tod im ganzen Leben Knechte sein mussten. Denn er nimmt sich nicht der Engel an, sondern der Kinder Abrahams nimmt er sich an. Daher musste er in allem seinen Brüdern gleich werden, damit er barmherzig würde und ein treuer hoher Priester vor Gott, zu sühnen die Sünden des Volkes. Denn worin er selber gelitten hat und versucht worden ist, kann er helfen denen, die versucht werden.
2: Das war der Bibeltext für den heutigen Tag, entnommen aus der großen Hörbibel, mit freundlicher Genehmigung der Deutschen Bibelgesellschaft. Hier noch einmal die Bibelstelle, Neues Testament, Brief an die Hebräer, Kapitel 2, die Verse 11 bis 18. Gedanken dazu kommen jetzt von Peter Ruppert aus Herborn.
4: Neulich hörte ich einen Satz eines Theologen: Die Bibel ist zwar für dich, aber sie ist nicht zu dir geschrieben. Sie ist in Sprachen geschrieben, welche über Ausdrucksformen durch die jeweilige Grammatik verfügen, die wir nicht eins zu eins in unsere Sprache übersetzen können. Zudem spricht die Bibel eine Gedankenwelt, ein Mindset eines Volkes an, welches wir heute nicht mehr ohne weiteres verstehen. Ein Beispiel: Jemand sagt, ich fahre demnächst in den Big Apple. Viele heute wissen, dass damit die Stadt New York gemeint ist. Kennt man diesen Ausdruck aber auch noch in 500 Jahren? So ist es auch mit der Haltung und Denkweise des Volkes Israel, der Juden zur Zeit Jesu. Wenn ich also verstehen will, was der Autor sagen möchte, ist es unerlässlich, mich mit der Denkweise und dem Weltbild der damaligen Zeit zu beschäftigen. Hier hat ein amerikanischer Theologe, Dr. Michael Heiser, in seinem Buch The Unseen Realm, das unsichtbare Reich, aus meiner Sicht gute Grundlagen gelegt. Nach Heiser ist der Garten Eden im Schöpfungsbericht ein realer Ort. Der Garten Eden ist aber auch ein Bild für einen Ort, an dem Gott ist. Es ist warm, ausreichend Nahrung, Wasser etc. sind vorhanden. Hier ist das Leben in der Fülle. In altertümlichen Kulturen sind Gärten, aber auch Berge der Aufenthaltsort Gottes oder der Götter. Gleichzeitig leben aber auch Menschen im Garten eben. Heiser beschreibt eine Dimension, in der sich die geistliche Sphäre, der Ort, an dem Gott lebt, und die uns bekannte Welt überschneiden. Beide haben Zugang zueinander. Durch den Sündenfall, dem Ungehorsam der Menschen Gott gegenüber, werden diese Sphären voneinander getrennt. Der Mensch hat keinen direkten Zugang mehr zu Gott und damit zum Leben mit ihm. Zudem erschuf nach Heiser Gott vor den Menschen Geistwesen. Sie werden in der Bibel oft als Engel bezeichnet, aber auch als Götter, hebräisch Elohim. Gott selbst sucht sich ein eigenes Volk, angefangen bei Abraham, aus dem das Volk Israel entsteht. Diese Engelwesen, die zu Göttern werden, missbrauchen allerdings ihre Macht und wollen selbst angebetet werden. Sie regieren nicht im Sinne Gottes, sondern behandeln Menschen ungerecht. Sie lassen sich nichts sagen. Diesen Machtmissbrauch verspricht Gott zu richten, nachzulesen im Psalm 82. Gott verspricht aber auch, die Beziehung zwischen ihm und den Menschen wiederherzustellen, sodass wieder eine reale Begegnung zwischen Gott und Menschen stattfinden kann. Unsere Welt ist durch Tod und Sünde quasi verunreinigt. Wo Gott ist, ist das Leben und nicht der Tod. Es braucht Sühne. Gott bietet durch ein Opfersystem einen Zugang zu ihm an, schon für sein Volk Israel und später auch für uns. Auf diesem Grundsatz beruht dann das ganze Opfersystem des Volkes Israel, beziehungsweise später der Kreuztod Jesu auch für uns. Nur durch ein Opfer, das meine Verunreinigung sühnt, kann ich in die Gegenwart Gottes treten. Das ist die bekannte Welt, in die der Verfasser des Hebräerbriefs hineinschreibt. In Vers 11 des Abschnitts geht es um Heiligung. Dabei ist nicht gemeint, dass ich einen Status moralischer Perfektion erreiche. Heilig sein bedeutet vielmehr für einen bestimmten Zweck Gott zugeordnet zu werden. So gab es etwa den heiligen Altar im Tempel in Jerusalem, auf welchem die Opfertiere verbrannt wurden. Er diente nur diesem Zweck. Man konnte also keine Würstchen darauf grillen. Wozu werden dann Christen ausgesondert? Im Schöpfungsbericht gibt Gott den Menschen den Auftrag, über seine Schöpfung in seinem Sinn zu regieren. 1. Mose, Kapitel 1, Verse 26 bis 28. Zu diesem Zweck werde ich zugerüstet, geheiligt. Nichts, was plötzlich über mich hereinbricht. Das Verb ist passiv. Es ist also etwas, was ich nicht selbst tun kann, sondern was mit mir gemacht wird. Es wird auch eine Person genannt, welche die Heiligung an mir vollbringt. Das ist Jesus. Den Personen, welche sich auf den Heiligungsprozess einlassen, gibt Jesus eine Identität. Er nennt sie Geschwister und nimmt sie somit in die Gottesfamilie auf. Um diese Aussagen zu bekräftigen, zitiert der Autor des Hebräerbriefs diverse Verse aus dem Alten Testament, etwa aus dem Psalmen, dem Buch Samuel oder Jesaja. Damit ein Israelit diese Aussagen glauben kann, müssen sie im Einklang mit der Schrift sein. Und diese ist für die gläubigen Juden der damaligen Zeit ausschließlich das, was wir heute das Alte Testament nennen. Ab Vers 14 begründet der Autor, warum Jesus am Kreuz sterben musste und verwebt seine gesamte Argumentation wieder mit dem Opfersystem der Israeliten. Weil Menschen Anteil an Fleisch und Blut haben, also sterblich und durch die Sünde verunreinigt sind, können sie nicht in die Gegenwart Gottes eintreten. Es ist keine Beziehung möglich. Aus diesem Grund nimmt Jesus selbst Fleisch und Blut an, wird Mensch. Jesus bringt durch seinen eigenen Tod das Opfer, was Sünde komplett sühnt. Menschen können wieder in die Gegenwart Gottes eintreten, ohne vorher ein neues Opfer bringen zu müssen. Das war für die Juden jener Zeit umwerfend. Gleichzeitig setzt diese Sühne die Macht der Götter des Teufels außer Kraft. Fortan brauchen Menschen nicht länger als Geknechtete leben oder den Tod fürchten. Jesus hat die Mächte entmachtet. Kolosser Kapitel 2, Vers 15. Und die Menschen aus der Sklaverei der Sünde befreit. Kein Mensch braucht zu fürchten, dass er kein sinnerfülltes Leben hat, allein ist oder sterben wird. In der Gottesfamilie wird jeder gebraucht. Und in der Beziehung zu Gott hat jeder das Leben in Fülle. Jesus wird eines Tages dieses Königreich aufrichten. Das ist die Hoffnung, in welcher alle Christen leben. Dann wird Jesus abwischen alle Tränen. Offenbarung Kapitel 21, Vers 4. In der Zwischenzeit werden die Gläubigen geheiligt. Jesus ist mein Hohepriester, also ein Vermittler zu Gott dem Vater. Er kennt meine Schwächen und Versuchungen. Weil Jesus selbst Versuchungen kennt, steht er mir und ihnen bei. Bei allen Krisen in der Welt. Sind das nicht gute Nachrichten? Und das Beste, das gilt für jeden und ist nur ein Gebet, ein Anrufen Jesu entfernt. Wann sagen Sie Jesus, dass Sie dazugehören möchten?
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Jesus schaut hinauf zum Himmel, ist dankbar für die Zeit in seiner Hand. Und dann geben sie die Stunden weiter an all die Waltenden, es ist

Ich komm nicht wirklich weiter, stell nur pathetisch fest, der Weg der Liebe ist es, der mir den Glauben lässt, der Freiheit schenkt zu zweifeln und mich zweifelsohne trägt.

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1: Früher war alles besser. Das ist einer der Sätze, bei denen man hellhörig werden sollte. Zumindest lohnt sich die Nachfrage, was genau war früher besser? Und wann ist überhaupt früher? Die Verklärung der Vergangenheit birgt so manche Tücken. Oft lohnt sich ein kritischer Blick auf die Dinge. Dann fällt die Vergoldung der einen oder anderen Sache von allein ab. Dennoch gibt es Situationen, in denen sich ein Blick zurück lohnt. Nicht, weil man keine Lust hat, sich mit der Gegenwart auseinanderzusetzen. Oder weil man das Gestern einfach nicht loslassen will. Im Gegenteil. Ein Blick in die Vergangenheit kann helfen, Mut und Kraft zu sammeln für heute oder für das, was kommt. Ein Beispiel dafür finde ich in Psalm 105. David, dem dieses Loblied zugeschrieben wird, schaut auf die Hilfe Gottes zurück, auf die großen Taten und Wunder, mit denen Gott sein Volk durch die Höhen und Tiefen der Geschichte geleitet hat. Zunächst beginnt David ganz in seinem Hier und Heute. Er ermutigt sich selbst und andere dazu, lobt Gott, dankt ihm und sucht seine Gegenwart. Gottes Treue soll das Gesprächsthema sein. Nach dieser Aufforderung spricht David Ereignisse aus der Geschichte des Volkes Israel an, von denen jedes Kind von klein auf im Volk schon gehört hat. David ruft Meilensteine der Geschichte in Erinnerung. Sein Fazit lautet ungefähr so: Leute, ihr wisst, wem ihr alles Gute zu verdanken habt. Vergesst nicht, Gott dafür zu preisen und auch andere Menschen mit eurem Lob anzustecken. Guter Tipp. Auch 3000 Jahre später für Menschen im 21. Jahrhundert.
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1: Zum Abschluss des Tages laden wir Sie ein, das Gebet Martin Luthers aus seinem Abendsegen mitzubeten.
2: Das walte Gott, Vater, Sohn und Heiliger Geist. Amen. Ich danke dir, mein himmlischer Vater, durch Jesus Christus, deinen lieben Sohn, dass du mich diesen Tag gnädiglich behütet hast. Und bitte dich, du wollest mir vergeben alle meine Sünde, wo ich Unrecht getan habe, und mich diese Nacht auch gnädiglich behüten. Denn ich befehle mich, meinen Leib und Seele und alles in deine Hände. Dein heiliger Engel sei mit mir, dass der böse Feind keine Macht an mir finde. Amen.
1: Und nun flugs und fröhlich geschlafen, so wie Martin Luther es empfiehlt. Wir wünschen Ihnen eine gute und gesegnete Nacht unter dem Schutz Gottes.

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1: 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Ich bin Kai-Uwe Wojcak und begrüße Sie zu einer siebenteiligen Vortragsreihe mit dem Titel Du bist geliebter, als du ahnst. Dieser Titel, diese Zusage berührt mich zutiefst, denn es geht ja darum, dass ich von Gott geliebt werde, und zwar mehr, als ich es mir vorstellen kann. Diese unfassbar große Liebe Gottes spielt im Lukas-Evangelium eine wichtige Rolle. Besonders in den persönlichen Begegnungen mit Jesus. Der Theologe Professor Dr. Hans-Joachim Eckstein geht im fünften Teil seiner Vortragsreihe darauf ein, ob die Liebe Gottes trotzdem auch gewisse Grenzen kennt. Der Vortrag wurde während einer Kurzbibelschule auf der Langensteinbacher Höhe aufgezeichnet, einem christlichen Konferenzzentrum in der Nähe von Karlsruhe.
2: Gottes Liebe ist voraussetzungslos und bedingungslos. Und die Sorge der Gerechten und Frommen damals, wie auch heute, ist, wenn man Evangelium pur verkündigt und wenn man vor allem anderen Gottes Liebe verkündigt, kommt dann nicht die Verbindlichkeit und der Ernst zu kurz? Macht das nicht leichtfertig, führt es nicht zu einer billigen Gnade? Und wir haben gelernt, dass bei Lukas es eine Fülle von Überlieferungen gibt, in denen Jesus diesen Vorwurf entkräftet. Nicht nur, indem er auf Gottes Wesen hinschaut, auf seine unendliche Barmherzigkeit, die nicht nur den Gerechten gilt, sondern auch den Ungerechten, nicht nur Israel, sondern auch den Völkern, nicht nur für Zeit, sondern für Ewigkeit, indem er nicht nur die Erbarmungswürdigkeit, die in Wahrheit die Sünder bestimmt, deutlich macht, Gottes Wesen und die Armut, die Erbarmungswürdigkeit der Sünder, sondern der dritte Punkt, der so wichtig ist, das tiefe Geheimnis echter Liebe, die tiefe Wirkung echter Liebe deutlich macht. Dass nämlich eine voraussetzungslose und bedingungslose Anerkennung des Menschen in ihm genau die Fähigkeit erst wirkt, dass er der Liebe würdig und angemessen entsprechen und auf sie reagieren kann. Deshalb bringe ich es so gern auf die Formel Gottes Liebe ist voraussetzungslos und bedingungslos. Aber gerade darin ist sie nicht folgenlos. Das Geheimnis wahrer Liebe ist, dass sie das erreicht, was kein Gesetz erreichen kann. Die Freiheit des Evangeliums erweist sich nämlich als verbindlicher als die Knechtschaft des Gesetzes. Die Freiheit des Evangeliums erweist sich als verbindlicher als die Knechtschaft des Gesetzes. Das Evangelium bewirkt in unserem Leben mehr Ausdrucksformen der Gerechtigkeit, als das Gesetz überhaupt verlangt. Die Gnade lässt uns mehr tun, als das Gesetz gefordert hat. Und ein Beispiel, das wir schon betrachtet haben, war Zachäus. Den hat Jesus bedingungslos wertgeschätzt, indem er in sein Haus einkehrte. Er hat Gemeinschaft mit ihm gehabt, ihn als würdig erwiesen, indem er ihn würdig machte, als wertvoll erwiesen, indem er ihn liebte. Und Zachäus konnte sich bei so viel Wertschätzung, Anerkennung und Liebe nicht mehr weiterhin so verhalten, wie er es vorher tat. Wer sich einmal mit den Augen der Liebe Gottes selbst gesehen hat, der mag sich nicht mehr ungerecht und lieblos handeln sehen. Der mag sich selber nicht mehr Unrecht tun sehen. Und das Spannende ist, dass Zachäus nicht sagt, jetzt tue ich das, was die Pharisäer von mir gefordert haben. Buße, Umkehr, Wiedergutmachung nach dem Mosegesetz. Sondern er bietet viel mehr an, als das Recht von ihm fordert. Christen vermeiden nicht nur das Unrecht und halten sich ans Recht, sondern sie gehen in Richtung Barmherzigkeit und Liebe über das Recht hinaus. Und das ist der spannende Zusammenhang. und das entwaffnende Argument gegen alle Kritiker der Gnade, des Evangeliums und der Liebe Gottes. Gottes Liebe ist voraussetzungslos, aber nicht ziellos. Denn sie will den Menschen doch genau zu dieser Gemeinschaft hinbringen. Und wir hatten schon Gespräche am Rande. Ist Gottes Liebe begrenzt? Nun, viele sagen, Christus musste erst kommen, damit Gott uns lieben kann. Also niemand hier, sondern woanders habe ich das schon gehört. Christus musste am Kreuz sterben, damit Gott uns überhaupt lieben kann, denn vorher hat er uns wegen unserer Sünde gehasst. Das ist eine Aussage, die passt überhaupt nicht zum Neuen Testament. Und wer je eine christliche Kinderstunde miterlebt hat, kennt Johannes 3, Vers 16. So sehr hat Gott die Welt gehasst. Nein. So sehr hat Gott die Welt, also nicht Israel, nicht die Gerechten, sondern die gottlose Welt geliebt, dass er aufgrund seiner Liebe und angesichts der Sünde und Verlorenheit der Welt seinen Sohn sandte, damit sie nicht verloren sind, was sie von sich aus wären, sondern damit sie gerettet werden und ewiges Leben haben. Christus musste nicht sterben, damit Gott uns liebt. Christus ist gestorben, weil Gott der Vater und weil Jesus Christus uns liebt. Ist das Kreuz der Realgrund unseres Heils? Ja. Nicht ohne das Kreuz hätten wir kein Heil, denn dann wären wir unerlöst und als Unerlöste könnten wir nicht in der Heiligkeit Gottes leben. Aber das Kreuz ist nicht der Realgrund der Liebe Gottes. Das heißt, Christus musste nicht erst sterben, damit Gott uns lieben kann. Das hat er vorher schon getan. So wie der Vater den verlorenen Sohn. Aber die Liebe des Vaters zum verlorenen Sohn hat den Sohn ja nicht ersetzt. Nicht, das heißt, die Liebe will doch die Gemeinschaft wieder haben. Und deshalb haben Vater und Sohn sich geeinigt, das Problem müssen wir selbst lösen. Und der Sohn sagt, ich übernehme die Aufgabe, so schwer sie ist. Ich bringe die Welt zurück zu dir. Christus ist gestorben und er hat mit seinem Sterben aus Liebe alles, was zwischen Gott und uns steht, durch unsere Schuld, nicht durch Gottes Schuld, auf sich genommen, getragen und überwunden. Ja, aber Gott ist doch ein gerechter Gott. Natürlich. Deshalb hat er ja auch in Christus eben unser Heil bewirkt, als ein Gott der Wahrheit und der Gerechtigkeit. Ja, aber es ist doch auch im Neuen Testament neben der Liebe Gottes vom Zorn Gottes die Rede. Das ist wohl wahr. Aber was ist der Zorn Gottes bei Paulus? Was ist der Zorn Gottes im Johannesevangelium, wo die Begriffe vorkommen? Es ist das gerechte Gericht Gottes über die Sünde. Wir missverstehen Zorn immer als Wut, als Hass. Wut ist nicht Zorn und Zorn ist nicht Wut, auch nicht im Deutschen, wenn man im Begriffslexikon nachguckt. Wut ist emotionale Ablehnung aus Erregung oder weil ich den Menschen hasse und keine Beziehung zu ihm habe. Wutausbrüche. Zorn aber ist im biblischen Kontext Gottes leidenschaftliches Nein zu dem, was dem geliebten Menschen schadet. Das leidenschaftliche Nein zu dem, was dem geliebten Menschen schadet. Ich bin ein bisschen zu spät geboren, um eine Modewelle meiner Jugend noch genießen zu können. Das war damals die anti-autoritäre Erziehung. Da hieß es nämlich, man muss die Kinder nur machen lassen. Das ist das humanistische Menschenbild gewesen. Die Menschen kommen als Engel auf die Welt. Und wenn sie sich später nicht als Engel erweisen, weil man sie nicht frei hat entfalten und entwickeln lassen, dann lag das an der bösen Schule. Die Walls muss man einbrechen, ihr erinnert euch nicht an die Walls. Und dann lag es an den Eltern. Das heißt also, das humanistische Menschenbild sagt, der Mensch ist von Geburt an gut. Die Bibel sieht das differenzierter. Zum Guten geschaffen, von Gott geliebt. Aber seit Adam und Eva hat er immer einen Kratzer in der Platte. Nicht also irgendwas geht immer daneben und will nicht recht gelingen. Das ist die Ambivalenz und die Spannung, die Dialektik, mit der wir als Eltern und als Lehrer ja hinreichend zu tun haben. Und da war die Vorstellung, du musst die Kinder nur machen lassen. Also, wenn jetzt zwei Brüder im Zorn, in der Wut, aufeinander mit den neuen Küchenmessern, die die Mutter zu Weihnachten bekommen hat, aufeinander zugehen, dann ist der Spruch, man muss die Kinder machen lassen, zwar die Lösung des Konfliktes, denn einen gibt es anschließend nicht mehr und der Einzelne kann sich nicht mit sich selber streiten, aber das ist nicht Liebe. Und die Eltern und Lehrer mussten allmählich erst wieder lernen, nein, Kinder brauchen Orientierung, Kinder brauchen Grenzen. Zur Liebe gehört das Nein mindestens so sehr wie das Ja. Ja, es ist viel leichter bei geschiedenen Eltern für den Vater, der immer nur zum Urlaub kommt, die Kinder zuzumüllen mit Geschenken, ihnen alles zu erlauben, was die strenge Mutter verbietet und sich lieb Kind zu machen, dann hat man schon keine Arbeit mit der Erziehung, nicht? Und einfach immer Ja zu sagen, macht mal, was ihr wollt, nicht? Aber ist das Liebe? Nein. In Liebe kümmere ich mich darum, was schadet dem anderen und ich schreite ein. Gottes Zorn ist nicht das Gegenteil von Liebe, sondern Ausdruck seiner Liebe. Gottes Richten ist nicht das Gegenteil von Liebe, sondern Ausdruck seiner Liebe. Dass er nämlich Nein sagt zu dem, was dem Menschen schadet, der dasselbe tut oder eben anderen schadet, die dann Opfer werden der Unausgeglichenheit und Sünde. Wunderschön können wir das bei Paulus und Johannes feststellen, die im Neuen Testament den Zornbegriff gebrauchen. Johannes 3, Vers 16 eben, nicht weil Gott uns liebt, ist Christus für uns gestorben, auf die Welt gekommen, damit wir nicht verloren sind, sondern ewiges Leben haben. Gott liebt die ganze Welt. Und 3, 36 heißt es, wer das glaubt, der ist gerettet, wer das nicht glaubt, bleibt unter dem Zorn Gottes. Ja, wie passt das denn zusammen? Sind wir unter Gottes Liebe oder unter Gottes Zorn? Weil wir unter Gottes Liebe sind, auch als Welt, als Sünder, gilt der Zorn Gottes unserer Trennung von ihm und der Sünde. Gottes Zorn ist nicht das Gegenteil von Liebe, sondern Ausdruck der Liebe. Und in dieser Zeit der antiautoritären Erziehung war dann der Spruch unter Kindern geläufig, Mama, muss ich heute schon wieder tun, was ich will? Oder hilfst du mir dabei, rauszufinden, was mir gut tut, was ich spielen kann? Müssen wir heute wieder spielen, was wir wollen? Das ist so entscheidend. Ja, aber jetzt kommt der Satz, aber Gottes Liebe hat doch Grenzen. Nein, seine Liebe hat keine Grenzen. Ja, aber wenn der Mensch nicht Ja sagt im Lauf seines Lebens und er stirbt, dann hört Gottes Liebe auf. Ja, jetzt frage ich euch Witwen und Witwer, wollt ihr im Ernst behaupten, im Augenblick, als eure geliebten Ehepartner gestorben sind, habt ihr gesagt, tschüss, Schluss, neuer Anfang, meine Liebe hört auf. Nicht, hört die Liebe auf, wenn ein geliebter Mensch stirbt? Natürlich doch nicht. Hört die Liebe der Eltern auf, wenn ihr Zögling sich völlig daneben benimmt und landet im Gefängnis? Nein, es zerreißt das Herz einer Mutter, wenn ihr Junge etwas tut, was sie selber absolut nicht richtig finden kann und wo sie selber sagt, es ist richtig, dass er verurteilt wird. Er braucht einen Schuss vor den Bug. Ich habe es nicht mehr in der Kontrolle, es ist mir entlaufen. Aber sagt sie dann einfach, ich drehe einfach den Hahn zu und liebe ihn nicht mehr. Nein, wenn du wirklich liebst, hört es doch nicht auf. Gottes Liebe besteht in Ewigkeit. Das ist nicht bedeutend mit der Aussage, dann haben wir doch als einfachste Lösung die Allversöhnung, in der Weise, wie Allversöhnung polemisch gebraucht wird. Denn polemisch spricht man dann von Allversöhnung,

Das ist ein Widerspruch in sich selbst. Das ist so, als wenn ein junger Mann zu mir kommt und sagt, Hans-Joachim, ich will heiraten, aber ich will keine Frau und ich will auch keinen Mann. Ich will überhaupt niemanden, nicht? Also egal, ob M, W oder D, ich will einfach nur mit mir selbst verheiratet sein. Dann sage ich, vielleicht brauchst du wirklich keine Frau, einen Psychiater brauchst du auf jeden Fall. Denn das ist ja, der Himmel ist Beziehung pur. Und wenn einer sagt, ich will in den Himmel, aber ich will keine Beziehung haben, da muss ich sagen, da hast du die falsche Adresse gewählt. Klopf mal bei der Hölle an, da gibt's noch Einzelzimmer. Nicht? Da kannst du deine Ewigkeit für dich sein. Nein, also lassen wir die Hölle raus. Nicht? Versteht ihr die Logik? Nicht? Und ich erinnere mich an ein Gespräch, das war ganz fantastisch. Da sagte ein Skeptiker zu mir, also ich glaube nicht an Gott. Und das mit dem Himmel, das ist auch Quatsch. Aber dass ich nicht reinkommen soll, das finde ich unverschämt. Das ist der moderne, multipluralistische Mensch, nicht? Multioptional sind wir unterwegs. Ich möchte nirgendwo ausgeschlossen sein, aber ich möchte auch nirgendwo reingehen. Nicht? Ich möchte mich nicht festlegen, ich möchte nur dabei sein. Für Israel in der Tat haben wir eine Perspektive, die das, was ich sage, zu einer Lösung hinführt in Römer 9 bis 11. Und da wird ausgeführt, dass Paulus ringt in 9 noch und sagt, meine geliebten Geschwister, die nicht in Christus sind, die jüdischen Geschwister, wie kann das denn sein, dass sie ihren eigenen Messias nicht erkennen? Nicht, er verzweifelt daran, nicht, er ist zwar zu den Heiden gesandt, aber er möchte doch auch, dass die anderen wie er selber Christus erkennen und darin gerettet sind, denn Christus ist der Messias Israels und dann erst der Völker. Und er fragt sich, hat Gott sein Volk verstoßen aufgrund ihrer Verhärtung und Ablehnung? Und er kommt in Römer 11 erst zu der erlösenden Erkenntnis. Es ist nicht so, wie das Alte Testament sagt, Jakob habe ich geliebt, Esau habe ich gehasst, als ein endgültiges Urteil, die einen gehören dazu, die anderen gehören nicht dazu, sondern es ist so, dass ganz Israel von Gott erwählt ist, in den Abrahamssegen eingeschlossen, in dir sollen gesegnet werden alle deine Nachkommen, ja sogar alle Völker der Erde. Und das bedeutet, dass Israel insgesamt erwählt ist. Und wie erklärt sich der Unglaube der meisten Israeliten gegenüber Jesus? Nun, dadurch, sie haben noch die Decke vor den Augen, von der es in Jesaja 26 heißt, dass Gott sie ganz am Ende wegtun wird, sodass sie Gott Vater und Gott Sohn erkennen, auf die Knie gehen und Christus als ihren Messias anerkennen. Und dann kommt die große Überraschung, nämlich für Israel, dass der Messias, den sie erwartet haben, seit 2000 Jahren in der christlichen Gemeinde schon angebetet wird. Und für die christliche Gemeinde kommt die Überraschung, dass ihr Jesus Christus, den sie immer für sich haben wollten, in Wahrheit der Messias Israels war. Denn es ist ein und derselbe, der für beide kommt. Und dann wird Christus die Gottlosigkeit von allen Israeliten wegnehmen. Sofort die Frage von denen, die dann leben. Nein, der Kontext macht es klar, es ist die Parousie, wo alle auferstehen und Christus sehen. Also alle Juden seit Abraham, alle Nachkommen Abrahams werden Christus erkennen und darin gerettet sein. Nicht, also nicht Allversöhnung ohne Christus, nicht Allversöhnung ohne Glauben, sondern Allversöhnung gilt ja schon lange in dem Sinne, dass Gott von sich aus ja alle Voraussetzungen geschaffen hat. Nicht, die Welt ist schon mit ihm versöhnt. Damit ist sie aber noch nicht gläubig, nicht gerettet, hat noch nicht ewiges Leben, denn das besteht in Gegenseitigkeit, das ist ja Beziehung. Nicht, und insofern haben wir diese Hoffnung, ich erinnere mich dran, dass ich als Junge bei meinem Vater manchmal im Büro sein durfte, gerade wenn ich schon Urlaub hatte und er musste noch arbeiten. Und dann war ich am Besuchertischlein und saß da und dann gab er mir irgendwelche Schmierzettel und seine Rotstifte. Ich fand das toll, er war Regierungsrat, er musste immer nur Häkchen machen und unterschreiben. Also bekam ich seine das habe ich mir für die Schule erträumt, immer nur, nicht, also meine Schrift kannte ich ja, einfach nur Häkchen machen an die Aufgaben der Lehrer, nicht, also ich wollte auch Regierungsrat werden. Und dann saß ich also da und habe meine Bildchen gemalt, aber irgendwann wurde ich ungeduldig. Und dann nestelte ich an seinem Schreibtisch rum und bin in seine Akten gegangen. Nicht? Und dann hat er gesagt, Hans-Joachim, das ist mein Schreibtisch und das ist dein Schreibtisch. Bearbeite du deine Akten und ich meine. Und wenn wir beide fertig sind, dann fahren wir in Urlaub. Und wann immer mir Leute kommen mit Fragen, ja, aber jetzt möchte ich es doch genau wissen, dann sage ich immer, das ist nicht dein Schreibtisch, das ist der Schreibtisch Gottes.

0: lass ihn seine Akten beantworten und du guck mal auf deine Zettel, da hat dir Gott genug drauf geschrieben, was deine Berufung ist und deine Aufgabe ist. Wir sollten keine Zeit mit Spekulationen, schon gar nicht der Zeitabläufe, miteinander verbringen. Also insofern, ich bin dabei so gelassen. Es geht ja um Leben und Tod von Milliarden von Menschen. Warum bin ich so gelassen? Nicht, weil ich leichtfertig bin, weil ich Vertrauen habe. Ich verspreche euch, wir treffen uns im Himmel und dann werden alle sagen, siehste, ja, wie kann das denn sein? Weil Gott eine Lösung findet, bei der alle sagen, ich bin geschlagen. So ist es gut. Nicht? Aber was wir zu tun haben, wissen wir. Und bevor wir auseinandergehen, um es zu tun, wollen wir natürlich das vertiefen. Als ein besonders überwältigendes Beispiel des Sondergutes bei Lukas für diese Zusammenhänge haben wir Lukas 7, 36 bis 50. Und ich verrate euch ein Geheimnis. Es sind gerade die Begegnungen Jesu mit Frauen, die besonders lehrreich sind, tiefgründig sind, mehrere Ebenen haben, sodass man nie zu Ende kommt mit ihnen. So auch hier in Lukas 7, 36 bis 50. Was haben wir hier vorliegen? Nun, es ist eine Einkehrgeschichte. Einkehrgeschichten haben wir schon kennengelernt. Er ist eingekehrt in das Haus des Levi nach der Berufung. Er ist vor der Berufung und Bekehrung zu Zachäus eingekehrt. Und die Gespräche und alles entwickelt sich also während der Tischgemeinschaft in einem Haus. Das Spannende und Wichtige ist nun zu erkennen, Jesus ist nicht etwa nur bei Sündern eingekehrt, sondern eben auch bei Pharisäern. Hier in Kapitel 7, das wird sich dann wiederholen in 11 und in 14. Das heißt, gerade Lukas verrät, dass die Pharisäer, und das entspricht dem historischen Zusammenhang, besonders offen waren. Die kommen deshalb so oft in den Evangelien vor, weil sie am interessiertesten waren. Die Sadduzäer, die ihre Macht und den Kult in Jerusalem im Blick hatten, die kümmerten sich nicht um die Gesetzesauslegungen dieses Lehrers, dieses Seltsamen da aus dem Norden der Heiden, aus Galiläa. Es waren die Pharisäer, die ihrerseits ernsthaft leben wollten und wollten das Heiligkeitsgesetz, das doch für den Kult, für den Tempel, für die Priester vorgesehen sind, ins Alltagsleben übersetzen und anwenden. Ein ganz hehres und positives Anliegen. Also, wir müssen unser Bild von den Pharisäern korrigieren. Es gab deshalb so viel Streitgespräche mit ihnen, weil sie mit Jesus sprechen wollten. Nicht, sie waren neugierig und einzelne von ihnen, denkt an Nikodemus, nicht, denkt an die Streitgespräche über das Doppelgebot der Liebe. Sie haben ja dann zum Glauben auch gefunden. Er kehrt also ein bei einem Pharisäer. Es ist eine Einkehrgeschichte. Wenn wir schon bei Gattungen sind, dann können wir sagen, worum handelt es sich im Folgenden? Nun, es ist das, was der gebildete Grieche Lukas als ein Symposion bezeichnen würde. Diesen Titel kennen wir ja auch heute noch, nicht? Symposien hält man wissenschaftlich. Das heißt, da wird diskutiert. Freilich, ein Symposion vom Wortsinn her ist eigentlich ein Gespräch beim gemeinsamen Getränk, also bei der Tischgemeinschaft. Essen lassen wir zurück, es wird mehr getrunken. Und insofern sind also Symposien eine Gattung für sich, nicht? Männer liegen beieinander und reden. Über was reden sie? Über die Liebe. Und so kennen wir es von Platon her schon, nicht? Männer sind unter sich und sie trinken und sie reden über die Liebe. Ihr Frauen habt recht, was soll da rauskommen? Das ist in der Tat manchmal bei Symposien die Frage. Und auch wenn es philosophisch ist, würde man nicht alles gutheißen, was darin von Männern gesagt wird. Als hätte ich jetzt die Pointe schon vorweggenommen, nicht? Es ist immer gut, man hat bei Symposien auch Frauen dabei, sonst wird es einseitig. Es ist ein Symposion. Was besonders reizvoll ist, und das liebe ich in den neutestamentlichen Überlieferungen, es ist die klassische Triangelkonstruktion, eine Dreieckskonstruktion. Also auf der Erzählebene Jesus, eine Person, die eine Haltung repräsentiert und eine andere Person, die eine andere Haltung repräsentiert. So gibt es Gleichnisse. Ein Vater hatte zwei Söhne. Es ist erstens mal spannender, weil ja dann mehr passiert, aber es ist verführerisch. Ich werde nämlich versucht und herausgefordert, zu sympathisieren und Stellung zu beziehen. Auf welche Seite schlägst du dich? Und die Kunst des Erzählers besteht natürlich darin, dich zunächst einmal zu verführen, dass du leichtfertig auf dein Vorurteil reinfällst, um dann umso erschreckter festzustellen, hups, ich muss mich korrigieren. Und am Schluss merke ich, es geht ja gar nicht nur um eine Erzählung, es geht ja um mich. Ich bin mir selbst in die Falle gelaufen. Also Achtung, Falle. Es bat ihn aber einer der Pharisäer, mit ihm zu essen. Und er ging hinein in das Haus des Pharisäers und legte sich zu Tisch. Gottes Liebe ist voraussetzungslos und bedingungslos. Herzlich gerne kommt Jesus der Bitte nach, in das Haus des Pharisäers zu gehen. Spiegelt es doch das Interesse, die Neugierde, das Bedürfnis, über das Reich Gottes mit ihm zu reden, wie wir es von Nikodemus auch kennen, ein ernstes geistliches Gespräch zu führen. Und jetzt kommt der Kontrast und jetzt beginnt das Dreieck. Und siehe, eine Frau, die in der Stadt eine Sünderin war, als sie erfahren hatte, dass er im Haus des Pharisäers zu Tisch lag, brachte sie ein Gefäß mit Salböl, trat weinend von hinten an seine Füße heran und begann mit ihren Tränen seine Füße zu benetzen und trocknete sie mit den Haaren ihres Hauptes und küsste seine Füße und salbte sie mit dem Salböl. Schock. Schock. Wir haben ein Vorurteil, dass wir bei Pharisäer gleich sagen, Achtung, das kann schiefgehen. Aber in der damaligen Zeit war der Pharisäer ein ehrenwerter Mann. Er gehörte dazu, vorbildlich, weil er nicht nur lehrte, sondern auch den Glauben lebte. Die Frau, nun bedurfte es noch einer näheren Beschreibung, sie war wohl eine stadtbekannte Prostituierte. Anders können wir diese freundliche Umformulierung des Lukas nicht verstehen. Sie war in der Stadt bekannt als eine Sünderin. Und sie bricht als Frau in einer patriarchalen Gesellschaft in eine Männerversammlung hinein. Und sie verhält sich leicht unkonventionell. Dass eine Frau in eine Männerrunde reinstürmt, ist schon ein absolutes No-Go. Dass sie jetzt anfängt zu heulen und dann auch noch mit ihren Tränen die Füße Jesu benetzt. Ja, wie kann das denn sein? Nun, bei den antiken Symposien saß man nicht, man lag. Das ist ganz praktisch, dann fällt man schon nicht vom Stuhl. Man lag mit dem Gesicht zum Tisch und mit den Füßen nach außen. So auch bei Festmahlzeiten, wir erinnern uns dran, auch beim Abendmahl, nicht? Der an der Brust Jesu lag, das ist deshalb, weil man wie Fischgrät um den Tisch herum lag und er lag also direkt an der Brust Jesu, also vor ihm und konnte über die Schulter mit ihm sprechen, der geliebte Jünger. Also deshalb waren die Füße das Erste, was die Frau erreichte. Aber eine solche Intimität in der Öffentlichkeit mit den Tränen, die Füße eines fremden Mannes zu berühren, da schrillen alle Alarmglocken, das geht überhaupt nicht. Jetzt war das ja nicht wie bei einem Hollywood-Film vorher geplant. Nicht, man sagt ja, ich war nie dabei, bei Hollywood-Filmen, da tut man vorher Tropfen rein, damit die Tränen fließen. Nicht? Das war ja nicht inszeniert. Jetzt hatte sie natürlich nicht für alle Fälle nochmal ein Taschentuch dabei, um sich die Tränen abzuwischen. Nicht? Was sollte sie machen? Sie überlegte und wusste keine andere Lösung, als ihre Haare zu lösen, nicht die langen Haare, die aber aus Keuschheit, eben weil es anständig war, hochgesteckt waren oder bedeckt waren. Und sie hatte nichts anderes, da löst sie ihre Haare, nimmt die langen Haare und wischt es ab. Damit hat sie natürlich alles doch viel schlimmer gemacht. Denn ein Rabbi hat mal geurteilt, wenn eine Frau in der Öffentlichkeit ihre Frisur auflöst und die Haare frei fallen lässt, nicht, dann ist das ein hinreichender Scheidungsgrund. Nicht, das heißt also, Es war so streng, ja, die Älteren unter uns kennen noch die Regelung in der Gemeinde mit Frisuren, was ist anständig, was ist nicht anständig, nicht? Die Jüngeren sind leicht entsetzt und denken, meine Güte, die Antike. Aber die Antike ging bis in die 50er Jahre hinein, dass man also ganz bestimmte Vorstellungen von Frisuren hatte. Und dass Frauen anständig sein sollen, das ist ja auch ganz klar. Dann steht man auf der Bühne und wenn einer Vikarin ist und steht mit Minirock vorne, dann kann man auch heute noch sagen, muss das sein, nicht? Das ist nicht angemessen. All das soll gar nicht karikiert werden. Nur wir müssen wissen, wie schlimm es war für die Antike. Nicht? Es war ein Horror. Und dann küsste sie noch die Füße Jesu ununterbrochen. Was für eine Spannung, was für eine Erzählung. Was passiert jetzt? Als der Pharisäer, der ihn geladen hatte, das sah, sagte er bei sich selbst und gewiss enttäuscht, wenn dieser ein Prophet wäre, mit 3 Ä. Irreales hoch 2. Wäre. Ich habe ihn eigentlich eingeladen, weil ich das erwogen habe, dass er ein Prophet ist. Aber wenn er ein Prophet wäre, so würde er doch wissen, wer und was für eine Frau das ist, die ihn anrührt. Denn sie ist doch eine Sünderin. Und ein Prophet kennt die Menschen und liest ihre Gedanken. Das kann er ja offensichtlich nicht. Sonst hätte er die Füße weggezogen, die Frau weggeschubst und mit ihr geschimpft. Wisst ihr, dass Jesus einen überwältigenden Humor hatte? Wenn dieser ein Prophet wäre, könnte er Gedanken lesen. Simon, ich habe dir etwas zu sagen. Wo du das gerade denkst. Ist euch das schon aufgefallen? Der Simon denkt, das kann kein Prophet sein, sonst würde er Gedanken lesen. Und Jesus sagt, wo du das gerade denkst, ich habe dir was zu sagen. Und Simon antwortete, Meister, sprich. Kennt ihr das? Auf der Bühne bei einem Fest passiert etwas völlig Chaotisches. Nicht? Und was ist der Schrei? Kapelle, Kapelle, Musik, Musik. Nicht? Unterbrecht diese Peinlichkeit. Nicht? Meister, erzähl. Und er war ganz befreit, dass er was zu erzählen hatte, denn er wusste nicht, was er als Hausherr machen soll. Was sollen die Leute denn denken? In mein Haus kommt eine Prostituierte, weiß nicht, wo die Haustür ist, sondern wo es ins Wohnzimmer geht. Ja, was sollen die Leute denken? Wie stehe ich denn da? Also der Mann war verzweifelt im kalten Schweiß. Und Jesus bot an, ich habe etwas, um die Situation zu klären. Noch nie hat ein Gastgeber sich so über ein Gleichnis Jesu gefreut wie der Simon. Erzähl. Ein Gläubiger hatte 2 Schuldner. Der eine schuldete 500 Denare, der andere 50. Denare, wir erinnern uns, Matthäus 20, das ist der Tagelohn, also das Existenzminimum. Und insofern kann man sagen, der eine hatte mehr als ein Monatseinkommen in Schuld, der andere mehr als ein Jahreseinkommen. Und ihr könnt das jeweils jetzt wieder auf eure Verhältnisse beziehen. Ein Monatseinkommen, was immer das bei dir ist, wie viele Nullen dann dahinter kommen, ein Monatseinkommen, das kann man in der Regel nacharbeiten, aufarbeiten, mit viel Pellkartoffeln ohne Quark, mag man das hinkriegen, dass man irgendwie ein Monatseinkommen wieder einholt. Freilich, wir sind heute sehr humorvoll, damit ihr wach bleibt, aber es gibt natürlich Menschen, für die ist schon das Monatseinkommen keine Option, weil sie ja bis zum Monatsende nicht kommen, nicht? Und insofern also wirklich von der Hand in den Mund leben und rechte Armut bedeutet, ich habe nicht einmal ein Monatseinkommen, das ich nacharbeiten könnte, da würde ich drüber verhungern. Nicht, also viele leben wirklich von der Hand in den Mund. Es gibt einige, die leben von der Hand in den Mund und damit gar nicht schlecht, Zahnärzte zum Beispiel. Aber alle anderen tun sich schwer. Als ich als Student bei der Kreissparkasse mein Konto eröffnete, da sagte der freundliche Herr an dem Schalter, als er mich als Erstsemester da noch relativ jung einschätzte, also ich empfehle Ihnen, 3 Monatseinkommen sollten Sie immer zusätzlich noch auf dem Konto lassen, damit Sie für Notfälle so ein bisschen vorbereitet sind. Nicht, ich habe das immer treu eingehalten und das jeweils angepasst an die Verhältnisse und mache das heute noch so. Also 3 Monatseinkommen, dann kann auch mal eine Waschmaschine kaputt gehen, ohne dass man gleich aufhören muss, die Wäsche zu waschen. Nicht? Also man hat dann einen Notgroschen noch. Aber für viele ist selbst das schwierig. Aber ein Jahreseinkommen, das ist nun eine Herausforderung. Nicht, wenn ich da überschuldet bin, und dann hat es ja auch Gründe, dass ich überschuldet bin, es ist absolut ausweglos. Also beide waren wohl Schuldner, aber verschieden. Was hier so liebevoll nebenher erzählt wird, für Gott sind nicht alle Katzen grau. Gott sagt nicht, ihr seid sowieso alle Sünder. Und ob du dich jetzt dein Leben lang bemüht hast, redlich zu sein, oder ob du schon als Ich-Süchtiger geboren wurdest und immer nur auf Kosten anderer lebst und ein richtig fieser Kerl warst, das spielt überhaupt keine Rolle. Sondern natürlich sieht Gott das Bemühen von Menschen. Natürlich sieht Gott die Anständigkeit. Er sieht bei dem Nikodemus die Ernsthaftigkeit. Er sieht auch bei dem reichen Jüngling, wie der sich doch bemüht, alles richtig zu machen in seinem Leben und dennoch weiß, was kann ich noch tun, um auch das ewige Leben gewiss zu haben. Aber er sieht eben auch, wie er klammert und über sein Verhalten, die Fixierung auf seine eigene Leistung und über das, was er besitzt, sein Sein und seine Beziehung eben vernachlässigt. Das heißt, Gott sieht in seiner Gerechtigkeit den Unterschied zwischen all den Menschen. Aber was alle verbindet ist, da sie aber nicht bezahlen konnten. Die Gottesbeziehung können wir durch nichts ersetzen, auch nicht durch eigene Gerechtigkeit. Denn wir sind als Ebenbild Gottes geschaffen für unseren Schöpfer und wir sind erst heil und ganz, wenn wir in Beziehung zu ihm sind. Und so muss Jesus traurig den reichen Jüngling davongehen sehen, weil er über seine Leistung und über seinen Besitz, über sein Vermögen, das er nicht loslassen kann, seine Bestimmung verfehlt und Sein und Beziehung verwirkt. Aber Jesus schaut ihn an und er liebt ihn, weil er doch weiß, dass er bei aller Anständigkeit so verzweifelt ist und traurig davongehen wird. Sie konnten beide nicht bezahlen. Auch der ernsthafteste Mensch ist auf Gnade angewiesen, weil er auf Beziehung angewiesen ist. Und das hat gar nichts mit Moral zu tun. Unser Sündenbegriff ist immer so schnell moralisch. In der Moral oder Nicht-Moral äußert sich Sünde. Sondern Sünde ist Trennung von Gott, Verfehlung der Bestimmung der Gemeinschaft mit Gott. Das ist die Ursache für all die Übel, die sich dann auswirken. Da sie aber beide nicht bezahlen konnten, schenkte er es beiden. Wir unterscheiden in der Wissenschaft zwischen Gleichnissen und Parabeln. Gleichnisse, wie das verlorene Schaf, der verlorene Groschen, beschreiben eine Alltagssituation, die selbstverständlich ist. Und dann kann ich sagen, wenn ich das Bild gebrauche, ist es nicht selbstverständlich, dass sich jemand so verhält. Parabeln aber beschreiben etwas Einmaliges, Überraschendes und deshalb auch in der Vergangenheitsform die Erzählung. Ein Vater hatte zwei Söhne. Und als der eine das ganze Gut verprasste, das ihm zustand, ein Drittel des Erbes, und nach Hause kam, nahm er ihn wieder auf. Ist das selbstverständlich? Nein. Er hätte auch anders reagieren können. Hier, und da sie nicht bezahlen konnte, schenkte er es beiden. Das ist die Überraschung des Evangeliums. Ich verkündige euch eine große Freude, das Gnadenjahr des Herrn, ein Evangelium. Und ich sage euch, für den, der 500 Denare ein Jahreseinkommen in Schuld war, war das wahrhaftig eine gute Nachricht. Dir sind alle deine Schulden erlassen. Ein Erlassjahr, ein Gnadenjahr des Herrn. Du darfst neu anfangen, du bist frei. Die Überraschung des Evangeliums. Wenn ich bisher in der Umwelt Jesu gefragt hätte, wer ist der Gerechte und wer ist der Sünder, die Sünderin, war ganz klar Simon der Gerechte und die Frau, die nicht namentlich genannt wird, ist die Sünderin. Er gut, sie schlecht, er oben, sie unten. Und jetzt stellt Jesus eine Frage. Wäre es nicht aus Liebe und wäre es nicht Jesus, würde ich sagen, die Frage ist richtig fies. Aber es ist der Hintersinn der Liebe. Wer von ihnen wird ihn nun mehr lieben? Wer wird Dank wahrer sein. Also, wer kommt auf den ersten Platz? Wer wird dankbarer sein? Wer hat mehr Grund zu lieben und zu danken? Und Simon kommt sich vor wie als kleiner Bub im Torahunterricht und er sagt, wie kann man denn didaktisch eine so simple Frage stellen? Natürlich der, dem er mehr geschenkt hat. Und ein bisschen sehe ich ihn pikiert, dass ihm eine solch depperte Frage gestellt wird. Das ist doch vollkommen klar. Und wäre Jesus Schwabe gewesen, er war es nicht, obwohl manche schwäbische Geschwister das immer noch annehmen, er war Jude. Aber wäre Jesus Schwabe gewesen, dann hätte er geantwortet, eben. Die ganze Logik des Evangeliums, wer ist dankbarer, wer liebt mehr? Der, der mehr Liebe erfahren hat, dem mehr geschenkt wurde. Das ist das Geheimnis der christlichen Ethik. Du hast recht geurteilt. Wenn es stimmt, dass unsere Liebe zu Gott in der Liebe Gottes zu uns gründet, dann lieben wir Gott in dem Maße, wie wir uns von ihm beschenken lassen. Was ist dann Heiligung? Heiligung nach der Rechtfertigung aus Gnaden bedeutet nicht, ich strenge mich jetzt recht an. Ich möchte mich verändern. Ich möchte mehr leisten als Christ. Sondern Heiligung bedeutet, dass ich immer mehr erkennen möchte, wie sehr Christus mich liebt und beschenkt. Dass ich immer mehr in meinem Leben ihm offenlegen will und bringen will, damit ich seine Liebe immer bewusster erlebe und dann in der Lage bin, zu reflektieren. Gottes Liebe müssen wir nicht produzieren. Wir dürfen sie reflektieren, empfangen und widerspiegeln. Uns von ihm beschenken lassen. Und indem er sich zu der Frau hinwandte, sprach er zu Simon, siehst du diese Frau? Also, damit wir uns richtig verstehen, Jesus spricht noch nicht zu der Frau selbst. Es ist noch innerhalb des Männergespräches des Symposions. Nicht? Siehst du diese Frau? Und sie sind noch im Dialog, die beiden Männer miteinander. Ich bin in dein Haus gekommen, du hast mir kein Wasser über die Füße gegossen. Diese aber hat mit ihren Tränen meine Füße benetzt und mit ihren Haaren getrocknet. Du hast mir keinen Kuss gegeben. Diese aber hat, seit ich hereingekommen bin, nicht abgelassen, meine Füße zu küssen. Du hast mein Haupt nicht mit Öl gesalbt. Diese aber hat mit Salböl meine Füße gesalbt. Und in uns kommt die Frage auf, ja Simon, das sieht jetzt schlecht für dich aus. Wie konnte dir das passieren? Du, der Gerechte, der sich bemüht, die Tora nicht nur richtig auszulegen, sondern auch anzuwenden, der in seiner Halacha für alle Eventualitäten vorher schon überlegt, was mache ich, wenn ich in welche Situation bin, wie habe ich dieses Gebot auf mein Leben zu übertragen. Dein ganzes Leben studierst du das Tun des Richtigen. Und jetzt kommt dieser angesehene Rabbi, bei dem du ja mindestens noch offen hältst, ob er nicht ein Prophet ist in dein Haus, und du wäschst ihm nicht die Füße. Hat ein Hausherr in der Antike seinen Gästen die Füße gewaschen? Nein, das war Sklavenarbeit. Ja, jetzt geht's aber weiter. Du hast mir keinen Kuss gegeben. Ja, hat man sich in der Antike unter Männern bei der Begrüßung geküsst? Natürlich nicht. Das hat man höchstens getan bei ganz nahestehenden Menschen in ganz herausgehobenen Situationen. Und einige von euch erinnern sich dran, auch in Deutschland war es früher nicht üblich, dass man Freunde oder Bekannte oder Gemeindeglieder in irgendwelcher Form auch nur andeutungsweise küsste. In Deutschland war das nicht üblich. Die Großeltern hat man geküsst, nicht weil man die als Kinder schon geküsst hat, aber doch nicht andere. Und so war es in der Antike noch viel mehr. Also unsere Vorstellung jetzt, Die haben sich als Männer gegenseitig abgeküsst, wie wir das im Westen immer mit Überraschung aus den sowjetischen Nachrichten sahen, nicht, dass da zwei mit ihren Fellmützen auf irgendeinem sibirischen Flughafen bei minus 40 Grad sich gegenseitig auf den Mund abküssten, wo wir Angst hatten, die frieren einander an. Was machen die dann? Das war in der Antike nicht üblich. Nicht? Insofern also, der hat gar nichts falsch gemacht. Ja, aber wenigstens das mit der Ölung. Also, das muss doch sein. Nein, das Salben des Hauptes, das war jetzt bei irgendeinem ganz herausragenden Fest oder bei der Einsetzung, Berufung eines Priesters, eines hohen Priesters oder eines Propheten üblich. Die Überraschung ist, und das merken viele nicht, wenn sie den Text auslegen, lesen oder auch predigen, das, was Jesus dem Simon spiegelt, ist, du hast nichts falsch gemacht. Nach dem Recht, nach dem Gesetz, nach der Konvention hast du dich korrekt verhalten. Aber warum empfinden wir nun keine Befriedigung darin zu sagen, Simon hat nichts falsch gemacht? Weil das, was nach der Konvention, nach dem, was in der Gemeinde üblich ist, nach dem, was anständig erscheint, weil nach der Konvention dies nun plötzlich relativiert wird durch das überschwängliche Verhalten der ersten Liebe dieser von der Gnade überwältigten Frau. Das Evangelium verschiebt die Maßstäbe für das, was als angemessen empfunden wird. Das, was nach dem Gesetz völlig korrekt ist, liebe deinen Nächsten, und das im engeren Sinne, und hasse deine Feinde, das ist jetzt eine Zuspitzung, so steht es natürlich nicht bei Mose, nicht, aber die Auseinandersetzung, die Ausgrenzung der Feinde ist legitim. Das ist nach dem Recht Recht. Aber wenn Christus für mich als seinem Feind gestorben ist, wie kann ich dann die Linie meinerseits ziehen und keine Vergebung schenken? Wenn ich täglich im Vater Unser um Vergebung bitte, wie will ich sie dann meinem Nächsten verweigern? Das Evangelium hat höhere Normen ethisch als das Gesetz. Und insofern ist die Angst, dass die Rede von Gottes Liebe, die Konzentration auf das Evangelium, zur Unverbindlichkeit führt, genau auf den Kopf gestellt. Das Evangelium ist viel verbindlicher, es hat viel höhere Normen, die freilich gemessen werden an Jesus Christus selbst und der Liebe, die ich empfange. Die Frau überrascht mit dem, was wir von der Offenbarung her die erste Liebe nennen. Die Freude, das Überwältigtsein, das Jauchzen und Jubeln, erinnert euch an die Vorgeschichte des Lukas, über das Beschenktwerden, das Befreitwerden, das Geliebtsein, den Neuanfang. Euch ist heute Heil widerfahren, das Heil ist in dieses Haus eingekehrt. Es gibt nichts Schöneres als die erste Liebe, als das Überwältigtsein. Ich bin geliebt, wie ich bin. Alle meine Sünden sind mir erlassen. Ich darf all meine Probleme, alle meine finsteren Kammer meines Herzens ihm öffnen und er erschrickt nicht, er ist nicht enttäuscht. Man kann Gott nicht enttäuschen, denn er hat sich ja nie in uns getäuscht, er kennt uns ja. Und deshalb diese unbändige Freude, die erste Liebe. Freilich muss ich dazu sagen, die meisten Christen vielleicht haben die erste Liebe noch vor sich. Denn sie haben bei ihrer Bekehrung und im Lauf einer falsch verstandenen Heiligung das Überwältigtsein von Gottes Liebe noch gar nicht erfahren. Das liegt nur vor ihnen. Aber nicht, dass ihr erschreckt. Das ist nämlich das Tolle. Wenn wir wissen, das Schönste haben wir noch vor uns. Paulus argumentiert so schön im Epheser 1, das liebe ich, dass er nicht bittet, dass sie mehr Kraft bekommen, mehr Stärke, dass sie mehr Dynamik bekommen in ihrem Leben, sondern er sagt, ich bitte, dass ihr erkennt, wie viel Kraft und Dynamik ihr in Christus habt. Dass ihr erkennt die Liebe in ihrer Tiefe, Breite, Höhe und Weite. Das sind schon vier Dimensionen, wir haben nur drei. Nicht, aber die Liebe hat viel, viel mehr Dimensionen. Und in der Überwältigung des Geliebtseins ein neues Leben beginnt. 47. Deshalb sage ich dir, ihre Sünden, die viele waren, ihr hört es wieder, Jesus verharmlost die Probleme nicht. Ihre Sünden, die vielen, sind vergeben. Und ich übersetze es jetzt gleich eindeutig, das erkennt man daran, dass sie viel geliebt hat. Und was Jesus hier sagen will, und damit mit Luther und allen Lutheranern sei das festgehalten, ihre Sünden, die vielen, sind vergeben. Das heißt, sie ist die mit den vielen Sünden, mit den vielen Schulden. Woher weiß ich das? Ja, weil sie doch so dankbar reagiert hat. Ich erkenne an der Reaktion, wie viel einer geliebt hat. Und jetzt diskret, nicht Simon, sondern wem aber wenig vergeben wird, der liebt wenig. Wem aber wenig vergeben wird, der liebt wenig. Das kehrt unser Heiligungsverständnis auf den Kopf. Wie werden wir heilig, indem wir uns heiligen lassen? Wie lernen wir zu lieben? Indem wir es lernen, uns lieben zu lassen. Heiligung bedeutet, dass ich ganz geweiht bin, ganz offen bin, ganz unverstellt bin, dem Christus, der alles ist, was ich brauche, um so zu leben, wie er es von mir erwartet. Christus ist alles, was ich brauche, um so zu leben, wie er es von mir erwartet. Und wenn du erschrickst, dass du sagst, ich liebe nicht genug, ich werde mit meinen Zwängen nicht fertig, ich habe meine hässlichen Angewohnheiten, ich habe immer noch meine, was für ein bizarres Wort, meine Lieblingssünden, und jeder weiß, was bei ihm die Lieblingssünde ist. Bei dem einen ist das moralisch, bei dem anderen ist es vielleicht seine Anständigkeit. Nicht? Also es kann ja auch sein, dass gerade die Art meiner Tugendhaftigkeit zwanghaft ist. Und insofern, also andere würden sagen, das ist doch keine Sünde, ist doch toll, nicht, wenn jemand zwanghaft irgendetwas tut, solange es nur fromm ist. Nein, aber das ist ja auch unerlöst, das hilft ja nicht. Und dann zu verstehen, Christus erwartet in seiner Liebe nichts von uns, was er uns in seiner Gnade nicht selbst gibt. Christus erwartet in seiner Liebe nichts von uns, was er uns in seiner Gnade nicht selbst gibt. Ja, jetzt tut einem ja der Simon schon fast wieder leid. Was kann der denn dafür, dass er so wenig gesündigt hat? Ich kann euch beruhigen, es geht nicht um die Menge der Sünden, die du hast. Es geht darum, dass du all das Christus gegenüber öffnest. Es geht auch nicht um moralische Vergehen. Das ist ja so, wenn Beichtzwang besteht. Nicht? Was hast du letzte Woche gesündigt? Ja, jetzt musst du schnell noch vorher was sündigen, damit du was zu sagen hast beim Priester. Nicht? Darum geht es nicht. Sondern zu kapieren, was Christus von mir will, ist nicht eine gespielte Frömmigkeit durch Verdrängen all der finsteren Gedanken. Sondern, dass ich nachher bei Sonnenschein in den Wald gehe und sage, Herr Jesus Christus, wo sind die verschlossenen Kammern, zu denen ich nicht mal dir ich den Schlüssel gegeben habe? Was sind Erinnerungen, die unerlöst sind, die ich runterhalte? Ehrlich werden vor Gott. Gott will im Gebet nicht deine Höflichkeit, er will deine Wahrhaftigkeit, er will deine Ehrlichkeit. Was Gott will, ist, dass wir nicht unsere Aggression, unseren Ärger, unsere Angst runterschlucken und dann fromme Gebete sprechen, weil wir meinen, das gefällt Gott. Selbst wenn es Lobgebete sind. Sondern er will uns wahrhaftig haben. In der Liebe ist die Wahrhaftigkeit wichtiger als die Höflichkeit. Und so können wir, auch wenn du nur ein ganz kleiner moralischer Sünder bist, überwältigt sein wie diese Frau von Gottes Liebe, wenn ich alle Ängste, alle negativen Prägungen, alle Schuld oder mögliche Schuld vor ihn bringe und ihm hinlege. Wir sollen Gottes Liebe nicht produzieren, wir dürfen sie reflektieren. Wollt ihr Gott mehr lieben? Es ist ganz einfach, dann lasst euch von ihm lieben. Liebesfähig werden wir, indem wir es lernen, uns lieben, beschenken zu lassen.
1: Die Liebe der Beschenkten. 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
1: Ein herzliches Willkommen zur heutigen Sendung. Die ganze Bibel gemeinsam durchgehen, das ist das Ziel unserer Sendereihe Durch die Bibel. Mit einem großen Teil des Alten und Neuen Testaments haben wir uns schon ausführlich beschäftigt. Mittlerweile sind wir im Buch der Sprüche angelangt und daraus ist heute das Kapitel 17 an der Reihe. Ich freue mich, dass Sie sich uns heute anschließen. Im Buch der Sprüche begegnen wir Gottes Weisheit für unser alltägliches Leben. Und diesmal werden wir einiges von dem entdecken, was Gott uns für unseren Weg durch das Leben mitgeben will, über den Stellenwert von Geld und Besitz. Wir dürfen gespannt sein.

Geld und Besitz. Das spielt für viele Menschen in unserer Gesellschaft eine große Rolle. Vermutlich nur noch übertroffen von dem Wunsch nach Gesundheit. Das kann ich auch gut verstehen. Was sagt Gott zu dem Streben nach Geld und Besitz? Damit werden wir uns in dieser Sendung beschäftigen. Im Buch der Sprüche aus dem ersten Teil der Bibel, aus dem Alten Testament, kommen wir nun zum Kapitel 17. Und hier finden wir, was Gott uns zum Thema Besitz und Geld mitteilen will. Salomo, König von Israel, hat es für uns aufgeschrieben. Und ich hoffe, Sie werden feststellen, wie befreiend Gottes Weisheit für uns ist, gerade auch wenn es um das Thema Geld geht. Denn so viel sei schon verraten. Gott zu kennen und auf ihn und seine Weisheit zu hören, ist wertvoller als Geld und Besitz. Im Buch der Sprüche beginnt das Kapitel 17 mit dieser Weisheit in Vers 1. Besser ein trockener Bissen mit Frieden als ein Haus voller Geschlachtetem mit Streit. Dieser Vers ähnelt inhaltlich sehr dem Vers 17 im Kapitel 15 des Sprüchebuches. Dort heißt es, besser ein Gericht Kraut mit Liebe als ein gemästeter Ochse mit Hass. Ein einfaches Gericht, aber Frieden und Liebe im Haus, das ist mehr wert als ein kostspieliges Festmahl, bei dem sie aber von Hass und Streit umgeben sind. Es gibt also Wertvolleres als ein dickes Bankkonto und eine Speisekammer voller erlesener Köstlichkeiten. Doch der Vers 1 hier in Kapitel 17 greift zusätzlich noch das Motiv gottesdienstlicher Geschäftigkeit auf. Denn der zweite Teil heißt wörtlich, als ein Haus voller Schlachtopfer des Streites. Religiöse Betriebsamkeit, so fromm sie auch aussehen mag, bedeutet nicht automatisch, dass Gott darin wirkt. Eine christliche Gemeinde kann eine Menge Veranstaltungen durchführen, sehr viel organisieren und eine breite Palette von Aktivitäten auf die Beine stellen. Doch all das kann auch ziemlich viel Durcheinander und Frustration hervorrufen. Ich denke dabei an den Propheten Elia. Er kam an den Hof Ahabs, der König des Nordreiches Israel geworden war. Dort herrschte sicherlich eine große Betriebsamkeit. In jedem Fall unternahm Ahab enorme religiöse Anstrengungen. Ahabs Frau Isebel verehrte den Götzen Baal und für diesen ließ Ahab einen Tempel bauen und betete sogar selbst den fremden Götzen an. Ein riesiger religiöser Betrieb, doch mit Gott hatte das alles nicht das Geringste zu tun. Dorthin kam nun Elia und verkündete im Namen Gottes, »So gewiss der Herr, der Gott Israels lebt, in dessen Dienst ich stehe. In den nächsten Jahren wird weder Tau noch Regen fallen, bis ich es befehle.« Danach führte Gott Elia weit weg von Ahab und seinem religiösen Betrieb. Und Gott wies Elia an, den Jordan zu überqueren und sich in der Wildnis am Bach Krit zu verstecken. Dort blieb Elia eine ganze Weile, alleine mit Gott. So bereitete Gott seinen Propheten weiter vor auf das, was noch kommen sollte, draußen in der Stille der Wildnis. Für die Ernährung sorgte Gott, auch wenn es einfache Kost war. Besser ein trockener Bissen mit Frieden, so sagt es Salomo in unserem Bibeltext in Vers 1. Nach meiner Erfahrung ist es wichtig, sich immer wieder eine Auszeit zu nehmen und mit sich und Gott alleine zu sein. Meine Frau und ich, wir sind an vielen Konferenzen beteiligt und wir mussten schon einige davon absagen, um uns in die Stille zurückzuziehen und wieder zur Ruhe zu kommen. Wenn wir eine ganze Reihe Konferenzen hintereinander hatten und dann nach Hause kommen, gehen wir nicht mehr weg von zu Hause, sondern nur noch zu unserem Sitzplatz im Garten. Ich sage dann zu meiner Frau, komm mit mir raus in den Garten, ich möchte gerne dort mit dir zusammensitzen, damit wir uns einander kennenlernen können. Ich bin schon so lange mit dir verheiratet und es ist höchste Zeit, dass ich dich kennenlerne. Das tut uns beiden gut. Gott will, dass wir solche Zeiten haben. Sie sind wichtig für uns, um in seiner Gegenwart neue Kräfte zu sammeln. Wir kommen zu Vers 2. Ein kluger Knecht wird herrschen über einen schandbaren Sohn und wird mit den Brüdern das Erbe teilen.
Ein Angestellter, der zuverlässig ist, kann für ein Unternehmen wertvoller sein als ein eigenes Kind, auf das kein Verlass ist. Interessant, dass wir hier in einem fast 3000 Jahre alten Weisheitsspruch schon einen Hinweis darauf finden, dass zuverlässige und kluge Mitarbeiter durchaus am Erbe beteiligt werden können. Und dass allein die Herkunft eines Menschen ihn nicht automatisch die leitende Position sichern muss. Chancengleichheit unabhängig von der sozialen Herkunft, sagen wir heute dazu. Und Gott macht schon lange darauf aufmerksam. Weiter geht es bei Salomo mit Vers 3. Wie der Tiegel das Silber und der Ofen das Gold, so prüft der Herr die Herzen. Um reines Silber zu erhalten, wird das abgebaute Silbererz im Schmelztiegel so lange erhitzt, bis das Silber schmilzt und sich aus dem Gestein löst. Jetzt kann die Schlacke vom Metall getrennt werden und übrig bleibt das kostbare Silber. So verfährt man auch, um Gold aus dem Gestein zu lösen und es zu reinigen. Dazu wird das Golderz im Ofen geschmolzen und die Schlacke kann von purem Gold entfernt werden. So wie das kostbare Silber und Gold geläutert wird, so prüft auch Gott die Herzen der Menschen. Denn Gott will unlautere und falsche Motive in uns aufdecken und uns davon reinigen. Mit dem Begriff Herz meint Salomo auch hier das Zentrum unseres inneren Menschseins, in dem unser Denken, Wollen und Entscheiden stattfindet. So sorgt Gott dafür, dass wir auch in unserem Denken und Wollen immer wieder gereinigt werden. Denn der Ort, an dem das stattfindet, nämlich unser Herz, braucht diese Reinigung. Denn von innen, aus dem Herzen der Menschen, kommen die bösen Gedanken hervor. Unzucht, Dieberei, Mord, Ehebruch, Habsucht, Bosheit, Arglist, Ausschweifung, Neid, Lästerung, Hochmut, Torheit. All diese bösen Dinge kommen von innen heraus und verunreinigen den Menschen. So hat es Jesus formuliert. Wir und unsere Herzen sind aus Gottes Sicht viel wertvoller als Gold und Silber. Deshalb brauchen wir uns nicht entmutigen zu lassen, wenn unser Glaube an Jesus auf die Probe gestellt wird. Petrus schreibt an Christen in seinem ersten Brief: Darüber freut ihr euch von ganzem Herzen, auch wenn ihr jetzt noch für eine kurze Zeit auf manche Proben gestellt werdet und viel erleiden müsst. So wird sich euer Glaube bewähren und sich wertvoller und beständiger erweisen als pures Gold, das im Feuer vollkommen gereinigt wurde. Lob, Preis und Ehre werdet ihr dann an dem Tag empfangen, an dem Christus für alle sichtbar kommt. So der Abschnitt aus dem ersten Petrusbrief. Manchmal lernen wir in Not und im Leid mehr über uns und über Gott als in den Zeiten, die einfacher zu ertragen sind. Ich meine, eines der Probleme, dem wir als Christen in unserer westlichen Kultur gegenüberstehen, ist unser materieller Überfluss. Davon sprach schon Mose. Er sagte: Als aber Jeschurun fett ward, gemeint ist Israel, wurde er übermütig. Er ist fett und dick und feist geworden und hat den Gott verworfen, der ihn gemacht hat. Er hat den Fels seines Heils gering geachtet. Ich bin besorgt, dass es manchen Christen in der westlichen Welt heute auch so ergeht. Sie haben äußerlich alles, und doch beklagen sie sich, empfinden winzige Unregelmäßigkeiten als Mängel und sind ständig unzufrieden. Diese Christen sind wirklich keine große Hilfe für den Auftrag Jesu. Daher geht Gott daran, seine Leute, die er an seinen Aufgaben in dieser Welt beteiligen will, wie Gold im Ofen zu reinigen. Und dadurch formt er sie zu fähigen Mitarbeitern. Von einer Dame erhielt ich einen Brief. Sie hatte gebetet, Gott möge sie Jesus tiefer erkennen lassen. Und sie betete darum, dass ihr Gottes Gnade immer wichtiger werden möge. Was geschah daraufhin? Sie erkrankte an Krebs. Jemand wendet vielleicht ein, so etwas würde Gott niemals zulassen. Doch manchmal ist auch eine derartige Erkrankung Gottes Weg für uns. Und ich sage das als jemand, der das alles selbst durchgemacht hat.
Meine Frau und ich erhielten einmal einen gemeinen Brief. Darin hieß es, Gott würde uns an Krebs erkranken lassen. Denn wir würden Gott nicht gehorchen, hätten keine Ahnung von Jesus und seien einfach Menschen, die es nicht anders verdient hätten. Nun mag manches davon zutreffen, doch Gott ließ den Krebs in unserem Leben nicht zu, weil er uns gemein behandeln wollte, so wie es sich in diesem Brief anhörte. Gott ließ die Erkrankung bei uns nicht zu, weil er uns hasste oder weil er gemein ist. Nein, Gott tat das in einer liebevollen Weise. Und Sie können sich vermutlich nicht vorstellen, wie kostbar Gott für uns wurde in der Zeit, als wir gegen den Krebs ankämpften. Zurück zum Kapitel 17 des Sprüchebuches. Dort machen wir weiter mit Vers 6. Der alten Krone sind Kindeskinder und der Kinder Ehre sind ihre Väter. Hier haben wir einen Vers vor uns, bei dem ich mir sicher bin, dass viele von Ihnen ihn sicher zu schätzen wissen. Kindeskinder sind Enkelkinder. Das hier ist ein Vers für Großeltern. Und da lesen wir in der zweiten Hälfte, der Kinder Ehre sind ihre Väter. Was bedeutet das? Kinder schauen auf ihre Väter. Kinder sind darauf angewiesen, sich auf ihre Väter verlassen zu können. Ich war immer dankbar für meine Tochter, die mich als ihren Vater liebte und respektierte. Wir konnten immer miteinander reden, obwohl sie das gleiche Temperament hat wie ich, nämlich schnell aufzubrausen. Ab und an hat einer von uns einen Wutausbruch, doch dann gehe ich danach zu ihr oder manchmal kommt sie zu mir und wir sprechen miteinander in Ruhe über unsere Meinungsverschiedenheiten. Wir wollen den Zorn nicht über Nacht zwischen uns stehen lassen. Der alten Krone sind Kindeskinder. Wie recht dieser Weisheitsspruch doch hat. Ich selbst habe inzwischen Enkelsöhne und ich könnte stundenlang von ihnen erzählen. Vielleicht haben Sie schon von dem alten Mann gehört, der zu einem anderen alten Mann sagte, habe ich dir überhaupt schon von meinem Enkelsohn erzählt und habe ich dir überhaupt schon Bilder von ihm gezeigt? Der andere antwortete, nein, heute noch nicht und dafür bin ich dir auch dankbar. Tja, wenn ich gewusst hätte, wie wundervoll Enkelkinder sein können, dann hätte ich sie am liebsten schon vor meinen eigenen Kindern gehabt. Es ist eine große Freude, sie um sich zu haben. Die meisten Großeltern sind so stolz auf ihre Enkel. Und sie bringen ihre Großeltern häufig dazu, ihre Enkel zu besuchen. So bringen die Enkelkinder letztendlich die Großfamilie zusammen. Kinder schauen auf ihre Väter. Aber die Großeltern schauen zurück auf ihre Enkel, denn ihnen gilt ihre Liebe und Zuneigung. Gehen wir weiter im Kapitel 17 des Sprüchebuches und hören Vers 10. Ein Scheltwort dringt tiefer bei dem Verständigen als 100 Schläge bei dem Toren. Scheltwort meint hier Verweis, Tadel, Zurechtweisung. Für mich ist dieser Weisheitsspruch ein weiterer Hinweis darauf, dass aus Gottes Sicht Schläge nicht förderlich sind, wenn es darum geht, Menschen zu korrigieren. Das gilt auch in der Kindererziehung. Eine deutliche Zurechtweisung aus Liebe, mit der ehrlichen Absicht gepaart, dem Kind zurechtzuhelfen, es lebenstüchtig zu machen und vor Schaden zu bewahren, das bewirkt bei jemandem, der bereit ist, sich helfen zu lassen, sehr viel mehr als Schläge. Auch Gott will uns vor Schaden bewahren, uns lebenstüchtig machen und uns zurechthelfen. Und dazu findet er zuweilen auch einmal deutliche Worte, die uns zeigen, wo Sie oder ich in unserem Denken, Wollen oder Verhalten einen verkehrten Weg eingeschlagen haben. Und Salomo sagt hier, wenn Sie klug sind, hören Sie besser auf das, was Gott Ihnen in seinem Wort in der Bibel sagt. Auch wenn es vielleicht manchmal bestürzend sein mag zu hören, was Gott in unserem Leben überhaupt nicht gefällt. Gott sagt uns das, weil er es gut meint mit uns. Und er will, dass unser Leben gelingt und wir es nicht zerstören durch unser eigenes Fehlverhalten. Im Buch Nehemia finden wir dazu ein sehr eindrückliches Beispiel. Der Priester Esra las dem Volk Israel, das aus dem Exil zurückgekehrt war, das Buch des Gesetzes des Mose vor. Einige Tempeldiener erklärten daraufhin die Bedeutung der Ordnungen Gottes.
So konnten die Menschen verstehen, was Gottes Gebote für ihr Leben bedeuten soll. Und sie haben wohl sehr gut verstanden, dass manches in ihrem Leben Gottes guten Ordnungen nicht entsprach. Und sie nahmen es sich zu Herzen. Denn es heißt dort im Buch Nehemia: Als die Menschen hörten, was im Gesetz stand, begannen sie zu weinen. Sie hörten wohl deutlich, wie Gott sie durch sein Wort zurechtwies, und wurden deshalb traurig. So wirksam ist eine deutliche Zurechtweisung Gottes, wenn ein Mensch darauf hört und sie sich zu Herzen nimmt. Im Nehemia-Buch folgt darauf nun die Ermutigung. Aber der Statthalter Nehemia, der Priester und Schriftgelehrte Esra und die Leviten, die das Gesetz auslegten, ermutigten sie. Seid nicht traurig und weint nicht. Heute ist ein Festtag. Er gehört dem Herrn, eurem Gott. Und seid nicht bekümmert.

Wissen im Leben und im Alltag klug anzuwenden und einzusetzen. Und diese Weisheit kann man auch nicht mit Geld kaufen. Und das ist gut so. Denn Menschen werden weise, wenn sie bereit sind, auf Gott zu hören, wenn sie sich von Gott sagen lassen, was für ihr Leben gut ist, und wenn sie sich von Gott warnen lassen vor dem, was ihr Leben zerstören wird. Deshalb schreibt Salomo in seiner Einleitung zum Buch der Sprüche: Den Herrn ernst nehmen ist der Anfang aller Erkenntnis. Wer ihn missachtet, verachtet auch Weisheit und Lebensklugheit. Wenn ich aber nicht bereit bin, auf Gott zu hören, kann ich mir die Weisheit nicht mit Geld irgendwo anders kaufen. Das funktioniert nicht. Da wir aber Gottes Rat und seine Weisheit unbedingt brauchen, wenn unser Leben gelingen soll, heißt das im Klartext: Niemand kann sich mit Geld ein gelingendes Leben erkaufen. Das ist nicht möglich. Doch wie viele versprechen sich gerade vom Geld und vom Besitz ihr Heil, ihr Wohlergehen? Davor warnte schon Jesus sehr deutlich. Er erzählte dazu die Geschichte eines reichen Menschen. Dessen Feld brachte so viel Ertrag, dass er nicht mehr wusste, wohin mit der riesigen Ernte. Deshalb überlegte er sich Folgendes: Ich will meine Scheunen abbrechen und größere bauen und will darin sammeln all mein Korn und meine Vorräte und will sagen zu meiner Seele: Liebe Seele, du hast einen großen Vorrat für viele Jahre. Habe nun Ruhe, iss, trink und hab guten Mut. Aber Gott sprach zu ihm: Du Narr, diese Nacht wird man deine Seele von dir fordern. Und wem wird dann gehören, was du angehäuft hast? So geht es dem, der sich Schätze sammelt und ist nicht reich bei Gott. Soweit dieses Zitat aus dem Lukas-Evangelium. Wie bezeichnet Jesus diesen Menschen? Er nennt ihn Narr. So zu denken und zu handeln wie dieser reiche Mann ist töricht, nicht weise, sondern dumm. Doch wie viele leben genau so? Gottes Weisheit ist so viel kostbarer als Geld und Besitz. Gott zu kennen und auf ihn zu hören, das ist der Beginn eines gelingenden Lebens. Wenn das doch noch viele begreifen würden. Ich wünsche es Ihnen von Herzen, dass Sie es begreifen und Ihr ganzes Vertrauen auf Gott setzen. Denn er will Ihnen helfen, damit Ihr Leben gelingt. Und dazu gehört eben auch, nach dem Tod eine ewige und herrliche Zukunft bei Gott zu haben. Zurück zu Salomo und seinem Sprüchebuch. Dort wollen wir uns nun den Vers 17 ansehen. Ein Freund liebt alle Zeit, und ein Bruder wird für die Not geboren. Auch eine gute Freundin oder einen guten Freund können wir uns nicht mit Geld erkaufen. Im Gegenteil. Denn ist das Geld erst einmal nicht mehr da, sind meist auch viele verschwunden, die wir bislang für Freunde hielten. Aber ein wirklicher Freund liebt alle Zeit, sagt Salomo hier. Und eine echte Schwester oder ein echter Bruder ist da, wenn ich in Not bin. Hier macht uns Gott den unschätzbaren Wert guter Freunde und Geschwister deutlich. Wenn jemand nicht in allen Zeiten zu ihnen hält, ist er kein Freund. Aber diejenigen, die uns auch in Zeiten der Not zur Seite stehen, die sind wirklich unsere Freunde. Auf sie können wir uns verlassen. Auch dies ist eine Lebensweisheit Gottes, die uns hilft, die große Bedeutung tragender Beziehungen für unser Leben zu begreifen und diese kostbaren Beziehungen auch zu pflegen. Wäre nicht längst wieder einmal ein Besuch bei Ihrem besten Freund fällig? Vers 21. Wer einen Toren zeugt, muss sich grämen, und eines Toren Vater hat keine Freude. Dieser Weisheit sind wir schon öfter im Sprüchebuch begegnet. Ich denke, den meisten Eltern leuchtet das unmittelbar ein. Haben wir ein Kind, das sein Leben törichterweise auf Schritt und Tritt selbst zerstört, so belastet das die Eltern enorm. Das kann sie regelrecht krank machen. Sehen wir dagegen, wie einem unserer Kinder das Leben gelingt und wie es sein Leben auf Gott ausrichtet, macht das uns Eltern froh und dankbar. Lassen Sie uns beten für unsere Kinder, die mit ihrem Leben einen verkehrten Weg eingeschlagen haben. Und lassen Sie uns nicht aufhören, sie zu lieben. Wenn Sorgen und Nöte, gerade auch um unsere Kinder, uns das Herz schwer machen, dann kann das unser ganzes Leben belasten. Das ist sogar recht.

wahrscheinlich. Deshalb führt Salomo in Vers 22 fort: Ein fröhliches Herz tut dem Leibe wohl, aber ein betrübtes Gemüt lässt das Gebein verdorren. Vermutlich haben manche von Ihnen diese Wahrheit schon am eigenen Leib erfahren. Wenn Sorgen und Nöte Ihre Seele belasten, kann sich das früher oder später auch körperlich auswirken. Wir verlieren den Mut und die Zuversicht, aber auch die körperliche Kraft und die Freude am Leben. Doch wenn unser Herz fröhlich ist, dann geht es uns im Allgemeinen auch wieder besser. Wie kann unser Herz wieder neue Zuversicht finden? Nun, letzten Endes finden wir auch das nur bei dem einen, bei dem lebendigen Gott. Was singt David über Gott? Der deinen Mund fröhlich macht und du wieder jung wirst wie ein Adler. So in Psalm 103, Vers 5. Für Sie und für mich gilt, alles, was unsere Seele belastet, können wir Gott anvertrauen. Denn Gott sorgt für euch, so schrieb es der Jünger Petrus in seinem ersten Brief. Und so können unsere Herzen auch wieder fröhlich werden, weil wir wissen, wir sind gut aufgehoben bei dem barmherzigen und gnädigen Gott. Ein fröhliches Herz und damit eine gute Gesundheit kann uns letzten Endes nur Gott schenken. Mit Geld können wir uns auch dies nicht erkaufen. Deshalb geht Salomo nun auch noch einmal darauf ein, dass wir nicht um jeden Preis hinter dem verführerischen Geld her sein sollten. Vers 23 lautet: Der Gottlose nimmt gern heimlich Geschenke, zu beugen den Weg des Rechts. Bestechung ist in Gottes Augen großes Unrecht. Doch machen wir uns nichts vor, in vielen Ländern dieser Erde fließen die Bestechungsgelder und wird das Recht gebeugt. Auch bei uns gibt es das. Doch Menschen zu bestechen oder Bestechungsgeschenke anzunehmen, ist gottlos. So klar spricht Salomo hier. Zum Abschluss des 17. Kapitels im Sprüchebuch schreibt Salomo in Vers 28: Auch ein Tor, wenn er schwiege, würde für weise gehalten und für verständig, wenn er den Mund hielte. Diese Weisheit zeigt uns auch etwas von Gottes Humor. Das Augenzwinkern kann man hier fast schon hören. Salomo rät uns damit, dass es durchaus weise ist, in Angelegenheiten, von denen man keine Ahnung hat, am besten den Mund zu halten.

Gottes Weisheit ist nicht käuflich. Das Hören auf Gott und das eigene Leben nach Gottes Weisheit auszurichten, das alleine lässt unser Leben gelingen. Auch Geld und Besitz will Gott uns durchaus anvertrauen. Beides kann ein Teil seines Segens sein, den er uns gerne schenkt. Doch eines ist für Sie und mich viel wichtiger, als nach Hab und Gut zu streben, nämlich, dass wir uns Gott anvertrauen und dass wir auf seine Weisheit und sein Reden hören. Denn Gott allein weiß, wie unser Leben gelingt. Seien Sie ihm anbefohlen, dem Gott, der will, dass auch Ihr Leben gelingt.

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1: Wenn Menschen sich vom Islam abwenden und den christlichen Glauben annehmen, dann droht ihnen in vielen Ländern Verfolgung. Sie werden verhaftet, gefoltert und teilweise auch getötet. Besonders intensiv ist die Christenverfolgung im Iran. Abdul ist dort ein angesehener Militärkommandant und bereit für Allah zu sterben. Als ihm Jesus Christus begegnet, verändert das sein ganzes Leben. Im Lesezeichen hören Sie heute zum letzten Mal einen Auszug aus seiner spannenden Biografie. Dazu begrüßt Sie Martina Aibach.

0: Geboren wird Abdul Anfang der 60er Jahre im Norden des Iran. Sein Großvater ist ein einflussreicher Ayatollah. Seine Aufgabe ist es, den Islam auszulegen und darauf zu achten, dass die Menschen im Alltag die religiösen Pflichten erfüllen. Abdul soll mal sein Nachfolger werden. Doch das kann er sich nicht vorstellen. Und so wählt er als junger Mann eine militärische Laufbahn. Im Irakkrieg wird er mit Anfang 20 dann schwer verwundet. Nach einem Nahtoderlebnis und einer wundersamen Rettung wendet sich Abdul dann wieder intensiv dem Islam zu. Aus Dankbarkeit will er alles tun, um Allah zu gefallen. Ungläubige will er vom Islam überzeugen. Um die Lehre der Christen zu widerlegen, liest er in der Bibel. Seine Wut auf das Buch wird so groß, dass er eine Kirche zerstören will. Doch als er das Gebäude betritt, wird er von Gottes Gegenwart und Liebe überwältigt. Abdul bekennt sich öffentlich zu Jesus und wird deswegen verhaftet. Er landet im berüchtigten Evin-Gefängnis, das für seine Menschenrechtsverletzungen bekannt ist. Fast 2 Jahre erlebt er Demütigungen, grausame Folter und eine Scheinhinrichtung. Die Schmerzen, der Hunger, die Trennung von seiner Familie und von seiner Verlobten Sarah bringen ihn an seine seelischen Grenzen. Immer wieder wird ihm angeboten, dass er wieder frei käme, wenn er zum Islam zurückkommt. Er solle einfach ein Papier unterschreiben und damit aussagen, er sei von ausländischen Agenten arglistig getäuscht worden. An dieser Stelle liest Wolf-Dieter Kretschmer weiter aus dem Buch Krieger Gottes.
1: Ich bohrte mit meinen Fingernägeln an einer Ecke meiner Zelle ein kleines, längliches Stück Beton aus dem Boden heraus und benutzte es als Kreide. Denn Gott hat die Welt so sehr geliebt, ritzte ich aus dem Gedächtnis in die Wand, Johannes 3, Vers 16. Ich vergaß allmählich, was in der Bibel stand. Die einzige Erinnerungshilfe waren Verse an der Wand. Ich hatte schon so viele Schläge auf den Kopf bekommen, dass ich mich manchmal fragte, wie lange mein Gehirn wohl noch arbeiten würde. Deshalb ritzte ich alle Bibelverse in die Wand, die mir einfielen. In der Dunkelheit der Zelle war die Schrift erst dann zu erkennen, wenn sich die Augen an die spärliche Beleuchtung gewöhnt hatten. Den Wachen fielen meine Kritzeleien nicht so leicht auf. Das Aufschreiben von Bibelversen gab mir Frieden. Das Wort Gottes half mir, der Folter standzuhalten. »Wo ist denn mein kleiner Christ?«, fragte eine Stimme draußen vor der Zelle. Es war der sogenannte Schlechter. Ich kannte diesen Tonfall, denn er war besonders böse und gemein. »Ich helfe dir, das Licht zu sehen, Abdul. Noch heute wirst du auf den Namen deines Gottes pissen und Allah um Vergebung bitten.« Die Schläge begannen fast sofort. Ich wurde auf unterschiedlichste Weise misshandelt. Als er mit mir fertig war, rief er seine Männer. Die schleiften mich zurück in meine Zelle und ließen meinen schlaffen, gebrochenen Körper einfach auf dem Boden liegen. Kaum hatte sich die Tür geschlossen, wollte ich zu Gott schreien: »Wo bist du?« Aber aus meinem Mund kam kein verständliches Wort. Nur Gott und ich wussten, was ich wirklich sagte. Meine gebrochenen Rippen stachen mir in die Lunge und ich spuckte Blut. Ich konnte kaum atmen, geschweige denn schreien. »Wo bist du?« fragte ich immer wieder und wünschte mir den Tod herbei. »Wo bist du?« Dann wurde es plötzlich ganz still im Untergeschoss und mein Schmerz war auf einmal wie ausgelöscht. Ich hörte ein Geräusch draußen vor der Zelltür, aber es war kein Wachmann. Es war etwas anderes. Ich hörte ihn. Die Frage, wer bist du, erübrigte sich. Ich wusste, dass er es war, denn ich spürte, wie seine Herrlichkeit die Zelle erfüllte. Die große Eisentür öffnete sich. Es mussten weder Schlösser geknackt noch Griffe bewegt werden. Die Tür öffnete sich einfach und mein Schmerz verschwand. Ein Mann trat in meine Zelle, hinter ihm eine Kulisse aus glänzendem Licht. »Hier bin ich«, hörte ich die liebevolle Stimme sagen. Seine Gegenwart ließ mich spüren, hab keine Angst, ohne dass er es auszusprechen brauchte. »Ich bin hier«, sagte er noch einmal und versicherte mir, dass er mich nicht verlassen hatte. Seine sanfte Stimme klang traurig, als hätte er geweint. Auf einmal war ich nicht mehr allein. Ich litt nicht mehr allein. Ich wusste, dass er bei mir war und mich nie im Stich lassen würde. Er war mein Vater und ich spürte, dass er meinen Schmerz und mein Leiden teilte. Ich hörte es an seiner Stimme. In all den Jahren meiner Suche nach Allah hatte ich nie so viel Liebe gefunden wie in diesem Moment. Allah war nie real gewesen, aber Jesus war es. Jesus war in meinem Leiden bei mir. Ich hatte eine liebevolle Beziehung zu ihm, die jede andere Beziehung übertraf, die ich je gehabt hatte. Eine persönliche Beziehung. Seine Gegenwart löste keine Angst aus, sondern brachte Liebe. Sie brachte Hoffnung. Sie brachte Stärke. Am liebsten hätte ich ihn gar nicht mehr gehen lassen. Ich wollte mich für immer in seiner Gegenwart sonnen. Jesus verschwand aus meiner Zelle, aber seine Gegenwart hat mich seither nie mehr verlassen. Von diesem Tag an war ich stärker. Meine Tage wurden noch schlimmer. Er aber gab mir die nötige Kraft, sie zu überstehen. Das Herz der Folterer blieb hart, mein Herz aber wandelte sich. Die Folter wurde nicht leichter, aber ich konnte sie leichter ertragen. Die Gewissheit, nicht allein zu sein, änderte alles. Ich konnte mir noch nicht einmal erklären, warum ich im Gefängnis war. Aber ich brauchte es auch nicht zu verstehen. Ich kannte den einen, der es verstand, und ich vertraute ihm.

Nach 19 Monaten Einzelhaft und täglicher Folter waren die Behörden zu dem Schluss gekommen, dass ich ein hoffnungsloser Fall sei. Das Gericht verurteilte mich wegen Abtrünnigkeit zum Tode. Im berüchtigten Evin-Gefängnis wartete ich nun auf meine Hinrichtung. »Sie haben Besuch«, kündigte der Wärter an, der mich aus meiner Zelle ins Büro des Richters führte. Zu meiner großen Überraschung war meine Mutter gekommen. Sie schrie auf, knickte in den Knien ein und warf die Hände hoch, um mich zu umarmen. »Tut mir leid, aber Sie dürfen ihn nicht berühren«, erinnerte der Richter sie. »Abdul, mein Junge, was hast du getan?«, rief sie. Ihre Tränen trieben auch mir das Wasser in die Augen, als ich ihr die Wahrheit sagte. »Ich bin ein Nachfolger von Jesus geworden, Mama.« Ich hatte damals meiner Familie von meiner Begegnung mit Jesus erzählt. Offensichtlich war ihr aber nicht bewusst, wie ernst ich es damit meinte. »Aber warum? Warum, Abdul? Warum hast du deinen Glauben aufgegeben?« Bevor ich ihr noch antworten konnte, erhob sich der Richter. »Abdul«, sagte er, »Ihre arme Mutter hat viel durchgemacht. Was Sie getan haben, hat Schande und Schmerz über diese rechtschaffene Frau gebracht, hat ihre Ehre und ihren Ruf für immer beschädigt. Wissen Sie«, fuhr er fort, »Ihre Mutter kam vor ein paar Tagen hierher, um Sie zu suchen. Sie hatte fast 2 Jahre lang keine Ahnung, wo Sie steckten. Während Sie uns hier eine Menge Ärger gemacht und Ihren Glauben verleugnet haben, hat Ihre arme Mutter zu Hause Angst und Qualen durchgestanden, weil sie nicht wusste, wo sie waren.« »Ich dachte, du wärst tot, Abdul«, rief sie und vergrub ihr Gesicht wieder in den Händen. »Abdul, es gibt eine Möglichkeit, Ihrer Familie ein wenig Würde zu bewahren.« Er griff zu seinem Schreibtisch und zog ein Blatt Papier aus einem Stapel von Unterlagen. Ich erkannte es sofort. Es verfolgte mich schon seit über 2,5 Jahren. »Dieses Papier«, sagte er und hielt es neben sein Gesicht, »kann Ihnen das Leben retten und den Schmerz Ihrer armen Mutter beenden. Haben Sie Erbarmen mit Ihrer Mutter und unterschreiben Sie es jetzt.« Regungslos stand ich da. Ich konnte es nicht. Selbst in dieser Situation weigerte sich etwas in mir, Jesus zu verleugnen. Keiner sagte ein Wort. Meine Mutter sah mich an und blickte wieder auf das Papier. »Bitte, unterschreib«, flehte sie. »Tut mir leid, ich kann das nicht«, entgegnete ich und schüttelte beschämt den Kopf. »Unterschreib, Abdul, bitte, ich flehe dich an«, schluchzte sie. Ich wich zurück, entsetzt über ihren Schmerz und ihr Flehen, aber gleichzeitig ohnmächtig, weil ich ihr nicht helfen konnte. »Wie abscheulich«, sagte der Richter. »Was für ein Gott treibt Sie dazu, Ihre eigene Mutter so zu behandeln? Sie behaupten ja, Gott sei die Liebe? Wo ist diese Liebe? Wie kann er so etwas tun? Wie kann ein liebender Gott Ihre Mutter so leiden lassen?« In diesem Moment stellte ich mir bei seinen Worten die gleiche Frage.

Was für ein Gott würde sie dahin treiben, ihre eigene Mutter so zu behandeln? Die Frage des Richters kreist in meinem Kopf wie eine kaputte Schallplatte. Zurück in meiner Zelle schaute ich auf das Papier in meiner Hand und dachte an meine liebe Mutter. Ich wollte doch ein guter Sohn sein. Ich wollte ihr die furchtbaren Schmerzen und Qualen ersparen. Nach all den Folterungen, die ich erlebt hatte, war das, was ich meine Mutter durchmachen sah, wohl das Schlimmste, was ich jemals mit hatte ansehen müssen. »Ich kann nicht mehr«, schrie ich in der Hoffnung, dass Jesus mich hörte. Ich schrie und haderte mit Gott. »Du hast versprochen, mir nie eine Last aufzuerlegen, die ich nicht tragen könnte, aber sieh mich an. Sieh dir an, was ich schon ertragen habe, und jetzt verlangst du noch mehr von mir. Ich habe mich gequält, habe den Schmerz ertragen, habe alles verloren, aber das hier ist zu viel, ich kann nicht mehr.« Voller Zorn deutete ich mit dem Finger zum Himmel und schrie, »Du darfst nicht zulassen, dass meine Mutter das alles durchmachen muss.« Dann sagte ich zusammen, »Ich kann nicht mehr«, sagte ich noch einmal und blickte voll Verzweiflung nach oben. Ich wollte aufgeben. »Vater im Himmel, ich bin ein schwacher, gebrochener Mensch. Ich habe nichts mehr zu geben. Ich bin am Ende meines Weges angelangt. Ich kann dir nicht mehr dienen.« »Ich werde das Papier unterschreiben und es dem Wärter zurückgeben. Du hast gesagt, dass du mich vor dem Vater verleugnen wirst, wenn ich dich vor den Menschen verleugne. Das weiß ich. Ich kann nur versichern, dass es mir leid tut.« Ich faltete das Papier einmal, dann noch einmal. Ich faltete es wieder auf und faltete es erneut. Bevor ich mich versah, hatte ich es in zwei Hälften gerissen und ein kleines Papierkreuz daraus gemacht. Die Kraft des Kreuzes ist nicht nur symbolisch, sie ist eine Geschichte. Allein der Blick auf das Symbol des Kreuzes erzählt die ganze Geschichte der Erlösung. Die Bibel ist nicht nur ein Buch mit Regeln und Konzepten, sondern eine Sammlung von Geschichten über Gott und seine Beziehung zu uns. Jesus selbst verwendet oft Geschichten und Bilder, um seinen Jüngern und den Menschen die frohe Botschaft zu vermitteln und ihnen das Herz des Vaters näher zu bringen. Genau das tat nun dieses einfache Papierkreuz für mich. Es erinnerte mich an die Geschichte. Von meinen kargen Mahlzeiten hatte ich etwas Wasser und Brot zurückbehalten. Ich nahm das Brot in die Hand und betete darüber. Ich dankte Jesus für seinen Leib, der für mich gebrochen worden war. Dann nahm ich den Becher mit dem Wasser und dankte Jesus für das Blut, das er für mich vergossen hatte. Nach dem Abendmahl weinte ich mich in den Schlaf und begann zu träumen. Im Traum sah ich, wie Jesus die Tür öffnete und direkt in meine Gefängniszelle kam. Sehen konnte ich ihn nicht, denn er stand in einem Licht, das meine Zelle erleuchtete. Ich war so geblendet von seinem mächtigen Glanz, dass ich meine Augen abschirmen musste. Als sie sich an das helle Licht gewöhnt hatten, erkannte ich, dass ich ihn nur von hinten sah. Er wollte mir sein Gesicht nicht zeigen. Wortlos hob er seine Hände und zeigte mir seine Nägelmale. »Siehst du meine Hände?« fragte er. »Wenn du mehr für mich leidest, als ich für dich gelitten habe, dann kannst du mich verleugnen.« Er sagte das nicht im Zorn, sondern sanft und liebevoll. Und ich war sofort überführt. Unter Qualen erwachte ich. Was immer mit mir geschehen würde, eines war mir klar. Ich konnte dieses Papier nicht unterschreiben.

0: Da Abdul nicht bereit ist, seinen christlichen Glauben zu widerrufen, wird er schließlich zum Tod verurteilt. Völlig geschwächt ist es für ihn okay, endlich sterben zu dürfen. Doch am Tag seiner Hinrichtung kommt es zu einer unerwarteten Wendung. Er wird freigelassen und schafft es mit großer Anstrengung, nach Hause zu seiner Familie zu fahren.
1: Es war gut, zu Hause zu sein. Wir frühstückten zusammen und mein Vater erklärte mir, warum er glaube, dass das Gefängnis mich entlassen habe. Der Iran kann diesen Krieg gegen den Irak nicht allein gewinnen. Er braucht dazu die Unterstützung der internationalen Gemeinschaft. So sehr es dem Ayatollah auch zuwider ist, die westlichen Nationen zu beschwichtigen, weiß er doch, dass er ohne deren Unterstützung kein Land haben wird. Mein Vater erzählte, wie er nach seinem Besuch im Gefängnis in die erste Kirche gegangen sei, die er habe finden können. Er habe sich einfach nach einem Gebäude umgesehen, das sein Kreuz auf dem Dach hatte, und sei hineingegangen. Mein Vater war noch nie in einer Kirche gewesen, aber im Bestreben, jemanden zu finden, der mir aus meiner Lage heraushelfen konnte, hatte er sich an den Priester gewandt und gefragt, warum sie nichts für ihn tun würden. »Sie bringen meinen Sohn um«, habe er ihm gesagt. »Er glaubt das, was Sie auch glauben. Wie können Sie da tatenlos zusehen? Warum helfen Sie ihm nicht?« »Wer ist Ihr Sohn?«, wollte er wissen. »Als sie hörten, dass du es bist, versicherten sie mir, wie leid es ihnen tue, aber mit Menschen muslimischer Abstammung würden sie nicht arbeiten.« Es war offensichtlich, dass sie Angst hatten, aber immerhin schickten sie mich zu einer anderen Kirche und dort wussten sie mehr über dich. Mein Vater traf sich mit einem Priester, mit Bruder Edward und mit Pastor Haig, die daraufhin alle an führende Politiker im Westen Briefe schrieben. Ich glaube, am Ende war es die Königin von England, der du deine Rettung verdankst. Ich lachte lauthals. Ja, natürlich. Nein! Ganz im Ernst, ich selbst habe nichts gehört und es hat sich auch niemand bei mir gemeldet, aber ich weiß, dass der Priester sich an den Vatikan gewandt hat und mehrere Pastoren an Regierungschefs im Westen. Schließlich ging es bis zum englischen Königshaus. Einer der Pastoren hat mir von einer Cousine der Königin erzählt. Wie hieß sie doch gleich? Er überlegte einen Augenblick, dann fiel es ihm wieder ein. Baronin Agnes, glaube ich. Er sah mich an, als sollte mir der Name bekannt vorkommen, aber ich hatte keine Ahnung, wovon er sprach. Ja, Baronin Agnes. Sie hat den Ayatollah in deinem Fall unter Druck gesetzt und angesichts des Kriegs und allem drumherum konnte der Iran keine Schwierigkeiten riskieren. Meinst du, dass sie mich deshalb haben gehen lassen, fragte ich. Ganz bestimmt, schloss mein Vater. Ich lehnte mich in meinem Stuhl zurück, voller Staunen, dass Gott inmitten seiner Leute ein Wunder für mich vollbracht hatte, von dem ich völlig ahnungslos gewesen war. Wie viele Nächte hatte ich in meiner Gefängniszelle gesessen und das Gefühl gehabt, Mutterseelen allein zu sein? Wie oft hatte ich Gott gefragt, wo er sei und warum er sich nicht um mich kümmere. Kirchen, Pastoren, Gläubige, Kongressabgeordnete, Regierungsvertreter, sogar der Papst und die königliche Familie von England hatten für meine Freilassung gebetet und ich hatte nichts davon gewusst. Gott hatte die Herzen seiner Kinder aufgerüttelt und ein Wunder für mich gewirkt und ich hatte ihn die ganze Zeit angeschrien, ihm vorgeworfen, mich im Stich gelassen zu haben. Dabei war er in Wirklichkeit die ganze Zeit bei mir gewesen.

0: Abdul ist überwältigt von Gottes Gnade. Noch am selben Tag macht er sich auf den Weg zu seiner Verlobten Sarah. Von ihr erfährt er, dass die Polizei das Haus seiner Eltern gestürmt habe und auf der Suche nach ihm sei. Er müsse sofort untertauchen. Trotz aller Gefahren ist Sarah fest entschlossen, bei Abdul zu bleiben und ihn zu heiraten. Bruder Haik ermöglicht eine geheime Hochzeit und einen geheimen Unterschlupf. Er rät ihnen, möglichst bald in die Türkei zu fliehen. Wie und ob das gelingen könne, wisse jedoch nur Gott. Abdul betet um Hilfe.
1: Während wir untergetaucht waren, kam Sarah eines Tages nicht vom Einkaufen nach Hause. Besorgt, dass die Polizei sie womöglich aufgegriffen hatte, machte ich mich auf die Suche nach ihr. »Entschuldigen Sie bitte«, hörte ich eine Stimme aus der Menge auf dem Markt rufen, während ich verzweifelt nach Sarah Ausschau hielt. Ich tat so, als hätte ich es nicht gehört und ging in die entgegengesetzte Richtung. Die Stimme aber kam immer näher. »Hey, ich kenne Sie«, sagte der Mann. »Sie sind doch Abdul.« Er baute sich vor mir auf und rief, »Sie sind es wirklich? Erinnern Sie sich an mich?« Plötzlich dämmerte es mir. Er war ein Soldat, der vor vielen Jahren unter meinem Kommando gestanden hatte, deutlich älter als ich, mit 2 Kindern. Sein jüngstes Kind hatte Blutkrebs gehabt. Ich hatte unter den Offizieren Spenden für das Kind gesammelt, ihm das Geld gegeben und ihn nach Hause geschickt, damit er sich um sein Kind kümmern konnte. »Kommen Sie und trinken Sie einen Tee mit mir«, schlug er vor. Wir setzten uns und sprachen über sein Leben seit unserer letzten Begegnung. Er war ein hochrangiger Revolutionsgardist geworden. »Was machen Sie denn so?«, fragte er. »Nicht viel«, erwiderte ich ausweichend. »Nein, ich habe von Ihnen gehört. Sie waren doch im Gefängnis, oder?« »Ja, das stimmt. Aber nun bin ich frei.« »Und was haben Sie jetzt vor?«, wollte er wissen. Ich dachte einen Moment lang nach. Was soll ich dem Kerl sagen? Kann ich ihm vertrauen? Ich wusste, dass er ein Funktionsträger bei der Revolutionsgarde war. Wenn er wollte, könnte er mich ohne weiteres töten lassen. Aber ich sagte einfach, um ehrlich zu sein, ich muss das Land verlassen. Ohne mit der Wimper zu zucken, antwortete er, »Kommen Sie morgen zu mir. Ich helfe Ihnen.« Als hätte er nur darauf gewartet, mir das zu sagen. Ich fand Sarah wohlbehalten wieder. Als ich am nächsten Tag zu dem Mann ging, machte er mich mit einem Kurden bekannt, der bereit war, uns über die Grenze zu schmuggeln. 10 Tage später standen wir vor der Tür des US-Botschafters in der Türkei. Ich durfte nie wieder in mein Heimatland zurückkehren.
0: Im Lesezeichen las Wolf-Dieter Kretschmer diese Woche Auszüge aus dem Buch Krieger Gottes. Die Geschichte eines Dschihadisten aus dem Iran, der von Gnade überwältigt wurde. Der Autor nennt sich Bruder Abdul. Seinen wahren Namen zu verraten, wäre für ihn zu gefährlich. Denn bis heute erzählt er Muslimen von der Liebe Gottes. Und dafür könnte er erneut Schwierigkeiten bekommen. Seine Biografie hat er geschrieben zusammen mit Co-Autor Eugene Bach. Eingeflochten in das persönliche Erleben sind Passagen, die die Religion, die politischen Umstände und die Kultur des Iran näher bringen. Erschienen ist das Buch bei SCM Hensler. Für 23 Euro können Sie es in jedem Buchhandel bestellen oder jetzt sofort online in unserem Shop kaufen. 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Am Mikrofon verabschiedet sich Martina Eibach. Die Gnade Gottes sei mit Ihnen und mit allen Menschen, den Guten und den Bösen.

Gnade für den Spötter, der über alles lacht. Und für den Resignierten, den nichts mehr lächeln macht.

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1: Aus Psalm 103. Lobe den Herrn, meine Seele, und alles in mir preise seinen heiligen Namen. Lobe den Herrn, meine Seele, und vergiss nicht das Gute, das er für dich getan hat. Er vergibt dir alle deine Sünden. Er heilt alle deine Krankheiten. Er führt dein Leben aus der Todesnähe. Er schmückt dich mit einer Krone. Sie besteht aus Güte und Barmherzigkeit. Er versorgt dich mit Gutem dein Leben lang. So fühlst du dich jung wie ein Adler. So hoch wie der Himmel über der Erde steht, so weit reicht seine Güte. Sie umfasst alle, die zu ihm gehören. So fern wie der Osten vom Westen ist, so weit rückt er unsere Vergehen von uns weg. Wie ein Vater seinen Kindern mit Güte begegnet, so barmherzig handelt der Herr an denen, die zu ihm gehören.